die traumlose Welt hineinbegeben hat, der sich mit dem Menschsein auseinandergesetzt hat, mit allen Nöten und Schwierigkeiten, mit allen geplatzten Träumen auch, um ein verständnisvoller und treuer Gott zu sein, der Mitleid hat auch mit unseren Erlebnissen. Und deswegen, wenn du heute Abend hier bist, vielleicht mit dem ein oder anderen geplatzten Traum, dann darfst du wissen, dass Jesus nicht vorwurfsvoll vor dir steht und verurteilend, sondern voll Erbarmen und Verständnis und dass er dir voranhelfen will. Hoffnung trotz geplatzter Träume, das soll ja das Thema für heute Abend sein. Nicht nur junge Leute haben Träume. Grundsätzlich finde ich das gut und wichtig, dass ein Mensch Träume hat. Besonders ein junger Mensch, der gar keine Vorstellungen hat, der gar keine Träume hat, der keine Ziele hat. Das finde ich keine gute Lebensgrundlage. Ich bin ja nicht mehr ganz so jung, aber ich muss euch sagen, ich habe immer noch jede Menge Träume und Vorstellungen und Ziele, Dinge, die mir wichtig sind. Wie viel Gott davon gelingen lässt, das kann ich ja nicht überblicken. Wir brauchen Hoffnungen, weil Hoffnungen uns auch Ziele vermitteln, weil wir gute Aussichten damit verbinden, wenn wir auf Dinge zuarbeiten können mit unserem Leben. Träume geben uns auch Motivation, weiterzugehen, auch wenn es einmal schwierig vielleicht ist. Natürlich, manchmal platzen unsere Träume auch. Vielleicht, weil sie reine Illusion gewesen sind. Vielleicht völlig überzogene und unrealistische Erwartungen, die irgendwann zerplatzen müssen. Vielleicht ist manche Hoffnung auch Realitätsflucht, dass man sich in irgendetwas hinein tagträumt, nur um sich der Realität nicht stellen zu müssen. Manche Hoffnung ist auch schlicht und ergreifend unnüchtern und dermaßen unrealistisch, dass es sich nicht lohnt, ihr nachzugehen. Manchmal sind zerplatzte Träume aber auch Folge von Unglück oder, wie wir sagen, von Pech. Manchmal sind Menschen schuld, dass unsere Pläne platzen, und manchmal sind wir es auch selber. Was immer auch geschieht in unserem Leben, wenn Träume platzen, und ich werde uns heute Abend aus Gottes Wort einige solche Träume vor Augen führen. Eines ist sicher, es ist nie das Ende der Möglichkeiten Gottes. Wenn unsere Träume platzen, dann denken wir, jetzt ist alles vorbei. Und mancher hat sich dann nach einem zerplatzten Traum sogar das Leben genommen, weil er nichts mehr zu erwarten hat. Aber aus Gottes Sicht ist das anders. Wenn unsere Träume zerplatzen, dann sollen sie uns vielmehr zur Umkehr bringen, dass wir uns zu dem Gott begeben, der die Realität in Person ist, um von ihm zu lernen, was der eigentliche, von ihm geschaffene Inhalt unseres Lebens ist. Solche geplatzten Träume sind Krisen, aber Krisen sind auch Wendepunkte. Krisen in unserem Leben, die hervorgerufen sind, weil unsere Hoffnungen sich in Luft auflösen, sind Chancen, um nachzudenken. Und es sind vor allen Dingen Chancen, um umzukehren zum lebendigen Gott und ihn zu fragen, ob er uns vielleicht Besseres zu sagen hat, als das, was wir uns manchmal so zurecht träumen. Und dass wir dann Mut fassen, uns an Gottes Worten zu orientieren, weil Gottes Wort die Wahrheit ist. Weil dieses Wort von einem Gott geschrieben ist, der das Leben gemacht hat. Und nur er kann wirklich wissen, wie Leben funktioniert. Und deswegen ist mancher zerplatzte Traum der Anfang einer Umkehr gewesen hin zu einem lebendigen Gott, um ihm zuzuhören. Was hast du mir zu sagen, du, der du das Leben geschaffen hat? Und er hat immer Trost, auch in all unserer Ausweglosigkeit. Und er lässt uns nicht liegen, wenn wir vielleicht auch unsere zerplatzten Träume zu verarbeiten haben. Ich möchte heute Abend aus der Bibel, aus dem Leben von drei Menschen berichten. Die meisten von euch, die schon immer in der Gemeinde sind, werden sie alle kennen. Und deswegen lese ich den Bibeltext mal nicht vornherein vor, sondern erzähle diese Geschichte genauso nach, wie sie in der Bibel stehen. Der erste, es war ein Mensch, wir wissen nicht, ob es den wirklich je gegeben hat. Er hätte durchaus leben können. Aber Jesus hat eine Geschichte
erzählt, die nennt man in der Bibel Gleichnisse, das heißt eine Geschichte, die er erfunden hat, konstruiert hat, um eine Wahrheit deutlich zu machen, eine Beispielgeschichte, um etwas zu illustrieren. Und diese Geschichte, die handelt von einem jungen, unternehmerischen, engagierten und ungefein lebensbejahenden und erlebnishungrigen Mann. Und der hatte Träume. Und seinen Träumen stand aber einer im Weg. Und das war sein Vater. Das ist ja bei manchen jungen Leuten so, dass sie denken, mein Vater steht meinen Träumen im Weg. Und manchmal ist das ja auch so. Er hat aber eines Tages gesagt, so wie ich bis jetzt gelebt habe, will ich nicht mehr weiterleben. Und deswegen ist er vor seinen Vater getreten und hat gesagt, Vater, ich möchte, dass du mir die Hälfte von dem heute schon gibst, was mir zusteht, denn ich will nicht warten, bis du gestorben bist oder bis du sonst irgendwelche Umstände eintreten. Ich will heute aus dem, was mir zusteht, etwas machen. Er wollte etwas wagen, er hat sich was zugetraut und er glaubte, das könne er gut. Er war zupackend, es war ein Mensch, der nicht lange gewartet hat. Es heißt in dieser Geschichte, nachdem sein Vater ihm das schweren Herzens sicherlich zugestanden hat und auch seinem älteren Bruder die andere Hälfte gegeben hat, wenige Tage später schon hat er alles zusammengerafft und ist losgezogen. Er war also kein Zauderer, sondern der hat die Gelegenheit beim Schopf ergriffen und jetzt oder nie. Und dann ging er los. Natürlich mit einer gehörigen Portion Selbstsicherheit und Übermut natürlich auch, wie es junge Leute eben manchmal haben. Ich war genauso und wenn du mal jung warst, dann warst du wahrscheinlich auch mal übermütig und hast dir mehr zugetraut und viele junge Leute haben schon gesagt, wir machen das mal besser wie unsere Eltern. Das haben alle Generationen gesagt, aber sie sind alle auch wieder gelandet von ihren Höhenflügen. Entscheidend war für diesen jungen Mann, und er glaubte, das wäre die Grundvoraussetzung, er hat sich sehr weit von seinem Vater entfernt. So weit, dass der Vater ihn nicht besuchen, ihn nicht suchen konnte, keinen Einfluss mehr auf sein Leben ausüben konnte. Hauptsache weit weg vom Einfluss, der Kontrolle, der Kritik, dem kritischen Blick oder den kritischen Rückfragen, wie er es vielleicht von seinem Vater hätte erwarten können. So der komplette Schnitt, wie man heute sagt, den hat er gemacht. In seinem Selbstbewusstsein ist er einfach los. Er war damit, das hat er gar nicht gemerkt, rücksichtslos und herzlos gegen einen Vater, wie wir es später sehen werden in der Geschichte, der es sehr gut mit ihm meinte, der ihn offensichtlich ein liebevoller Vater war und er musste irgendwann ernten, was er gesät hatte, aber das war jetzt nicht das Thema. Was er auf jeden Fall getan hat, alles, was der Vater ihn gelehrt hatte, was er ihm beigebracht hatte, die Richtung, die der Vater ihm gewiesen hatte, die hat er einfach hinter sich geworfen, weil er glaubte, so ist es gut. Und der Erfolg gab ihm recht. Es sind Tage gekommen, wo er sagte, wenn das nur mein Vater sehen könnte. Und mein spießiger, großer Bruder, ich bin zum Glück nicht mehr so verklemmt wie diese zwei ewig gestrigen, ich lass mich nicht mehr einschränken. Und dann hat er einfach gelebt, auch über seine Verhältnisse gelebt. Die Geschichte da sagt Jesus, er lebte verschwenderisch. Der hat also das Geld, wahrscheinlich war es nicht wenig, einfach mal rausgehauen. Er vergeudete sein Geld und er vergeudete nicht nur sein Geld, er vergeudete seine Kraft, er vergeudete seine Möglichkeiten, sein Talent, seine Gesundheit am Ende sogar. Er ging nicht vernünftig um mit seinem Besitz, mit seinen Kräften. Es war einfach Ausdruck seiner Selbstüberschätzung. Und die Folge war zwangsläufig. Alles Glück zehrt sich irgendwann auf. Irgendwann stand er da, innerlich beschmutzt und mit Ekel erfüllt von Dingen, die er getan hatte, von denen er dachte, sie würden ihm die Erfüllung des Lebens bringen, aber die nur sein Gewissen, seine Seele, seine Fantasie, seine Erinnerungen schwer beschmutzt haben. Er wurde innerlich einsam
und begann

den Hunger der Seele. Er merkte, all das, was mir fehlt, all das, was mich innerlich ausgezehrt hat, das können mir Menschen nicht ersetzen. Die Menschen, mit denen er eben noch gefeiert hatte, die konnten ihm keine Antwort geben auf die wirklichen Fragen des Lebens. Am Ende hatten sie ihm nur einen Platz am Schweinetrog zu bieten und nicht einmal das Schweinefutter gaben sie ihm noch. Und jetzt war er am Ende und musste anfangen nachdenken, wer ist schuld an diesen geplatzten Träumen? Wer ist schuld an meiner Verarmung, an meinem Hunger, an meiner Erniedrigung, an meiner Einsamkeit, an der bösen Behandlung, die mir zuteil wird durch die anderen Menschen? War es der Vater? Waren es einfach die Umstände? War es einfach das Pech? Waren es die undankbaren Burschen, denen er eben große Runden im Lokal ausgegeben hatte, die ihn jetzt aber hängen ließen? Nun, mancher hat das schon gesagt, wenn er in Krisen kam, ja, wenn nur und wenn der und wenn nicht und hätte und er beschuldigt alle möglichen Leute, aber das nützt uns nichts. Wir können andere Menschen nicht ändern, wir können die Umstände nicht ändern. Der Einzige, an dem wir eine Veränderung mitbestimmen können, das sind letztlich wir selbst. Dieser Junge war in einer fatalen Krise. Und ich sagte es am Anfang, jede Krise auch in deinem Leben, jede Krise auch in deinem Leben ist ein Wendepunkt, eine Möglichkeit zur Umkehr. Wir sagen, wenn ein Mensch sehr schwer krank ist und dann irgendwann die Krise eintritt, das ist der Wendepunkt. Entweder wird der Mensch jetzt wieder gesund oder er wird sterben. Eine Krise ist ein Wendepunkt und eine Krise, ich meine jetzt nicht die gesundheitliche, sondern die Krise des Lebens, die wir von dem lebendigen Gott bringen, ist immer ein möglicher Wendepunkt zum Heil, zur Rettung, zur Erneuerung. Aber nur dann, wenn wirklich die Umkehr, die wir tun, genauso radikal ist wie das Leben der Sünde, das wir vorher gelebt haben. Der hatte große Träume, dieser junge Mann. Aber sie waren geplatzt. Gescheitert war er an der eigenen Selbstüberschätzung. Aber vor allen Dingen war er gescheitert an der Trennung vom lebendigen Gott. Denn wenn Jesus diese Geschichte erzählt hat, dann hat er nicht von irgendeinem Vater erzählt, sondern er wollte damit illustrieren, was geschieht, wenn ein Mensch ihn, den lebendigen Gott, verlässt, wenn er sich abkehrt vom Vater im Himmel, um sein Leben selbst in die Hand zu nehmen, weil er es besser weiß als all die frommen Leute. Er war enttäuscht und traurig, erfüllt von Scham, weil er gescheitert war. Und ich kann mir vorstellen, dass hilflose Wut in seinem Herzen war. Schuldgefühle gegenüber dem Vater und der Zorn, weil er feststellen musste, der Vater hat doch recht gehabt. Selbstkritik und Selbstvorwürfe werden ihn zuhauf überfallen haben am Schweinetrog. Und die Angst vor der Zukunft und einem erneuerten Scheitern war ganz bestimmt präsent. Er, der geglaubt hatte, er schaffe es ohne Gott. Seine Illusionen waren geplatzt, weil die Begegnung mit Not schließlich zutage bringt, was wir wirklich verloren haben. Und das ist Gottes Absicht, dass uns die Augen aufgehen und wir die Wahrheit verstehen. Ich werde in dieser Geschichte später weitererzählen. Ich möchte eine andere Person euch vor Augen führen. Eine Frau. Ich weiß nicht, wie alt sie war. Wahrscheinlich nicht mehr gerade ein Teenager oder Anfang 20, sondern ein bisschen älter. Jesus begegnet dieser Frau eines Tages. Man könnte sagen, unerwartet und zufällig. Aber im Leben von Jesus war nie etwas zufällig. Jesus war mit seinen Jüngern unterwegs. Es war Mittag in der Region damals. Oft am Mittag ist es ziemlich heiß. Und er hat sich an einen Brunnen gesetzt. Seine Jünger sind in die nächstgelegene Stadt gegangen, um Mittagessen einzukaufen. Und während er da alleine saß, kam eine Frau. Sehr

Und Jesus spricht eine Weile mit ihr, sie sucht die theologische Diskussion. Und das machen ja Menschen manchmal. Sie haben eine Riesennot. Und damit keiner rankommt, machen sie große Reden und tolle Projekte. Und dann geben sie sich so wissend und reden über alles Mögliche und lenken ab. Das hat die Frau auch gemacht. Sie ist richtig mit Jesus, dem Rabbi, einem Gelehrten, in eine theologische Diskussion eingetreten. Das muss man sich erst mal trauen. Aber irgendwann war der Punkt da, wo Jesus sie in die Realität holen musste. Und er spricht ihre Not ganz direkt an und sagt zu ihr ganz schnörkellos, vielleicht auch um der damaligen Kultur Genüge zu tun, ein Mann redet nicht mit einer fremden Frau. Er sagt zu ihr ganz einfach, geh mal und ruf deinen Mann. Die Frau sagte, ich habe keinen Mann. Und dann wird Jesus schonungslos direkt. Manchmal redet Jesus schonungslos direkt in unser Leben. Nicht, weil er uns vom Kopf stoßen will, sondern weil uns nur die Wahrheit freimachen kann. Er sagt zu ihr, das hast du schon richtig gesagt, du hättest keinen Mann. Du hast 5 Männer schon gehabt und Nummer 6, mit dem du jetzt zusammen bist, ist auch nicht dein Mann. Was Jesus genau damit meinte, weiß man nicht, aber vermutlich war sie einfach für die damalige Zeit noch viel, viel unüblicher. Hat sie einfach so mit ihm zusammengelebt, unverheiratet. Und das hatte sie schon 5-mal hinter sich und jetzt den 6. Aber mit ihm war sie auch nicht verheiratet. Diese Frau hatte wechselnde Beziehungen, sexuelle Affären. Sie suchte Glück und Liebe und ganz gewiss Anerkennung und Freude und Erfüllung und Schutz und Geborgenheit und Verbindlichkeit. Aber am Ende war sie benutzt und enttäuscht, verbittert. Sie hatte große Träume gehabt, die Sehnsucht nach einer gesunden Beziehung. Große Träume von Liebe und Glück und sexueller Erfüllung, aber sie fand sie nicht. Ihre Träume waren geplatzt. Geplatzt an der Missachtung von Gottes guter Ordnung. Gott hat den Menschen gemacht. Er hat ihn gemacht als Mann und als Frau. Das war seine perfekte Schöpfung. Und diese zwei sollten einander ergänzen. Und dabei sollten sie auf die guten Grundsätze seines väterlichen Denkens achten. Aber das hatte sie offensichtlich missachtet. Sie lebte nicht im Vertrauen auf die weisen Absichten Gottes und die Moral des lebendigen Gottes. Sie hatte nicht Gottes Führung erbeten für die Wahl eines Ehepartners, sondern einfach das nächstbeste getan, wonach sie die Lust vielleicht auch trieb. Sie war eine Außenseiterin geworden, die keine Sicherheit hatte. Aber noch immer bewahrt sie Haltung. Sie fängt wieder an, mit Jesus zu reden und sagt, ich sehe, du bist ein Prophet. Und dann fing sie an, mit ihm über irgendwelche Berge zu reden, die die Samariter hochhalten und die die Juden hochhalten. Und naja, sie lenkte einfach weiter ab. Es hat mich erinnert an meine Mutter. Meine Mutter hatte eine gläubige Großmutter, die ihr das Evangelium sagte, aber sie hatte es von sich gestoßen. Sie hatte dann meinen Vater geheiratet, es ging fürchterlich schief. Und am Ende war sie so verzweifelt als junge Frau, dass sie nach Amerika ging, um in dem Gedanken, dort ein neues Leben aufbauen zu können, was erst recht gründlich misslang, weil sie dort in Drogen und Alkohol unterging. Und sie sagte beim Abschied aus Deutschland, wenn es mir mal schlecht gehen sollte, wird das kein Mensch erfahren. Ja, das ist der Stolz des Menschen. Also wenn dann schon das eintritt, was man mir prophezeit hat, dann werde ich sie auf jeden Fall so gut verbergen, wie ich kann. Das ist der Stolz des Menschen, der ihm natürlich auch daran hindert, gesund zu werden und wieder zurechtzukommen. Sie war eine Schauspielerin. Du vielleicht auch? Dass man nach außen hin eine schöne Fassade hat, eine fromme Fassade oder eine erfolgreiche Fassade oder eine schöne Fassade und eine kluge Fassade und was auch immer. Und innerlich ist vielleicht doch viel Not. Viel Stolz und Trotz hat ihr Herz erfüllt und sie musste erkennen, als sie so mit Jesus sprach, so wird das nichts mit meinem Leben. So stand sie am Rand vor dem Grab ihrer Hoffnung. Und wie kam jetzt die Hoffnung in das Leben dieser beiden Menschen, die ja so unterschiedliche Lebensentwürfe hatten? Wie war das bei dem jungen Mann? Er war in einer Krise, so habe ich es gesagt. Und die Krise ist immer auch die Chance für einen Wendepunkt. Und als er ganz unten

arm Schweine trug. Als es nicht mehr schlimmer werden konnte, aber auch keine Möglichkeit hatte, sich wie Münchhausen an den eigenen Haaren aus dem Sumpf zu ziehen, wie diese Geschichte sagt, da heißt es, da ging er in sich. Er schlug nicht mehr um sich, sondern ging in sich. Er wachte auf. Und was man ihm anrechnen muss, auch wenn das eine erfundene Geschichte ist, er hatte den Mut, realistisch und ehrlich zu sein. Keine Ausreden mehr zu suchen, keine Erklärungen mehr abzugeben, keine Schuldzuweisungen mehr auszuteilen. Bei manchem sind viele große Träume schon geplatzt, aber man redet sich das Leben immer noch schön. Es braucht manchmal den Mut, ehrlich zu werden. Es braucht manchmal den Mut, ich hätte beinahe gesagt, in den Spiegel zu gucken, vielleicht wäre es noch besser, im Gebet vor Gott zu treten und ihm gewissermaßen ins Gesicht zu schauen und sich der Wahrheit zu stellen, was geworden ist aus unserem Leben, was geworden ist aus unserer Seele, was geworden ist aus unserem Gewissen, aus unserer Prägung. Es braucht Mut, wahr zu werden, wenn man merkt, dass man sich verlaufen hat, dass man nur noch eine Fassade aufrecht erhält, den eigenen Irrweg zuzugeben und zum Vater zurückzugehen und zu dem spießigen großen Bruder und damit einzugestehen, ich bin der, der sich verirrt hat. Das tat weh, als Gescheiterter zurückzukommen. Das war nicht gerade seine Traumvorstellung. Aber muss er zugeben, andere hatten es besser als er. Die Angestellten seines Vaters hatten es viel besser. Die, die er verachtet hatte, die hatten das bessere Leben. So hat auch mancher schon eine fromme Gemeinde missachtet, hat sich im Hochmut lustig gemacht über die Frommen und ihre engen Vorstellungen und ihre überkommene Moral und ihre alten Lieder und ihre konservative Lebensführung, um eines Tages festzustellen, so falsch waren sie gar nicht. Die haben es besser als ich. Ich meine, ich kenne euch ja nicht und ich habe ja keine Ahnung, wie ihr im Leben steht und wie ihr zu Jesus steht und wie ihr zur Gemeinde steht, das weiß ich ja alles nicht. Aber vielleicht ist mancher da, der zugeben muss, wenn er ehrlich würde, die, über die ich früher gelacht habe, die haben es viel besser als ich, weil die haben die Wahrheit. Und meine Wahrheit ist, dass mein Leben geplatzt ist. Und dann hat dieser junge Mann gemerkt, was sein eigentliches Problem ist. Sein eigentliches Problem war nicht der Mangel an Geld oder der Mangel an Erfolg oder der Mangel an Essen, sondern sein eigentliches Problem war die Trennung vom Vater. Dass er sich zurückgezogen hatte von dem Gott, der es ernst mit ihm meinte. Sein überzogenes Selbstwertgefühl und sein Stolz hatten ihn selber überfordert. Er war gewissermaßen wie ein Kind, das mit seiner Mutter in einem großen Kaufhaus ist, und dem es langweilig wird und das irgendwann sich losmacht von der Hand der Mutter und in die Spielwarenabteilung geht, ein Stockwerk tiefer und sich völlig verirrt und nicht mehr zurückfindet und im Chaos schreit. So ist mancher, der sich von Gott entfernt hat. Aber liebe Freunde, wahre Veränderung kann nur kommen, wenn wir ehrlich werden. Und so war dieser junge Mann in dieser Geschichte. Er sagte, ich will mich aufmachen, zu meinem Vater gehen und ihm sagen, ich habe gesündigt gegen den Himmel und vor dir. Ich bin nicht mehr wert, dass ich dein Sohn heiße. Mach mich zu einem deiner Tagelöhner. Als er eingesehen hat, wo sein Fehler war, als er sagte, ich will zurück zu meinem Vater, da war der Wendepunkt. Damit war noch nicht alles in Ordnung, aber er war wieder unterwegs in die richtige Richtung. Ich will zum Vater gehen, der mich nicht erniedrigen würde. Ich weiß nicht, was für Vorstellungen du von Gott hast, wenn du mit deinem verpfuschten Leben zu ihm kommst. Mancher denkt, Gott steht dann so mit verschränkten Armen vor einem und mit Blick von oben nach unten, um uns mal abzuchecken, um uns dann Vorwürfe zu machen. Aber weißt du, was in der Bibel steht? Das hat mich mal ungeheuer ermutigt. Wer zu Jesus kommt, so wie er ist, bekommt niemals einen Vorwurf. Das ist das Große an der Liebe Gottes. Wir kriegen mal Vorwürfe, wenn wir nicht gekommen sind. Wenn wir seine Hilfe auf die Seite geschoben haben. Es könnte sogar der ultimative Vorwurf sein, wenn wir eines Tages vor ihm stehen
und seinem Gericht und das Evangelium gehört hätten und auf Jesus nicht gehört haben, dann würden wir einen Vorwurf kommen. Aber wer zu Jesus kommt, kriegt niemals einen Vorwurf. Denn weißt du, er ist gekommen nicht für die Perfekten, sondern ist gekommen für die Sünder. Und deswegen kriegt keiner einen Vorwurf, der mit seinem verpfuschten Leben, mit seinen geplatzten Träumen ehrlich zu Jesus kommt. Und er sagte, ich will dem Vater was sagen. Ich will ihm sagen, ich habe gesündigt. Dieses Wort, das da im Neuen Testament steht, Hamartia, das für Sünde, in der griechischen Sprache heißt das Wort so, bedeutet so viel wie, ich habe dich verloren, ich habe Gott verloren, ich habe das Ziel aus den Augen verloren. Ich habe mich verirrt, ich komme nicht mehr weiter. Und er stand vor seinem Vater, ohne Ansprüche erheben zu können. Und so können wir zu Gott kommen, ohne dass wir Ansprüche zu stellen haben. Und er sagte nicht nur, ich will und ich werde mal, sondern der hat die Beine unter die Arme genommen und ist losgelaufen. Und ist zu seinem Vater gekommen. Da war sicherlich jeder Schritt schwer. Schau, ich weiß nicht, ob du schon die Abläufe hier kennst, aber an jedem Abend hier werden wir einladen, einmal schräg durchs Foyer in einen Raum, wo sich die treffen können, die reden wollen, die einfach mal ihr Herz erleichtern wollen, die Fragen mitbringen, mit denen wir zuhören wollen, mit denen wir gemeinsam Rat aus der Bibel suchen und für die wir beten wollen. Wir nennen das Seelsorge, so nennt man das hier. Und der Schritt dorthin ist vielleicht schwer, weil du denkst, oh, mein Freund aus der Jugend, ja, wenn der jetzt sieht, dass ich da hingehe, was denkt denn der dann über mich? Und der Weg kann manchmal schwer werden, weil man sich scheut vor den Menschen. Deswegen ist mal einer mitten in der Nacht zu Jesus gekommen, damit es keiner mitkriegt. Aber Jesus hat ihn auch wahr angenommen. Du darfst doch gerne heute Nacht zu mir kommen. Aber besser ist noch heute Abend hier. Und er kam zu seinem Vater. Und dann geschieht dieses Große, was mich immer wieder bewegt, wenn ich die Geschichte vor Augen habe. Und der Vater sah ihn schon von Weitem und lief ihm entgegen. Völlig unerwartet. Und nicht nur läuft ihm entgegen, um ihm dann eine Abreibung zu verpassen, die hätte er verdient, oder dass er mal so richtig die Meinung gegeigt bekommt. Naja, er hätte sich nicht beschweren dürfen. Nein, da heißt es, es jammerte den Vater, es tat ihm leid. Und weißt du, wenn du mit deinen geplatzten Träumen vor Jesus stehst und mit deiner Schuld und mit all deiner Not und mit deinem Schauspiel, das sich selber nicht mehr ruhig werden lässt, dann tut das Jesus noch viel mehr weh als dir, weil er dich lieb hat, weil er nicht will, dass eines seiner Geschöpfe fern von ihm bleibt und untergeht. Es tut ihm weh. Es tut ihm weh, wenn du dein Leben so führst. Es tut ihm weh, wenn du so eine fromme Fassade hast und dahinter ist nicht viel. Er läuft ihm entgegen und fällt ihm um den Hals, um ihm zu zeigen, ich liebe dich, du bist willkommen. So sind wir bei Jesus immer willkommen. Er hat gesagt, wer zu mir kommt, den werde ich nicht von mir stoßen. Er wird dir sagen, ich habe schon auf dich gewartet. Schön, dass du endlich kommst. Und er lässt sie nicht mal ausreden. Er will ja dem Vater sagen, ich bin nicht mehr wert, dass ich dein Sohn heiße, mache mich zu einem deiner Tagelöhner, aber das lässt denn der Vater gar nicht mehr sagen. Im Gegenteil. Er sagt seinen Knechten, wir haben ein gemästetes Kalb, geht hin und schlachtet es, heute Abend gibt's ein großes Grillfest. Mein Sohn war tot und ist wieder lebendig geworden. Das heißt, die Beziehung zwischen ihm und mir war tot und die ist wieder neu erwacht, weil er zurückgekehrt ist. Und so darfst du zu Jesus kommen, wie du bist, mit allem Gestank und Dreck des Lebens, wie er gekommen ist. Und der Herr Jesus will dich willkommen heißen und dann wird, weißt du was, sein im Himmel? Kein Ekel und Kopfschütteln, sondern Freude im Himmel über einen was, der wiederkommt. Nicht einen Gerechten und einen Superfrommen, sondern einen Sünder, einen, der es vergeigt hat. Weil der zu Jesus kommt, das ist Freude im Himmel. Und gibt der Vater ihm drei Dinge. Die sind ganz wichtig. Erstens, er gibt ihm ein neues Gewand. Das war ein Bild für die Vergebung, ja. Die alten Klamotten mit dem Dreck, das ist ein Bild der Sünde und der Untreue. Gott gegenüber nimmt er weg und gibt ihm ein neues Gewand.
Das machen wir ja auch so. Ich nehme an, ja auch, wenn Leute getauft werden, dann kriegen sie auch kein schwarzes Gewand, oder? Und kein grünes. Wäre auch schön. Grün ist die Hoffnung. Aber nein, weiß ist die biblische Farbe der Reinheit, um zu zeigen, deine Schuld ist vergeben. Und zweitens gab er ihm einen Ring an seine Hand. Und dieser Ring bedeutete, du bist mein Sohn. Das war ein Siegelring. Und mit dem konnte er jetzt handeln, wieder als Sohn. Das ist gerade so, wie wenn ein Vater seinem Sohn eine Kreditkarte gibt auf seine Kosten. So gab ihm einen Ring. Er konnte damit handeln. Ich bin Sohn meines Vaters. Und drittens, er gab ihm Schuhe wieder an die Füße. Er kam offensichtlich barfuß daher. Und es war für die damalige Kultur ein Bild der Entwürdigung. Und schau, wenn wir uns entwürdigt haben, wie diese Frau zum Beispiel, die sich verschiedenen Männern ins Bett geworfen hat, die war entwürdigt. Und der junge Mann, der hatte sein Leben genauso durchgemacht mit Huren und vielen anderen unmoralischen Dingen, hatte seine Würde verloren und Gott gibt ihm seine Würde wieder. Und die Frau, die ließ ihren Krug stehen. Die vergaß alles. Jetzt war nur noch eines wichtig, sie und Jesus. Und sie läuft in die Stadt zurück, sie hört das Diskutieren und das Relativieren auf, sie hört ihr Schauspiel auf und ihre fromme Fassade gibt sie auf, läuft in die Stadt und sagt ihren Freunden, da draußen, da ist einer, der hat mir alles gesagt, was ich gemacht habe. Obwohl Jesus ja gar nicht viel gesagt hat. Er hat ja nur gesagt, 5 Männer hast du gehabt, naja, und der 6. ist auch nicht dein Mann und war noch vieles andere sicherlich mehr. Das heißt, sie bekennt ihren Irrweg. Sie wird wahr vor Gott und vor Menschen. Und weißt du, anders geht's nicht, billiger geht's nicht. Wenn du gerettet werden willst, wenn du in Ordnung kommen willst mit Gott, dann hilft nichts außer der Wahrheit. Und da muss der Dreck von drinnen nach draußen. Da müssen wir das Visier fallen lassen und wir müssen ehrlich werden und wahr werden. Als ich 14 war, bin ich Jesus begegnet. Und man denkt ja, was hat ein 14-Jähriger schon gesündigt? Nee, ich hatte noch keine Bank ausgeraubt und keinen Menschen umgebracht. Aber in meinem Herzen war viel Böses und das hatte man auch gesehen. Manches habe ich auch gut versteckt. Und da durfte ich mit dem ganzen Dreck zu Jesus kommen, mit aller Sünde, mit aller Schuld. Und sie kehrt zu Jesus zurück und sie reden miteinander und die anderen aus der Stadt reden mit Jesus. Und ganz am Ende heißt es, am Ende von dieser Geschichte, dieser, also Jesus, ist wahrhaftig der Heiland der Welt, das heißt der Retter, der Neues machen kann, der vom geistlichen Tod zum geistlichen Leben bringt, der die kaputte Beziehung zwischen Gott und Mensch wieder heil macht. Das war er für sie geworden, der mich heil macht. Und ich wünsche dir, dass dein Inneres heil wird, dass deine Ehe heil wird, dass deine Beziehung zu deinen Eltern und Geschwistern heil wird, dass deine Beziehung zu dir selbst heil wird. Im Alten Testament, schon 700 Jahre vor Jesus, da hat ein Diener Gottes gesagt, oder er hat einen Ausspruch Gottes wiedergegeben. Und ich lese uns das mal vor, das steht im Propheten Jeremia im Kapitel 29, im Vers 11 und heißt so. Gott sagt dort, ich weiß genau, was ich für Gedanken über euch habe. Gedanken des Friedens und nicht des Leides, um euch eine Zukunft und eine Hoffnung zu geben. Da sind wir wieder im Thema. Ich bin gekommen, damit ihr wieder eine Hoffnung habt. Ihr mit euren zerplatzten Träumen, ihr mit dem in den Sand gesetzten Leben. Wenn du gut aufgepasst hast, weißt du, dass meine Predigt jetzt noch nicht zu Ende sein kann. Warum? Weil ich am Anfang gesagt habe, dass ich 3 Beispiele aus der Bibel bringe. Und wenn du auf 3 zählen kannst, dann hast du gemerkt, ich habe erst 2 gebracht. Diesen jungen Mann und diese Frau. Wir müssen noch über jemanden reden. Das war ein Mann, der war viel besser nach außen. Hat ein sehr gutes Leben geführt, sehr moralisch, sehr fleißig, sehr zuverlässig, sehr treu. Sein ganzes Leben war okay, er war ganz zufrieden mit sich selbst. Es war der ältere Bruder von dem Jungen, von dem wir geredet haben. Und er kam eines Tages von der Arbeit nach Hause und hört Musik und
und denkt, was ist denn hier los? Und er erkundigt sich und sie sagen ihm, dein Bruder ist wiedergekommen und der Vater hat ein großes Willkommensfest für ihn organisiert. Und da platzen manche seiner Träume. Er sah, was, der Quertreiber? Ich war ja froh, dass ich den endlich vom Hals hab mit seinen verrückten Ideen und seiner Unangepasstheit. Das war alles gut, bis der zurückkam. Wir hatten so schön, wir haben einfach gearbeitet, unser Leben war wie immer und die Form stimmte. Der Vater hatte eine gute Meinung von mir und auf einmal, als der Vater Vergebung zeigte, als der Vater Liebe zeigte und Erbarmen zeigte, da war auf einmal dieser, ja auch noch junge Mann, überhaupt nicht mehr zufrieden. Und der Vater kommt und sagt, komm doch auch rein, und sagt, nee, will ich nicht. Seit so vielen Jahren diene ich dir. Ich habe nie deine Gebote übertreten, aber mir hast du nie ein Fest ausgerichtet. Er hatte ganz vergessen, dass als sein Vater seinem jüngeren Bruder die Hälfte der Besitztümer gegeben hatte, er die andere Hälfte bekommen hatte. Also der hatte genug Geld, um sich einen Ochsen zu kaufen und ein Grillfest zu machen. Da braucht er den Vater doch nicht dafür. Und jetzt sagt er, kommt der, der sein ganzes Gut mit den Huren durchgebracht hat und der sahnt jetzt ab und hat eine ganze Aufmerksamkeit und Liebe. Und wisst ihr, ich habe gedacht, es könnte gut sein, hier in Düren sind viele ältere Brüder in diesem Sinne. Also muss jetzt kein älterer Bruder in einer Familie sein, aber sein wie dieser ältere Bruder. Immer treu mitgelaufen. Die Frisur stimmt und die Kleidung stimmt und du rauchst nicht und kiffst nicht und säufst nicht und lässt dir auch sonst nichts zu Schulden kommen. Wenn der Älteste was sagt, dann nickst du schön und denkst dir dein Teil halt für dich. Unauffällig, die Form wird eingehalten. Man ist durchaus gläubig, aber was ist da drin los? Was ist da drin los? Weißt du, dieser Junge, der weggelaufen war und die Frau, da war es offensichtlich, dass sie keine Beziehung des Herzens zu Gott hatten. Aber weißt du, es gibt ganz viele Menschen, die sitzen in einer Gemeinde und hören mir heute Abend zu. Die könnten sogar im Chor sitzen. Ich will euch nicht zu nahe treten, aber die könnten noch im Chor sitzen. Alles stimmt, alles äußert, man macht alles mit. Und man merkt doch, vielleicht nicht, vielleicht aber mit der Zeit doch, dass einem was Entscheidendes fehlt. Dass man keine Beziehung der Liebe und des Vertrauens und der Gewissheit hat in Jesus. Wenn man sich in stillen Nachtstunden die Frage ehrlich stellt, wenn ich heute Nacht sterben würde, bin ich sicher, dass ich bei Jesus wäre, ist es nicht so. Und mancher Fromme hat mir schon ganz neidisch erzählt von denen, die sie aus Drogen und Alkohol und Hurerei und Verbrechen zu Jesus bekehrt haben und die dann so begeistert waren von Jesus, weil er ihnen ihr Leben neu gemacht hat. Sie sagen, weiß ich, war immer brav. Ich habe diese Freude gar nicht, ich habe diesen Jubel nicht, ich habe diese Begeisterung nicht, ich habe diese Liebe zu Jesus nicht. Schließlich hat Jesus ja auch mal gesagt, wem viel vergeben ist, der liebt viel. Aber weißt du, das Problem ist nicht, dass du gar nicht so viel gesündigt hast, sondern dass du vielleicht noch gar nicht gemerkt hast, wie viel Sündhaftes in deinem Herzen steckt, hinter deiner ganzen Fassade. Weißt du, ich war nie ein Verbrecher. Ich war nie Alkoholiker, ich war noch nie in meinem Leben betrunken, ich habe noch nie geraucht, noch nie gekifft, ich habe noch nie meine Frau betrogen, ich habe noch kein Krankenhausreich geschlafen und ich habe noch nicht einmal die Steuer betrogen. Ich war immer eigentlich ein ganz lieber Junge und mit der Zeit hat mir Gott gezeigt, dass in meinem Herzen alles drin ist, was Sünde bedeutet. Es ist alles drin, wenn ich es nicht habe ausführen müssen, was Gottes Bewahrung. Und deswegen liebe ich Jesus genauso wie der letzte verkommene Verbrecher, weil mir genauso viel Liebe und Gnade und Vergebung entgegengebracht wurde. Bei diesem Jungen platzten auch Träume, weil er merkte, dass er keine Beziehung zum Vater hat. Keine Beziehung der Liebe, er hatte nur die Dienstbeziehung. Man dient Gott und man folgt ihm und man gehorcht ihm. Aber ihn lieben, dass er die größte Freude meines Lebens ist. Weißt du, kannst du das sagen? Ehrlich, Jesus, ich liebe dich. Und Jesus, du bist die größte Freude meines Lebens.
Wenn das nicht so ist, liebe Freunde, dann dürfen wir nicht zufrieden sein, denn nichts weniger will Gott uns schenken. Das bedeutet, eine Beziehung zu ihm zu haben. Das bedeutet, in Verbindung mit ihm zu sein. Und das hatten alle drei nicht, jeder auf seine Weise. Und ob du jetzt ein verkommenes Leben hast wie diese Frau mit ihren Männerbeziehungen oder so ein gescheiterter Typ bist wie der Junge oder ob du nur ein Frommer bist, vielleicht müssen deine Träume auch platzen, dass du merkst, dir fehlt das Entscheidende. Deswegen, liebe Freunde, der junge Mann, der war aus eigener Schuld in diese Not geraten. Die Frau war vielleicht mehr missbraucht worden. Damals gab es noch nicht so viele Frauenrechtlerinnen wie heute am Tag, Internationalen Tag der Frauenrechte. Aber alle hatten das gleiche Schicksal. Alle waren getrennt vom Vater, von Gott. Alle drei hatten keine Beziehung zum lebendigen Gott. Alle drei waren schuldig, jeder auf seine Weise. Alle drei waren bedürftig. Alle drei mussten erkennen, mein Leben, wie ich es führe, das ist es nicht. Weder das Leben im exzessiven Vollrausch, noch in ja völlig unmoralischem Lebensstil oder auch in dieser ganzen frommen Tradition und Form. Das Entscheidende kann uns fehlen. Und weißt du, Jesus ist für alle drei gestorben. Und Jesus ist auch für dich gestorben. Es ging nicht billiger. Es ging nicht billiger, dich zu retten. Es musste das Leben unseres Herrn gegeben werden. Er musste die Strafe auf sich nehmen an unserer Stelle. Er musste den Zorn Gottes spüren, damit du nicht den Zorn Gottes zu spüren bekommst. Er musste von Gott getrennt werden, weil er ausrief am Kreuz, mein Gott, warum hast du mich verlassen? Er ließ sich trennen von Gott, damit du nicht eines Tages von Gott getrennt die Ewigkeit zubringen musst. Und dieser Gott, der diesen dreien begegnet ist, der will dir begegnen. Mit all deiner Not in deinem Leben, mit deinen zerplatzten Träumen und deinen geplatzten Illusionen und deiner Bruchlandung im Leben. Mit all dem, was mal ehrlich zugegeben werden müsste, wo die ganze Not im Inneren ist und all deine Frömmigkeit, die nur eine mühsam aufrechterhaltene Fassade ist. Wir dürfen zu Jesus kommen, wie wir sind. Und wisst ihr noch, was ich vorhin gesagt habe? Wenn wir zu Jesus kommen, was wir dann nicht kriegen? Du kriegst alle Vergebung, du kriegst alle Liebe, du kriegst alle Wiederherstellung, wenn du wirklich zu Jesus kommst im Bekenntnis deiner Schuld, egal wie rot sie wäre. Aber eines kriegst du da nicht, und das sind Vorwürfe. Denn Gott ist für Sünder gekommen, wie diese beiden Brüder und wie diese Frau. Und ich wünsche dir, dass du wahr wirst, wie sie alle werden mussten. Der ältere Bruder, da wird die Geschichte nicht zu Ende erzählt. Die Geschichte endet, dass er in seinem Stolz stehen blieb. Und ich hoffe nicht, dass wenn du so ein frommer Junge oder ein frommes Mädchen bist, die aber doch keine Liebe zu Jesus haben, keine Freude an Jesus, keine Gewissheit des ewigen Lebens, dass du genauso stolz wieder rausspazierst, weil du denkst, die Blöße gebe ich mir nicht, dass die merken, dass ich doch gar nicht so fromm bin. Dann kann dir Jesus auch nicht helfen. Jesus hat eine sehr kurze Predigt gehalten. Und die ist mir in den letzten Monaten immer wichtiger geworden. Die hat nur ein ganz paar Worte. Ich glaube, es sind 6 Worte. Tut Buße, glaubt an das Evangelium. 6 Worte. Tut Buße, das heißt, werde wahr, kehre um, gib zu, was deine Not ist. Und dann glaube an das Evangelium. Jesus hat für deine Schuld bezahlt. Und Jesus hat nicht nur für deine Schuld bezahlt, er hat auch die Folgen der Sünde auf dein Leben auf sich genommen. Das sieht man an dem neuen Gewand und an dem Ring und an den Schuhen. Er hat auch die Folgen der Sünde ans Kreuz getragen. Und deswegen kann er wieder heil machen. Als meine Mutter zu Jesus fand, nach Jahren in Drogen und Alkohol, ihr Mann oft im Gefängnis, und sie dann Jesus entdeckt. Nein, Jesus sie fand und sie sich finden ließ und wahr wurde vor ihm
Da begann Gott ihr Leben neu zu machen. Und als sie vor 11 Jahren heimgegangen ist, wirklich heim zu ihrem Herrn, da konnte ich an ihrer Trauerfeier drüben in den USA Amazing Grace vorsingen. Dieses wunderbare Lied, das jener Sklaven-Schinder John Newton mal geschrieben hat. Diese wunderbare Gnade Gottes, die hat sie erlebt. Und die sollst du erleben. Und deswegen, Freunde, stellen wir uns zu unserem Leben, werden wir wahr. Mit all der Not, wir haben Tage, die sind eine große Chance. Wir haben Tage, in denen wir Zeit haben, miteinander zu reden. Da sind Brüder und sicherlich auch Schwestern und ich da. Wir lass uns reden miteinander. Egal, was du sagst. Ich hatte mal ein Gespräch mit einem jungen Mann, der wollte mal seine ganze Lebensschuld auftragen. Der hatte 5 DIN A4 Seiten mit Sünden vollgeschrieben. Der hat immer alle vorgelesen. Da war so gut wie alles dabei, was Gott verboten hatte. Und als wir fertig waren, als er fertig war, hat er gesagt, was denkst du jetzt von mir? Ich habe ihm gesagt, ich habe nicht geglaubt, dass es auf Gottes Erdboden nochmal so einen Schuft gibt wie mich. Das habe ich ehrlich gemeint. Und egal, womit du kommst, also mich jedenfalls, schockst du nicht. Weil ich weiß, was das menschliche Herz ist. Ich habe genug in mein eigenes Herz geschaut. In alle Anlagen, in alles, was da halt drin sein kann. Und Jesus ist da. Und er will dir helfen mit einem kaputten Leben, das äußerlich vielleicht kaputt ist, mit der harten Bauchlandung oder dieses Leben, das nur eine fromme Fassade ist. Und dahinter ist kein Leben. Ich wünsche dir, dass wir viel miteinander zu reden haben in diesen Tagen und dass viele zur Umkehr sich einladen lassen. Lass uns reden miteinander und vor allen Dingen zu Jesus kommen, der uns erwartet. Lasst uns aufstehen und beten. Herr Jesus, du bist nicht gekommen auf die Welt für die Gerechten, sondern für die Sünder. Du bist nicht gekommen für die Gesunden, sondern für die Kranken. Du bist nicht gekommen für die Erfolgreichen und Berühmten, sondern für die Gescheiterten. Du bist nicht gekommen für die Frommen, sondern für die, die wahr werden. Du bist ans Kreuz gegangen für all unsere Not, für alle Sünde in unserem Herzen, für all die gescheiterten Lebensentwürfe. Du bist sogar ans Kreuz für unsere menschliche Frömmigkeit, weil die uns auch trennt von dir. Und du siehst jeden, der heute Abend hier ist, Herr, ich kenne ja so gut wie niemanden hier, aber du kennst jeden Einzelnen und danke, dass du jetzt vor jedem stehst, den das betrifft. Mit seinen geplatzten Träumen, seinen gescheiterten, hochfliegenden Plänen. Du bist da, um ihm zu helfen und ihm der Krise, ihm einen Wendepunkt zu schenken hin zu dir. Und du weißt doch um all die, die äußerlich fromm sind, die eine perfekte Fassade haben, aber die nicht sagen können, ich liebe Jesus und er ist meine größte Freude und ich habe die Gewissheit des ewigen Lebens. Hilf, Herr, dass wo auch fromme Träume platzen, fromme Einbildungen platzen, fromme Meinungen von uns selber platzen, dass wir wahr werden vor dir und auch wahr werden vor Menschen, um uns helfen zu lassen. Denn du bist die Wahrheit und du hast gesagt, nur die Wahrheit, die macht uns frei. Hilf du heute Abend Menschen, wahr zu werden. Gib ihnen Mut, zu kommen in den Seelsorgeraum und sich zu öffnen und zu wissen, ich bin dort willkommen. Ich werd nicht abgeurteilt, sondern das sind Menschen, die gehen mit mir zum Kreuz, zu Jesus. Danke, dass du da bist und wir mit dir rechnen dürfen. Amen.

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0: Seit längerer Zeit sind wir an den sogenannten messianischen Psalmen, also an den Psalmen, die ausgesprochen auf Jesus Christus hinweisen. Es ist nicht so, dass wir alle Psalmverse besehen, wo ein Hinweis auf Jesus Christus da ist, sondern wir haben ganz besonders diese Psalmen jetzt ausgewählt, die sehr umfangreich und sehr schwerpunktmäßig auf Christus hinweisen. Ja, wir sind stehen geblieben bei der Frage, der Jesus regiert 1000 Jahre auf dieser Erde. Also Psalm 72 sagt, solange der Mond besteht, solange die Sonne besteht. Aber was ist nachher? Da gibt es noch diesen Aufstand, den Gott aber durch sein Gericht beenden wird. Und dann wird die ganze Schöpfung aufgelöst, die Gottlosen erscheinen vor dem großen weißen Thron und Gott macht einen neuen Himmel und eine neue Erde. Aber jetzt, was ist da mit der Herrschaft Gottes? In 2. Petrus 1 haben wir die Antwort. 1 Vers 11.
1: Und so wird euch reichlich dargereicht werden der Eingang zu dem ewigen Reich unseres Herrn und Heilandes Jesus Christus.
0: Ja, das ewige Reich unseres Herrn und Heilandes Jesus Christus. Reich ist Basileia auf Griechisch, das bedeutet eigentlich Königreich. Also das Wort König ist drin. Im Deutschen Reich ist ein bisschen zu schwach, weil Basileia hängt ja zusammen mit Basileus. Basileus heißt der König und Basileia ist eben das Reich des Königs, das Königreich. Und hier haben wir auch diesen Ausdruck, das ewige Königreich unseres Herrn und Heilandes Jesus Christus. Also der Herr Jesus wird regieren während dem 1000-jährigen Reich. Das ist 1000 Jahre auf der Erde. Aber dann geht es weiter auf der neuen Erde, der neuen Schöpfung. Das wird ewig sein. Und noch eine Stelle, Offenbarung 22, Vers 5.
1: Und wird keine Nacht mehr sein. Und sie werden nicht bedürfen einer Leuchte, oder des Lichts der Sonne. Denn Gott, der Herr, wird sie erleuchten, und sie werden regieren von Ewigkeit zu Ewigkeit.
0: Ja, nicht, sie werden herrschen 1000 Jahre. Das hatten wir in Kapitel 20. Aber hier steht, sie werden herrschen von Ewigkeit zu Ewigkeit. Also man kann auch übersetzen, in die Zeitalter der Zeitalter. Das Wort Aion, Zeitalter oder Ewigkeit, bedeutet beides. Ist nicht so eindeutig. Aber wenn man Eindeutigkeit erreichen wollte, dann musste man sagen, in die Zeitalter der Zeitalter. Das heißt, absolut ewig, ohne Ende. Das ist auch im Hebräischen genau gleich, da hat man auch das Wort Olam, das heißt Zeitalter oder Ewigkeit. Wenn man sagt El Olam, ist es klar, das ist der ewige Gott. Niemand käme da auf die Idee, Gott für ein Zeitalter. Aber wenn man ganz klar sein wollte, dann sagte man Le Olmei Olamim in die Zeitalter der Zeitalter, absolut ewig. Also so geht Gottes Herrschaft in der neuen Schöpfung weiter auf ewig. Aber Psalm 72 fokussiert eben auf das tausendjährige Reich, wo der Herr Jesus herrschen wird, eben bis diese Schöpfung vorbei sein wird. Und damit sind dann Davids Gebete sind erfüllt. Das ist eigentlich für ihn im Blick auf diese Erde das Höchste. Dass aus seiner Dynastie, aus seiner Nachkommenschaft schließlich ein Reich entstehen wird, das gehen wird bis ans Ende der Welt. Und darum sagt er, es sind zu Ende die Gebete Davids des Sohnes Isais. Das ist wirklich, da sind alle meine Wünsche erfüllt. Aber es heißt nicht, jetzt nach Psalm 72 kommt kein Psalm mehr von David. Das war nicht der letzte in seinem Leben, sein letztes Gebet, sondern das ist eigentlich das, was sein Herz so ausfüllte und damit ist es erfüllt. Gut, aber jetzt sollten wir mit Psalm 72 noch zum Ende kommen. Und zwar ist auch wichtig, die Wörter Friede, wo die vorkommen im Text. Nicht wahr? Das Ganze ist ja gewidmet dem Friedemann, Lishlomo. Und dann haben wir den Ausdruck Frieden zum ersten Mal. Es werden dem Volke Frieden tragen, die Berge. Das ist das Wort Shalom. Wie können Berge Frieden tragen? Shalom hat eine sehr breite Bedeutung. Es bedeutet nicht nur Friede, sondern auch Wohlfahrt, Wohlergehen und so weiter. Gesundheit sogar. Also die Berge werden Wohlstand und eben Wohlfahrt bringen, dadurch, dass sie Frucht tragen. Also Fülle von Frieden, wieder Shalom. Fülle von Shalom wird sein. Da ist es nun ganz allgemein überhaupt eben der Friede unter den Völkern. Das, was die UNO nicht hinkriegt, die wurde ja gegründet, um zu verhindern, dass eben der Mensch mit dem Kriegen, wie in den zwei Weltkriegen geschehen, so weiterfahren würde. Und zwar hat die UNO welchen Verein abgelöst? Den Völkerbund. Und der wurde ja gegründet, wann? Gerade nach dem Ersten Weltkrieg. Und zwar mit dem Anliegen, der Völkerbund sollte verhindern, dass eine solche Katastrophe wie der Erste Weltkrieg, das gab es ja nie zuvor, darum war es der Erste, das soll nie mehr geschehen. Und ein paar Jahre später kam der Zweite Weltkrieg. Und dann haben wir gesagt, der Völkerbund bringt es absolut nicht. Dann haben wir die UNO gegründet. Und in Dutzenden von Kriegen bis heute sind genauso viele Menschen wieder umgebracht worden wie im Zweiten Weltkrieg. Also der Mensch kann es nicht schaffen, nur der Herr Jesus wird das ermöglichen. Und darum steht hier in Vers 7, in seinen Tagen wird der Gerechte blühen und Fülle von Frieden wird sein, bis der Mond nicht mehr ist. Und dann Vers 8 macht klar, er wird eben über die ganze Welt regieren. Er wird herrschen von Meer zu Meer und vom Strom, das ist der Euphrat, bis an die Enden der Erde. Nun, in 5. Mose 28, Vers 64 sagt Gott, dass er das Volk Israel wegen seiner Sünde zerstreuen wird von einem Ende der Erde bis zum anderen Ende der Erde. Und das ist auch so geschehen. Juden sind bis nach Nordamerika zerstreut worden, bis nach Südamerika, Argentinien, Brasilien, und sie sind zerstreut worden bis nach Australien und bis in den Fernen Osten von China. Ja, die chinesischen Juden. Und die sind übrigens zu Zehntausenden in unserer Zeit wieder ausgewandert und Tausende sind nach Israel gekommen und eben auch aus Russland, aus Birobidschan, ja, zwischen Russland und China. Bis dahin sind sie zerstreut worden. Also es hat sich wirklich so erfüllt, dieses Wort von Mose, und darum ist klar, was es heißt, die Enden der Erde. Und wenn nun hier steht, der Herr Jesus wird herrschen bis an die Enden der Erde, das heißt, er wird herrschen bis nach Australien, bis nach Südamerika, bis nach Nordamerika, bis nach Russland, China, Japan. Also der Ausdruck ist klar, der Herr Jesus wird wirklich über die ganze Welt regieren und Frieden bringen für die ganze Welt. Und er wird auch alle Probleme der sozialen Ungerechtigkeit wird er lösen. Wer liest Vers 4?
1: Er soll den Elenden im Volk Recht schaffen und den Armen helfen und die Bedränger zermalmen.
0: Ja, bei Ihnen ist jetzt das als Wunsch übersetzt. Man kann es einfach als Zukunftsform übersetzen. Er wird Recht schaffen den Elenden des Volkes. Er wird retten die Kinder des Armen. Und den Bedrücker wird er zertreten. Wir haben ja gesehen, im letzten Vers wird gesagt, es sind zu Ende Gebete Davids. Es ist ja ein Gebet, der ganze Psalm. Und gleichzeitig merken wir, es ist eine Prophetie über das kommende Friedensreich. Ja, was tut hier David? Warum betet er? Nun, Vers 1 ist ganz klar ein Gebet. O Gott, gib dem König deine Gerichte. Oder deine Rechte, deine Urteile. Und deine Gerechtigkeit dem Sohn des Königs, der Ben David, ist der Messias. So haben wir in Matthäus 1,1 den Herrn Jesus gefunden. Geschlechtsregister Jesu Christi, des Sohnes Davids, der Sohn des Königs. Also er bittet darum, dass Gott dem Herrn Jesus, dem Messias, dem Sohn Davids, die Herrschaft übergibt. Und das entspricht eigentlich dem Gebet im Unser Vater. Dein Reich komme. Ja? Darum bittet David, dein Reich komme. O Gott, gib dem König deine Gerichte und deine Gerechtigkeit dem Sohn des Königs. Es gibt ja Christen, die sagen, es gibt kein tausendjähriges Reich in der Zukunft. Wie können die dann beten, dein Reich komme? Das ist ja ganz klar, ein zukünftiges Königreich. Und auch da Reich ist Basileia, dein Königreich komme. Das ist der Sinn. Ja, und so wird der Herr Jesus also alle sozialen Probleme wird er lösen. Vers 4. Er wird Recht schaffen den Elenden des Volkes. Er wird retten die Kinder der Armen. Das Problem des Hungers, das Problem der sozialen Ungerechtigkeit. Und dann sehen wir auch, es wird einen Überfluss geben an Wohlstand. Vers 16. Wer liest?
1: Voll stehe das Getreide im Land bis oben auf den Bergen. Wie am Libanon rausche seine Frucht. In den Städten sollen sie grünen wie das Gras auf Erden.
0: Jawohl. Also, es wird Überfluss an Getreide geben. Alle werden genug zu essen haben, weltweit. Und alle Gewalttat wird aufhören, Vers 14.
1: Er wird sie aus Bedrückung und Frevel erlösen, und ihr Blut ist wert geachtet vor ihm.
0: Jawohl. Also alle Unterdrückung der Menschen wird aufhören, weil der Herr Jesus durch seine Herrschaft das verhindern wird. Und hier wird klar, der einzelne Mensch und das Leben jedes einzelnen Menschen wird eben wertvoll sein, weil es wertvoll ist in den Augen Gottes. Das ist ja eigentlich das Wichtigste, wie man überhaupt den Wert des Menschen begründen kann. Die Menschenrechte, die sind eigentlich ein künstliches Konstrukt. Und wenn man nicht wirklich sieht, dass Gott der Schöpfer des Menschen ist und der Mensch im Bild Gottes erschaffen ist, kann man gar nicht wirklich vernünftig begründen, warum der Mensch wertvoll ist. Und damit auch eben von anderem Wert ist als, sagen wir, eine Kuh. Die Kühe werden tagtäglich in Europa zu Abertausenden abgeschlachtet, oder? Und die meisten Europäer denken, das ist recht, denn ich möchte ein Steak. Aber

Psalm 46 spricht über die Tiere, die vertilgt werden, das Vieh, das vertilgt wird. Aber der Mensch darüber hinaus. Und so kann man den Wert des Menschen nur von der Bibel her begründen, erschaffen im Bild Gottes. Und das wird dann im tausendjährigen Reich gelten. Vers 14, und ihr Blut wird teuer sein in seinen Augen. Und da wird also weitgehend wird die Erde wiederhergestellt, so wie sie war vor dem Sündenfall. Also die Tiere werden sich gegenseitig nicht mehr fressen, der Löwe wird Stroh fressen. Das heißt also, da wird auch biologisch einiges verändert werden, wieder zurückverändert werden. Denn durch den Sündenfall sind die Tiere verändert worden. Durch diesen Fluch, Gott hat der Schlange gesagt, du bist mehr verflucht als alle anderen Tiere. Und das hat den ganzen biologischen Aufbau der Schlange verändert. Die hatte früher Beine. Von da an musste sie kriechen. Und die anderen Tiere sind aber auch verändert worden. Und so sind die Fleischfresser, sind durch diesen Fluch, aber es ist ein schöpferischer Fluch gewesen, sind die verändert worden, auch was ihr Gewiss anbetrifft, auch was die Darmlänge anbetrifft. Ja, ein Löwe, der Stroh frisst, der braucht einen anderen Darm als einer, der Fleisch frisst. Das wird geschehen und darum nennt Petrus in Apostelgeschichte 3, Vers 20, diese Zeit, die Zeit der Wiederherstellung aller Dinge. Aber Jesaja 11, du sprichst von dieser Stelle, eben wo das Kind an dem Loch der Natter spielen wird, der Löwe wird weiden neben dem Rind. Dort wird gesagt, aber die Schlange wird weiterhin kriechen auf ihrem Bauch. Also es ist eine weitgehende Wiederherstellung, noch nicht alles. Und darum wird es auch im tausendjährigen Reich so sein, nach Jesaja 65, die Menschen werden alt werden wie die Bäume. Sie werden nicht mehr sterben. Und dann werden Menschen wirklich bis 1000 Jahre werden. Und trotzdem heißt es dort, aber der Sünder wird als 100-Jähriger verflucht werden. Das heißt, wenn jemand dann mit 100 plötzlich doch sich auflehnt gegen die Herrschaft des Herrn Jesus, dann wird er eben gerichtet werden. Und so steht in Psalm 101 am Schluss, jeden Morgen wird der Gesetzlose hinweggerafft werden. So wird also der Herr Jesus sofort Gericht üben im tausendjährigen Reich. Der Tod ist nicht mehr normal, aber er kommt trotzdem noch vor. Und das ist übrigens auch der Grund, warum es heißt vom Toten Meer in Hesekiel 47. Das wird ja durch den Fluss aus dem Tempelberg wieder gesund werden, sodass sogar Fische darin schwimmen. Aber es heißt, die Lachen rundherum um das Tote Meer, die werden salzig bleiben. Ja? Und so ist das tausendjährige Reich genau auch diese Zeit. Der Tod ist normalerweise nicht mehr da. Aber wenn sich jemand auflehnt, wird er trotzdem noch sterben. Und ganz am Schluss des Reiches kommt es ja noch zu diesem Aufstand, von dem wir gelesen haben in Offenbarung 20, Gog und Magog. Auch da wird Gott wieder mit dem Tod bestrafen. Und so sehen wir, das tausendjährige Reich ist weitgehend eine Wiederherstellung des ursprünglichen idealen Zustandes vom Paradies, aber nicht vollständig. Es gibt immer noch den Widerstand, das Böse. Der Satan selber ist zwar gebunden, aber die sündige Natur ist immer noch in den Menschen, von den Menschen, die eben durch die Drangsal gehen, sich bekehren in dieser Zeit, weil sie das Evangelium früher noch nicht gehört hatten. Und dann kommen die ins tausendjährige Reich und die haben Kinder. Und diese Kinder, die sind nicht bekehrt. Spurgeon hat gesagt, die Gnade fließt nicht im Blut. Die müssen sich auch wieder bekehren, jede Generation. Das werden auch nicht alle sich bekehren. Also das Böse im Menschen ist immer noch da, aber das tausendjährige Reich wird beweisen, der Mensch ist böse, auch wenn Satan gebunden ist. Er kann nie sagen, das ist alles, weil der Satan uns verführt hat. Nein, der Mensch sündigt auch, wenn Satan nicht da ist. Und so ist diese Zeit eben auch eine wichtige Zeit, um dies ans Licht zu bringen. Und dann eben mit dem neuen Himmel und der neuen Erde, dann kommt der vollkommene Zustand. Man kann also sagen, im tausendjährigen Reich, da wird die Gerechtigkeit herrschen. Wir haben hier gelesen, der Psalm 72, der Gerechte wird in dieser Zeit blühen, aber auf der neuen Erde, da wird die Gerechtigkeit wohnen. Jetzt wollen wir miteinander Psalm 74 genauer anschauen. Es geht hier um das Thema der Untergang des Tempels als Folge der Verwerfung.

0: Rufung des Messias. Lesen wir einfach mal Psalm 74 zusammen durch.
1: Eine Unterweisung Asafs. Gott, warum verstößest du uns für immer und bist so zornig über die Schafe deiner Weide? Gedenke an deine Gemeinde, die du vor Zeiten erworben und dir zum Erbteil erlöst hast, an den Berg Zion, auf dem du wohnest. Richte doch deine Schritte zu dem, was so lange Wüste liegt. Der Feind hat alles verheert im Heiligtum. Deine Widersacher brüllen in deinem Hause und stellen ihre Zeichen darin auf. Hoch sieht man Äxte sich erheben wie im Dickicht des Waldes. Sie zerschlagen all sein Schnitzwerk mit Beilen und Hacken. Sie verbrennen dein Heiligtum, bis auf den Grund entweihen sie die Wohnung deines Namens. Sie sprechen in ihrem Herzen, lasst uns sie ganz unterdrücken. Sie verbrennen alle Gotteshäuser im Lande. Unsere Zeichen sehen wir nicht. Kein Prophet ist mehr da und keiner ist bei uns, der etwas weiß. Ach Gott, wie lange soll der Widersacher noch schmähen und der Feind deinen Namen immerfort lästern? Warum ziehst du deine Hand zurück? Nimm deine Rechte aus dem Gewand und mach ein Ende. Gott ist ja mein König von alters her, der alle Hilfe tut, die auf Erden geschieht. Du hast das Meer gespalten durch deine Kraft, zerschmettert die Köpfe der Drachen im Meer. Du hast dem Leviathan die Köpfe zerschlagen und ihn zum Fraß gegeben, dem wilden Getier. Du hast Quellen und Bäche hervorbrechen lassen und ließest starke Ströme versiegen. Dein ist der Tag und dein ist die Nacht. Du hast Gestirn und Sonne die Bahn gegeben. Du hast dem Land seine Grenze gesetzt. Sommer und Winter hast du gemacht. So gedenke doch, Herr, wie der Feind schmäht und ein törichtes Volk deinen Namen lästert. Gib deine Taube nicht den Tieren preis, das Leben deiner Elenden vergiss nicht für immer. Gedenke an den Bund, denn die dunklen Winkel des Landes sind voll Frevel. Lass den Geringen nicht beschämt davongehen, lass die Armen und Elenden rühmen deinen Namen. Mach dich auf, Gott, und führe deine Sache. Denk an die Schmach, die dir täglich von den Toren widerfährt. Vergiss nicht das Geschrei deiner Feinde. Das Toben deiner Widersacher wird je länger, je größer.
0: Also, es ist klar, es geht hier um die Zerstörung des Tempels in Jerusalem, auf dem Zionsberg. Der Autor dieses Psalmes ist Asaf. Wann hat Asaf gelebt? Wer war Asaf? Das war einer der drei Hauptdirigenten des levitischen Chores und Orchesters. David hat ja im Blick auf den zukünftigen Tempel, den sein Sohn Salomo bauen sollte, hat er die ganze Musik neu organisiert. Und zwar so, dass es insgesamt mehrere tausend Musiker und Sänger geben sollte, unter der Leitung eben von drei Dirigenten, von denen einer Asaf war. So hat David alles organisiert, im Blick dann auf den Salomo-Tempel, der eben nicht nur in seinen Ausmaßen und seiner Herrlichkeit die Stiftshütte übersteigen sollte, sondern eben auch, was den Gottesdienst und die Musik anbetrifft. Ja, und dieser Asaf, der also zur Zeit Davids lebte, 11. Jahrhundert vor Christus, der noch die Zeit erlebt hatte vor dem Bau von Salomo und dann auch den Salomo-Tempel selbst, er hat diesen Psalm geschrieben. Wie übrigens auch gerade den Vorgängerpsalm, wie man sieht in der Überschrift, auch der ist von Asaf und einige weitere Psalmen auch. Nun, da spricht also Asaf über die Zerstörung des Tempels in Jerusalem. Und das ist natürlich besonders interessant als Prophetie, wenn man denkt, er lebte zur Zeit, als es noch gar keinen Tempel gab. Er lebte den Beginn des Salomo-Tempels, aber lebte damit noch Jahrhunderte, bevor der Salomo-Tempel zerstört wurde. Und natürlich lebte er über 1000 Jahre, bevor dann der zweite Tempel zur Zeit Jesu zerstört wurde. Jetzt stellt sich natürlich die Frage, ja, beschreibt er hier prophetisch nicht den Untergang des Salomo-Tempels durch die Babylonier im Jahr 586 vor Christus? Das war die Zeit, als die Juden dann in die Gefangenschaft nach Babylon deportiert wurden. Oder beschreibt er hier die Zerstörung des Tempels im Jahr 70 nach Christus durch die Römer? Jetzt müssten wir aus dem Psalm selber Argumente finden, warum ist es eben dieser Tempel und nicht jener? Hat gerade jemand etwas gefunden, was helfen könnte, zu identifizieren, welcher Tempel gemeint ist? Wer zum Beispiel war Prophet damals? Jeremia? Hesekiel? Ja, klar, der war in Babylon. Der wurde ja schon im Jahr 593 bei der zweiten Wegführung deportiert. Aber da bestand der Salomo-Tempel noch bis ins Jahr, einige Jahre danach, erst im Jahr 586 wurde er zerstört. Also Hesekiel war auch ein Prophet, der vorher und nachher, vor der Zerstörung des Tempels und nach der Zerstörung des Tempels immer noch Offenbarungen von Gott bekommen hatte. Und es war auch so, Jeremia hat vorausgesagt, wie lange das mit Babylon dauern sollte. Er hat vorausgesagt, in Jeremia 27, 70 Jahre wird die Zeit Babels dauern. Und tatsächlich kam das babylonische Weltreich zur Weltmacht 609, als die letzten Reste des assyrischen Heers geschlagen waren. Und im Jahr 539, im Herbst, eroberten die Perser und Meder Babylon. Es waren also genau 70 Jahre, die über Babel bestimmt waren. Und Jeremia hat vorausgesagt, dass danach das Volk wieder zurückkehren kann ins Land der Vorfahren. Man wusste eben, was Gottes Plan war. Aber hier steht, kein Prophet ist mehr da und keiner bei uns, welcher weiß, bis wann. Aber Jeremia konnte sogar sagen, bis wann. Ja? Das ist ja 70 Jahre für Babel und dann konnten sie zurückkehren. Und gerade in der Folge der Rückkehr wurde der zweite Tempel gebaut, wie das beschrieben ist in Esra 3. Sie haben zuerst den Grund gelegt des Tempelhauses und im Jahr danach haben sie dann auch das Tempelhaus wieder errichtet. Also, das macht schon mal deutlich, das ist nicht die Zerstörung des Salomo-Tempels. Und wie war es im Jahr 70? Gab es da Propheten unter dem jüdischen Volk? Nur falsche. Natürlich gab es die Propheten des Neuen Testaments, aber wo waren die bei der Zerstörung des Tempels? Keiner war in Jerusalem. Alle gläubigen Juden, die sind ja geflohen im Jahr 68, als die römische Armee ihre Camps um Jerusalem errichtet hatte. Weil der Herr Jesus in Lukas 21, 20 gesagt hat, wenn ihr Jerusalem von Armeelagen umzingelt seht, so erkennet, dass ihre Zerstörung nahe ist. Und dann sollen die, die in Judäa sind und die, die in Jerusalem sind, sollen entfliehen auf die Berge. Und so sind damals alle Judenchristen, also das sind alle an den Messias Jesus gläubigen Juden, alle Judenchristen sind geflohen auf die Berge des Westjordanlandes hinüber über den Jordan nach Pella. Und dort wurden sie von König Agrippa II., das ist der Agrippa, vor dem Paulus in Apostelgeschichte 26 seine Rede gehalten hatte, als friedliebende Bürger aufgenommen. Weil Paulus hatte mit dieser Rede Agrippa überzeugt, Christen sind nicht staatsgefährdend. Darum hat er sie alle empfangen. Die haben dort den ganzen Krieg um Jerusalem überlebt. Aber keiner dieser Zeugen war mehr in Jerusalem. Und so ist es wirklich genau so gewesen, wie da steht. Unsere Zeichen sehen wir nicht, kein Prophet ist mehr da und keiner bei uns, welcher weiß bis wann. Ja, diese Einschränkung bei uns ist ja noch interessant. Nicht einfach kein Prophet, sondern kein Prophet bei uns. Ja, aber Jeremia war damals in Jerusalem, hat die ganze Zerstörung miterlebt. Er war beim Volk geblieben, er war nicht irgendwie feige geflüchtet. Aber im Jahr 70 war das genau so. Und das ist genau die Situation vom Jahr 70. Natürlich könnte jemand sagen, ja, aber vielleicht geht diese Prophetie hier auf die Endzeit und beschreibt eine Verwüstung des dritten Tempels. Es soll ja nach der biblischen Prophetie kurz vor der Wiederkunft Jesu als König in Jerusalem ein dritter Tempel gebaut werden. Aber dort wird es Propheten geben in Jerusalem. Wir können gleich aufschlagen. Der dritte Tempel wird zum Beispiel beschrieben in Offenbarung 11. Liest jemand Offenbarung 11, 1 bis 4.
1: Und es ward mir ein Rohr gegeben, einem Messstab gleich. Und er sprach, stehe auf und miss den Tempel Gottes und den Altar und die darinnen anbeten. Aber den Vorhof außerhalb des Tempels lass weg und miss ihn nicht, denn er ist den Heiden gegeben, und die heilige Stadt werden sie zertreten 42 Monate. Und ich will meinen zwei Zeugen geben, dass sie sollen weissagen 1260 Tage, angetan mit Trauerkleidern. Das sind die zwei Ölbäume und die zwei Leuchter, die vor dem Herrn der Erde stehen.
0: Ja, 42 Monate, das sind 3,5 Jahre. Das entspricht diesen 3,5 Jahren der großen Drangsal vor der Wiederkunft Christi. Das wird die schrecklichste Zeit der Weltgeschichte sein. Der schlimmste Weltkrieg. Der Jesus sagt in Matthäus 24, wenn man in der Endzeit das Götzenbild auf dem Heiligen Platz, auf dem Tempelplatz sehen wird, dann sollen die gläubigen Juden dann auf die Berge fliehen. Und dann wird große Drangsal sein, dergleichen nicht gewesen ist, seit es Menschen gibt, noch je sein wird. Und der Jesus sagt, wenn diese Zeit nicht abgekürzt würde, nämlich von Gott begrenzt auf 3,5 Jahre, würde kein Fleisch gerettet werden. Nicht keine Seele, kein Fleisch. Das heißt, kein Mensch würde überleben. So schrecklich wird diese Zeit sein. Aber interessant ist, in Matthäus 24 spricht der Herr Jesus an die Juden in der Zukunft. Und er sagt, wenn ihr den Gräuel, das Götzenbild, auf dem Tempelplatz seht, dann sollt ihr erkennen, jetzt müsst ihr fliehen. Aber in Lukas 21 spricht der Herr Jesus zu den Gläubigen in der Zeit des ersten Jahrhunderts und sagt, wenn ihr Jerusalem umzingelt seht von Armeelagern, dann sollt ihr erkennen, dass ihre Zerstörung nahe ist. Und dann sollen sie fliehen auf die Berge. Aber es gibt noch einen Unterschied. In Lukas 21 sagt der Herr Jesus ausdrücklich, dass alle, die aus Jerusalem und aus Judäa fliehen sollen. So ist das geschehen im Jahr 68. Aber für die Endzeit sagt der Herr Jesus, die in Judäa sind, die sollen fliehen. Aber nicht die in Jerusalem sind. Und so wird in Jerusalem während der großen Drangsal wird ein kleiner Überrest von Treuen in Jerusalem zurückbleiben. Und der wird jetzt gerade beschrieben hier, das heißt zwei Personen aus diesem Überrest, Offenbarung 11, Vers 3. Ja, und die werden weissagen. Also das sind Zeugen Gottes in Jerusalem. Und da werden auch die erwähnt, die da im dritten Tempel anbeten werden, obwohl er entweiht ist. Das ist also auch wieder ein anderer Tempel als dieser Tempel, der im Psalm 74 beschrieben wird. Das ist also nur zutreffend für den zweiten Tempel. Psalm 74, Vers 10. Kein Prophet ist mehr da. Und keiner bei uns, welcher weiß, bis wann. Aber diese zwei Zeugen werden wissen, 1260 Tage, dann wird der Herr eingreifen. Ja, und noch etwas hilft uns zu sehen, dass hier nicht der Salomo-Tempel gemeint sein kann. Also Gott sagt, mein Geist besteht, wohnt in eurer Mitte. Also nicht mehr das Sicht, die sichtbare Gegenwart Gottes, die war nicht mehr da beim zweiten Tempel zur Zeit Jesu. Keine Wolke, keine Feuersäule, aber der Geist Gottes war in einer ganz besonderen Weise gegenwärtig. Ja, aber ein Punkt, der noch nicht erwähnt wurde, die Versammlungsstätten Gottes im Land. Was ist damit gemeint? Die Synagogen. Seit wann gibt es Synagogen? Ja, also das gab's zur Zeit des ersten Tempels, des Salomonischen Tempels, gab's die Synagogen gar noch nicht. Das ist eine neue Einrichtung, die kam erst auf nach der Rückkehr aus Babylon. Ein erster Weg dazu war zum Beispiel in Nehemia, diese großen Volksversammlungen, wo Esra dann das Gesetz dem ganzen Volk vorgelesen hat, zum Beispiel Nehemia 8. Aus diesen Unterweisungen kam später der Gedanke eben, dass man im ganzen Land Synagogen einrichtet, wo man eben unterwiesen wird, die Bibel hören, vorgelesen bekommt, so dass nie mehr so etwas geschieht wie die babylonische Gefangenschaft. Es war ja klar, warum ist das alles gekommen? Weil wir Götzendienst getrieben haben, weil wir Gottes Wort verlassen haben. Also wenn wir das Wort Gottes immer wieder hören, dann kann es uns bewahren, dass nicht wieder so eine Katastrophe kommt. Archäologisch kennt man von den Ausgrabungen her Synagogen aus dem 1. Jahrhundert vor Christus und 1. Jahrhundert nach Christus natürlich. Aber sehr viel weiter zurück kommt man nicht. Also es kann niemand genau sagen, wann die Synagogen begonnen haben. Aber im 1. Jahrhundert vor Christus war das etwas, jedenfalls etwas Verbreitetes im Land Israel. Und so sehen wir auch der Herr Jesus. Lukas 4 steht das, er ging am Sabbat nach seiner Gewohnheit in die Synagoge. Können wir das kurz aufschlagen? Also die Synagoge wird nirgends im Alten Testament als Gebot Gottes gelehrt. Aber wir lesen, dass der Herr Jesus regelmäßig in die Synagoge ging. Liest uns jemand vor, Lukas 4, Vers 15.
1: Und er lehrte in ihren Synagogen und ward von jedermann gepriesen.
0: Jawohl. Und dann liest der Herr Jesus da bei dieser Gelegenheit aus dem Propheten Jesaja vor. Das entsprach also dem normalen Ablauf. Zuerst wurde ein Abschnitt aus den 5 Büchern Mose vorgelesen. Und zwar so, dass man in einem 3-Jahres-Zyklus damals. Heute sind die Abschnitte größer, weltweit. Werden sie so verlesen, dass man einmal im Jahr durch alle 5 Bücher Mose hindurchkommt. In allen Synagogen weltweit. Aber damals im 3-Jahres-Zyklus. Und eben nach der Vorlesung aus dem Gesetz war es möglich, dass irgendjemand in der Synagoge dann eine Lesung machte aus den Propheten. Und da hat der Herr Jesus die Lesung gemacht aus Jesaja 61. Aber er ging also regelmäßig in die Synagoge und er, in seinem öffentlichen Dienst besuchte er alle möglichen Synagogen. Vielleicht noch eine ganz besonders klare Stelle, Matthäus 4, Vers 23.
1: Und Jesus ging umher im ganzen galiläischen Lande, lehrte in ihren Schulen und predigte das Evangelium von dem Reich und heilte allerlei Seuche und Krankheit im Volk.
0: Jawohl. Also er hat alle möglichen Synagogen im Land besucht und dort gepredigt, eben diese Versammlungsstätten. Und das war also eine, man kann sagen, diese Einrichtung war von dem Herrn selber anerkannt. Denn er selber ging nach seiner Gewohnheit in die Synagoge. Nebenbei gesagt kann man hier noch etwas Wichtiges lernen. Es gibt junge Leute, die denken, alles was Gewohnheit ist, ist schlecht. Aber es ist nicht so. Es gibt gute Gewohnheiten, es gibt schlechte Gewohnheiten. Und der Herr hat selber Gewohnheiten gehabt und es gibt gute Gewohnheiten, eben jeden Sabbat ging er in die Synagoge. Und es ist auch eben eine gottgemäße Gewohnheit, wenn man regelmäßig auch die Gottesdienste besucht. Und so hat das der Herr Jesus auch gemacht und er hat in allen möglichen Synagogen gepredigt. Und die Synagoge in Kapernaum, die ja mehrmals in den Evangelien konkret erwähnt wird, die wurde ja ausgegraben, Anfang des 20. Jahrhunderts. Und man hat sogar die Fundamente aus dem 1. Jahrhundert gefunden, aus dem schwarzen Basaltstein. Das ist die Synagoge, in der der Herr Jesus gepredigt hat. Also ganz konkret kann man das lokalisieren. Und es ist auch eine Synagoge entdeckt worden in Gamla, auf dem Golan oben, aus dem 1. Jahrhundert, kann man dort anschauen. Und zum Beispiel eine Synagoge wurde auch entdeckt auf Masada. Das ist die letzte Festung, die im Jahr 73 gefallen ist. Da haben die Römer das ganze Land erobert, alles zerstört. Und die Synagoge dort kann man auch besichtigen. Das war die letzte Versammlungsstätte, kann man sagen, die gefallen ist. Und das entspricht jetzt eben genau dem, was hier steht in Psalm 74, Vers 8. Verbrannt haben sie alle Versammlungsstätten Gottes im Lande. Und somit ist das natürlich wieder ein Hinweis, das ist nicht die Zerstörung des Salomo-Tempels, das ist die Zerstörung zur Zeit, als es Synagogen gab. Aber sehen wir, die prophetische Kraft des Wortes Asaf, also der Anfangszeit des ersten Tempels, beschreibt schon die Zeit in der es dann Synagogen geben wird im ganzen Land. Und die werden dann durch die Feinde zerstört werden. Noch nebenbei, wenn ich schon erwähnt habe, die Synagoge auf Masada, im Boden drin, in dieser Synagoge, hat man noch eine Schriftrolle gefunden. Ein Rest aus Hesekiel und ausgerechnet Kapitel 37. Das ist die Prophetie, wo Israel verglichen wird mit ausgetrockneten Totengebeinen im Tal. Und diese Totengebeine sagen, wir haben keine Hoffnung mehr. Sie sind zerstreut unter den Völkern, alle Hoffnung ist vorbei. Und dann sagt dieses Kapitel, nein, Gott wird diese Totengebeine beleben. Und dann in der Vision rücken diese Totengebeine zusammen. Dann kommt Fleisch und Sehnen, Muskeln kommen darüber. Und schließlich auch Haut oben darüber her. Und in einer weiteren Phase kommt dann der Lebensodem in sie und stehen auf ein großes Heer. Also es geht um das Kapitel, in dem dann Gott erklärt, dass er eben sein Volk aus allen Völkern sammeln wird und zurückbringen wird in ihr Land. Ausgerechnet dieses Kapitel findet man dort im Synagogenboden bei der letzten Festung, die gefallen ist, eben in diesem Kampf damals um Jerusalem und um das ganze Land. Im Jahr 73, damals war es fertig. Also auch kein Zufall, dass Gott genau diese Hoffnungsschrift dort erhalten ließ, bis in die Zeit der Erfüllung. Und heute ist das ja geschehen, wie die Juden aus allen 5 Kontinenten zurückkehren ins Land ihrer Vorfahren. Ja, also es ging darum, warum sieht man, das ist der Tempel zur Zeit Jesu, der hier zerstört wird. Nun möchte ich noch Folgendes verknüpfen. Schlagen wir mal auf Daniel 9. Wir greifen da schon ein bisschen vor. Wir kommen später zu Daniel. In Daniel 9 finden wir nämlich alle 3 Tempel. Der erste, zweite und der Endzeittempel, der dritte Tempel. Daniel 9. Das ist ein Kapitel aus der Zeit der babylonischen Gefangenschaft. Und Daniel betet, weil er weiß, jetzt sind diese 70 Jahre aus Jeremia, sind ja jetzt abgelaufen. Jetzt wird Gott eingreifen für sein Volk. Und da betet er, liest jemand Kapitel 9, Vers 16.
1: Ach Herr, um aller deiner Gerechtigkeit willen, wende ab deinen Zorn und Grimm von deiner Stadt Jerusalem und deinem heiligen Berg. Denn wegen unserer Sünden und wegen der Missetaten unserer Väter trägt Jerusalem und dein Volk Schmach bei allen, die um uns her wohnen.
0: Also hier erwähnt er Jerusalem und den heiligen Berg, das ist der Tempelberg, der Berg Zion in Jerusalem. Ja, und jetzt in Vers 17.
1: Und nun, unser Gott, höre das Gebet deines Knechtes und sein Flehen. Lass leuchten dein Antlitz über dein zerstörtes Heiligtum, um deinetwillen, Herr.
0: Ja, also welches verwüstete Heiligtum meint er hier? Das war der Salomo-Tempel, ganz klar. Und jetzt bekommt er eine Prophetie von den 70 Jahrwochen. Und da wird ihm erklärt, dass dann in der Endzeit, nach der 70. Jahrwoche, wird all das geschehen, was in Vers 24 steht. Liest das jemand?
1: 70 Wochen sind verhängt über dein Volk und über deine heilige Stadt. Dann wird dem Frevel ein Ende gemacht und die Sünde abgetan und die Schuld gesühnt. Und es wird ewige Gerechtigkeit gebracht und Gesicht und Weissagung erfüllt und das Allerheiligste gesalbt werden.
0: Jawohl. Also hier beschreibt ihr das tausendjährige Reich, das messianische Friedensreich, das kommen wird nach 70 prophetischen Jahrwochen. Da wird alles neu werden. Und zwar wird der Abfall des Volkes Israel wird dann zu Ende sein. Es gibt eine Erneuerung. Den Sünden wird ein Ende gemacht. Die Ungerechtigkeit wird gesühnt. Eine ewige Gerechtigkeit wird dann eingeführt werden weltweit. Und die Propheten werden versiegelt. Das heißt, alles erfüllt sich. Alles, was noch aussteht, wird dann bestätigt werden durch die Erfüllung. Und dann heißt es, und ein Allerheiligstes wird gesalbt werden. Das ist der Endzeittempel, der dritte Tempel. Interessant ist, folgendes. Der Salomo-Tempel, der wurde bei der Einweihung gesalbt. Der zweite Tempel wurde nie gesalbt. Und zwar, weil man nach der Rückkehr aus Babylon hatte man das Salböl von Mose nicht mehr. Und darum hat man auch die hohen Priester nicht mehr gesalbt. Alle früheren hohen Priester im Salomo-Tempel waren noch mit dem Ölgefäß von Mose gesalbt worden, sondern als gesalbte Priester. Aber im zweiten Tempel gab es keine gesalbten Priester mehr und der Tempel selber war nicht gesalbt. Und hier wird gesagt, der Endzeit-Tempel wird gesalbt werden. Schon daher kann man erkennen, das ist unmöglich, der zweite Tempel hier. Das ist eben der Endzeit-Tempel. Aber jetzt wird noch ein weiterer Tempel erwähnt in diesem selben Kapitel. Und zwar liest da jemand Vers 25 bis 26.
1: So wisse nun und gib Acht. Von der Zeit an, als das Wort erging, Jerusalem werde wieder aufgebaut werden, bis ein Gesalbter, ein Fürst kommt, sind es 7 Wochen. Und 62 Wochen lang wird es wieder aufgebaut sein mit Plätzen und Gräben, wiewohl in kummervoller Zeit. Und nach den 62 Wochen wird ein Gesalbter ausgerottet werden und nicht mehr sein. Und das Volk eines Fürsten wird kommen und die Stadt und das Heiligtum zerstören. Aber dann kommt das Ende durch eine Flut, und bis zum Ende wird es Krieg geben und Verwüstung, die längst beschlossen ist.
0: Ja, also wir werden das ja später ausführlicher anschauen, aber ich nehme schon mal vorweg und es schadet eben nichts, wenn man das zweimal hört. Hier wird Daniel gesagt, wie man berechnen kann, wann der Messias kommt. Und zwar müssen wir uns vorstellen, diese Prophetie bekam er, als Jerusalem noch in Staub und Asche lag, durch die Zerstörung der Babylonier. Und dann wird hier gesagt, vom Ausgehen des Wortes, Jerusalem wiederherzustellen und zu bauen. Also von dem Moment an, wo ein Wort ausgeht, ein Erlass ausgeht, um Jerusalem wieder neu zu bauen, von dort an kann man rechnen. Dann steht, bis auf den Messias, den Fürsten, sind 7 Wochen oder Jahrwochen und 62 Jahrwochen. Ich weiß, es gibt verschiedene Bibelübersetzungen, die haben hier, sind 7 Wochen, Punkt. Stimmt's? Und das ist also ein schwerer Fehler. Der hebräische Text ist klar, es muss heißen, sind 7 Wochen und 62 Wochen, Punkt. Das heißt also, 7 und 62, das sind 69 Jahrwochen. Ich werde gleich erklären, warum es aufgeteilt ist. Also, man kann also rechnen, Ausgangspunkt, Erlass, Jerusalem zu bauen, Endpunkt, der Messias kommt als Fürst. Dazwischen drin sind 69, eben 7 und 62 Jahrwochen. Nun, wir wissen, dass König Artaxerxes im Jahr 445 vor Christus Nehemia einen Erlass gab mit Empfehlungsbrief, dass er Jerusalem wieder bauen dürfe. Das wird beschrieben in Nehemia 2. Das war also, wissen wir ganz genau, im Monat Nissan, März, April, 445 vor Christus. Und wann ist Jesus Christus als Fürst gekommen? Es gab nur einen Tag in seinem Leben hier auf Erden, wo er als Fürst aufgetreten ist. Am Palmsonntag. Da wurde er als König Messias gefeiert bei seinem Einzug nach Jerusalem. Und da wissen wir auch genau aus den Evangelien, wann dieser Tag war. Das war im Jahr 32 und zwar wieder im Monat Nissan, das war ja der Passamonat, also auch März, April. Nun muss ich kurz erklären, diese 69 Jahrwochen, eine Jahrwoche dauert 7 Jahre. Und wir haben ja schon aus der Offenbarung gesehen, das sind prophetische Jahre, die dauern 360 Tage. Ja, diese 3,5 prophetischen Jahre in Offenbarung 11, die waren ja Jahre von 360 Tagen, haben wir gesehen. Gut, jetzt kann man rechnen, 69 mal 7 mal 360, dann hat man die Anzahl Tage vom Erlass bis zum Kommen als Fürst. Das gibt kann mit dem Taschenrechner zu Hause nochmals nachprüfen, 173.880 Tage. 173.880. Und es ist so, dass man genau diese Anzahl Tage, die kann man schön einpassen zwischen März, April 445 vor Christus bis März, April 32 nach Christus. Passt exakt hinein. Also mit allen Verschiebungen, Schaltjahren und so weiter, muss man ja alles berücksichtigen, was in dieser Zeit an Verschiebung da war, passt exakt hinein. Da ist der Herr Jesus gekommen als Fürst. Und jetzt die Frage, warum ist es aufgeteilt? 7 und 62. Ja, aus folgendem Grund. Es gab eben zwei Gelegenheiten, wo ein König einen Erlass gegeben hat, Jerusalem zu bauen. Schon vor Artaxerxes hatte König Kores von Persien im Jahr 539 vor Christus, gerade nach der Eroberung Babylons, den Juden die Erlaubnis gegeben, sie dürfen zurückkehren, den Tempel und die Stadt wieder bauen. Ja, jetzt war natürlich nicht klar. Wovon soll man jetzt rechnen? Ab Kores oder Kyros, 539 vor Christus, oder erst ab Artaxerxes bei Nehemia 445 vor Christus? Nun, die Antwort ist die. Ist aufgeteilt in 7 und 62 Jahrwochen. Diese 7 ersten Wochen, 49 Jahre, die beziehen sich auf den Wiederaufbau der Stadt. Und darum steht da weiter im Vers. Straßen und Gräben werden wiederhergestellt und gebaut werden. Und zwar in Drangsal der Zeiten. Unter Nehemia wurde die Stadtmauer zuerst wieder gebaut. Und als die fertig war, das ging ziemlich schnell, dann hat man begonnen, die Häuser in der Stadt wieder aufzubauen. Das war eine Zeit ständiger militärischer Bedrohung, wie man das nachlesen kann im Buch Nehemia, und zwar in Drangsal der Zeiten. Aber 49 Jahre ab diesem Erlass bei Nehemia war Jerusalem wieder eine vollkommene Stadt. Aber 49 Jahre nach dem Erlass von Kores war Jerusalem immer noch in Schutt und Asche. Man hatte nur den Tempel gebaut, aber nicht die Stadt. Und praktisch keine Häuser. Und so war also bereits in alttestamentlicher Zeit klar, aha, wir müssen natürlich nicht von Kores anrechnen, sondern von Artaxerxes. Nicht wahr? Sonst wäre diese Unsicherheit immer gewesen. Und dann hätte man schließlich dann vom Ende her, als der Messias gekommen ist, hätte man zurückrechnen müssen, aha, eigentlich passt Nehemia, bei Kores passt es nicht mit der Zeit. Ja? Nein, so war also bereits klar, 49 Jahre nach Kores, nein, das kann nicht sein, die Stadt ist nicht wiederhergestellt. Und darum, 7 Jahrwochen, die Zahl 7 ist die Zahl der Vollkommenheit, da sollte die Stadt wieder vollkommen stehen. Nach Nehemia, 49 Jahre, tatsächlich. Das ist der Zeitpunkt. Von daher müssen wir rechnen. Und dann kamen eben 7 und 62 Jahrwochen und am Ende, exakt am Ende, kam der Herr Jesus an Palmsonntag als Fürst nach Jerusalem. Und jetzt geht der Text weiter. Wir haben gelesen. Und nach den 62 Jahrwochen wird der Messias ausgerottet werden und nichts haben. Nicht wahr? Also die 7 Jahrwochen. Dann folgten direkt die 62 Jahrwochen. Am Ende davon kam der Messias als Fürst. Und jetzt sagt der Text, und nach dieser Zeit, nach diesen 62 Jahrwochen, wird der Messias ausgerottet werden, ermordet werden. Und er wird nichts haben, er wird kein Königreich aufrichten. Und jetzt können wir rückblickend sagen, ja tatsächlich, 5 Tage nach Palmsonntag war Karfreitag. Aber es wird nicht gesagt, wie lange, einfach und, in der Folge. 5 Tage später wurde er ermordet und die Menge hat vor Pilatus geschrien, er werde gekreuzigt und hat kein Friedensreich zurückgelassen. Er wird nichts haben. Das ist noch wichtig, wenn man mit orthodoxen Juden spricht. Bei denen kommt immer wieder das Argument, wenn Jesus der Messias gewesen wäre, so hätte es seit seinem Kommen Frieden gegeben. Und ich habe mal mit einem Orthodoxen gesprochen und so Nachmittag Zeit genommen und dann habe ich ihm gesagt, wenn es Frieden gegeben hätte, dann wäre er nicht der Messias. Und dann haben wir die Stelle da aufgeschlagen, in Daniel 9. Sagt, da steht, der Messias wird ausgerottet werden und nichts haben. Er darf gar kein Friedensreich machen nach seinem Kommen, sonst wäre er nicht der Messias. Das steht ja hier im Alten Testament, das musste so kommen. Ja, und dann sagt der Text weiter, und das Volk des kommenden Fürsten wird die Stadt und das Heiligtum zerstören. Wieder wird nicht gesagt, wie viel später, aber das Und macht klar in der Folge. Wird ein Volk kommen, das wird die Stadt Jerusalem wieder neu verwüsten und den Tempel, den zweiten Tempel verwüsten.

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Wenn du in einen Krieg ziehst gegen deine Feinde und siehst Rosse und Wagen eines Heeres, das größer ist als du, so fürchte dich nicht vor ihnen. Denn der Herr, dein Gott, der dich aus Ägyptenland geführt hat, ist mit dir. Wenn ihr nun auszieht zum Kampf, so soll der Priester herzutreten und mit dem Volk reden und zu ihnen sprechen: Israel, höre zu, ihr zieht heute in den Kampf gegen eure Feinde. Euer Herz verzage nicht. Fürchtet euch nicht und erschreckt nicht und lasst euch nicht grauen vor ihnen, denn der Herr, euer Gott, geht mit euch, dass er für euch streite mit euren Feinden, um euch zu helfen. Und die Amtleute sollen mit dem Volk reden und sagen: Wer ein neues Haus gebaut hat und hat's noch nicht eingeweiht, der mache sich auf und kehre heim, auf dass er nicht sterbe im Krieg und ein anderer es einweihe. Wer einen Weinberg gepflanzt hat und hat seine Früchte noch nicht genossen, der mache sich auf und kehre heim, dass er nicht im Kriege sterbe und ein anderer seine Früchte genieße. Wer mit einem Mädchen verlobt ist und hat es noch nicht heimgeholt, der mache sich auf und kehre heim, dass er nicht im Krieg sterbe und ein anderer hole es heim. Und die Amtleute sollen weiter mit dem Volk reden und sprechen: Wer sich fürchtet und ein verzagtes Herz hat, der mache sich auf und kehre heim, auf dass er nicht auch das Herz seiner Brüder feige mache, wie sein Herz ist. Und wenn die Amtleute dies alles zu dem Volk geredet haben, so sollen sie Heerführer an die Spitze des Volks stellen. Wenn du vor eine Stadt ziehst, um gegen sie zu kämpfen, so sollst du ja zuerst den Frieden anbieten. Antwortet sie dir friedlich und tut dir ihre Tore auf, so soll das ganze Volk, das darin gefunden wird, dir fronpflichtig sein und dir dienen. Will sie aber nicht Frieden machen mit dir, sondern mit dir Krieg führen, so belagere sie. Und wenn sie der Herr, dein Gott, dir in die Hand gibt, so sollst du alles, was männlich darin ist, mit der Schärfe des Schwerts erschlagen. Nur die Frauen, die Kinder und das Vieh und alles, was in der Stadt ist, und alle Beute sollst du unter dir austeilen und sollst essen von der Beute deiner Feinde, die dir der Herr, dein Gott, gegeben hat. So sollst du mit allen Städten tun, die sehr fern von dir liegen und nicht zu den Städten dieser Völker hier gehören. Aber in den Städten dieser Völker hier, die dir der Herr, dein Gott, zum Erbe geben wird, sollst du nichts leben lassen, was Odem hat, sondern sollst an ihnen den Bann vollstrecken, nämlich an den Hethitern, Amoritern, Kanaanitern, Perisitern, Hivitern und Jebusitern, wie dir der Herr, dein Gott, geboten hat, damit sie euch nicht lehren, all die Gräuel zu tun, die sie im Dienst ihrer Götter treiben, und ihr euch so versündigt an dem Herrn, eurem Gott. Wenn du vor einer Stadt lange Zeit liegen musst, gegen die du kämpfst, um sie zu erobern, so sollst du ihre Bäume nicht verderben und mit Äxten umhauen, denn du kannst davon essen. Darum sollst du sie nicht fällen. Die Bäume auf dem Felde sind doch nicht Menschen, dass du sie belagern müsstest. Die Bäume aber, von denen du weißt, dass man nicht davon isst, die darfst du verderben und fällen und ein Bollwerk daraus bauen gegen die Stadt, die mit dir Krieg führt, bis du sie besiegt hast.

Wenn man einen Erschlagenen findet in dem Lande, das dir der Herr, dein Gott, geben wird, es einzunehmen, und er liegt auf freiem Felde, und man weiß nicht, wer ihn erschlagen hat, so sollen deine Ältesten und Richter hinausgehen und den Weg abmessen, von dem Erschlagenen bis zu den umliegenden Städten. Welche Stadt am nächsten liegt, deren Älteste sollen eine junge Kuh nehmen, mit der man noch nicht gearbeitet und die noch nicht am Joch gezogen hat, und sollen sie hinabführen in einen Talgrund, der weder bearbeitet noch besät ist, und dort im Talgrund ihr das Genick brechen. Und die Priester, die Leviten, sollen herzutreten, denn der Herr, dein Gott, hat sie erwählt, dass sie ihm dienen und in seinem Namen segnen, und nach ihrem Urteil sollen alle Sachen und alle Schäden gerichtet werden. Und alle Ältesten der Stadt, die dem Erschlagenen am nächsten liegt, sollen ihre Hände waschen über der jungen Kuh, der im Talgrund das Genick gebrochen ist. Und sie sollen anheben und sagen, unsere Hände haben dies Blut nicht vergossen, und unsere Augen haben es nicht gesehen. Entsühne dein Volk Israel, das du der Herr erlöst hast. Lege nicht das unschuldig vergossene Blut auf dein Volk Israel. So wird für sie die Blutschuld gesühnt sein. So sollst du das unschuldig vergossene Blut aus deiner Mitte wegtun, damit du handelst, wie es recht ist, vor den Augen des Herrn. Wenn du in einen Krieg ziehst gegen deine Feinde, und der Herr, dein Gott, gibt sie dir in deine Hände, dass du Gefangene von ihnen wegführst, und siehst unter den Gefangenen ein schönes Mädchen und gewinnst sie lieb, dass du sie zur Frau nimmst, so führe sie in dein Haus und lasse ihr Haar abscheren und ihre Nägel beschneiden und die Kleider ablegen, in denen sie gefangen genommen wurde, und lass sie in deinem Hause sein und einen Monat lang ihren Vater und ihre Mutter beweinen. Danach geh zu ihr und nimm sie zur Ehe und lass sie deine Frau sein. Wenn du aber kein Gefallen mehr an ihr hast, so sollst du sie gehen lassen, wohin sie will. Du sollst sie aber nicht um Geld verkaufen oder als Sklavin behandeln, weil du zu ihr eingegangen bist. Wenn jemand zwei Frauen hat, eine, die er lieb hat und eine, die er nicht lieb hat, und beide ihm Kinder gebären, die Frau, die er lieb hat und die Ungeliebte, und der Erstgeborene ist von der ungeliebten Frau, und die Zeit kommt, dass er seinen Söhnen das Erbe austeile, so kann er nicht den Sohn der Frau, die er lieb hat, zum erstgeborenen Sohn machen vor dem erstgeborenen Sohn der Ungeliebten, sondern er soll den Sohn der ungeliebten Frau als den ersten Sohn anerkennen und ihm zwei Teile geben von allem, was vorhanden ist. Denn dieser ist der Erstling seiner Kraft, und sein ist das Recht der Erstgeburt. Wenn jemand einen widerspenstigen und ungehorsamen Sohn hat, der der Stimme seines Vaters und seiner Mutter nicht gehorcht, und auch wenn sie ihn züchtigen, ihnen nicht gehorchen will, so sollen ihn Vater und Mutter ergreifen und zu den Ältesten der Stadt führen und zu dem Tor des Ortes, und zu den Ältesten der Stadt sagen, dieser unser Sohn ist widerspenstig und ungehorsam und gehorcht unserer Stimme nicht und ist ein Prasser und Trunkenbold. So sollen ihn steinigen, alle Leute seiner Stadt, dass er sterbe. Und du sollst so das Böse aus deiner Mitte wegtun, dass ganz Israel aufhorche und sich fürchte. Wenn jemand eine Sünde getan hat, die des Todes würdig ist, und wird getötet und man hängt ihn an ein Holz, so soll sein Leichnam nicht über Nacht an dem Holz bleiben, sondern du sollst ihn am selben Tage begraben. Denn ein Aufgehängter ist verflucht bei Gott, auf dass du dein Land nicht unrein machst, das dir der Herr, dein Gott, zum Erbe gibt.

wenn du deines Bruders Rind oder Schaf irregehen siehst, so sollst du dich ihrer annehmen und sie wieder zu deinem Bruder führen. Wenn aber dein Bruder nicht nahe bei dir wohnt und du kennst ihn nicht, so sollst du sie in dein Haus nehmen, dass sie bei dir bleiben, bis sie dein Bruder sucht, und sollst sie ihm dann wiedergeben. So sollst du tun mit seinem Esel, mit seinem Kleid und mit allem Verlorenen, das dein Bruder verliert und du findest. Du darfst dich dem nicht entziehen. Wenn du deines Bruders Esel oder Rind unterwegs fallen siehst, so sollst du dich ihrer annehmen und ihnen aufhelfen. Eine Frau soll nicht Männersachen tragen, und ein Mann soll nicht Frauenkleider anziehen, denn wer das tut, der ist dem Herrn, deinem Gott, ein Greuel. Wenn du unterwegs ein Vogelnest findest auf einem Baum oder auf der Erde mit Jungen oder mit Eiern, und die Mutter sitzt auf den Jungen oder auf den Eiern, so sollst du nicht die Mutter mit den Jungen nehmen, sondern du darfst die Jungen nehmen, aber die Mutter sollst du fliegen lassen, auf dass dir es wohlgehe und du lange lebest. Wenn du ein neues Haus baust, so mache ein Geländer ringsum auf deinem Dache, damit du nicht Blutschuld auf dein Haus lädst, wenn jemand herabfällt. Du sollst deinen Weinberg nicht mit zweierlei bepflanzen, damit dem Heiligtum nicht das Ganze verfalle. Der Same, den du gesät hast, und der Ertrag des Weinbergs. Du sollst nicht ackern zugleich mit einem Rind und einem Esel. Du sollst nicht anziehen ein Kleid, das aus Wolle und Leinen zugleich gemacht ist. Du sollst dir Quasten machen an den vier Zipfeln deines Mantels, mit dem du dich bedeckst. Wenn jemand ein Mädchen zur Frau nimmt und wird ihrer überdrüssig, nachdem er zu ihr gegangen ist, und legt ihr etwas Schändliches zur Last und bringt ein böses Gerücht über sie auf und spricht, »Dies Mädchen habe ich geheiratet, und als ich zu ihr ging, fand ich sie nicht als Jungfrau«, so sollen Vater und Mutter des Mädchens die Zeichen ihrer Jungfräulichkeit nehmen und vor die Ältesten der Stadt im Tor bringen. Und der Vater des Mädchens soll zu den Ältesten sagen, »Ich habe diesem Mann meine Tochter zur Frau gegeben«, nun ist er ihrer überdrüssig geworden und legt ihr Schändliches zur Last und spricht, ich habe deine Tochter nicht als Jungfrau gefunden. Hier aber sind die Zeichen der Jungfräulichkeit meiner Tochter. Und sie sollen die Decke vor den Ältesten der Stadt ausbreiten. Und die Ältesten der Stadt sollen den Mann nehmen und züchtigen und ihm eine Buße von 100 Silberstücken auferlegen und sie dem Vater des Mädchens geben, weil er über eine Jungfrau in Israel ein böses Gerücht aufgebracht hat. Und er soll sie als Frau behalten und darf sie sein Leben lang nicht entlassen. Ist's aber die Wahrheit, dass das Mädchen nicht mehr Jungfrau war, so soll man sie heraus vor die Tür des Hauses ihres Vaters führen, und die Leute der Stadt sollen sie zu Tode steinigen, weil sie eine Schandtat in Israel begangen und in ihres Vaters Hause Hurerei getrieben hat. So sollst du das Böse aus deiner Mitte wegtun. Wenn jemand dabei ergriffen wird, dass er einer Frau beiwohnt, die einen Ehemann hat, so sollen sie beide sterben, der Mann und Mann hat. So sollen sie

sollst du nichts tun, denn sie hat keine Sünde getan, die des Todes wert ist. Sondern dies ist so, wie wenn jemand sich gegen seinen Nächsten erhöbe und ihn totschlüge. Denn er fand sie auf freiem Felde, und das verlobte Mädchen schrie, und niemand war da, der ihr half. Wenn jemand eine Jungfrau trifft, die nicht verlobt ist, und ergreift sie und wohnt ihr bei und wird dabei betroffen, so soll der ihr beigewohnt hat, ihrem Vater 50 Silberstücke geben und soll sie zur Frau haben, weil er ihr Gewalt angetan hat. Er darf sie nicht entlassen sein Leben lang.

Niemand soll seines Vaters Frau nehmen und aufdecken seines Vaters Decke. Kein Entmannter oder Verschnittener soll in die Gemeinde des Herrn kommen. Es soll auch kein Mischling in die Gemeinde des Herrn kommen. Auch seine Nachkommenschaft bis ins 10. Glied soll nicht in die Gemeinde des Herrn kommen. Die Ammoniter und Moabiter sollen nicht in die Gemeinde des Herrn kommen, auch nicht ihre Nachkommen bis ins 10. Glied. Sie sollen nie hineinkommen, weil sie euch nicht entgegenkamen mit Brot und Wasser auf dem Wege, als ihr aus Ägypten zogt. Vielmehr gegen euch den Bileam dingten, den Sohn Beors aus Petor in Mesopotamien, dass er dich verfluchen sollte. Aber der Herr, dein Gott, wollte Bileam nicht hören und wandelte dir den Fluch in Segen um, weil dich der Herr, dein Gott, lieb hatte. Du sollst nie ihren Frieden noch ihr Bestes suchen, dein Leben lang. Den Edomiter sollst du nicht verabscheuen, er ist dein Bruder. Den Ägypter sollst du auch nicht verabscheuen, denn du bist ein Fremdling in seinem Lande gewesen. Die Kinder, die sie im 3. Glied zeugen, dürfen in die Gemeinde des Herrn kommen. Wenn du ausziehst gegen deine Feinde und dein Lager aufschlägst, so hüte dich vor allem Bösen. Wenn jemand unter dir ist, der nicht rein ist, weil ihm des Nachts etwas widerfahren ist, der soll hinaus vor das Lager gehen und nicht wieder hineinkommen, bis er vor dem Abend sich mit Wasser gewaschen hat. Und wenn die Sonne untergegangen ist, soll er wieder ins Lager gehen. Und du sollst draußen vor dem Lager einen Platz haben, wohin du zur Notdurft hinausgehst. Und du sollst eine Schaufel haben, und wenn du dich draußen setzen willst, sollst du damit graben. Und wenn du gesessen hast, sollst du zuscharren, was von dir gegangen ist. Denn der Herr, dein Gott, zieht mit dir inmitten deines Lagers, um dich zu erretten und deine Feinde vor dir dahin zu geben. Darum soll dein Lager heilig sein, dass nichts Schändliches unter dir gesehen werde und er sich von dir wende. Du sollst den Knecht nicht seinem Herrn ausliefern, der von ihm zu dir geflüchtet ist. Er soll bei dir bleiben an dem Ort, den er erwählt, in einer deiner Städte, wo es ihm gefällt. Du sollst ihn nicht bedrücken. Es soll keine Tempeldirne sein unter den Töchtern Israel und kein Tempelhurer unter den Söhnen Israel. Du sollst keinen Hurenlohn noch Hundegeld in das Haus des Herrn deines Gottes bringen, aus irgendeinem Gelübde, denn das ist dem Herrn deinem Gott beides ein Greuel. Du sollst von deinem Bruder nicht Zinsen nehmen, weder für Geld noch für Speise noch für alles, wofür man Zinsen nehmen kann. Von dem Ausländer darfst du Zinsen nehmen, aber nicht von deinem Bruder, auf dass dich der Herr dein Gott segne in allem, was du unternimmst, in dem Lande, dahin du kommst, es einzunehmen. Wenn du dem Herrn, deinem Gott, ein Gelübde tust, so sollst du nicht zögern, es zu erfüllen. Denn der Herr, dein Gott, wird's von dir fordern, und es wird Schuld auf dich fallen. Wenn du das Geloben unterlässt, so wird keine Schuld auf dich fallen. Aber was über deine Lippen gegangen ist, sollst du halten und danach tun, wie du dem Herrn, deinem Gott, freiwillig gelobt und mit deinem Mund geredet hast. Wenn du in deines nächsten Weinberg gehst, so darfst du Trauben essen nach deinem Wunsch, bis du satt bist. Aber du sollst nichts in dein Gefäß tun.

Wenn jemand eine Frau zur Ehe nimmt und sie nicht Gnade findet vor seinen Augen, weil er etwas Schändliches an ihr gefunden hat, und einen Scheidebrief schreibt und ihr in die Hand gibt und sie aus seinem Hause entlässt, und wenn sie dann aus seinem Hause gegangen ist und hingeht und wird eines anderen Frau, und dieser andere Mann ihrer auch überdrüssig wird und einen Scheidebrief schreibt und ihr in die Hand gibt und sie aus seinem Hause entlässt, oder wenn dieser andere Mann stirbt, der sie sich zur Frau genommen hatte, so kann sie ihr erster Mann, der sie entließ, nicht wieder zur Frau nehmen, nachdem sie unrein geworden ist. Denn solches ist ein Greuel vor dem Herrn. Damit du nicht Sünde über das Land bringst, das dir der Herr, dein Gott, zum Erbe gegeben hat. Wenn jemand sich kurz vorher eine Frau genommen hat, soll er nicht mit dem Heer ausziehen, und man soll ihm nichts auferlegen. Er soll frei in seinem Hause sein, ein Jahr lang, dass er fröhlich sei mit seiner Frau, die er genommen hat. Du sollst nicht zum Pfande nehmen den unteren und oberen Mühlstein, denn damit hättest du das Leben zum Pfand genommen. Wenn jemand ergriffen wird, der von seinen Brüdern, den Israeliten, einen Menschen raubt und ihn gewalttätig behandelt oder ihn verkauft, solch ein Dieb soll sterben, dass du das Böse aus deiner Mitte wegtust. Hüte dich beim Auftreten von Aussatz, dass du alles genau hältst und tust, was dich die levitischen Priester lehren. Wie ich ihnen geboten habe, so sollt ihr es halten und danach tun. Bedenke, was der Herr, dein Gott, mit Mirjam tat auf dem Wege, als er aus Ägypten zog. Wenn du deinem Nächsten irgendetwas borgst, so sollst du nicht in sein Haus gehen und ihm ein Pfand nehmen, sondern du sollst draußen stehen, und er, dem du borgst, soll sein Pfand zu dir herausbringen. Ist er aber bedürftig, so sollst du dich nicht schlafen legen mit seinem Pfand, sondern sollst ihm sein Pfand wiedergeben, wenn die Sonne untergeht, dass er in seinem Mantel schlafe und dich segne. So wird das deine Gerechtigkeit sein vor dem Herrn, deinem Gott. Dem Tagelöhner, der bedürftig und arm ist, sollst du seinen Lohn nicht vorenthalten, er sei von deinen Brüdern oder den Fremdlingen, die in deinem Land und in deinen Städten sind, sondern du sollst ihm seinen Lohn am selben Tage geben, dass die Sonne nicht darüber untergehe, denn er ist bedürftig und verlangt danach, damit er nicht wieder dich, den Herrn, anrufe und es dir zur Sünde werde. Die Väter sollen nicht für die Kinder, noch die Kinder für die Väter sterben, sondern ein jeder soll für seine Sünde sterben. Du sollst das Recht des Fremdlings und der Waise nicht beugen und sollst der Witwe nicht das Kleid zum Pfand nehmen, denn du sollst daran denken, dass du Knecht in Ägypten gewesen bist und der Herr, dein Gott, dich von dort erlöst hat. Darum gebiete ich dir, dass du solches tust. Wenn du auf deinem Acker geerntet und eine Garbe vergessen hast auf dem Acker, so sollst du nicht umkehren, sie zu holen, sondern sie soll dem Fremdling, der Waise und der Witwe zufallen, auf das dich der Herr, dein Gott, segne in allen Werken deiner Hände. Wenn du deine Ölbäume geschüttelt hast, so sollst du nicht nachschütteln. Es soll dem Fremdling, der Waise und der Witwe zufallen. Wenn du deinen Weinberg abgelesen hast, so sollst du nicht nachlesen. Es soll dem Fremdling, der Waise und der Witwe zufallen, denn du sollst daran denken, dass du Knecht in Ägyptenland gewesen bist. Darum gebiete ich dir, dass du solches tust.

0: 4:30 Uhr.
1: Hallo und herzlich willkommen bei der Kindersendung von Radio Segenswelle mit Anna Sawatzki. Habt ihr euch schon mal im Dunkeln gefürchtet? Vielleicht lagt ihr im Bett, habt unheimliche Schatten an der Wand gesehen oder ein komisches Geräusch gehört? Da kann man schon mal richtig Angst bekommen, selbst wenn man eigentlich weiß, dass es keine Gespenster gibt. Vor kurzem haben wir gehört, wie Jesus über 5000 Menschen satt gemacht hat. Direkt danach erlebten seine Jünger eine Nacht, die sie so schnell nicht vergessen sollten. Mitten in einem heftigen Sturm auf dem See bekamen sie mit der Angst zu tun. Unser Bibelvers für heute steht in Jesaja 41 und das ist der Vers 10. Fürchte dich nicht, ich bin mit dir. Und dieser Vers ist wie ein Schutzschild gegen die Angst. Bevor wir hören, warum mitten in der Nacht plötzlich jemand auf dem Wasser spazieren ging, wollen wir gemeinsam beten. Faltet eure Hände und schließt die Augen. Wir beten. Lieber Vater im Himmel, danke, dass du uns versprochen hast, immer bei uns zu sein. Du kennst die Momente, in denen wir Angst haben oder uns ganz einsam fühlen. Bitte hilf uns heute durch dein Wort zu verstehen, dass du stärker bist als alle unsere Ängste. Segne diese Sendung und jedes Kind, das jetzt zuhört. Amen.

Nach dem aufregenden Tag mit der Brotvermehrung war es endlich Abend geworden. Die Jünger waren müde. Da schlug Jesus ihnen vor: Fahrt ihr doch schon einmal mit dem Boot vor an das andere Ufer des Sees. Ich bleibe noch hier und verabschiede die ganze Leute. Die Jünger waren froh darüber. Als Fischer kannten sie sich auf dem Wasser bestens aus. Sie stiegen also ins Boot und ruderten los. Als alle Menschen weg waren, ging Jesus allein auf den Berg, um zu beten. Er wollte in aller Ruhe mit seinem Vater im Himmel sprechen. Inzwischen war es stockdunkel geworden und auf dem See passierte etwas Unheimliches. Der Wind frischte auf. Es goss wie aus Eimern, dann peitschte ein heftiger Sturm über das Wasser. Die Wellen wurden höher und höher, sie schlugen gegen das kleine Holzboot. Die Jünger ruderten aus aller Kraft, aber sie kamen einfach nicht vorwärts. Der Wind drückte sie immer wieder zurück. Stellt euch das mal vor, mitten in der Nacht, ringsherum nur schwarzes, tiefes Wasser, riesige Wellen und der Wind heult. Sogar die starken Fischer unter den Jüngern bekamen jetzt richtig große Angst. Sie fühlten sich mutterseelallein. Wo war denn Jesus bloß?

Es war schon fast 4 Uhr morgens. Die Jünger waren völlig erschöpft und kämpften gegen die Wellen. Da passierte etwas, was ihre Herzen fast vor Schreck stillstehen ließ. Durch den Nebel und die Gischt sahen sie eine Gestalt. Sie kam direkt auf sie zu und sie ging tatsächlich auf dem Wasser. Die Jünger schrien vor Angst. Ein Gespenst! Ein Gespenst! Sie zitterten am ganzen Körper, doch mitten in das Heulen des Windes hinein rief eine laute, feste Stimme. Seid getrost, ich bin's, fürchtet euch nicht. Stell dir vor, es war Jesus. Als Petrus diese Stimme hörte, klopfte sein Herz wie wild, aber nicht mehr nur vor Angst, sondern vor Staunen. Er rief: Herr, wenn du es bist, dann befiehl mir, auf dem Wasser zu dir zu kommen. Und was meint ihr? Was sagt Jesus? Er sagt einfach nur ein Wort. Komm! Petrus zögerte nicht. Er stieg über den Bordsrand, seine Füße berührten das Wasser. Und wisst ihr was? Er sank nicht ein. Das Wasser war unter seinen Füßen fest wie ein Fußboden. Petrus schaute fest auf Jesus und ging Schritt für Schritt über die Wellen. Das war ein riesiges Wunder.

Doch dann passierte es. Petrus schaute über einen kurzen Moment von Jesus weg. Er sah die riesigen Wellen neben sich, er hörte den ohrenbetäubenden Wind. Und in genau dem Moment, als er wegguckte, bekam er wieder Angst. Er vergaß, dass Jesus direkt vor ihm stand. Und schwupps fing er an zu sinken. Das Wasser stand ihm schon bis zum Bauch. »Herr, rette mich!« schrie Petrus verzweifelt. Jesus wartete keine Sekunde. Er streckte sofort seine Hand aus, packte Petrus fest am Arm und zog ihn hoch. Dann sagte Jesus, »Du Kleingläubiger, warum hast du gezweifelt?« Gemeinsam stiegen die beiden ins Boot. Und in der Sekunde, als sie das Boot betraten, legte sich der Wind. Der Sturm war schlaglos vorbei. Es war völlig still. Die Jünger fielen vor Jesus auf die Knie und sagten, »Du bist wirklich Gottes Sohn.«

Liebe Kinder, im Leben ist das manchmal genau wie bei Petrus. Die Stürme in unserem Leben sind die Momente, in denen wir Angst haben. Wenn wir uns Sorgen machen, wenn wir uns einsam fühlen oder wenn wir krank sind. Wenn wir dann nur auf das Problem schauen, fühlen wir uns, als würden wir versinken. Aber denkt an unser Bibelvers von heute, aus Jesaja 41,10. Fürchte dich nicht, ich bin mit dir. Jesus ist immer nur ein Gebet weit weg. Wenn wir Angst haben, dürfen wir wie Petrus rufen: Herr, hilf mir! Und er hält uns fest.

Heute hast du dem Heiland sehr wehgetan. Rudolf war der beste Schüler seiner Klasse. Er hatte nur eine schwache Seite, das Rechnen. Nun wurden einmal Rechenaufgaben durchgenommen, die Rudolf gar nicht verstand. Er hätte gut seinen Lehrer bitten können, ihm die Sache noch einmal zu erklären, aber dazu war er zu stolz. Wie hätte er sich auch vor seinen Klassenkameraden diese Blöße geben können? Es wurde ihm aber sehr unbehaglich zumute, als der Lehrer für die nächste Zeit eine Mathematikarbeit über die durchgenommenen Aufgaben ankündigte. Dazu hatte Herr Klein für jeden seiner Schüler eine besondere Aufgabe vorbereitet, damit sie nicht in die Versuchung kommen sollten, voneinander abzuschreiben. Dann kommt es aber heraus, dass ich die Aufgaben nicht verstanden habe und zu feige war, noch einmal zu fragen, dachte Rudolf bei sich selbst. Das durfte aber auf gar keinen Fall passieren. Fieberhaft dachte er über einen Ausweg aus dieser verfahrenen Situation nach. Da bemerkte er, dass in dem Mathematikbuch des Lehrers kleine Zettel lagen. Das mussten die ausgearbeiteten Aufgaben mit den Lösungen sein. Schon war in seinem Herzen der Entschluss gefasst, den Zettel mit seinem Namen irgendwie zu beschaffen. Als Klassensprecher hatte er vor Beginn des Unterrichts überall nach Ordnung zu sehen und musste deswegen immer etwas früher als die anderen da sein. An diesem Nachmittag wollte er besonders früh kommen. Vielleicht gelang es, seinen Plan in die Tat umzusetzen, wenn der Lehrer wie gewöhnlich das Buch im Pult liegen ließ. Rudolf klopfte wohl das Herz bei diesem Gedanken, denn er achtete seinen Lehrer, der ihm volles Vertrauen entgegenbrachte. Aber heute machte Rudolf sich hart gegen die Stimme des Gewissens, und als er am Nachmittag wirklich den Aufgabenzettel mit seinem Namen in dem Buch fand, nahm er ihn an sich und machte schnell die notwendigen Aufzeichnungen. Gerade als er das Blättchen wieder in das Buch legen wollte, traten einige Klassenkameraden herein, sodass er gezwungen war, den Zettel zu behalten. Mit angstvoller Sorge wanderten seine Blicke während des folgenden Unterrichts zu dem verhängnisvollen Buch. Es blieb aber unberührt auf dem Pult liegen, und schon hielt Rudolf alle Gefahr der Entdeckung für beseitigt. Doch da sah er zu seinem Schrecken, dass der Lehrer nach Schluss der Stunde das Buch in seine Tasche steckte. Wie konnte er jetzt noch den Zettel in das Buch hineinlegen? Das war unmöglich. Um sich nun vor Entdeckung der ersten Sünde zu sichern, musste er die zweite, größere begehen. Sein Entschluss war bald gefasst. Er wusste, dass der Hausmeister und das Reinigungspersonal alle umherliegenden Papiere in den Papierkorb warfen, und darauf baute er seinen Plan. Was er aber damals nicht wusste, war, dass der Lehrer selbst im Papierkorb jeden Tag nachsah, ob noch brauchbares Papier vor dem Feuer zu retten war. Am Morgen, nach dem erzählten Vorfall, hatte Herr Klein in einer anderen Klasse zu unterrichten. Rudolf hatte den verhängnisvollen Zettel unbemerkt in den Papierkorb unter anderen Blättern versteckt, sah aber doch mit etwas gemischten Gefühlen dem Nachmittag entgegen. Frühzeitig begab er sich in die Schule und war bei seiner Arbeit, das Schulzimmer aufzuräumen, als sein Lehrer eintrat. »Rudolf«, sagte dieser, »hast du vielleicht gestern beim Aufräumen einen kleinen Zettel bemerkt? Er muss aus dem Buch gefallen sein.« Rudolf schoss das Blut ins Gesicht. Unwillkürlich hatte er sich abgewandt, sagte aber mit fester Stimme, »Ich habe keinen Zettel gefunden. Vielleicht liegt er im Papierkorb. Ich will gleich nachsehen.« Rudolf wühlte nun in dem Papier, holte nach einigem Suchen den verlorenen Zettel heraus
und überreichte ihn mit der Frage: Ist es der? Schweigend nahm der Lehrer den Zettel, sah Rudolf ernst an und sagte dann: Ja, das ist er. Wie mag er nur da hineingekommen sein? Gestern Abend lag er noch nicht darin. Ach, hätte Rudolf doch jetzt alles bekannt. Aber er schwieg, und im nächsten Augenblick traten mehrere Mitschüler ins Zimmer. Der Unterricht begann. Rudolf konnte die ganze Zeit nichts weiter denken, als was wird nun geschehen. Die Stunde ging zu Ende. Als er sich nun mit seinen Kameraden für den Heimweg rüsten wollte, erscholl die Stimme des Lehrers: Rudolf, du bleibst bitte noch kurz zurück. Die anderen stutzten, und für Rudolf kam der Befehl wie ein Blitz aus heiterem Himmel. Es geschah selten, dass ein Schüler zum Bleiben aufgefordert wurde. Wenn es aber geschah, handelte es sich um ein schweres Vergehen und um eine strenge Strafe. Und dass der Gerufene diesmal der Klassensprecher Rudolf war, machte das Ganze noch bedeutungsvoller. Endlich hatte sich die Tür hinter dem letzten Schüler geschlossen. Noch eine Pause, dann sprach der Lehrer mit seltsam bewegter Stimme: Rudolf, ich will dir etwas erzählen. Es sind jetzt einige Jahre her, da erteilte ich in einer Klasse den Religionsunterricht. Unter den Kindern war ein kleiner Junge, der ganz besondere Freude an den Geschichten zu haben schien. An dem Morgen, an den ich denke, hatte ich von der Kreuzigung des Herrn Jesus gesprochen. Eben hatte ich erzählt, wie die Kriegsknechte mit großen Nägeln die Hände und die Füße des Heilands an das Kreuz nagelten. Da wurde ich von heftigem Weinen unterbrochen, und eine Stimme rief schluchzend: Sie sollen ihm nicht so wehtun. Der Junge warst du, und heute hast du dem Heiland sehr wehgetan. Damit war Rudolf entlassen. Er schlich nach Hause. Eine harte Strafe hatte er erwartet und würde sie als wohlverdient ruhig hingenommen haben. Er fühlte sich innerlich wie zerschlagen. Die Worte »Heute hast du dem Heiland sehr wehgetan« hatten sich tief in sein Herz gebohrt. Rudolf empfand, wie recht der Lehrer hatte. Hatte er nicht von den Eltern schon viel von dem Herrn Jesus gehört und ihn als seinen Erretter und Herrn angenommen? Er wusste, dass der Heiland ihn mit seinem kostbaren Blut erkauft hatte und dass seine Sünden vergeben waren. Doch heute hatte er seinen Herrn, der ihn Tag für Tag leiten und ihm in allen Umständen helfen wollte, betrübt. Rudolf fühlte sich in seinem Herzen tief unglücklich, weil durch seine böse Tat, die ausgesprochene Lüge, die Gemeinschaft mit dem Herrn Jesus unterbrochen war. An diesem Abend lag er in seinem Bett und konnte keine Ruhe finden. Da wurde leise die Tür geöffnet und die Mutter trat ein, die wohl gemerkt hatte, dass etwas mit ihrem Jungen nicht stimmt. »Was hast du, mein Junge? Sag mir alles«, bat sie. Und Rudolf erzählte ihr, was vorgefallen war. Er verschwieg nichts und beschönigte nichts. Seine Mutter bat ihn, doch alles dem Herrn Jesus zu bekennen, um ihm wieder mit frohem Herzen nachfolgen zu können. Rudolf befolgte den Rat der Mutter und erfuhr dann, wie der Herr Jesus ein offenes Bekenntnis beantwortet. Die große Last wurde von seinem Herzen genommen. Aber ein Schatten war noch geblieben. Rudolf empfand ganz deutlich, dass er auch gegen seinen Lehrer Unrecht gehandelt hatte. Um wieder wirklich froh zu werden, musste er auch Herrn Klein seine Verfehlung ehrlich bekennen. Er bat darum, den Herrn Jesus um Kraft für das Gespräch mit dem Lehrer, vor dem er doch ein bisschen Angst hatte. Am anderen Morgen aber
ging er frühzeitig zu Herrn Klein, der sich von Herzen über das offene Bekenntnis freute und seinem reumütigen Schüler gern vergab.

Bevor wir für heute Schluss machen, kommt hier noch eine kleine Aufgabe für euch. Wenn ihr heute Abend ins Bett geht und das Licht ausgemacht wird, flüstert dreimal ganz leise unseren Tagesvers. Fürchte dich nicht, ich bin mit dir. Und dann könnt ihr sehen, wie gut ihr beschützt einschlafen könnt. Morgen hören wir uns genau zur gleichen Zeit wieder hier bei Radio Segenswelle. Schaltet unbedingt ein, um zu erfahren, wie es in den biblischen Geschichten weitergeht. Und jetzt wünsche ich euch allen noch einen wunderschönen, behüteten Tag. Macht's gut und bis morgen. Eure Anna Sawatzki von Radio Segenswelle.

großgläubig oder kleingläubig, wenn es mit dem Glauben hapert. Als aber Jesus es hörte, verwunderte er sich und sprach zu denen, die nachfolgten: Wahrlich, ich sage euch, selbst nicht in Israel habe ich so großen Glauben gefunden. Die Menschen aber verwunderten sich und sprachen: Was für einer ist dieser, dass auch die Winde und der See ihm gehorchen? Matthäus Evangelium, Kapitel 8, die Verse 10 und 27. Ein Hauptmann von Kapernaum ist bekümmert um seinen gelähmten Knecht, der durch eine Krankheit schrecklich gequält wird. Mit dieser Not geht der Hauptmann zum Herrn Jesus. Als Jesus ihm sagt, dass er kommen und heilen will, antwortet der Hauptmann: Herr, ich bin nicht wert, dass du unter mein Dach trittst, sondern sprich nur ein Wort, und mein Knecht wird geheilt werden. Matthäus Evangelium, Kapitel 8, Vers 8. Viele andere haben danach verlangt, dass Jesus zu ihnen komme. Nicht so der Hauptmann. Ihm genügt ein Wort. Damit zeigt er großen Glauben, über den Jesus sich verwundert. Natürlich wurde der Herr von der Reaktion des Hauptmanns nicht überrascht, aber er machte durch sein Verhalten deutlich, dass so ein Glaube selten ist und von ihm wertgeschätzt wird. Kurz danach lesen wir von den Jüngern, die auf dem See Genezareth in einen Sturm geraten. Die Wellen türmen sich auf und stürzen in das schwankende Fischerboot. Ängstlich wecken die Jünger den im Schiff schlafenden Meister auf und rufen: Herr, rette uns, wir kommen um! Jesus muss sie tadeln. Was seid ihr furchtsam, ihr Kleingläubigen? Dann steht er auf und gebietet dem heulenden Wind und dem brausenden See. Augenblicklich wird es still. Die Jünger verwundern sich über diese Machtdemonstration des Sohnes Gottes und werfen sich gegenseitig die Frage zu: Was für einer ist dieser, dass auch die Winde und der See ihm gehorchen? Wem gleichen wir? Dem Hauptmann oder den Jüngern? Verwundern wir unseren Herrn durch einen großen Glauben? Oder verwundern wir uns über ihn, weil er unsere kleingläubigen Befürchtungen wieder einmal beschämt hat?

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0: Heute geht es um ein sehr spezielles Buch. Es ist weder ein Buch, das man an einem Stück durchliest, noch ein Buch, das man alleine lesen sollte. Auch richtet sich das Buch nicht an die breite Masse, sondern an eine sehr klar definierte Zielgruppe. Es ist ein Buch für angehende Eheleute, also für Paare, die kurz vor der Hochzeit stehen. Mein Name ist Heinrich Tövs und ich bin heute zu Besuch bei Franz Peters, einem der Autoren dieses Buches. Hallo Franz, kannst du uns bitte erzählen, wie es überhaupt zu der Entstehung dieses Buches, dieses Ehevorbereitungskurses gekommen ist?
1: Ja, wie du schon eben sagtest, das Buch ist ja ein Ehekurs oder ein Ehevorbereitungskurs. Es ist für angehende Eheleute gedacht. Und ein solcher Kurs war ja schon auch vorher, oder auch vorher hatten wir schon einen ähnlichen Kurs. Also jeder Älteste, der andere Paare traut, der hatte irgendeine Art Vorbereitung für die Ehe, für die junge Leute. Und dazu hat er ein eigenes Konzept meistens aufgestellt. Und da hatte einer unserer Ältesten die Idee, ob es nicht so ein Buch gäbe, das man dann anschließend den Paaren auch mitgeben könnte. Und er teilte es dem Ältestenkreis mit. Und wir fanden die Idee sehr gut. Und so bildeten wir ein Team von 4 Ältesten. Die haben sich dann mehrmals zusammengesetzt, darüber beraten, ausgetauscht und auch geschaut, wo man aus anderen Kursen was entnehmen kann. Und so diesen Ehevorbereitungskurs aufgestellt.
0: Okay, und wie kamt ihr zu dem Titel mit Gottes Hilfe in die Ehe?
1: Ja, der Kurs hat ja nicht nur das Ziel, gute Ratschläge zu geben, sondern auch das Verständnis, das biblische Verständnis von Ehe zu vermitteln, was Ehe ist, wie Gott sich das gedacht hat mit Mann, Frau und so weiter. Und das Buch hat das Ziel, Gott in den Mittelpunkt der Ehe zu stellen. Und so kamen wir ja dann auch zu diesem Titel mit Gottes Hilfe in die Ehe. Er ist es, der die Liebe gibt. Er ist es auch, der die Grundlage für die Ehe ist. Von ihm kommt die Idee der Ehe. Und darum soll Gott selbst im Mittelpunkt einer Ehe stehen. Und so kam es dann zu diesem Titel.
0: Es gibt ja bereits einige andere Ehevorbereitungskurse auf dem christlichen Büchermarkt. Wenn man jetzt vor einer Entscheidung stehen würde, welchen soll man nehmen, was würdest du sagen, was sind hier die Vorzüge, warum sollte man diesen Kurs jetzt verwenden dafür?
1: Ja, die Ehekurse, die ich kenne, die ich auch selbst früher mit genutzt habe für die Gespräche, die waren entweder sehr kurz und sehr knapp, oft fehlten da einige Inhalte aus meiner Sicht, oder sie waren sehr ausführlich, wo auch die gesamte Grundlage des christlichen Glaubens dran stand. Das heißt, sie waren an Menschen gerichtet, wo man auch nicht wusste, wie weit sind sie im Glauben, in der Nachfolge Jesu und so weiter. Und so haben wir dann einen Kurs aufgestellt, der mehr für unsere Leute zugeschnitten ist, wo es nicht die gesamte christliche Grundlage darlegt, sondern es setzt das voraus, aber baut eben darauf auf und ist dann speziell ein Kurs für die Ehe. Wie gesagt, mit der Grundlage, die dann bereits schon vorhanden ist, sprich die Grundlage der Nachfolge Jesu.
0: Ja, welche Themen werden in diesem Vorbereitungskurs angefasst?
1: Ja, ich kann gerne mal die Themen vorlesen, die hier drin stehen. Einmal geht es um Grundlagen und Bestandsaufnahme. Da geht es um die, was ist die Grundlage der Ehe, sprich das Wort Gottes, Gott der Herr. Bestandsaufnahme, dass man sich selbst reflektiert, wo man steht. Dann das zweite Thema ist Wesen und Bedürfnis. Es geht um das Wesen und die Bedürfnisse von Mann und Frau. Auch wiederum aus der biblischen Sicht, was sind diese Bedürfnisse? Das dritte Thema ist Kommunikation und Konfliktbewältigung. Ein ganz wichtiges Thema. Sehr oft spielt dieses Thema eine große Rolle in der Ehe. Dann das vierte Thema ist Geld und Besitz. Bei diesem Thema gibt es auch einen Finanzcheck. Also wie man auch ganz praktisch einen Finanzcheck in der Ehe durchführen kann. Dann das fünfte Thema ist Eltern und Schwiegereltern. Auch wieder ein konfliktreiches Themenbereich oder Themenbereich, ja, wo es oft zu Konflikten kommt. Dann das Thema Gemeinde und Mitarbeit. Auch das ist wieder ein wichtiger Bereich unserer Ehe und Familie. Dann das siebte Thema ist Sexualität und Kindersegen. Und das achte Thema ist Treueversprechen und Segen. Da geht es um die Trauung selbst und der Start ins Eheleben.
0: Okay, danke für diesen Überblick. Wie wird das Buch bei dir in der Gemeinde praktisch eingesetzt?
1: Na, das ist ja so, dass wenn ein Paar heiraten möchte, fragen sie einen Ältesten oder Prediger, ob er sie trauen würde. Und der Älteste bietet ihnen dann einen solchen Ehekurs an. und geht mit ihnen das dann durch.
0: Okay, gäbe es noch andere Varianten, Einsatzmöglichkeiten, die du vorstellen könntest, dass zum Beispiel nicht der Älteste oder Prediger oder jemand anders das macht, oder ist es empfehlenswert, das einfach nur zu zweit zu machen? Wie würdest du das einschätzen?
1: Man kann das auch zu zweit machen, auf jeden Fall. Es ist ja auch so gedacht, dass das Paar zunächst mal sich hinsetzt und die Fragen liest und die Fragen versucht, anhand der Bibel zu beantworten. Dennoch ist, glaube ich, ein Austausch mit einem erfahrenen Ehepaar oder Seelsorger oder Berater sehr hilfreich. Und so ist das dann ja praktisch dafür auch geeignet, dass wenn man sich dann zusammensetzt, man aus dem eigenen Leben, also von dem erfahrenen Paar, auch manches zu diesem Thema dann hört und lernt. Dieses Buch ist aber nicht nur gedacht für Leute, die vor der Ehe stehen, obwohl es ein Vorbereitungskurs ist. Es eignet sich auch sehr gut für Paare, die schon verheiratet sind, aber einen solchen Vorbereitungskurs zur Ehe nicht hatten, weil sie damals vielleicht gar nicht gläubig waren. Sie kommen später dann zum Glauben. Auch solchen Paaren kann man einen solchen Kurs anbieten. Man würde dann die Themen ein wenig anpassen, aber ansonsten ist das Buch sehr gut dafür geeignet.
0: Bekommst du irgendwelche Rückmeldungen von den Paaren, die du begleitest, zu diesem Buch, wie sie darauf so reagieren? Kannst du davon etwas berichten?
1: Ja, ich persönlich mache das ja so, dass ich vor der Ehe, wo wir diesen Kurs durchgehen, mehrere Treffen haben, wo wir uns zusammensetzen und über diese Themen sprechen. Und dann nach der Heirat, so etwa ein Jahr nach der Heirat, setzen wir uns nochmal zusammen und haben nochmal so einen Austausch darüber, über den Kurs und auch wie die Ehe so angelaufen ist. Und da geschieht auch eine gewisse Reflexion und da gibt es dann auch Rückmeldungen auch zu diesem Kurs. Und da habe ich dann schon oft von den Paaren gehört, dass die Themen, die dort angesprochen wurden, für sie sehr hilfreich waren. Über manche Themen haben sie vorher noch persönlich gar nicht geredet. Und so war es ihnen eine große Hilfe, dass sie durch diesen Kurs auf diese Themen zu sprechen kamen. Denn es ist immer besser, man spricht vorher darüber, nicht wenn es erst zum Konflikt kommt. Und so war es für sie sehr hilfreich.
0: Wo siehst du persönlich so in unserer Zeit die größte Not, gerade im Blick auf die Vorbereitung eines Paares auf die Ehe?
1: Naja, jedes Paar ist ja anders und die Umstände, die familiäre Situation ist bei jedem Paar anders und so sind auch die Nöte sehr verschieden. Dennoch, denke ich, kann man sagen, dass es eine gewisse Not daran besteht, dass man zwar das Wissen hat, aber nicht weiß, wie man das jetzt praktisch angehen soll. Ich würde noch sagen, ein weiteres Problem sehe ich daran, dass die Kommunikation, also das Gespräch, nicht ausreichend geführt wird. Es ist ja so, dass beide unterschiedliche Positionen haben und da ist gerade die Kommunikation sehr wichtig. Also wenn man ein geistliches Denken hat, also das heißt, wenn das Paar, beide von ihnen ein geistliches Denken haben und nicht selbstsüchtig sind und miteinander reden, dann würden sie alle Probleme lösen können. Und das fehlt dann oft. Und darum sehe ich da einen besonderen Bedarf.
0: Ja, bevor wir zum Schluss kommen, möchtest du noch irgendetwas weitergeben über dieses Buch?
1: Ja, auf zwei Dinge möchte ich nochmal hinweisen. Das Buch enthält auch praktische Anleitung. Einmal eine praktische Anleitung zur geistlichen Gemeinschaft, wie man zu zweit die Bibel lesen kann. Und eine weitere praktische Hilfestellung ist auch ein sogenannter Ehe-TÜV. Das ist ein Check, wie man seine Ehe auf den Prüfstand stellen kann, um Krisen zu vermeiden. Dieser Ehe-TÜV kommt von einem erfahrenen Eheseelsorger und meines Erachtens ist es eine sehr große Hilfe, um über diese Themen zu sprechen und Krisen vorzubeugen.
0: Okay, vielen Dank für das Gespräch und die Zeit, um das Buch vorzustellen. Mit Gottes Hilfe in die Ehe, erschienen beim CMV in Bielefeld. Das Buch kostet 9,90 € je Exemplar, weil unter Umständen kauft man sich ja zwei Exemplare für Mann und Frau pro Buch 9,90 €. 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

Ihr steht so dicht um mich herum, dass ich die Wände nicht mehr sehe. 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

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Warum greife ich so oft nach dir? Du altes Buch in meinen Händen. Was hast du, was es in den Bänden um dich her nicht gibt? Auf jeder Seite zeigst du mir die Grenzen meines Lebens ehrlich und zeigst, wie dennoch unaufhörlich Gott mich liebt. Du Buch der Bücher, du kommst in meine Welt mit mir. Durch dich fällt aus der Ewigkeit ein helles Licht in meine Zeit und zeigt mir Gottes Wege hier. Durch dich fällt aus der Ewigkeit ein helles Licht in meine Zeit und zeigt mir Gottes

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Wenn wir zurückdenken, vor wenigen Jahren hat es eine Hochzeit gegeben auf einer Insel unweit von hier. Man nannte es die Bilderbuch-Hochzeit des Jahrhunderts. Ich weiß es nicht, ob man das wirklich so sagen kann, aber eine Adelsfamilie in England hatte eine Hochzeit und Charles und Diana fuhren in der Pferdekutsche zur Kirche und wurden dort getraut und Millionen schauten zu. Und ich empfand, als wir in England waren, wir sind im Urlaub gewesen mit meinen Eltern und waren gerade an dem Tag während der Hochzeit in England angekommen und hörte die Trauung im Radio und am nächsten Tag fuhren wir dann in London hinein und sahen den Blumenschmuck und anderes mehr von der Hochzeit und waren ein bisschen in dem Rahmen von dem Hochzeitsfieber von England. Und ich denke, etwas haben wir gespürt, als wir am Abend mit vielen anderen an dem Ort, wo wir waren, die Fernsehsendung sahen von den größten Ereignissen des Tages, dass alle sich mehr oder weniger identifiziert haben mit der Freude von diesem jungen Paar und gedacht haben, hoffentlich geht's gut. Oh, und sie lebten immer da fröhlich nachher. Das hofft man für ein schönes, junges Paar, so begabt, so reich, so gut aussehend, so gut gestellt wie das junge Paar in England. Man hofft auf Euphorie unaufhörlich. Nun, die meisten von uns fuhren nicht mit der Pferdekutsche zur Kirche, um uns trauen zu lassen. Wenn wir verheiratet sind, die meisten von uns werden solche Dinge erst im Fernsehen oder nur im Fernsehen miterlebt haben. Nur eines ist klar, kein Paar ist zum Traualtar gegangen mit der Hoffnung, dass es bald auseinandergeht. Ich selber habe mit vielen Geschiedenen schon gesprochen. Und es ist natürlich eine sehr heikle Situation, wenn man mit solchen spricht und sie anspricht auf die Scheidung. Aber bis jetzt habe ich keinen direkt gefragt, ob es schön war, sich scheiden zu lassen, der nicht die Antwort gegeben hat, oh nein, das war nicht schön. Man hat nicht die Ehe begonnen, um sie kaputt zu machen. Man beginnt eine Ehe in der Hoffnung, dass es durchhält an Schönheit und Freude. Und man denkt am Anfang, so schön wie es jetzt ist, das muss andauernd anhalten. Nun, nicht allzu lang nach der Hochzeit in vielen Situationen merkt man, dass eine Abkühlung stattfindet. Es gibt die Geschichte von diesem amerikanischen Ehepaar. Ihr wisst ja, die großen amerikanischen Straßenkreuzer haben einen durchgehenden Vordersitz im Auto. Und man kann die verliebten Paare erkennen, an dem, wo sie sitzt. Denn wenn sie wirklich verliebt sind, sind zwei Köpfe, aber ganz nah aneinander. Wenn man abends fährt, da ist oft ihr Kopf hier so angelehnt an seine Schulter und sie fahren durch die Gegend. Nach wenigen Jahren hat eine Frau bedauert, dass sie nicht mehr so nahe aneinander sitzen. Sie sagt, oh Schatz, es ist schade, dass wir nicht mehr so nah sitzen wie einst. Und der Mann, der immer noch fuhr, hinter dem Lenkrad saß, sagte, Schatz, ich habe mich nicht bewegt. Das Problem war, einer rutschte rüber auf die andere Seite, gell? Nun, bei vielen ist es ein Problem, dass die Beziehung abkühlt und dann kommt irgendein Streitmoment, wo die zwei sich nicht verstehen und dann fällt das Wort, ja, dann lassen wir uns halt scheiden. Oder wir trennen uns halt. Und wenn da einmal das Wort Scheidung ins Gespräch von einem Ehepartner fällt, sind dann unwahrscheinliche Verletzungen verursacht. Und ich habe mit vielen gesprochen, vielen, vielen Leuten, und habe versucht, ihnen zu helfen, nachdem sie dieses Wort und diesen Begriff Scheidung hineingeführt haben in das Gespräch, in ihre Ehe. Und man hat entdeckt, das hat unwahrscheinliche Unsicherheit ausgelöst bei diesem Paar, sodass der, der es gehört hat, nicht mehr wusste, ja, wie lange geht's noch?
wird's noch zusammenheben? Werden wir zusammenbleiben? Und diese Unsicherheit ging bis zum Fundament der Ehebeziehung. Nebenbei in der vorehelichen Beratung für junge Paare, bevor die Hochzeit kommt, bevor die Trauung kommt, habe ich allen gesagt, ausnahmslos, bitte streicht das Wort Scheidung von eurem Wortschatz. Selbst in den schwersten Auseinandersetzungen, die ein Ehepaar haben kann, sollte das Wort Scheidung nie fallen. Auch das Wort Trennung nicht. Wir sollten dieses Wort völlig streichen aus unserem Wortschatz, wenn es im Streit zugeht in unserer Ehe. Es heißt dann, wir müssen lernen, miteinander auszukommen. Miteinander so auszukommen, dass die Ehe intakt bleibt. Ein Mann, den ich kenne, hat gesagt, wenn ein junges Paar zu ihm kommt, er war Pastor, wenn ein junges Paar zu ihm kommt und sagt, wir wollen uns trauen lassen, dann stellt er grundsätzlich folgende Frage. Nun, wenn es in eure Ehe in die Sackgasse führt und ihr vor der Betonmauer stehen und es nicht mehr drüber hinweggeht, wenn ihr wirklich nicht mehr weiter wisst, was würdet ihr machen? Und er sagt, wenn sie sagen, dann lassen wir uns halt scheiden, dann sagt er zu ihnen, dann sucht bitte einen anderen Prediger, der euch traut. Denn ich habe kein Interesse, ein Paar zu trauen, das ein Versprechen so oberflächlich nimmt, dass sie sich, auch wenn es Schwierigkeiten gibt, bereit ist, sich zu scheiden. Ich denke, das ist kein schlechter Ratschlag. Überlegt, wenn es in die Sackgasse kommt und man nicht mehr weiter weiß, gibt es einige Möglichkeiten. Es gibt immer die Hilfe Gottes. Es gibt die Hilfe von anderen, deren Ehen intakt sind, zu denen wir gehen und sagen können, bitte helft uns, wenn man nicht zu stolz ist, um zu ihnen zu gehen und zuzugeben, du, wir stecken in der Krise. Man muss bereit sein, runterzukommen und demütig klein beizugeben, wir haben Probleme. Wir lesen in Matthäus 19, Vers 6, in dem Zusammenhang der Ehescheidungsaussage, wo Jesus gefragt wurde über die Scheidung. Jesus sagte in Matthäus 19, Vers 6, was Gott zusammengefügt hat, das soll der Mensch nicht scheiden. Unsere Frage heute Abend ist, hat Gott wirklich zusammengefügt? Meine Frau und ich kamen Sommer 69 nach Deutschland. Ich hatte schon 1962/63 etwa 10 Monate in Deutschland verbracht und in der Zeit war ich 6 Monate im Goethe-Institut in Berlin und habe begonnen, die deutsche Sprache zu lernen. Wir kamen als verheiratetes Paar mit einem 7-monatigen Kind nach Deutschland und meine Frau konnte genauso viel Deutsch dann, wie ich das konnte, als ich das erste Mal kam. Ich wusste nicht, dass Gesundheit ein deutsches Wort war, obwohl jeder Amerikaner, der niest, bekommt das zu hören. Gesundheit, sagt man, und ich wusste nicht, dass das ein deutsches Wort war. Kindergarten gebraucht man auch, und ich wusste auch nicht, dass Kindergarten ein deutsches Wort war. Und so ging es meine Frau, als wir als Ehepaar kamen. Wir begannen mit dem Unterricht im Goethe-Institut, und es hat nur wenige Tage gebraucht, bis sie nach Hause kam, in Tränen aufgelöst. Wir setzten uns am Mittagstisch zusammen hin, und sie sagte, Roger, ich werde diese Sprache nicht lernen. Diese deutsche Sprache ist so schwer, ich werde sie nicht lernen können. Ich bin nicht fähig, die deutsche Sprache zu lernen. Ich habe versucht, sie zu ermutigen. Wir haben miteinander gebetet. Und am nächsten Tag, wieder mit Tränen, haben wir unser Mittagessen gegessen. Tag ein, Tag aus, jeden Tag während der Unterrichtswoche hat meine Frau geweint. Und ich dann mit, weil ich ihr Leiden mitbekommen habe. Nach wenigen Wochen, ich kann mich nicht mehr genau entsinnen, wie lange, hat sie nach langem, tiefem Überlegen und vielem Weinen dann folgende Frage gestellt.
denn sie kam ins grundsätzliche Fragen über sich und über vieles durch diese Schwierigkeit mit der Sprache. Roger, bist du sicher, dass du nach Deutschland berufen wurdest von Gott? Bist du sicher, dass du in Deutschland sein sollst? Ich sagte, ja, davon bin ich tief überzeugt. Dann, sagte sie, muss ich wahrscheinlich den falschen Mann geheiratet haben. Im vollen Ernst. Denn sie sagte, ich werde die deutsche Sprache nie lernen können. Das ist meine volle Überzeugung. Und ich muss folgedessen den falschen Mann geheiratet haben. Denn Gott hat mich bestimmt nicht nach Deutschland berufen, wenn ich die Sprache nicht lernen kann. Ihr könnt euch denken, wie ich mich gefühlt habe in dem Moment. Denn wir haben, übrigens, ich erzähle das mit Erlaubnis meiner Frau. Wir haben lange darüber gesprochen. Ich habe dann zurückdenken müssen. Wir beide lernten uns kennen in einer christlichen Schule. Und wir haben unsere Beziehung in Gebet begonnen. Und bei jedem Treffen, wo es nur möglich war, haben wir miteinander das Wort Gottes aufgeschlagen und miteinander gebetet. Wir haben uns täglich gesehen. Wir waren ständig konfrontiert mit der Bibel und haben lange gewartet, auch über eine Trennung gewartet, um sicher zu sein, dass wir füreinander gemeint waren. Und erst nach einem Jahr nach Beginn unserer Freundschaft haben wir uns verlobt. Und 9 Monate später erst haben wir geheiratet. Es war lange genug mit vielem Sehen und tiefem Kennenlernen, um sich tief zu überzeugen, wir sind füreinander gemeint. Und ich war sehr tief davon überzeugt und meine Frau auch, Gott führt uns zusammen. Wir waren bis dahin, als wir in Radolfzell am Bodensee waren, im Goethe-Institut, schon 4 Jahre verheiratet. Und doch kam in dem Herzen meiner Frau dieses grundsätzliche Fragen hoch, hat Gott uns wirklich zusammengefügt? Wir haben Hilfe gesucht. Wir gingen zu einem sehr weisen Freund, der auch im Dienst des Herrn steht, der jetzt Leiter unseres Missionswerkes ist. Der war damals in Frankreich als Missionar. Und wir sagten, Tom, wir haben ein Problem. Nancy steht tief in einer Krise, weil sie unsicher ist, ob sie den richtigen Mann geheiratet hat. Das war in diesem Monat 1969, Monat November. Und er gab uns einen unüberbietbaren Rat. Es war große Hilfe. Und ich sagte gestern Abend, die Perspektive bestimmt so vieles. Er sagte, im Grunde genommen, wenn man über den Willen Gottes spricht, ist es nicht wichtig, dass man zurückgeht und versucht, alles wieder aufzurollen, ob man da sich richtig entschieden hat oder nicht. Denn die Vergangenheit gehört dem Herrn an und der Vergangenheit an. Wir können nicht zurück. Er sagte, es ist eigentlich nicht die richtige Frage, zu fragen, ob ich den Richtigen geheiratet habe oder ob du das getan hast, denn du bist ja verheiratet.

an, sondern da, wo wir jetzt sind. Was kann ich jetzt tun, um den Willen Gottes zu tun? Ich kann nicht zurückgehen zu gestern und den Willen Gottes für gestern tun. Gestern ist schon unter die Brücke gelaufen. Ich kann es nicht zurückholen. Ich muss heute anfangen, den Willen Gottes zu tun. Wir haben uns oft die Frage gestellt, sind wir für Deutschland gemeint, denn es wäre damals die Frage gewesen, sollen wir zurück in die Staaten? Und wir haben uns eine Frist gesetzt und gesagt, Nancy, probiert es doch mal, die Sprache zu lernen. Wir waren dann ein Jahr in der Sprachschule, zogen nach Stuttgart und Gott gab uns eine Nachbarin, die mindestens 5 bis 8, manchmal 10 Mal während des Vormittages vor dem Mittagessen an der Tür geklopft hat und meine Frau gestört hat. Es war meiner Frau unwahrscheinlich lästig, aber dadurch hat sie sprechen gelernt. Denn die Frau kam, um eine Tasse Zucker zu holen und kam, um Butter zu holen und kam, um eine Frage zu stellen. Und das forcierte meine Frau ins Reden. Und natürlich, heute kann sie gut Deutsch. Sie dachte, ich kann das nie lernen. Und Gott führte uns in Situationen, wo sie die Sprache gelernt hat. Wir haben aber wiederholt seitdem, weil die Jahre nicht immer leicht waren für uns, die Frage gestellt, sollen wir in Deutschland bleiben? Und haben eine gewisse Frist gesetzt. Einmal war es, wir bleiben noch 2 Jahre und sehen, was Gott tut. Und das letzte Mal, denke daran, das letzte Mal haben wir einen langen Spaziergang gemacht in den Staaten am Abend vor dem Abflug und haben uns die Frage gestellt, sollen wir in Deutschland bleiben? 1982 war das. Und wir sagten, wir bleiben noch 3 Jahre und sehen, was Gott tut. Ich bin so dankbar, dass wir blieben. Wir persönlich haben so viel gewonnen durch unsere Zeit in Deutschland. So viel von euch hier in Deutschland gelernt. So viel profitiert von diesen Jahren, dass ich dem Herrn nur dafür danken kann. Aber sie waren nicht immer leichte Jahre. Gute Jahre, ja, aber nicht leichte. Und so ist es in vielen Ehen. Es sind nicht immer leichte Jahre. Das Traumbild von England vor ein paar Jahren ist nicht jeden Tag Sonnenschein in jeder Ehe, sondern oft mit Kämpfen und Krisen und Missverständnissen. Und man muss sich durchkämpfen mit der Hilfe des Herrn. Ich kenne bisher keine Ausnahme von einer Ehe, von anderen Leuten oder von uns, wo es nicht irgendwann mal gekriselt hat und man sich gefragt hat, wie geht's dann weiter? Und dann klammert man sich an die Hilfe des Herrn und sagt, Herr, hilf du durch. Und er hilft in wunderbarer Weise. Salomo hat es gesagt im Alten Testament, im Buch der Prediger, wenn wir das mal aufschlagen würden, das gehört wahrscheinlich nicht zu den Büchern, die man jeden Tag liest. Man findet es wahrscheinlich da, wo die Blätter ziemlich sauber sind, in der Bibel, etwa in der Mitte meiner Bibel. Prediger, Kapitel 4, die Verse 9 bis 12. Da spricht der Herr uns an über die Vorteile einer Zweierschaft. Prediger 4, 9 bis 12. Es ist besser, man sei zu zweien als allein. Denn der Arbeitslohn fällt umso besser aus. Denn wenn sie fallen, so hilft der eine dem anderen auf. Wehe aber dem, der alleine ist, wenn er fällt und kein zweiter da ist, um ihn aufzurichten. Auch wenn zwei beieinander liegen, so wärmen sie sich gegenseitig. Aber wo soll einer warm werden, wenn er alleine ist? Und wenn man den einen angreift, so können die beiden Widerstand leisten, und eine dreifache Schnur wird nicht so bald zerrissen. Es ist sehr vorteilhaft, verheiratet zu sein. Begrabe bitte alle und streich sie aus dem Vokabular auch alle schlechten Witze über die Ehe. Es ist positiv und vorteilhaft, verheiratet zu sein. Als wir verlobt waren, kurz vor der Hochzeit, kamen alle auf uns zu und scherzten mit mir, jetzt gehst du bald in die Gefangenschaft und so weiter. Und dann habe ich gleich erwidert, so betrachten wir das nicht. Wenn du es so betrachtest, wir nicht. Und ich habe sie gleich auf der Stelle korrigiert. Ich lasse das nicht stehen.
Die Ehe

ist für uns keine Gefangenschaft, sondern wir lieben uns und sind gerne verheiratet. Alle solche negativen Witze sollten korrigiert werden. Der menschliche Grund, haben wir gesehen, warum Gott die Ehe gegründet hat, ist, damit wir Gemeinschaft haben. Und Gemeinschaft bedeutet Kommunikation. Kommunikation ist das Herz der Ehe, das schlagende Herz, das pulsierende Herz, wo das Leben herkommt in jeder Ehe. Und Kommunikation will gelernt werden, genauso wie wir die deutsche Sprache lernen mussten. Mit Grammatikregeln und Vokabelkarten und Üben und Pauken und Reinhämmern von den Wörtern. So müssen wir alle Kommunikation lernen. Wir haben natürlich unsere Sprache gelernt, kurz nach der Geburt, ein Jahr oder zwei. Da konnten wir sprechen lernen und der eine spricht begabter als der andere. Das spielt hier weniger die Rolle. Es ist, was gesagt wird, ob man das verstanden hat, wie wurde es gesagt und was wurde verstanden. Oh, es gibt die tollsten Witze, wenn du unter Leuten bist, die Deutsch lernen, unter Amerikanern oder Ausländern, wenn wir Deutsch lernen, die tollsten Witze über unsere Fehler. Ich habe gestern Abend ein paar Fehler gemacht und ich dachte, der Ernst muss sich innerlich kaputt lachen über die Fehler, die ich mache. Mein schlimmster Deutschfehler war auf einer Beerdigung. So ein Ausrutscher. Also Fehler kann man machen auf Hochzeiten, aber nicht auf Beerdigungen. Ich sagte, Frau Sowieso wurde am 12. Dezember 1896 gebaut. Geboren. Oh. Ich wollte weg, ich wollte in den Erdboden, ich wollte aufhören, ich wollte sagen, jetzt. Aber es gibt Situationen, man muss nur weiter, gell? Kommunikation ist nicht leicht und muss gelernt werden. Jeder von uns hat damit zu kämpfen, erstmals die richtigen Wörter zu finden, zweitens sie richtig auszusprechen und drittens zu verstehen, dass der andere das verstanden hat, was ich gemeint habe. Und nicht nur, dass ich es mal gesagt habe, sondern dass der andere das richtig versteht. Über was spricht man in der Ehe? Hoffentlich über alles. Ich persönlich bin schockiert darüber, dass viele Ehepartner nur oberflächlich miteinander reden. Sie kommen nicht zu den grundsätzlichen Gebieten des Lebens. Viele Leute, auch viele, die Christen sind, lesen kaum die Bibel miteinander, sprechen über Belanglosigkeiten, haben keine Zeit, sich tiefgehend auseinanderzusetzen mit den wichtigen Fragen des Lebens. Grabet zusammen im Worte Gottes. Sprich zusammen über die schweren Fragen. Öffne dein Herz deinem Ehepartner und gib deine Fragen preis. Ich bin so dankbar für manche wunderbare Gespräche, die ich mit meiner Frau hatte, im Laufe der Ehe, manchmal bis 2, manchmal bis 3 Uhr morgens, haben wir miteinander gesprochen. Herzensaustausch. Nicht immer können wir das machen, natürlich. Wenn wir um 6 oder so aufstehen müssen, dann können wir nicht jeden Tag bis 3 sprechen. Ist ja klar. Nicht nur das mitteilen wollen, sondern zuzuhören. Ich habe ein Buch in meiner Bibliothek. Es heißt »Die Macht vom zuhörenden Ohr«. Das ist ein gutes Buch. Über die Macht zuzuhören, was es bedeutet, einem anderen zuzuhören. Manchmal sind Leute in die Seelsorge gekommen und ich habe Fragen gestellt und sie redeten. Und ich habe noch Fragen gestellt und sie redeten. Ich habe gesagt und sie redeten. Gesagt und sie redeten. Oh, vielen Dank, haben sie gesagt. Das, was du gesagt hast, war sehr gut. Im Grunde genommen wollten sie vom Herzen reden und sie fühlten sich verstanden, nur weil jemand zugehört hat. Manchmal dauert es 2, 3 Stunden, um das alles vom Herzen zu sagen, was einen bewegt. Und oft als Seelsorger war ich das zuhörende Ohr, das eigentlich der Ehepartner hätte sein sollen. Und wie oft habe ich das gehört in der Seelsorge? Diese Worte, die ich Ihnen jetzt sage, Herr Pugh, diese habe ich keinem anderen Menschen gesagt. Und ich denke, warum nicht dem Ehepartner? Sie können nicht über diese Dinge sprechen in der Ehe. Ein ganzes Gebiet ausgeklammert. Und zwar so grundlegend, dass man Hilfe sucht bei einem anderen über dieses Thema.
Es ist ein Grundbedürfnis, dass wir kommunizieren. Gott redet mit uns und wir sollen auch in der Ehe miteinander reden. Hebräer 1, Vers 1 sagt, nachdem Gott vor Zeiten manchmal und auf mancherlei Weise zu den Vätern geredet hat, durch die Propheten hat er zuletzt in diesen Tagen zu uns geredet, durch den Sohn. Ich bin so froh, dass Gott geredet hat. Und Johannes 1, Vers 1, am Anfang war das Wort, Logos. Logos betont Inhalt. Gott sprach und es war wichtig, was er gesagt hat. Der Inhalt seiner endgültigen Rede an die Menschheit ist die Person Jesu. Jesus ist das letzte Wort Gottes an die Menschheit. Ein vollkommenes Wort. Besser konnte Gott nicht geredet haben. Und Gott will, dass wir reden und uns verständigen miteinander. Heute habe ich zwei Hauptfragen, die wir besprechen wollen. Erstens, wo kann es in der Kommunikation schiefgehen? Und die zweite Frage, wie kann man wieder zusammenfinden? Erstens, wo kann es im Herzen der Ehe schiefgehen in der Verständigung? Und in diesem Bereich, erstens, man spricht nicht genug. Man spricht einfach viel zu wenig und teilt sich dem anderen viel zu wenig mit. Man hat Dinge auf dem Herzen, aber man sagt sie nicht raus. Oder Information kommt zum einen und es wird zum anderen nicht weitergeleitet. Ich bin klassische Illustration von schlechtem Vorbild auf dieser Ebene. Viele Leute kommen, rufen an ein Gemeindebüro, oh, sag deiner Frau Grüße. Oder sie melden, ein Kind ist auf die Welt gekommen, ich komme nach Hause und vergesse es meiner Frau zu sagen. Oh, Schrecken. Und zwei Tage später erfährt sie das. Und es ist ganz blamierend für uns beide, dass sie es nicht gewusst hat. Nun, wir haben inzwischen eine kleine Methode entwickelt bei uns zu Hause, denn ich bin oft weg. Und sie hat Ideen zu Hause und sie will sie mir mitteilen. Und ich habe Ideen im Büro, die mir einfallen, ich will sie ihr mitteilen, aber wir können es in dem Moment nicht sagen. Und so schreiben wir sie auf einen Zettel auf. Und zu Hause habe ich ein kleines Fach. Und die Zettel, die sie aufschreibt, an mich stellt sie in mein kleines Fach. Und die Zettel, die ich für meine Frau habe, stelle ich in ein Fach. Und wenn ich mein Büro verlasse, dann hebe ich das ganz auf und nehme es nach Hause. Und stelle es direkt mitten auf den Tisch, wo sie sich hinsetzt und arbeitet. Sie liest meine und ich lese ihre Zettel. Und so geschieht es mit vielen dieser unwichtigen Dinge, nicht unwichtig, aber diese nebensächlichen Informationen, wo wir vielleicht eine halbe Stunde brauchen könnten, da teilen wir das mit, so dass seit Jahren wir nicht mehr die Spannungen haben über das Nicht-Mitgeteilte, wie es früher der Fall gewesen war. Oh, wie oft musste ich sagen, oh Schatz, es tut mir leid, ich habe vergessen, dir das zu sagen. Gott sei Dank, das ist nicht mehr so oft in letzter Zeit der Fall. Wir haben für uns, in unsere Ehe, eine kleine Methode entwickelt. Und das klappt ganz gut. Dazu noch unsere nächtlichen Spaziergänge. Meine Frau gestern Abend um 10:30 wollte, dass ich spazieren gehen mit ihr. Ich sagte, oh Schatz, heute Abend wäre es lieber, dass wir ins Bett gehen. Nun, das ist gut so, dass wir Zeit haben, um miteinander zu sprechen. Übrigens, dazu gibt es Leute, die nicht wissen, was sie sagen sollen und wie sie sich mitteilen sollen. Es gibt Leute, die einfach total unerfahren sind auf der Ebene des sich Mitteilens. Und wenn du verheiratet bist mit solch einer Person, bete und habe viel Geduld und versuche zu helfen in solch einem Fall. Zweitens, es gibt auch unausgesprochene Erwartungen. Da kann es sehr schief gehen. Unausgesprochene Erwartungen. Wir kommen in die Ehe aus zwei verschiedenen Hintergründen. Es gibt seine Familie und ihre Familie. Ich habe ein Paar getraut vor 1,5 Jahren. Sein Hintergrund war schwäbisch, ihr Hintergrund australisch. Sie ist in Australien aufgewachsen. Oh, das war interessant. Und weil Australien eine engelsächsische Mentalität hat, in der vorehelichen Beratung hatten wir großen Spaß, denn ich verstehe ein bisschen von der deutschen Mentalität und ein bisschen von der engelsächsischen Mentalität. Und ich konnte sehen, wie sie sich missverstanden haben, von den Hintergründen her. Ich sag, ja, so denkt halt ein Engländer oder ein Engelsächsischer. Und da konnte ich hier sagen, und so denkt ein Deutscher. Aha, so ist das. Man kommt in die Ehe mit verschiedener Prägung
und mit verschiedenen Erwartungen, auch aus der eigenen Familie. Und bis man Geduld genug miteinander gehabt hat, vergehen manchmal Jahre und, oh, manchmal Reibungen. Dieses Paar, von dem ich eben sprach, ließ sich trauen und dann sind sie jetzt vollzeitlich im Missionsdienst in Nepal. Und ihr letzter Brief, oh, da schlug mein Herz voller Freude. Oh, wir sind so glücklich, dass wir einander haben. Und vielen herzlichen Dank für die Hilfe vorehelich. Du, es war eine Zeit kurz vor der Ehe, da dachten sie beide, wird's klappen noch? Denn so scharf waren die Differenzen und Gott schenkte so viel Gnade, dass sie bis heute solch eine schöne Ehe haben dürfen.

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1: Naaman war ein erfolgreicher Befehlshaber der Armee, der Respekt, Ansehen und Reichtum genoss. Doch er war auch an Lepra erkrankt. Naaman erkannte, dass er die Hilfe Gottes brauchte, aber er wollte die Bedingungen seiner Heilung vorgeben. Er wollte die Kontrolle behalten. Seine Geschichte können wir in 2. Könige 5 nachlesen. Naaman reagierte beleidigt, als der Prophet Gottes sich ganz anders verhielt, als er gedacht hatte. Er sagte: Ich hatte erwartet, dass er die Hand über die aussätzige Haut ausstrecken, den Namen des Herrn seines Gottes anrufen und mich heilen würde. Erst als einige echte Freunde ihn ernstlich ansprachen, demütigte Naaman sich und gehorchte Gott. Er tauchte 7-mal im Jordan unter und wurde geheilt. Was ist dein Jordan? Wenn du in einer Leitungsfunktion bist, musst du vor versammelter Gemeinde deine Sünde bekennen oder deine Not eingestehen und eine Freundin bitten, mit dir zu beten? Ich möchte dir einen dringenden, freundschaftlichen Rat geben. Gib die Kontrolle auf. Demütige dich, gehorche Gott und werde rein.
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1: Herzlich willkommen zu einer weiteren Ausgabe der Sendereihe Durch die Bibel. Wir setzen die Betrachtung des Römerbriefes fort. Paulus wendet sich zum Schluss in diesem Brief mit einigen persönlichen Bemerkungen an seine Leser. Und in dem wird deutlich, was er für wichtig hält. Er führt hier ein offenes Wort über die Verhältnisse der Lebenssituation damaliger Christen. Und daran, dass Paulus aufruft, für ihn selbst und andere zu beten, wird wieder das vorherrschende Thema des Römerbriefes erkennbar. Gott stellt seine Gerechtigkeit dem Menschen, der an Jesus Christus glaubt, zur Verfügung. Und darum kann jeder Christ sein Vertrauen auf diesen Herrn in allen Lebenslagen setzen. Das wird im 15. und 16. Kapitel nun konkret. Paulus hatte vor, nach Spanien zu gehen, das sagte er zuvor, und er wollte auch nach Jerusalem gehen, das berichtet er in den Versen 25 und 26. Jetzt aber fahre ich hin nach Jerusalem, um den Heiligen zu dienen. Denn die in Mazedonien und Achaia haben willig eine gemeinsame Gabe zusammengelegt für die Armen unter den Heiligen in Jerusalem. Er wollte, das erfahren wir hier, nach Jerusalem gehen, um den armen Christen dort eine Gabe zu bringen. Und er wollte sie mit seinen eigenen Händen übergeben. Warum? Vielleicht deshalb, weil er davon überzeugt war, damit etwas gut zu machen? Denn er hatte ja in der Vergangenheit, bevor er dem lebendigen Christus begegnete, mit seinen eigenen Händen die Gemeinde in Jerusalem verwüstet. Er spielte bekanntlich eine führende Rolle bei der Verfolgung der ersten Christen in Jerusalem. Jetzt lag es jedenfalls dem großen Apostel auf dem Herzen, ihnen eine Gabe für die Bedürftigen zu überbringen. Eine gemeinsame Gabe. Das griechische Wort, das man mit Gabe übersetzt, ist Koinonia, was Gemeinschaft bedeutet. Dieses Wort wurde für alles gebraucht, was Christen miteinander teilen und erleben konnten. Christus, das Wort, Gebet, das Mahl des Herrn und materielle Gaben. Christen haben dementsprechend Gemeinschaft mit Gott, mit Christus und miteinander, wenn sie geben. Gemeinschaft besteht nicht nur darin, dass man jemandem auf die Schulter klopft. Die Messer- und Gabelclubs treffen sich jede Woche und das ist dann Gemeinschaft, so wie sie es sehen. Aber für einen Christen heißt Gemeinschaft, weiterzugeben, was wir von Christus bekommen haben. Paulus spricht hier davon, dass er nach Jerusalem gehen wird, dahin, wo er vorher die Gemeinde verfolgt hatte. Jetzt möchte er Gemeinschaft mit ihnen haben. Er möchte ihnen Gaben bringen. In der Apostelgeschichte haben wir den historischen Bericht darüber. Paulus sagte demnach, »Nach mehreren Jahren aber bin ich gekommen, um Almosen für mein Volk zu überbringen und zu opfern.« Apostelgeschichte 24, Vers 17. Diese Sammlung war für Paulus sehr wichtig. Darüber schrieb er ausführlich im 2. Korintherbrief, nämlich in den Kapiteln 8 und 9. Aber nun betrachten wir, was Paulus dazu den Römern schreibt, in Kapitel 15, Vers 27. Sie haben's willig getan und sind auch ihre Schuldner. Denn wenn die Heiden an ihren geistlichen Gütern Anteil bekommen haben, ist es recht und billig, dass sie ihnen auch mit leiblichen Gütern Dienst erweisen. Paulus lässt keinen Zweifel daran, dass es ein freiwilliges Opfer war, das er nach Jerusalem mitführen würde. Freiwillig bedeutet, wie Paulus an anderer Stelle erläuterte, ein jeder, wie er sich's im eigenen Herzen vorgenommen hat, nicht mit Unwillen oder aus Zwang. Denn einen fröhlichen Geber hat Gott lieb. 2. Korinther 9, Vers 7. Solch ein Opfer hat Paulus gesammelt. Und es macht Paulus sehr deutlich, dass es nicht nur ein freiwilliges Opfer war, anders konnten sie nicht geben, um Gott zu gefallen, sondern er unterstreicht hier auch die Tatsache, dass sie aus Dankbarkeit Gott gegenüber gaben. Die Heiden hatten ja das Evangelium von Israel empfangen. Es gibt eine Szene im Johannesevangelium, in der der Herr Jesus Christus zu einer samaritanischen Frau sagte, »Ihr wisst nicht, was ihr anbetet. Wir wissen aber, was wir anbeten, denn das Heil kommt von den Juden.« Johannes 4, Vers 22. Sehen Sie, Das Evangelium ging aus von Jerusalem. Die Christen in den römischen Provinzen Mazedonien und Achaia waren also Jerusalem gegenüber in der Pflicht. Nun hatten einige Christen in Jerusalem finanzielle Schwierigkeiten, offenbar auch wegen oder als Folge der Verfolgung. Die Christen in Mazedonien und Achaia konnten jetzt den Christen in Jerusalem unter die Arme greifen. Das ist dann Auslandsmission in umgekehrter Richtung. Hier hilft die Missionskirche der Heimatgemeinde. Vielleicht kann das, nebenbei bemerkt, auch ein ums andere Mal wieder passieren. Ich denke, es wird genau dasselbe in nicht allzu ferner Zukunft unserem Volk passieren. Paulus kommt dann in Vers 28 wieder auf seine Reisepläne zu sprechen. Wenn ich das nun ausgerichtet und Ihnen diesen Ertrag zuverlässig übergeben habe, will ich von euch aus nach Spanien ziehen. Man kann sehen, dass diese Gabe dem großen Apostel Paulus am Herzen lag. Beachten Sie, mit welchem Eifer er beabsichtigte, sie nach Jerusalem zu bringen. Diese Reise hat ihn dann allerdings in die Hände seiner Feinde kommen lassen, die ihn verhafteten. Ich bin nicht einverstanden mit einigen meiner Glaubensgeschwister, die der Meinung sind, dass Paulus in dieser Zeit sich außerhalb von Gottes Willen befand. Ich behaupte, dass Paulus vollkommen im Willen Gottes war, als er nach Jerusalem hinaufzog, wie wir in der Apostelgeschichte nachlesen können. Die von Paulus gebrauchte Formulierung hier, und ihnen diesen Ertrag zuverlässig übergeben habe, ist wohl ein Hinweis darauf, dass er eine Empfangsbescheinigung dafür haben wollte. Er war es, der ihnen diese gesammelte Spende verschaffte und ihnen die Gabe überbrachte. Sein Wunsch nach einer Quittung bedeutet wahrscheinlich, dass der Apostel wünschte, die Gemeinde in Jerusalem würde einige Frucht ihrer missionarischen Anstrengungen sehen. Ich persönlich glaube, wenn Sie für einen Zweck Geld spenden, dann sollten Sie auch wissen, was es bewirkt. Auf dem Gebiet des christlichen Gebens liegen heute große Gefahren. Ich rate Ihnen ganz persönlich, dass Sie irgendeinem Werk nur in dem Fall etwas geben sollten, wenn Sie darüber zwei Dinge wissen. Erstens, was wird mit dem Geld geschehen? Und zweitens, wird damit das Wort Gottes so weitergegeben, dass es sich in den Herzen der Menschen und in ihrem Leben wirksam erweist? Weiter mit Vers 29. Ich weiß aber, wenn ich zu euch komme, dass ich mit dem vollen Segen Christi kommen werde. Das ist der Stempel, mit dem Paulus seine erfolgreiche Reise nach Rom besiegeln will. Er plante, dorthin zu gehen, in der Gewissheit, dies unter dem Willen Gottes zu tun und in der Fülle seines apostolischen Amtes. Und Gott gab ihm unmissverständlich dazu seine göttliche Weisung für diese Reise. Paulus befindet sich nicht außerhalb des Willens Gottes, wenn er nach Jerusalem geht. Genauso wenig befindet sich der Apostel außerhalb des Willens Gottes, als er das Verlangen hatte, nach Rom zu reisen. Es mag dann im Nachhinein nicht wie eine erfolgreiche Reise ausgesehen haben, aber Gott hat sie in dieser Weise erfolgreich für seine Ziele gebraucht. Wenn Schwierigkeiten auftauchen und die Zukunft dunkel und zweifelhaft erscheint, dann ist es sehr leicht für Kinder Gottes zu sagen, ich habe mich wohl nicht nach Gottes Willen gerichtet. Da sage ich Ihnen, wenn Sie Schwierigkeiten haben und Ihre Gefühle aus dem Gleichgewicht gekommen sind, muss das noch nicht heißen, dass Sie Gottes Willen verlassen haben. Umgekehrt kann es sein, wenn Sie in vollkommener Ruhe leben und nichts passiert, dann ist es gut möglich, dass Sie nicht in seinem Willen leben. Vers 30. Ich ermahne euch aber, liebe Brüder, durch unseren Herrn Jesus Christus und durch die Liebe des Geistes, dass ihr mir kämpfen helft durch eure Gebete für mich zu Gott. Ich habe mir bisher viel Zeit für diesen Abschnitt genommen. Ein Grund dafür ist der, dass er ein persönliches Gebiet betrifft, und das zeigt sich daran, dass Paulus hier sein Herz weit öffnet. Ein zweiter Grund ist, dass wir hier sehen, wie das Christentum im ersten Jahrhundert funktioniert hat. Wir sehen daran die praktische Seite des Christentums. Im ersten Teil des Römerbriefs hat Paulus uns Lehre vermittelt. Jetzt bringt er die praktische Anwendung dieser Lehre. Das ist einer der feierlichsten Abschnitte, die wir in der Bibel finden. Ein ernst gemeinter und ernst zu nehmender Aufruf des Paulus zum Gebet. Er sagt hier, Ich bitte euch, Brüder, durch unseren Herrn Jesus Christus und durch die Liebe des Geistes, dass ihr mir intensiv kämpfen helft, durch eure Gebete für mich zu Gott. Paulus hat erkannt, dass ihm eine Gefahr droht und dass er in seinem Dienst in eine kritische Lage gekommen ist. Feinde sind auf jeder Seite. Paulus hatte Grund, sich zu fürchten, wie die späteren Ereignisse zeigen. Er bittet in einer sehr schönen Art um Gebet, nämlich durch unseren Herrn Jesus Christus. Paulus war klar, dass alles, was auf ihn zukommen würde, durch Jesus Christus kommen musste. Alles, was ihm passieren würde, musste erst einmal an Jesus Christus vorbei. Deshalb bittet Paulus die Christen in Rom, sich mit ihm im Gebet zu vereinigen. Er sagt: Ich möchte, dass ihr alle durch Christus betet. Er ist unser großer Fürsprecher. Ich möchte, dass ihr durch ihn für mich zu Gott kommt. Mit den Worten »durch die Liebe des Geistes« meint der Apostel, dass Liebe die Frucht des Geistes ist, die alle Christen miteinander vereint. Und es ist für mich ganz klar und hoffentlich auch für Sie, auch wir sollten füreinander beten. »Dass ihr mir kämpfen helft«, diese Formulierung ist beachtlich. Gebet ist also ein Kampf. Das heißt, hier werden die Schlachten geschlagen, hier fallen die Entscheidungen. Paulus sagt, steht mir im Kampf zur Seite. Und das ist in dem Fall etwas ganz Persönliches, ja, fast Privates. Paulus sagt nämlich hier die beiden Worte, für mich. Er bittet um Gebet für seine persönliche Sicherheit, damit er mit dem vollen Segen Christi kommen kann. Ach, wie nötig ist es eigentlich, dass wir so beten, nicht nur rein mechanisch oder indem wir schnell unsere Gebetsliste überfliegen. Für den Apostel war Gebet mit großem Kampf, mit großem Einsatz der Seele verbunden. Er hielt sich an Gott fest. Dieses rechte Gebet haben wir gerade heute so verzweifelt nötig. Sie und ich brauchen Leute, die es verstehen, für uns zu beten. Paulus fährt fort in Vers 31, »Damit ich errettet werde von den Ungläubigen in Judäa und mein Dienst, den ich für Jerusalem tue, den Heiligen willkommen sei.« Mit anderen Worten, damit ist das Gebetsanliegen des Paulus klar umrissen. Und es ist ein zweifaches. Erstens, sein Leben ist durch Nichtchristen, also Ungläubige in Judäa, durch die dortigen religiösen Führer gefährdet. Der Apostel wünschte Bewahrung. Er wollte vor ihnen gerettet werden. Zweitens konnte es sein, dass die Gemeinde in Jerusalem zögerte, von Christen aus der Heidenwelt eine Gabe anzunehmen. Paulus wollte, dass sie sie annehmen. Und das Schöne ist, wir können feststellen, beide Gebete wurden beantwortet. Jemand mag hier einwerfen, ja, aber er ist doch verhaftet worden. Richtig. Aber er wurde sofort den Römern ausgeliefert und er kam dadurch in die Lage, vor Königen zu erscheinen. Und schließlich erschien er wohl sogar vor dem Kaiser in Rom. Und das war die Erfüllung des Willens Gottes für den Apostel Paulus. Damit ich mit Freuden zu euch komme, nach Gottes Willen, und mich mit euch erquicke. Römer 15, Vers 32. Damit ist das Ende vom Gebetsanliegen des Paulus markiert. Das Gebet wurde dann auch erhört. Sein Leben ist vorerst verschont worden. Die Gemeinde in Jerusalem hat seine Gabe angenommen. Er selbst aber kam mit Freuden nach Rom, trotz der Tatsache, dass er 2 Jahre im Gefängnis von Caesarea verbracht hat, unterwegs Schiffbruch erlitten hat und in Ketten gelegt war, als

geopfert, und die Zeit meines Hinscheidens ist gekommen. Ich habe den guten Kampf gekämpft, ich habe den Lauf vollendet. Ich habe Glauben gehalten. Hinfort liegt für mich bereit die Krone der Gerechtigkeit, die mir der Herr, der gerechte Richter, an jenem Tag geben wird. Nicht aber mir allein, sondern auch allen, die seine Erscheinung lieb haben. 2. Timotheus 4, Vers 6 bis 8. Das Kapitel 15 endet in Vers 33 mit einem Segen des Paulus. Der Gott des Friedens aber sei mit euch allen. Amen. Der Ausdruck Gott des Friedens zeigt, dass Paulus auch im Gefängnis, in Ketten, im Sturm und beim Schiffbruch Frieden erfuhr. Ich bete, dass Sie und ich diesen Frieden erfahren in unserem Leben. Nach diesem zukunftsweisenden Wunsch geht Paulus über zu einem neuen Abschnitt. Hier spricht der Apostel seine Adressaten in Rom noch einmal an, und das sehr konkret. Paulus beginnt den neuen Abschnitt mit einem Empfehlungsschreiben, fährt dann fort mit Grüßen an die Christen in Rom, bevor er sich noch einmal dem Verhalten gegenüber anderen Christen widmet. In diesem 16. und letzten Kapitel des Römerbriefs macht das Evangelium sozusagen Schritte im Römischen Reich in den Schuhen des ersten Jahrhunderts. Es erfüllt mich mit Freude, ja, es macht mein Herz wirklich froh zu wissen, dass es in diesem heidnischen Römischen Reich Christen gab, Zeugen für Christus, die in den Straßen der Städte herumgelaufen sind und das mit einer Freude am Herrn im Herzen. Ich betrachte dieses 16. Kapitel als eines der aufschlussreichsten Kapitel im Römerbrief. Paulus hat die Bergspitzen der Lehre verlassen und kommt nun an auf dem Straßenpflaster von Rom. Hier sehen wir das Christentum in Aktion. Die großen Lehren, die Paulus verkündigte, sind ja schließlich keine für den Weltraum bestimmten Raketen. Sie sind eher Landfahrzeuge, die sich wirklich auf römischen Straßen bewegt haben. Das Evangelium wurde so ins Leben und in die alltägliche Wirklichkeit übersetzt. Dieses bemerkenswerte 16. Kapitel sollte also bei einem Studium des Römerbriefs nicht ausgelassen oder auch nur stiefmütterlich behandelt werden. William R. Newell hat es treffend gesagt. Das 16. Kapitel wird von vielen zu ihrem eigenen Nachteil nachlässig behandelt. In diesem Kapitel werden allein 35 Personen namentlich erwähnt. Alle waren entweder Christen, die in Rom lebten, oder es waren Christen, die beim Apostel Paulus waren. Er befand sich wahrscheinlich in Korinth, als er diesen Brief schrieb. Im Brief bringt Paulus eine gegenseitige Liebe und Zuneigung zum Ausdruck, die im Gegensatz zur damaligen römischen Philosophie und Lebenspraxis stand. Das, was Paulus hier schildert, ist auch ziemlich anders als in manchen Gemeinden heute. Diese Christen des ersten Jahrhunderts waren anders. Kein Wunder, dass Rom über diese Leute erstaunt war und ausrief: Seht, wie diese Christen einander lieb haben. Das Kapitel beginnt mit einer Empfehlung einer Frau, die Phöbe hieß. Sie war die Frau, die diesen Brief nach Rom gebracht hat. In Kapitel 16, Vers 1 heißt es: Ich befehle euch unsere Schwester Phöbe an, die im Dienst der Gemeinde von Kenchreae ist, dass ihr sie aufnehmt in dem Herrn, wie sich's ziemt für die Heiligen, und ihr beisteht in jeder Sache, in der sie euch braucht. Denn auch sie hat vielen beigestanden, auch mir selbst. Römer 16, Vers 1 und 2. Phöbe ist die erste Gläubige, die hier erwähnt wird, in dieser zweiten Liste im Römerbrief. Ich nenne sie eine Liste der Glaubenshelden. Sie war eine Heidin von Geburt, wie ihr Name zeigt. Wie ich schon sagte, gab es viele Heidenchristen in der Gemeinde von Rom. Sie hatte ihren Namen nach der griechischen Göttin Artemis oder Diana. Phöbe war deren Beiname. Und diese war in der griechischen Mythologie die Göttin des Mondes, so wie ihr Bruder Apollo Gott der Sonne war. Viele Gläubige gaben sich neue Namen bei der Taufe, aber Phöbe behielt aus irgendeinem Grund ihren ursprünglichen heidnischen Namen. Phöbe war also Überbringerin des Briefes an die Römer. Offensichtlich war sie eine sehr charakteristische Frau in der Gemeinde, das heißt, sie war wohl eine fähige Frau. Sie wird Dienerin der Gemeinde von Kenchreae genannt. Kenchreae ist der östliche Seehafen von Korinth. Als ich bei den Ruinen des antiken Korinth stand, schaute ich hinunter.

und sah Kenchreä in der Ferne. An diesem klaren Tag erschien es viel näher als die 13 bis 14 Kilometer, die es bis dahin eigentlich sein sollen. Offenkundig schrieb Paulus den Römerbrief, während er sich in Korinth aufhielt, und Phöbe, die wohl eine begüterte Dame oder eine Geschäftsfrau war, nahm den Brief dann mit nach Rom. Sie wird Dienerin der Gemeinde genannt, was bedeutet, dass sie Diakonin war. Das zeigt, dass Frauen in der Urgemeinde eine sehr wichtige Rolle spielten. Was wäre wohl alles an Positivem über die Kirche zu berichten gewesen, wenn die Frauen ihre rechtmäßige Stellung in der Gemeinde erhalten hätten? Ich denke, sie sollten hier denselben Rang haben wie jedes Mitglied in einem leitenden Gemeindegremium. Die Gemeinde braucht einiges von den Einsichten und besonders das Einfühlungsvermögen, das Frauen haben. Nach meiner Erkenntnis hat Gott die Frau feiner gemacht als den Mann, so wie etwa eine Armbanduhr feiner ist als ein Auto. Sie, die Frau, hat ein Feingefühl, das dem Mann oft einfach fehlt. Sie kann zum Beispiel eine andere weibliche Person beobachten, die ihr total fremd ist, und in 5 Minuten weiß sie eine Menge über sie. Einfach dadurch, dass sie ihre Kleidung und ihre Art, sich zu geben, beobachtet hat. Die unter uns, die zum männlichen Teil der menschlichen Gattung gehören, erscheinen regelrecht dumm bei so einem Anlass. Wir können sehen, ob eine Frau hübsch ist oder nicht, aber da sind wir auch schon an die Grenze unserer Beobachtung gekommen. Die Gemeinde braucht also diese Sichtweise, die Frauen haben. Paulus legte diesen Brief an die Römer lieber in die Hand der Phöbe, als dass er ihn dem öffentlichen Brieftransport anvertraute. Rom hatte wohl einen Postdienst, aber der war mit heute verglichen langsam. Denken Sie daran, Paulus hat ja vor, nach Jerusalem zu gehen, und währenddessen nimmt Phöbe seinen Brief mit nach Rom. Ich befehle euch unsere Schwester Phöbe an. Paulus empfiehlt sie den Christen dort in Rom. Sie ist die erste Christin, die erste Frau, die in diesem letzten Kapitel von Paulus ausdrücklich erwähnt wird. Wir haben es im Rest des 15. Kapitels des Römerbriefs zu tun gehabt mit den Umständen, in denen sich Paulus beim Schreiben des Briefes befand. Er sprach von der Kollekte, die er aus Griechenland mit nach Jerusalem nehmen wollte. Er bittet dazu die Römer um Gebet, einmal für sich selbst, aber dann auch für die Empfänger der Gaben aus Griechenland. Und das waren die Christen in Jerusalem. In den Anfangsversen des 16. Kapitels spricht Paulus gegenüber den Römern von der Überbringerin seines Briefes. Diese Sicht des Paulus über sich selbst, die Christen in seiner Umgebung und die Empfänger in Rom wird uns auch noch in den folgenden Versen aus diesem Kapitel beschäftigen. In der nächsten Ausgabe der Sendereihe durch die Bibel steht der letzte Teil aus dem Römerbrief, die letzten Verse aus dem 16. Kapitel im Mittelpunkt. Bis dahin, auf Wiederhören und Gott befohlen.

0: Uhr und 30 Minuten. 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
1: Der Rat des Gamaliel ist berühmt geworden. Er wurde in einer Gerichtsverhandlung gegeben, als man die ersten Jünger Jesu verurteilen wollte, weil sie den Namen Jesus verkündigten. Gamaliel hatte gesagt: Lass diese Leute laufen. Wenn das, was sie wollen und was sie da angefangen haben, nur von Menschen kommt, löst sich alles von selbst auf. Kommt es aber von Gott, dann könnt ihr nichts gegen sie machen. Das war also der Rat des Gamaliel. Und wir wollen heute die ganze Geschichte lesen aus Apostelgeschichte Kapitel 5 von Vers 30 an nach einer modernen Übersetzung in heutigem Deutsch. Die Jünger hatten gerade gesagt, man muss Gott mehr gehorchen als den Menschen. Der Gott unserer Vorfahren hat Jesus vom Tod auferweckt, eben den, den ihr ans Kreuz gebracht und damit zu einem von Gott Verfluchten erklärt habt. Und er hat ihn als Bringer des Lebens und Retter der Menschen auf den Ehrenplatz an seiner rechten Seite erhoben. Damit gibt er dem Volk Israel die Gelegenheit umzukehren, damit ihm seine Schuld vergeben wird. Das alles haben wir zu bezeugen, und durch uns bezeugt es der Heilige Geist, den Gott denen gegeben hat, die ihm gehorchen. Als die Ratsmitglieder das hörten, wurden sie zornig und wollten die Apostel töten. Da meldete sich im Rat ein Pharisäer namens Gamaliel, ein Gesetzeslehrer, der beim ganzen Volk in hohem Ansehen stand. Er verlangte, dass die Angeklagten vorübergehend aus dem Saal gebracht werden und sagte dann zu dem versammelten Rat: Ihr Männer aus Israel, seid vorsichtig und überlegt euch gut, wie ihr mit diesen Leuten verfahren wollt. Vor einiger Zeit trat Theudas auf und behauptete, eine besondere Sendung zu haben. Etwa 400 Männer schlossen sich ihm an. Aber dann fand er den Tod. Seine Anhänger liefen auseinander und alles war zu Ende. Danach kam zur Zeit der Volkszählung der Galiläer Judas und rief zum Aufstand auf. Er brachte eine stattliche Schar von Anhängern zusammen. Aber auch er kam um und alle, die ihm gefolgt waren, wurden auseinandergetrieben. Darum rate ich euch, geht nicht gegen diese Leute vor. Lasst sie laufen. Wenn das, was sie wollen und was sie da angefangen haben, nur von Menschen kommt, löst sich das alles von selbst wieder auf. Kommt es aber von Gott, dann könnt ihr nichts gegen sie machen. Wollt ihr am Ende als Leute dastehen, die gegen Gott kämpfen? Die Ratsmitglieder gaben Gamaliel recht. Sie riefen die Apostel wieder herein, ließen sie auspeitschen und verboten ihnen weiterhin von Jesus zu sprechen und unter Berufung auf seinen Namen öffentlich aufzutreten. Dann ließen sie sie frei. Die Apostel gingen aus dem Rat weg und waren voller Freude, weil Gott sie für wert gehalten hatte, für den Namen von Jesus zu leiden. Unbeirrt lehrten sie Tag für Tag im Tempel und in den Häusern und verkündeten die gute Nachricht von Jesus, dem versprochenen Retter. Ein guter Rat ist manchmal Gold wert. Er kann einen Ausweg aus einer völlig verworrenen Situation zeigen, er kann helfen, Probleme zu lösen, neue Hoffnung bringen und Leben verändern. Immer wieder kommt man einmal in die Lage, wo man einen guten, weisen Rat braucht. Sei es bei der Kindererziehung, sei es bei Familienproblemen, sei es bei der Berufswahl oder der Frage nach dem rechten Ehepartner. Ein guter Rat wird oft gebraucht. Wohl dem, der einen zuverlässigen Ratgeber hat und wohl dem, der es gelernt hat, auf dessen Rat zu hören. Leider gibt es genug Menschen, die sich selber so weise dünken, dass sie auf gar keinen anderen mehr hören können. Sie erteilen gerne alle möglichen Ratschläge, aber sind nicht bereit, auf Rat zu hören und Rat anzunehmen. In Apostelgeschichte 5 haben wir einen Bericht von einer Situation, wo die Autoritäten der Stadt einmal einen guten Rat brauchten. Soweit ich die Sache verstehe, bekamen sie diesen guten Rat auch von einem Mann namens Gamaliel. Sein Vorschlag ist als der Rat Gamaliels in die Geschichte eingegangen. Sehen wir zuerst einmal, worum es sich bei dieser Geschichte handelte und was die Situation eigentlich war. Wie du weißt, studieren wir an dieser Stelle immer ein kleines Stück aus der Apostelgeschichte, diesem Buch, das die Erlebnisse der ersten Christen beschreibt. Eine Tatsache, auf die wir immer wieder zu sprechen kamen, war die Christenverfolgung. Nachdem Jesus verurteilt und hingerichtet worden war, waren seine Jünger und Nachfolger auch in ständiger Gefahr, von den verantwortlichen Autoritäten verurteilt und getötet zu werden. Petrus und Johannes haben schon zweimal vor Gericht gestanden, weil sie die Wahrheit über Jesus sagten. Bei ihrer ersten Verhandlung war ihnen strikt verboten worden, weiter von Jesus zu reden. Es wurden ihnen schwere Strafen angedroht, wenn sie das Verbot missachten würden. Die Apostel hatten jedoch öffentlich weitergepredigt. Daraufhin waren sie wieder vor Gericht gebracht und zur Rede gestellt worden. Es sah nicht gut aus für sie. Jedoch antworteten die Apostel den Richtern, man muss Gott mehr gehorchen als den Menschen. Und damit gaben sie zu verstehen, dass kein Verbot und keine Strafe sie daran hindern konnte, weiter von Jesus zu reden. Was sollten die Richter jetzt machen? Eigentlich mussten sie ihre Drohungen wahrmachen und die Apostel entweder einsperren oder hinrichten lassen. Das Einsperren half nicht viel, weil der Engel des Herrn die Apostel aus dem Gefängnis befreite. Vor dem Hinrichten schreckten die Autoritäten noch zurück, weil ein großer Teil der Bevölkerung solch ein Urteil für ungerechtfertigt gehalten hätte und es sicher manche Schwierigkeiten für sie gegeben hätte. Hier war nun guter Rat teuer. Was sollten sie tun? Was sollte man mit den ungehorsamen Aposteln tun, die trotz Verbotes immer wieder weiter von Jesus sprachen? Sollte man jetzt die Drohungen an ihnen wahrmachen und sie umbringen? Jetzt war guter Rat teuer. Nun war aber unter den Richtern ein Mann namens Gamaliel, ein Pharisäer und Schriftgelehrter und Mitglied des Hohen Rates. Nachdem er eine Weile dem Verhör beigewohnt hatte und die Verlegenheit der Richter und die Entschiedenheit der Angeklagten sah, meldete er sich auch zu Wort. Da Gamaliel ein angesehener Mann war, hörte man auf seine Meinung. Seine Rede ist uns wörtlich in der Bibel überliefert und ich zitiere jetzt Gamaliel nach Luther: Ihr Männer von Israel, so begann er seine Rede, seht euch vor mit diesen Angeklagten, was ihr tun wollt. Denn vor einiger Zeit stand Theudas auf und gab vor, er wäre etwas. 400 Männer folgten ihm nach. Heute ist er erschlagen und tot. Alle, die ihm nachfolgen, sind zerstreut und ohne Einfluss. Danach erhob sich ein gewisser Judas aus Galiläa. Das war in den Tagen der Volkszählung. Er wiegelte viele Menschen auf, die ihm nachfolgten. Auch Judas ist umgekommen, und die mit ihm waren, sind in alle Winde zerstreut. Und nun sage ich euch, fuhr Gamaliel fort, lasst ab von diesen Menschen und lasst sie gehen. Ist das, was sie verkündigen, von Menschen, so wird's untergehen. Ist's aber von Gott, so könnt ihr sie nicht hindern, damit ihr nicht als solche erfunden werdet, die gegen Gott streiten wollen. Das war also der Rat des Gamaliel. Ist die Sache von Menschen, so wird sie untergehen. Ist sie von Gott, so darf man nicht dagegen kämpfen. Er meinte also, Ideologien, Weltanschauungen und Religionen soll man nicht bekämpfen. Die Zeit wird entscheiden, ob es eine gute, göttliche Sache war oder nicht. Ob dieser Standpunkt richtig ist, können wir ein wenig später noch diskutieren. Zunächst möchte ich noch etwas über den Ausgang der Verhandlungen und die Person des Gamaliel sagen. Der Rat dieses weisen Lehrers und Kenners der Heiligen Schriften wurde allgemein angenommen. Die Apostel wurden erneut in den Gerichtssaal gerufen und man teilte ihnen den Entschluss mit. Sie sollten nicht gefangen gehalten oder getötet werden, jedoch ließ man sie schlagen und verbot ihnen nochmals, nicht mehr von Jesus zu reden. Petrus und seine Freunde waren nicht beleidigt oder empört über diese Behandlung, sondern sie gingen fröhlich aus dem Gerichtssaal, weil sie würdig erachtet worden waren, für Jesus zu leiden. Wie zu erwarten, gingen sie geradewegs in den Tempel und redeten weiter von Jesus. Obwohl den Aposteln vom Gericht auf Gamaliels Rat hin die Freiheit zugesprochen wurde, so dauerte diese doch nicht lange und schon bald setzten erneute, grausame Verfolgungen ein. Man konnte also nicht lange dem Rat Gamaliels entsprechend verfahren. Von Gamaliel, dem Ratgeber, wissen wir, dass er ein Gesetzeslehrer in Jerusalem war. Bei ihm hat der große Apostel Paulus studiert. Offenbar war Gamaliel kein Fanatiker seiner Religion. Er verfolgte nicht die Andersdenkenden. Er war ein wenig liberal. Jesus und seiner Bedeutung stand Gamaliel allerdings verständnislos und unentschieden gegenüber. Er war wohl ein weise angesehener Mann, der sicher nach besten Kräften versuchte, den Geboten entsprechend zu leben, aber er verstand doch nicht den Ratschluss und Willen Gottes. Weil Gamaliel ein vornehmer, anständiger Mann war, hörten die anderen Ratsmitglieder auch auf ihn und er konnte vielleicht einen Justizmord an den Aposteln verhindern und der Sache Gottes für diesmal einen Dienst erweisen. Doch das besagt nicht, dass Gamaliel ein Christ war und dass er aufgrund dieser Einstellung oder dieses Rates gerettet worden wäre. Er war vielleicht ein Sympathisierender der Christen, mehr nicht. Aber das ist nicht genug. Etwas Entscheidendes fehlte ihm noch. Wenn sich Gamaliel nicht noch wirklich bekehrt und Buße über seine Sünden getan hat und Jesus als den Sohn Gottes und Herrn seines Lebens angenommen hat, dann werden wir ihn wohl nicht im Himmel wiedersehen. Auf den Rat des Gamaliels hin wurden die Jünger freigelassen und waren diesmal noch dem Gericht und der Strafe entkommen. Ob der Rat Gamaliels nun wirklich ein guter Rat war? Was meinst du dazu? Vom menschlichen Standpunkt aus war er recht vernünftig und gut. Es ist nicht zu empfehlen, andere Ideologien und Weltanschauungen zu bekämpfen. Verfolgung, Druck und Hass erzeugt gewöhnlich eine starke Gegenreaktion. Politische Bewegungen blühen auf und verwelken wieder, obwohl manche sicher viel Staub aufwirbeln. Gottes Sache geht nicht unter. Man kann sie nicht mit Gewalt bekämpfen, und wenn auch in einigen Ländern das Christentum langsam zu verschwinden scheint, so gewinnt es in anderen Ländern doch an Boden. In gewisser Weise hatte Gamaliel schon eine tiefere Erkenntnis als die anderen Richter, die sich vom Hass und Fanatismus leiten ließen. Vom göttlichen Standpunkt aus war dieser Rat sicher nicht genug. Gamaliel hätte Stellung beziehen sollen. In Sachen der Wahrheit kann man nicht neutral bleiben. Gamaliel hätte sich entschieden auf die Seite der Christen stellen müssen. Er hätte wissen müssen, dass Jesus zu Unrecht verurteilt worden war und dass sich der Hohe Rat hier ein Verbrechen hatte zu Schulden kommen lassen. Er hätte aufgrund der Heiligen Schriften, die er gut kannte, wissen müssen, dass Gott seinen Sohn senden würde und dass Jesus dieser Sohn war. Wahrscheinlich hielt den Gamaliel seine Stellung unter den Obersten des Volkes davon zurück, Christ zu werden. Oder irgendetwas anderes verdunkelte seinen Blick für die Wahrheit. So blieb er nur ein menschlicher Ratgeber, bekannt in der Geschichte nur deshalb, weil er mit einigen Christen in Berührung kam, jedoch nicht als ein wahrer, echter Freund Gottes. Ich kann mir denken, dass viele von unseren Hörern eine ähnliche Position bezogen haben wie Gamaliel. Sie sind gut und anständig und haben eine gewisse Kenntnis der Wahrheit. Sie sind Sympathisierende mit den wahren Christen. Aber sie haben sich noch nicht selbst entschieden auf die Seite Jesu gestellt. Sie sind noch neutral. Sie wollen sich nicht festlegen. So sehr wir uns als Christen über solche Sympathisierende freuen, so sehr wie sie uns eine Hilfe sein können, so ist es doch nicht genug, um wirklich gerettet zu sein. Deshalb rufen wir dich auf. Mach doch ganze Sache mit Jesus. Verzichte auf alles, was dich daran hindert, ein ganzer Christ zu sein. Beziehe einmal in deinem Herzen und dann auch öffentlich die Stellung für Jesus. Wir beten. Herr Jesus, vergib uns unsere Halbherzigkeit. Du weißt, was uns noch daran hindert, als ganz entschiedene Christen mit dir vor aller Öffentlichkeit zu leben. Wir legen dir heute alle diese Dinge, die Furcht, den Stolz, die Liebe zur Welt hin und wollen nur noch auf dich vertrauen und mit dir und für dich leben. Danke für alles, was du für uns getan hast. Leite uns an deine Hand zur Ewigkeit. Amen.

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1: Das geheime Versteck. Caleb starrte sie an. Weißt du das denn nicht, Libby? Hast du keine Ahnung? Libby schüttelte den Kopf. Nein, Caleb, sagte sie leise. Ich weiß es nicht. Dann sage ich's dir. Es wäre viel schlimmer, wenn dein Papa nachgäbe. Wenn er nachgäbe? Fragte Libby, nicht sicher, wovon Caleb sprach. Dein Papa steht für etwas, erklärte Caleb. Er steht für gute Dinge, die richtigen Dinge. Wenn er seine Überzeugungen aufgäbe, täten viele Leute vielleicht dasselbe. Was meinst du damit? Fragte Libby. Dein Papa glaubt, dass alle Leute frei sein sollten. Libby nickte, das wusste sie. Aber er glaubt es nicht nur mit dem Kopf, fuhr Caleb fort. Er glaubt es mit dem Herzen. Dein Papa ist davon überzeugt, dass er entlaufenen Sklaven helfen soll, auch wenn es ihn etwas kostet.
2: Etwas kostet? Rief Libby aus. Es könnte ihn sehr viel kosten.
1: Jep, stimmte ihr Caleb zu. Es könnte ihn alles kosten.
3: Alles, flüsterte Libby. Ihre Zunge war wie gelähmt vor Schreck, und sie stolperte über die Worte.
1: Verstehe ich, was du meinst? Vielleicht. Calebs blaue Augen trafen sich mit den ihren, und er schaute nicht weg.
3: Willst du damit sagen, dass Papa für seine Überzeugung mit dem Leben bezahlen könnte?
1: Er wäre nicht der Erste.
3: Elijah Lovejoy, antwortete Libby, dieser Zeitungsherausgeber aus Alton in Illinois.
1: Caleb nickte.
3: Elijah Lovejoy war Calebs Idol, ein Journalist, der sich für seine Überzeugungen eingesetzt hatte. Für Libby konnte es nichts Schlimmeres geben, als dass Papa etwas zustieß.
1: Er ist mein ganzes Leben.
3: Als Libby Tränen in die Augen stiegen, wandte sie sich ab. Caleb sollte nicht sehen, dass sie weinte. Stattdessen überraschte er sie.
1: Libby, sagte er sanft, ich habe deinen Vater auch sehr lieb.
3: Libby drehte sich wieder zurück. Ihre Sicht war durch die Tränen verschwommen und sie brachte kein Wort heraus.
1: Nach dem Tod meiner Eltern lebte ich bei Oma, erklärte Caleb. Sie musste Geld verdienen, um uns beide über die Runden zu bringen. Dein Papa gab Oma einen Job als Chefkonditorin auf der Christina. Er gab sogar mir eine Möglichkeit, als Schiffsjunge Geld zu verdienen.
3: Caleb lehnte sich nach vorn, als wollte er sicherstellen, dass Libby ihn verstand.
1: Dein Papa ist nett, Libby. Er ist der netteste Mann, den ich kenne. Deshalb ist es ihm so wichtig, was mit Sklaven geschieht.
3: Libby hatte bereits von der ungewöhnlichen Abmachung zwischen Caleb und ihrem Vater erfahren. Da sie bezüglich Sklaverei dasselbe glaubten, vertraute Papa Caleb die Aufgabe an, flüchtigen Sklaven zu helfen. Ohne über jeden entlaufenen Sklaven zu sprechen, der an Bord der Christina kam, stimmte Papa dem zu, was Caleb zu deren Schutz tat. Dies wiederum schützte Papa, wenn Sklavenfänger ihn befragten.
1: Libby kämpfte hart gegen den neuen Schwall von Tränen an, der ihr Gesicht zu überschwemmen drohte. Erneut drehte sie sich weg.
3: »Schau mich an, Libby.« Caleb klang viel älter als seine 14 Jahre. Er wartete, bis sie ihm in die Augen sah.
1: Dein Papa ist äußerst vorsichtig. Er geht keine törichten Risiken ein.
3: Aber du vergisst etwas. Es ist Gott, der auf ihn Acht gibt.
1: Gott? Dachte Libby.
3: Wie kann Gott für Papa genug Schutz bieten?
2: Dein Papa ist für mich wie ein Vater, Libby.
3: Calebs Stimme war nun leise. Wie ein richtiger Papa.
2: Falls ihm etwas zustoßen würde, träfe es mich auch.
3: Libby versuchte, den Kloß in ihrem Hals hinunterzuschlucken.
2: Danke, Caleb, sagte sie und verschluckte sich an den Worten.
3: Libby ging in Richtung Treppe und brach in Schluchzen aus.
2: Als sie schließlich das Texas-Deck erreichte, konnte sie kaum noch sehen, wohin sie trat.
3: In ihrer Kajüte warf sich Libby bäuchlings aufs Bett.
2: »Nein, Papa wird nichts geschehen!«
3: Libbys Körper wurde von Schluchzern erschüttert.
2: »Er wird sich für seine Überzeugung einsetzen, aber es wird ihm nichts zustoßen.«
3: Als Libby endlich zu weinen aufhörte, war um die Christina herum die Dämmerung hereingebrochen. Das schöne weiße Dampfschiff war aus St. Louis ausgelaufen, ohne dass sie es gemerkt hatte.
2: Libby stand stolpernd auf und benetzte sich das Gesicht mit Wasser.
3: Ihre Haut war fleckig und ihre Augen waren geschwollen, aber Libby war froh, dass Caleb es ihr erklärt hatte.
2: Als sie ein Kratzen hörte, schaute Libby aus dem Fenster.
3: Samson stand draußen.
2: Libby öffnete die Tür, ließ sich auf die Knie fallen und schlang die Arme um seinen Hals.
3: Zuerst hatte sie den riesigen Neufundländer nicht gewollt. Nun schien er wie der beste Freund auf der ganzen Welt.
2: Als ob er verstand, dass Libby traurig war, streckte Samson seine lange Zunge heraus und versuchte, Libby das Gesicht zu lecken.
3: Sie wich jedoch zurück.
2: »Oh, Igitt!«
3: Samsons breites Grinsen reichte von einem Ohr bis zum anderen.
2: Obwohl er sie tröstete, sprangen ihre Gedanken vorwärts.
3: »Wo versteckt sich Jordan?« fragte sie sich zum vielleicht 100. Mal.
2: »Wenn ich sein Geheimversteck finden könnte, wüsste ich, wo sich wahrscheinlich alle flüchtigen Sklaven verstecken.«
3: Mitten in der Nacht erwachte Libby. Ihr war kalt bis auf die Knochen. Fröstelnd zog sie sich die Steppdecken über den Kopf, rollte sich wie zu einer Kugel zusammen und versuchte wieder einzuschlafen.
2: Doch der Schlaf wollte nicht kommen.
3: Sogar hier, hoch oben auf dem Texas-Deck, spürte sie eine leichte Vibration, die durch die Schaufelräder erzeugt wurde.
2: Wie fühlte es sich wohl für Herrn Meyer an, der auf dem Holzstoß schlief und die Erschütterung in allen Knochen spürte?
3: Und Frau Meyer, wenn sie sich im Schlaf zurücklehnte, stieß sie an die Kuh.
2: Aber wie stand es um Elsa? War sie dem Rand des Decks ferngeblieben?
3: Ihre neue Freundin war so blass und dünn dazu.
2: Libby fürchtete sich bei dem Gedanken an die Kälte, die der Familie bevorstand, wenn sie nordwärts fuhren.
3: Sogar hier, nicht weit oberhalb von St. Louis, drang die feuchte Nachtluft durch die Fenster.
2: Da es in ihrer Kajüte keine Heizung gab, konnte sich Libby nur mit ihren Steppdecken vor der Kälte schützen.
3: Hat Elsa überhaupt Decken?
2: Libby versuchte sich daran zu erinnern, wie groß der Schrankkoffer der Familie war. Er enthielt Esswaren sowie Werkzeuge für ein neues Leben.
3: Wie viele Decken konnten da drin sein?
2: Nicht viele, das wusste Libby, wenn überhaupt welche.
3: »Sie werden sich um den Ofen im Raum für Deckpassagiere versammeln«, sagte sich Libby.
2: Auch in dieser Hinsicht war ihr Vater ungewöhnlich, da er für die Deckpassagiere einen Ort einrichten ließ, wo sie sich wärmen konnten.
3: Doch diejenigen, die zuerst da gewesen waren, würden ihren Platz kaum hergeben.
2: »Ich könnte Elsa eine Steppdecke bringen.«
3: So schnell wie der Gedanke gekommen war, schob Libby ihn wieder beiseite.
2: »Je weiter wir nach Norden kommen, desto kälter wird mir sein. Ich brauche jede Decke, die ich habe.«
3: Als Libby sich umdrehte, raschelten die trockenen Getreidehülsen in ihrer Matratze. Die über das Bettgestell gespannten Seile sorgten dafür, dass ihre Matratze bequem blieb.
2: Jeden Morgen zog Libby diese Seile fest, wenn sie ihr Bett machte.
3: Schlaf tief und fest. Libby musste beinahe lachen. Dankbar für Papas Fürsorge, kuschelte sich Libby tiefer in die Decken. Dann fragte sie sich, heißt das, dass Elsas Vater nicht für sie sorgt? Erneut schob Libby den Gedanken beiseite. Herr Meier tat alles, was er konnte. Wie andere Einwanderer auch, wollten er und seine Familie ihr altes Leben hinter sich lassen. Sie hatten für ihren Traum von einem besseren Leben in Amerika all ihren Besitz aufgegeben. Beschämt gab sich Libby einen Ruck und stand auf. Als ihre Füße den kalten Boden berührten, kribbelten ihre Zehen. Schnell zog sie sich an und tastete dann in der Dunkelheit nach ihrer wärmsten Steppdecke. Leise öffnete Libby die Tür. Samson lag draußen auf dem Deck. Als Libby die Treppe hinunterging, folgte er ihr. Das Hauptdeck war noch überfüllter als am Tag. Im Mondlicht sah Libby die Leute dicht zusammengedrängt, wo sie gerade einen Platz zum Schlafen finden konnten. Tiefe Schatten trübten die Sicht. Während Libby sich bemühte, den Weg zu finden, trat sie auf jemanden. »Au!« brummte er. »Pass auf, wo du hintrittst!« »Entschuldigung«, sagte Libby und ging weiter. Doch als sie auf noch jemanden trat, wusste sie, dass es sinnlos war, auf diese Weise weiterzusuchen. Sie beugte sich nach unten und sprach Samson ins Ohr.
4: »Such Elsa!«
3: Zwischen Fässern, Kisten und schlafenden Passagieren suchte sich Samson einen Weg. Libby trat immer auf dieselben Stellen wie Samson. Als sie zum langen Blechofen gelangten, der für die Deckpassagiere gedacht war, sah Libby ihre Befürchtung bestätigt. Elsa befand sich nicht unter den vielen Menschen, die sich um den Ofen pferchten. Samson führte Libby weiter, und schließlich kamen sie zu Familie Meier. Herr Meier lag zuoberst auf dem unebenen Holzstoß. Frau Meier saß an die Kuh gelehnt auf dem Schrankkoffer, und Elsa hatte sich neben sie gequetscht. Ihre Mutter hatte den Arm um sie gelegt, doch Elsa umarmte sich selbst, wie um warm zu werden. Ihre Augen waren weit geöffnet und sie zitterte vor Kälte. Schnell legte Libby ihr die Steppdecke um die Schultern. Als Libby sie zudeckte, zog Elsa die Decke so zurecht, dass sie auch ihre Mutter schützte.
2: »Danke, Libby«, Elsa klapperte mit den Zähnen. »Ich kann nicht genug danken.«
3: Als Libby sich umdrehte, um wieder zu gehen, kam ihr in den Sinn, dass ganz in der Nähe von Familie Meier ja der Maschinenraum war. Vielleicht wäre es einfacher, dort lang zu gehen, dachte sie. Auf jeden Fall gäbe es dort mehr Platz. Sie konnte durch die Tür auf der Seite des Decks hineinkommen und dann durch den Frachtraum gehen. Der ganze Maschinenraum vibrierte durch das Klatschen der großen Schaufelräder und durch die Maschinen im Raum selbst. Hier und da hing eine Laterne, damit es zum Arbeiten genug hell war. Libby und Samson schlichen lautlos an den Arbeitern vorbei. Ein Mann hob die Hand zum Gruß. Die anderen arbeiteten, ohne aufzuschauen, weiter. Bald gelangte Libby durch die zweite Tür in den Frachtraum. In der Nähe der Maschinen am Ende dieses Raums bemerkte Libby eine offene Falltür. Die hölzerne Tür war nach außen geklappt, sodass ein Loch im Boden klaffte.
4: »Seltsam«, dachte Libby, »diese Falltür habe ich noch nie gesehen.«
3: Sie trat zurück und betrachtete die Tür genauer. »Wie wird sie normalerweise verborgen?« In der Nähe war eine kleine, aber schwer aussehende Maschine. Wie um ihr mehr Festigkeit zu verleihen, war die Maschine auf einem Holzsockel befestigt. Libbys Neugier war geweckt. Libby nahm eine Laterne aus dem Maschinenraum und näherte sich der Öffnung. Libby stellte die Laterne auf den Boden und kniete sich hin. Mit beiden Händen drückte sie gegen den Holzsockel. Plötzlich bewegte er sich. Mit angehaltenem Atem untersuchte Libby den Mechanismus genauer. Ganz zweifellos ließ sich die Maschine ohne große Anstrengung bewegen. Mit wachsender Erregung hielt Libby die Laterne erneut hoch. Wenn die Falltür geschlossen wäre, könnte die Maschine an ihren Platz über der Falltür geschwenkt werden. »Ich hab's«, jubelte Libby. Sie hätte singen, tanzen, schreien können vor Freude. »Ich habe Jordans Versteck gefunden.« Nun würde Caleb sie bei der Untergrundbahn mitmachen lassen müssen. Voller Freude hielt Libby die Laterne über das Loch. Eine Leiter führte nach unten und verschwand in der Dunkelheit. Der Raum dort unten befand sich zwischen der Außenwand des Schiffs und einer langen Holzwand, die sich vom Bug der Christina bis zu ihrem Heck erstreckte. Irgendwie hatte hier jemand einen geheimen Raum eingerichtet, oder möglicherweise mehr als einen. Was auch immer getan worden war, Riggs und seine Helfer mussten diesen versteckten Zwischenraum im Rumpf übersehen haben. Zum ersten Mal fragte sich Libby, warum die Falltür offen war. Um den Fluchtweg freizuhalten? Damit entlaufene Sklaven nicht eingeschlossen waren? Wenn die Christina mit etwas zusammenstoßen würde, würde sich der Frachtraum sofort mit Wasser füllen. Libby wusste, dass Caleb Herrn Osborne, dem ersten Ingenieur, vertraute. Stellte Osborne nur Männer ein, die das geheime Versteck nicht verraten,

Samson streckte seine Vorderpfote nach der ersten Leitersprosse aus. »Bleib«, sagte Libby, da sie fürchtete, dass er sich verletzen könnte, wenn er in den engen Zwischenraum springen würde. Samson trat zurück, doch er winselte, weil er ihr folgen wollte. »Bleib«, befahl Libby erneut. Samson ließ sich auf den Bauch fallen und gab Libby dadurch mehr Licht. Trotzdem konnte sie nicht viel sehen, wenn sie um sich blickte. Auf einer Seite spürte Libby die Holzbalken des Schiffsrumpfs. Auf der anderen Seite befand sich die starke Holzwand, die sich vom Bug bis zum Heck erstreckte. Dort konnte unmöglich eine Öffnung sein. Auf den verbleibenden zwei Seiten spürte Libby massives Holz. »Es muss eine Tür geben«, dachte sie. »Oder vielleicht zwei Türen, auf jeder Seite eine. Türen, die zu einem Versteck führen.« Von ihrem Standort neben der Leiter blickte Libby nach oben. Die Laterne erleuchtete das Loch nur schwach. Libby nutzte das wenige Licht und drehte sich zur soliden Wand zu ihrer Linken. Sie streckte sich so hoch, wie sie konnte, und fuhr mit den Fingern über das Holz. Da sie nichts fand, bewegte sie die Hände weiter nach unten und ging wieder von einer Seite zur anderen. Immer wenn sie mit den Fingern eine unebene Stelle spürte, drückte sie auf das Holz und tastete um diese Stelle herum alles ab, um einen eventuell verborgenen Riegel zu finden. Sie hatte beinahe den untersten Teil der Wand erreicht, als Samson jaulte. Libby schaute auf und sah, dass er aufgestanden war, wie um sie zu warnen. Augenblicke später hörte Libby Schritte. Schnell entfernte sie sich von der Leiter. Als sie sich in den dunkelsten Schatten kauerte, hörte sie eine Stimme. »Du suchst wohl nach Mäusen«, fragte ein Mann Samson. »Mäuse?«, dachte Libby. Erneut jaulte Samson. Er schien Libby anzuflehen, heraufzukommen. Im nächsten Augenblick hörte sie, wie die Falltür dumpf aufschlug. Als Libby von vollständiger Dunkelheit umgeben wurde, stieg ein Schrei in ihrer Kehle hoch. Unsichtbare Ungeheuer. Schnell unterdrückte Libby den Schrei. »Ich darf keinen Lärm verursachen«, sagte sie sich wiederholt. »Ich sollte nicht hier unten sein. Was ist, wenn Gefahr droht? Was ist, wenn jemand die Falltür geschlossen hat, weil die Christina durchsucht wird?« Was auch immer sie tat, Libby durfte das Versteck nicht verraten. Doch schreckliche Angst machte sich in ihr breit. Eine größere Angst, als sie je gekannt hatte. Libby begann zu zittern. Um sich zu beruhigen, atmete sie tief ein. Doch ihre Panik wich nicht. »Ich will mutig sein«, dachte Libby. »Aber wie kann ich mutig sein an einem solchen Ort?« Schützend hielt sich Libby die Hände vors Gesicht. Als sie spürte, dass ihre Finger vor den Augen zitterten, wusste sie, wie sehr sie sich fürchtete. Im nächsten Augenblick betete sie, wie sie nie zuvor gebetet hatte. »Kann Gott mich in diesem dunklen Loch hier unten sehen? Weiß er, wie sehr ich mich fürchte? Wenn doch nur Samson bei mir wäre. Er würde versuchen, mir das Gesicht zu lecken und mich zum Lachen zu bringen.« Dann erkannte Libby, dass dieser Wunsch überhaupt nichts nützte, denn Samson war nicht da. Sie musste versuchen, einen Ausweg zu finden. Als sie in der Dunkelheit um sich tastete, fand Libby die Leiter. Libby hielt sich mit beiden Händen fest und begann hochzusteigen. Bald stieß sie mit dem Kopf gegen die Falltür. Während sie sich bemühte, auf der Leiter das Gleichgewicht zu behalten, streckte Libby die Hände nach oben. Mit aller Kraft drückte sie. Die Falltür bewegte sich nicht. Libby hämmerte gegen das Holz. Vielleicht klemmt es einfach. Doch all ihr Hämmern nützte nichts. Schon nach kurzer Zeit schmerzten Libby die Knöchel und sie musste aufhören. »Samson«, rief sie, ohne daran zu denken, dass die falsche Person sie hören konnte. Falls Samson da war, reagierte

0: nicht mit Bellen. Dann besann sich Libby. Es ist mitten in der Nacht. Niemand wird wissen, dass ich verschwunden bin. Langsam stieg Libby die Leiter wieder hinunter. Die Sprossen gaben ihr Orientierung und Libby kniete sich auf den Schiffsrumpf. Sie wandte sich nach links und fuhr mit den Fingern über das untere Drittel der Wand. Erneut drückte Libby auf jede kleine Delle im Holz, um eine geheime Öffnung zu finden. Schließlich wurde Libby fündig, doch hätte sie es beinahe gar nicht bemerkt. Nah am Boden befand sich eine so kleine Öffnung, dass Libby sie fast übersehen hätte. »Ist es ein Mauseloch?«, fragte sich Libby. Die Größe stimmte. Libby fürchtete sich davor, den Finger hineinzustecken. »Vielleicht werde ich von einer Maus gebissen.« Doch Libby wusste, dass sie keine andere Wahl hatte. Jederzeit damit rechnend, dass sich scharfe Zähne hineinbohren würden, schob Libby ihren Finger ins Loch. Auf der anderen Seite der Mauer spürte sie ein kleines, aber stabiles Stück Holz. Mit wachsender Erregung streckte Libby den Finger so weit in beide Richtungen, wie sie konnte. Ein Riegel! Es muss ein Riegel sein! Nachdem sie das Holz in alle Richtungen gezogen hatte, entdeckte sie schließlich das Geheimnis. Wenn sie den Riegel an der Unterseite anstieß, ließ er sich anheben. In diesem Augenblick bewegte sich die Wand. Libby drückte gegen das Holz und die Wand bewegte sich erneut. »Es ist eine Tür«, merkte Libby, als das Holz nach innen schwenkte. Unendlich erleichtert kroch sie durch die Öffnung. Tastend versuchte Libby herauszufinden, wo sie war. Zu ihrer Linken waren die breiten, stabilen Außenwände des Schiffs. Zu ihrer Rechten spürte sie wieder die lange, senkrechte Holzwand. Was auch immer dieser Raum war, er verlief entlang der Seite des Schiffs. Libby testete, ob sie aufstehen konnte. Da sie größer war als die meisten Mädchen in ihrem Alter, stieß sie mit dem Kopf gegen die Decke. Als sie sich niederkniete, bemerkte sie, dass Bretter hingelegt worden waren, um den Boden gerade zu machen. Libby begann zu kriechen. Nach kurzer Zeit schienen die Wände des langen, schmalen Raums Libby immer näher zu kommen. Verzweifelt fragte sie sich, ob sie je einen Ausweg finden würde. »Was, wenn ich für immer hier eingesperrt bin?« Dann flitzte etwas an ihr vorbei. Libby schrie auf. »Eine Maus? Was ist es?« Plötzlich war sie sich ganz sicher, dass eine Maus mit ihr zusammen hier unten war. Hatte der Mann nicht sogar gesagt, dass es hier Mäuse geben könnte? »Mäuse«, hat er gesagt, »mehr als eine. Das ist noch schlimmer.« Libby wurde von Panik überwältigt. »Vielleicht schauen Sie mich gerade jetzt an. Wenn ich die Hand ausstrecke, rennen Sie darüber.« Libbys Knie wurden weich. Erneut begann sie zu zittern. Sie war wie gelähmt und konnte sich nicht bewegen. Sie konnte nur noch an die Mäuse denken. »Oh Gott, hilf mir!« rief sie verzweifelt. In der Dunkelheit schien ihre Stimme zu verhallen. Doch in diesem Augenblick veränderte sich etwas. Von irgendwo tief innen kamen Erinnerungen an Worte hoch. »Fürchte dich nicht!« »Hab keine Angst?« Libbys Herz raste vor Angst. »Denn ich bin mit dir.« »Du bist bei mir?« fragte Libby. »Hier in diesem dunklen Loch? Hier, wo niemand weiß, dass ich da bin?« »Schau nicht ängstlich umher, denn ich bin dein Gott.« »Gott? Bist du es wirklich?« Erst jetzt bemerkte Libby, dass sie laut gesprochen hatte. »Du wirst mir wirklich helfen?« Von irgendwo tief aus ihrem Gedächtnis kam die Antwort. »Ich stärke dich. Ja, ich helfe dir.« Libby klammerte sich an die Worte. Als sie sie für sich wiederholte, fühlte sie sich stärker. Wieder huschte etwas in der Dunkelheit an ihr vorbei, ganz nah an ihr vorbei. Erneut klopfte Libbys Herz. Doch statt zu schreien, wiederholte sie die Worte Gottes immer und immer wieder. Während sie weiter kroch, versuchte sie, an Gott statt an ihre Ängste zu denken. Endlich sah Libby vor sich ein schwaches Licht. Bald erreichte sie eine ähnliche Öffnung wie jene, durch die sie hinuntergestiegen war. Als Libby sich daran machte, die Leiter hinaufzuklettern, schwenkte eine Laterne zu ihrem Gesicht herunter.
1: »Libby!«
0: Calebs Stimme war ein Flüstern.
1: »Was in aller Welt tust du hier?«
0: Libbys Kichern entsprang teilweise ihrer Nervosität. Sie war schrecklich erleichtert, Caleb zu sehen. »Geht es dir gut?« fragte er, als sie aus dem Loch kletterte. Libby sah sich um. Sie war außerhalb des Gepäckraums hinter der breiten Treppe zum Kesseldeck herausgekommen. Nur Caleb und Samson waren da.
2: »Jetzt schon«, antwortete Libby.
0: Doch Caleb sah erschrocken aus.
2: »Als Samson zu mir kam, führte er mich zur anderen Falltür, der neben dem Maschinenraum.«
0: Caleb unterbrach sich, als ob ihm gerade bewusst wurde, dass Libby von diesem Ort eigentlich nichts wissen sollte.
2: »Jemand hat die Falltür geschlossen«, sagte Libby. »Hat er die Maschine wieder über die Öffnung geschwenkt?«
0: Als Caleb nickte, wusste Libby, dass sich zwischen ihnen etwas verändert hatte.
2: »Herr Samson winselte und kratzte am Sockel der Maschine. Ich öffnete die Falltür, aber du warst nicht dort.«
0: Erneut verrieten Calebs Augen seinen Schreck. Er war so gut darin, seine Gefühle vor Sklavenfängern zu verbergen, dass Libby Calebs Gesichtsausdruck überraschte. Ein Gefühl der Wärme erfüllte sie.
2: »Caleb sorgt sich«, dachte sie. »Es ist ihm wichtig, was mit mir geschieht.«
1: »Ich wusste nicht, was geschehen war«, fuhr Caleb fort. »Du hättest von Bord gefallen sein können.«
0: Nachdem sie Elsa auf dem Hauptdeck gesehen hatte, wusste Libby, wie naheliegend dieser Gedanke war.
2: »Aber das bin ich nicht«, sagte sie. »Als ich eingesperrt wurde, versuchte ich, einen Weg nach draußen zu finden.«
1: »Libby, was ist bloß in dich gefahren?«
0: Caleb flüsterte, aber er war immer noch sehr besorgt.
2: »Was ist bloß in dich gefahren, dass du mitten in der Nacht in den Frachtraum hinuntergegangen bist?«
0: Nun, da Libby darüber nachdachte, wurde ihr bewusst, wie dumm das gewesen war. Dann erinnerte sie sich daran, warum sie hinuntergestiegen war.
2: »Ich wollte herausfinden, wo sich Jordan versteckte«, erwiderte sie. »Ich wollte wissen, wo du entlaufene Sklaven hinbringst, wenn jemand wie Riggs an Bord kommt.«
1: »Und du hast eine Maus gefunden«,
0: Libby nickte. Als Caleb ihr Gesicht genau betrachtete, wurde ihr bewusst, wie sie aussehen musste. Schmutzig, ihr Kleid zerrissen, die Wangen Tränen überströmt.
1: »Geht es dir gut, Libby?« fragte er.
0: Über das Mitgefühl in seiner Stimme überrascht, nickte Libby und brachte kein Wort mehr heraus. Eigentlich hatte sie es Caleb unter die Nase reiben wollen, dass sie das Versteck entdeckt hatte. Nun verspürte sie keinen Stolz, kein Verlangen zu sagen, »Dir hab ich's gezeigt, Caleb Whitney.« Stattdessen erinnerte sich Libby an die Worte, die sie in der Dunkelheit gehört hatte, wie es ihr schien. »Vielleicht ist es wichtiger und von größerer Bedeutung, Gott richtig kennenzulernen, als ich dachte.« Sie wollte Caleb fragen. Er glaubte an Gott. Er konnte es ihr sagen. Aber Libby schämte sich zuzugeben, wie wenig sie über Gott wusste. Früh am nächsten Morgen merkte Libby, dass kalte Luft aus dem Norden sie erreicht hatte. Sogar jetzt an einem sonnigen Tag fühlte sich die Luft eher wie im Winter als wie im Frühling an. Doch bei geschlossenen Fenstern und Türen erwärmte die Sonne Kapitän Norstads Kajüte. Als Libby sich umschaute, war sie stolz auf ihre Stellung auf der Christina.
2: »Ich bin die Tochter des Kapitäns«, dachte sie. »Wenn Mama hier wäre, würde man sie First Lady nennen.«
0: Beim Gedanken an Elsas Platzmangel auf dem Deck
2: war Libby froh, dass sie nicht auf dem Deck des Dampfschiffs lebte. Sobald Caleb zur Tageslektion erschien, nahm Papa eine Zeitung hervor. An der Art, wie er sie auseinanderfaltete, erkannte Libby, dass er immer noch aufgebracht war über das Dred Scott-Urteil. »Ich will sichergehen, dass ihr beide versteht, was das Urteil des obersten Gerichtshofs bedeutet«, sagte er. Taney, der Vorsitzende des obersten Gerichtshofs, verfügte, dass Dred Scott, als ein Sklave, kein Bürger der Vereinigten Staaten ist. Das bedeutet, dass er kein Recht hat, bei irgendeinem Bundesgericht eine Klage zu erheben. So werden einer bestimmten Gruppe von Menschen unsere fundamentalen amerikanischen Rechte verweigert, stellte Caleb fest. Auch er war aufgebracht. Das stimmt, antwortete Kapitän Norstad. Gemäß diesem Urteil war Dred Scott überhaupt nie frei, weil Sklaven Privateigentum sind. Es bedeutet auch, dass der Kongress kein Recht hat, die Ausbreitung der Sklaverei in neue Territorien zu verbieten. Kapitän Norstad ließ die Zeitung sinken. Um zu verstehen, wie ernst diese Entscheidung des Gerichts ist, müssen wir an unsere Gründerväter denken. Was wollten sie, als sie ihre eigene Freiheit verlangten? Libby, du erinnerst dich an die Worte, nicht wahr? In der Schule in Chicago hatte Libby einen Teil der Unabhängigkeitserklärung auswendig gelernt. Vor einigen Wochen hatten sie, Papa und Caleb, über die Worte gesprochen. Wir halten diese Wahrheiten für ausgemacht, dass alle Menschen gleich erschaffen wurden. Gleich, unterbrach Caleb sie, das Dred Scott-Urteil besagt, dass Sklaven keine Grundrechte haben. Das ist, wie wenn man sagen würde, dass die einen von uns besser sind als die anderen. Und das stimmt nicht. Erneut dachte Libby an Elsa, die auf den Reisetaschen saß und bei jedem Ruck des Dampfers ins Wasser fallen konnte. Aber einige Menschen haben mehr Vorrechte als andere, erwiderte Libby. Sobald die Worte ausgesprochen waren, bereute Libby, dass sie den Mund geöffnet hatte. Ich meine, einige Menschen sind mit mehr Vorrechten geboren. Du meinst Menschen wie dich? Fragte Caleb. Libby spürte, wie ihr die Verlegenheitsröte ins Gesicht stieg. Calebs Worte trafen sie. Sie wünschte, sie könnte sie wie eine Torte in sein Gesicht zurückwerfen. Stattdessen hob sie den Kopf und warf ihr langes Haar zurück. Manchmal wurde Libby als Rotschopf gehänselt, aber in Wirklichkeit war ihr Haar rotbraun, von goldenen Strähnen durchzogen. »Ich mag es, die Tochter des Kapitäns zu sein. Ist es falsch, wenn man die Stellung schätzt, in die man hineingeboren worden ist?« Libbys Stimme zitterte. »Ist es falsch, wenn man den Vater schätzt, den man hat?« Nun war es an Caleb, verlegen zu werden. Er warf Kapitän Norstad einen Blick zu. »Ich bin ins Fettnäpfchen getreten, nicht wahr?« »Ja, Caleb.« »Was willst du nun mit deinem Fuß tun?« Caleb sprach leise, ohne seine gewöhnliche Sicherheit. »Es tut mir leid, Libby. Ich bin froh, dass du solche Gefühle für deinen Vater hast.« Plötzlich traten Libby Tränen in die Augen. Als er sie weinen sah, fügte Caleb hinzu, »Vergibst du mir?« Libby zögerte, dann blickte sie zu Papa. Seine nachdenklichen Augen beobachteten sie beide. Da sie wusste, dass sie keine andere Wahl hatte, nickte Libby. »Was ist, wenn jemand in eine Familie hineingeboren wird, die alles hat?«, fragte Kapitän Norstad. Erneut war es Libby unbehaglich zumute. Papa war zwar nicht so reich wie Tante Vi, aber Libby hatte immer alles, was sie brauchte. Und noch mehr. Papa schien zu wissen, was sie dachte, denn er wartete. »Libby?«, fragte er schließlich, als sie nicht antwortete. Libby schüttelte den Kopf und schaute nach unten. Sie hielt die Hände auf dem Schoß und drehte den goldenen Fingerring hin und her, den Tante Vi ihr gegeben hatte. Er glitzerte im Sonnenlicht. In der Stille, die den Raum erfüllte, wurde es Libby noch unbehaglicher zumute. Sie wusste, welche Antwort Papa von ihr erwartete. Jemand, der viele Vorrechte hatte, sollte weise damit umgehen. Doch Libby fühlte sich unsicher und traute sich nicht, in Gegenwart von Caleb darüber zu sprechen. Ihr Vater schien dies zu spüren, denn er sagte: »Kehren wir wieder zum Dred Scott-Urteil zurück. Falls wir einen anderen Menschen zu einem Sklaven machen, ist es, als sagten wir: Du kannst nicht arbeiten und aufwachsen und all das werden, wozu du die Fähigkeiten hast.« »Oh!« In diesem Augenblick ging Libby ein Licht auf. »Deshalb ist es anders für Elsa. Auf dem Deck zu leben ist hart für sie, und ich weiß, dass du das nicht willst, Papa. Aber wenn sie ins Minnesota-Territorium kommen werden, werden sie ein Zuhause und eine Farm haben und alles anbauen, was sie brauchen.« »Nicht wie Jordan, als er ein Sklave war«, wandte Caleb ein. »Nicht wie Jordan, wenn Rix ihn findet.« Kapitän Norstad nickte. »Mach weiter mit der Unabhängigkeitserklärung, Libby.« »Dass alle Menschen gleich erschaffen wurden?« Libby nahm den Faden wieder auf. »Dass sie von ihrem Schöpfer mit gewissen unveräußerlichen Rechten begabt wurden, worunter sind Leben, Freiheit und das Bestreben nach Glückseligkeit.« Weil sie schon einmal mit ihrem Vater darüber gesprochen hatte, wusste Libby nun, was das Wort unveräußerlich bedeutete. »Dass uns unser Schöpfer Rechte gegeben hat, die man niemandem wegnehmen sollte. Leben, Freiheit und das Bestreben nach Glückseligkeit.« »Als unsere Gründerväter diese Worte unterzeichneten, wussten sie, dass sie sie würden verteidigen müssen«, sagte Kapitän Norstad. »Denkt als Hausaufgabe darüber nach, welche Art von Mut jedem Menschen Leben, Freiheit und das Bestreben nach Glückseligkeit ermöglicht. Denkt darüber nach, wie ihr diesen Mut in die Tat umsetzen könnt.« Kapitän Norstad stand auf und ging aus der Kajüte, wobei er die Zeitung offen auf dem Tisch liegen ließ. Sobald sich die Tür hinter ihm geschlossen hatte, stieß Libby einen frustrierten Seufzer aus. »Hast du je das Gefühl, dass Papas Hausaufgaben schwierig sind?« Caleb saß da, schlug mit einem Stift auf den Tisch und starrte ins Leere. Dann grinste er. »Ich habe entschieden, was ich tun werde. Es wird Jordan und mir bei unserem Plan helfen, seine Mutter zu erreichen.« »Oh, super«, antwortete Libby. »So schnell. Gratuliere.« »Yep.« Caleb sah so zufrieden aus wie eine Katze, die sich die Schnurrhaare leckte. »Wir sind bald in Keokuk. Ich werde in die Stadt gehen und nach dem Weg fragen, der zur Farm führt, auf der Jordans Mutter ist.« Noch frustrierter als zuvor nahm Libby ihre Bücher in die Hand. Gerade bevor sie die Tür erreichte, sprach Caleb erneut. »Libby, du kannst zu Recht stolz sein auf deinen Papa. Er hat einen guten Namen.« »Einen guten Namen«, dachte Libby. »Was heißt das?« Erneut war es ihr zu peinlich zu fragen.
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30. Juli. Nahe ist der Herr denen, die zerbrochenen Herzens sind, und die zerschlagenen Geistes sind, rettet er. Psalm 34, Vers 19. Eine Andacht von Tim Petkau. Ein gebrochenes Herz. Das Broken Heart Syndrom ist nicht so harmlos wie bisher angenommen. Neueste Forschungen zeigen, es ist beinahe so gefährlich wie ein Herzinfarkt und es kann jeden treffen. Auch bekannt als Takotsubo-Syndrom stellt diese Erkrankung Mediziner noch immer vor ein Rätsel. Sie weist die gleichen Symptome auf wie ein Herzinfarkt, sie hat aber nicht die gleichen Ursachen. Dem Entdecker, einem japanischen Mediziner, fiel auf, dass sich der Herzmuskel seltsam verformt und die Form eines länglichen Tonkruges annimmt. Die Ursachen werden weiter erforscht. Bisher geht man von starken emotionalen Belastungen aus, zum Beispiel nach dem Tod einer eng vertrauten geliebten Person oder nach der schmerzlichen Trennung in einer Beziehung. Aber auch physische Trigger oder Stress können dazugehören. Das Broken Heart Syndrom zeigt, wie sehr extreme seelische Belastung das Herz so sehr schädigen kann, dass sie zum Tod führt. Jesus Christus ging freiwillig durch tiefste seelische und körperliche Leiden. Sein Herz zerbrach unter der Last der Sünde der Welt. Doch anders als wir Menschen ist er nicht im Tod geblieben. Durch seine Auferstehung besiegte er das Leid, den Tod und jede Trennung von Gott. Wer an ihn glaubt, empfängt neues Leben, ein Herz, das nicht mehr von Angst und Verzweiflung bestimmt ist, sondern von Hoffnung, Frieden und ewiger Liebe. Durch Jesus Christus wird das gebrochene Herz geheilt und erneuert. Er spricht: Ich lebe und ihr sollt auch leben. Johannes Kapitel 14, Vers 19. Für den, der das glaubt, bedeutet dies eine echte, unzerstörbare Hoffnung über den Tod hinaus. Und für alle seelische Belastung hier im Leben bedeutet das, nahe bei ihm, dem barmherzigen Gott, ist rechtzeitige Hilfe zu finden und starker Trost im Leid. Frage: Was würde Ihnen das Herz brechen? Tipp: Naht euch Gott, und er wird sich euch nahen. Jakobus Kapitel 4, Vers 8. Bibellese: 1. Mose Kapitel 16, Verse 1 bis 16. Und Sarai, Abrams Frau, gebar ihm keine Kinder. Sie hatte aber eine ägyptische Magd, deren Name war Hagar. Und Sarai sagte zu Abram: Siehe doch, der Herr hat mich verschlossen, dass ich nicht gebäre. Geh doch zu meiner Magd ein, vielleicht werde ich aus ihr erbaut werden. Und Abraham hörte auf Sarais Stimme. Da nahm Sarai Abrams Frau ihre Magd, die Ägypterin Hagar, nachdem Abram 10 Jahre im Land Kanaan gewohnt hatte, und gab sie Abram, ihrem Mann, ihm zu Frau. Und er ging zu Hagar ein, und sie wurde schwanger. Als sie aber sah, dass sie schwanger war, da wurde ihre Herrin gering in ihren Augen. Und Sarai sagte zu Abram: Das Unrecht an mir liegt auf dir. Ich selbst habe meine Magd in deinen Schoß gegeben, und nun, da sie sieht, dass sie schwanger ist, bin ich gering in ihren Augen. Der Herr richte zwischen mir und dir. Und Abram sagte zu Sarai: Siehe, deine Magd ist in deiner Hand, mache mit ihr, was gut ist in deinen Augen. Als Sarai sie aber demütigte, da floh sie vor ihr. Und der Engel des Herrn fand sie an einer Wasserquelle in der Wüste, an der Quelle auf dem Weg nach Schur. Und er sprach: Hagar, Magd Sarais, woher kommst du und wohin gehst du? Und sie sagte: Vor Sarai, meiner Herrin, bin ich auf der Flucht. Da sprach der Engel des Herrn zu ihr: Kehre zu deiner Herrin zurück und demütige dich unter ihre Hände. Und der Engel des Herrn sprach zu ihr: Ich will deine Nachkommen so sehr mehren, dass man sie nicht zählen kann vor Menge. Und der Engel des Herrn sprach weiter zu ihr: Siehe, du bist schwanger und wirst einen Sohn gebären, dem sollst du den Namen Ismael geben, denn der Herr hat auf dein Elend gehört. Und er wird ein Mensch wie ein Wildesel sein, seine Hand gegen alle und die Hand aller gegen ihn, und allen seinen Brüdern setzt er sich vors Gesicht. Da nannte sie den Namen des Herrn, der zu ihr geredet hatte: Du bist ein Gott, der mich sieht. Denn sie sagte: Habe ich nicht auch hier hinter dem hergesehen, der mich angesehen hat? Darum nennt man den Brunnen Beer Lachai Roi. Siehe, er ist zwischen Kadesh und Beret. Und Hagar gebar dem Abram einen Sohn, und Abram gab seinem Sohn, den Hagar geboren hatte, den Namen Ismael. Und Abram war 86 Jahre alt, als Hagar dem Abram Ismael gebar.

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Nachdem wir jetzt fast 3 Jahre uns mit dem Matthäus-Evangelium beschäftigt haben, will ich noch einmal eine Predigt halten und eine Perle aus dem Matthäus-Evangelium herausgreifen und mit uns zusammen einen Text betrachten, der uns zeigt, was wirklich wert ist, dass wir es besitzen und kennen. Wenn wir über Perlen sprechen, dann hat eine oder andere von euch schon mal den Begriff La Peregrina gehört. Das ist die wohl bekannteste Perle oder die berühmteste Perle der Welt. Sie wurde im 16. Jahrhundert wahrscheinlich an der Pazifikküste Panamas entdeckt und sie wiegt 13 Gramm. Das ist ungefähr 10-mal so viel, wie eine normale Perle wiegt. Und sie ist für ihre außerordentliche Schönheit bekannt. Zunächst gelangte sie in Besitz der spanischen Krone. Und eines Tages schenkte sie der Prinz Philipp II. Seiner Braut, der damaligen Königin von England, Maria Tudor. Und seitdem pilgerte diese Perle durch viele königliche Schmuckschatullen, bis sie schließlich 1969 von dem Schauspieler Richard Burton ersteigert wurde und er kaufte sie für 37.000 US-Dollar und schenkte sie zum Valentinstag Elizabeth Taylor. Und Elizabeth Taylor, sie ließ die Perle in ein Collier fassen und nach ihrem Tod wurde diese Perle noch einmal verkauft im Dezember 2011 für über 10 Millionen US-Dollar. Die Menschen sind bereit, eine hohe Summe auszugeben für Dinge, die uns wirklich etwas bedeuten, die uns wirklich etwas wert sind. Wir Menschen sind bereit, Opfer zu bringen, sogar mit Freuden, wenn wir dafür etwas bekommen, das wertvoller ist als das, was wir investieren. Jesus, er erzählte oft Gleichnisse, um wichtige Wahrheiten über das Wort Gottes und über das Reich der Himmel zu vermitteln. Und Gleichnisse, sie haben eine zentrale Aussage und sie wollen eine Reaktion hervorrufen. Gleichnisse sind oft fehlinterpretiert oder man versucht in allen Details irgendwelche geistlichen Wahrheiten abzuleiten und gewisse Zusammenhänge dort hineinzulesen. Aber Gleichnisse wollen eher so verstanden werden, dass sie eine wichtige Wahrheit ausdrücken und sie wollen uns zu einer richtigen Reaktion führen. In der heutigen Predigt geht es gleich um zwei Gleichnisse, die aber als Doppelgleichnis oft bezeichnet sind, weil sie sehr ähnlich sind und vielleicht wisst ihr schon, über was wir sprechen wollen, nämlich um die beiden Gleichnisse vom verborgenen Schatz im Acker und von dem Gleichnis der kostbaren Perle in Matthäus Kapitel 13. Beide Gleichnisse, sie sprechen unseren menschlichen, natürlichen Wunsch nach schönen und wertvollen Dingen an und sie zeigen uns, was es wirklich wert ist zu besitzen und worauf wir unseren Fokus, unsere Sehnsucht richten sollten. Unser Text steht in Matthäus Kapitel 13, die Verse 44 bis 46 und das Ziel unserer Predigt ist, den Wert vom Reich der Himmel zu finden, ihn wertzuschätzen und es zu erwerben, das heißt zu uns zu eigen zu machen. Und der Titel der Predigt ist daher 3 Schritte, um das Reich der Himmel fröhlich einzutauschen. Ich lese Matthäus Kapitel 13, die Verse 44 bis 46. Wiederum gleicht das Reich der Himmel einem verborgenen Schatz im Acker, den ein Mensch fand und verbarg. Und vor Freude darüber geht er hin und verkauft alles, was er hat und kauft jenen Acker. Wiederum gleicht das Reich der Himmel einem Kaufmann, der schöne Perlen suchte. Als er eine kostbare Perle fand, ging er hin, verkaufte alles, was er hatte und kaufte sie. 3 Schritte, um das Reich der Himmel fröhlich einzutauschen. Unser erster Schritt heißt, das Reich der Himmel finden. Da ist zunächst ein Mensch, der einen Schatz in einem Acker findet. Vielleicht ist er zufällig an diesem Acker vorbeigekommen, vielleicht lag er so am Hügel und das Erdreich ist erodiert, ist abgetragen und dann wurde so einmal eine Kiste sichtbar. Oder er hat diesen Acker gepachtet und ist mit seinem Maultier am Pflügen gewesen. Das Maultier ist irgendwie weggeknickt und er war interessiert, warum, und guckte nach und findet dort einen vergrabenen Schatz. Und sehr wahrscheinlich ist dieser Mensch an dem Morgen nicht aufgestanden und hat sich gesagt, heute finde ich einen Schatz, sondern es trifft ihn so völlig unerwartet, hat gar nicht damit gerechnet.
Nun, im alten Israel war das so, dass das Land immer wieder überzogen worden ist von Plünderungen und von Kriegen. Ständig gab es kriegerische Auseinandersetzungen und man konnte seinen Besitz nicht einfach so in einem Safe lagern. Und deswegen haben die Menschen im alten Israel ihr Geld an einem sicheren Ort aufbewahrt, nämlich in dem Loch im Boden. Jesus, er redete in der Bergpredigt auch darüber, dass Diebe nach Schätzen graben. Nicht suchen, sondern Diebe graben nach den Schätzen, weil die sind oft in dem Boden verborgen. Oder auch das Gleichnis von dem anvertrauten Funden. Der Knecht, der nicht wusste genau, was er mit dem Geld machen sollte, findet eine sichere Anlage. Er vergräbt es auch in dem Boden. Und so kann es passieren, dass dieser Mensch zum Gleichnis einfach eines Tages einen vergrabenen und vergessenen Schatz findet, der vielleicht schon seit Jahrhunderten dort liegt, den kein Mensch kennt, aber an diesem Tag ganz unverhofft trifft er auf einen Schatz. Und dann redet Jesus von einem Kaufmann, der schöne Perlen suchte. Und dieser Kaufmann, er ist anders wie der erste Mensch. Er ist nämlich aktiv auf der Suche. Er hält Ausschau nach Perlen, die er weiterverkaufen kann. Und möglichst eine Perle, die ihn ganz viel Gewinn bringt. Eine, die selbst Könige kaufen werden und die königlich dafür bezahlen. Nicht so Perlen, wo er mit Bauern mit falschen muss, sondern was wirklich ihm sehr viel Geld einbringt. Oder er selber so versessen auf Perlen, dass er unbedingt eine sehr kostbare Perle für sich haben möchte. Nun, Perlen hat man in Israel so nicht gefunden, sondern früher war das so, dass man Perlen im Altertum im Roten Meer, im Persischen Golf und im Indischen Ozean gefunden hat. Und über Händler kamen sie eben auch nach Israel. Und die Menschen in Israel, die konnten sich schon sehr gut etwas unter Perlen vorstellen. Denn Perlen galten damals schon so viel wie Edelsteine. Und die Frau von dem Kaiser Caligula, der zur Zeit von Jesus gelebt hatte, sie besaß eine berühmte Perle. Und die Perle, die sie besaß, war 40 Millionen Sesterzen wert, umgerechnet etwa 8 Millionen Euro. Und Kleopatra, die ein paar Jahrzehnte vor Jesus gelebt hatte, die Geliebte vom Cäsar, sie besaß eine Perle, die noch mehr wert war, nämlich 100 Millionen Sesterzen, also umgerechnet etwa 20 Millionen Euro. Perlen, die sehr selten waren, die waren auch extrem wertvoll. Und jetzt erzählt Jesus diese Geschichte von dem Mann, der einen Schatz findet, und dem Kaufmann, der eine Perle findet. Und für sie beide ist es ein ganz besonderer Moment in ihrem Leben. Etwas, was vielleicht nur einmal im Leben vorkommt. Plötzlich sehen sie den Schatz oder die Perle. Und was genau möchte Jesus damit in Bezug auf das Reich Gottes vermitteln, mit dem er diese beiden Gleichnisse einleitet? Denn Jesus vergleicht das Reich der Himmel genau mit diesen Situationen, wo Menschen etwas sehr Wertvolles finden. Manche Menschen, sie rechnen überhaupt nicht damit, den Himmel zu begegnen. Wie zum Beispiel die Frau am Jakobsbrunnen. Es war Mittagszeit, sie wollte Wasser für sich holen, möglichst an einer Zeit, wo sie niemand sieht. Aber an diesem einen Tag, wo sie einfach nur für sich alleine Wasser holen möchte, da begegnet sie ganz unverhofft Jesus, dem Messias, den Erlöser der Welt. Andere dagegen warten viele Jahrzehnte lang, diesen Trost Israels zu finden, so zum Beispiel der alte Simeon im Tempel. Wie viele Tage, Monate, Jahre ist er in den Tempel gegangen, mit der Hoffnung, heute eventuell dem Messias zu begegnen. Er musste viele Jahre warten, er hat viele Jahre gesucht und eines Tages ist er eben aber doch auch diesem Messias begegnet. Wenn wir den Rahmen etwas größer spannen, dann sehen wir heilsgeschichtlich, dass sich Gott dem Volk Israel sehr oft offenbart hatte, immer wieder in ihr Leben hineingeredet hatte, sie vor ihren Feinden gerettet hat, Wunder getan hat, Propheten auferweckt, Könige erweckt, um das Volk zu sich zu rufen. Und doch waren es nur wenige, die am Ende dann wirklich doch mit der Ankunft des Messias gewartet haben. Gott hat im Alten Testament Heiden oft ihre eigenen Wege gehen lassen und dennoch sagte Gott schon damals durch den Propheten Jesaja über die Heiden: Ich bin gesucht worden von denen, die nicht nach mir fragten. Ich bin gefunden worden von denen, die mich nicht suchten. Ich habe gesagt, hier bin ich zu einem Volk, über dem mein Name nicht ausgerufen war. Also es ist nicht so, dass nur Juden den Herrn, den Gott finden können, sondern Gott sagt auch über die Heiden, auch sie werden ihn finden.
Einige Menschen, sie werden in christlichen Elternhäusern geboren, von Kindesbeinen auf wachsen sie eigentlich mit dem Evangelium auf. Sie kennen die Bibel, sie kennen die Geschichten über Gott. Gott ist ihnen extrem nahe und doch ist es nicht automatisch so, dass sie Gott am Ende wirklich finden. Viele gehen dennoch ihre eigenen Wege und leben ihr gottloses Leben. Manche werden in atheistischen Elternhäusern geboren oder in muslimischen oder hinduistischen Familien wachsen sie auf. Sie sind extrem religiös, sie möchten einen Gott anbeten, aber sie merken, dass das die Religion ihrer Eltern sie nicht wirklich zufriedenstellt. Und sie müssen viele Jahre suchen.

evangelisieren, warum wir in die Stadt gehen, um Menschen davon zu erzählen, damit auch für sie dieser Moment kommt, an dem sie etwas sehr Wertvolles in ihrem Leben begegnen. So wie die beiden Menschen aus dem Gleichnissen einem Schatz oder einer kostbaren Perle begegnen. Nun ist aber so, dass Menschen nicht immer erkennen, ob eine Sache wertvoll ist oder nicht. Und deswegen müssen wir auch zum zweiten Schritt kommen. Der zweite Schritt lautet, das Reich der Himmel wertschätzen. Was war die Reaktion des Menschen, der den Schatz findet? Nun, der Mensch verbirgt sofort den Schatz wieder. Warum tut er das? Nun, nach jüdischem Recht gehört der Fund nicht dem, der es findet, sondern dem das Grundstück gehört, auf dem der Schatz gefunden wird. Und offensichtlich gehört der Mensch, der den Schatz findet, nicht dieses Grundstück. Und darum verbirgt er es schnell, damit es auch im Grundstück bleibt. Aber der Mensch erkennt sofort, es ist etwas sehr Wertvolles, ist nicht Plunder oder ein falscher Schatz, sondern es ist etwas extrem Wertvolles, wertvoller als alles, was er selbst besitzt. Und darum verbirgt er es schnell. Und er hat schon eine Idee und er freut sich, weil er weiß, wie er an diesen Schatz kommen kann. Und dasselbe gilt auch für den Kaufmann, der schöne Perlen suchte. Auch bei ihm ist es sofort klar, in diesem Moment, dass er einer ganz wertvollen Perle gegenübersteht. Und es ist derselbe Gedanke, der bei ihm Pate steht, obwohl es nicht explizit erwähnt wird. Der Kaufmann freut sich riesig über diesen Fund. Und auch er ist in seiner Freude bereit, alles dafür zu geben, um diese eine Perle zu besitzen. Eine der bekanntesten schwarzen Orientperlen ist die Azra. Und Schätzungen zufolge müssen 15.000 Perlmuscheln aus dem Meeresgrund geholt werden und geöffnet werden, um eine schwarze Azra-Perle zu finden. Was für ein riesiger Aufwand und was für eine Seltenheit. Und das ist genau das, was eine Perle so wertvoll macht. Und vermutlich ist dieser Mann hier vor einer so dermaßen kostbaren Perle, dass er eben, wie gesagt, bereit ist, alles dafür zu geben. Er erkennt den Wert und er schätzt den Wert wirklich. Manchmal muten uns ja Sammler etwas merkwürdig an, wenn sie Dinge sammeln, für die wir kein Empfinden haben, wie moderne Kunst oder abstrakte Bilder. Dinge, die wir vielleicht manchmal für Schrott halten, da sehen andere drin ganze Schätze. Und sie können stundenlang diese Dinge anstarren und jeden Tag darüber reden und sie sind so ergriffen davon, dass wir gar nicht nachempfinden können, warum. Aber anders geht es uns bei den Menschen, die wirklich sehr schöne Dinge sammeln und sich auskennen und mit Freude über das reden, was sie besitzen. Und dieser Mann, wie gesagt, ist jemand, der sich sehr gut mit Perlen auskannte und darum den Wert auch wirklich zu schätzen wusste. Aber nicht immer ist es in unserem Leben so, wie gesagt, dass wir den Wert einer Sache wirklich erkennen und schätzen können. Und so gab es einmal in Russland eine arme Mutter, deren Sohn nach Amerika ausgewandert ist, ihr einziger Sohn. Und dieser Sohn, er schickte der Mutter von Zeit zu Zeit einen Brief und tat dort Zettel rein mit Gesichtern und Zahlen drauf. Und diese arme Mutter, die war so arm, dass es knapp zum Leben reichte. Manchmal musste sie auch die Gemeinde versorgen. Und eines Tages kam der Pastor der Gemeinde und besuchte diese arme Frau. Und zu seinem Erstaunen sieht er, dass ganze Wände im Wohnzimmer voll mit diesen Zetteln tapeziert sind. Was war passiert? Diese Frau dachte, es wären einfach Bilder mit Gesichtern und Zahlen drauf, aber tatsächlich waren es Banknoten. Der Sohn schickte ihr ganz viele US-Dollar, aber die Frau wusste nicht, dass das Geld ist und dass sie es eintauschen konnte, dass sie schon mittlerweile extrem reich geworden ist, weil sie einfach nicht wusste, dass das Geld ist. Leider gehen viele Menschen auch so mit dem Reich der Himmel um. Viele Menschen erkennen nicht den Wert, den das Reich der Himmel wirklich hat. Manche haben jahrelang, Jahrzehnte eine Bibel in ihrem Wohnzimmerschrank und sie lesen sie nicht. Manche wachsen in christlichen Elternhäusern auf, aber der Glaube der Eltern, die Bibel, die Gemeinde, es sagt ihnen nichts und sie haben kein Empfinden dafür, was das wert ist. Der Hebräerbrief, er warnt uns Gläubige davor, die Erlösung in Christus nicht zu verachten, denn das ist eine Gefahr, in der wir Christen auch stehen. Und deswegen sagt der Schreiber in Kapitel 2, Vers 3, wie wollen wir entfliehen, wenn wir eine so große Errettung missachten? Ja, ganz anders ergeht es dem, der den Wert wirklich erkennt. Und so heißt es beispielsweise auch über Mose im Hebräerbrief.
Durch den Glauben weigerte

sich Mose, als er groß geworden war, ein Sohn der Tochter des Pharao zu heißen. Er zog es vor, mit dem Volk Gottes Bedrängnis zu erleiden, anstatt den vergänglichen Genuss der Sünde zu haben, da er die Schmach des Christus für größeren Reichtum hielt als die Schätze, die in Ägypten waren. Und warum hat Mose das getan? Denn er sah die Belohnung an. Der Mose, er wuchs 40 Jahre in einem goldenen Palast auf. Er kannte die goldenen Schätze und Edelsteine Ägyptens. Er besaß sie und hätte darin weiter leben können. Aber dann schaute Mose auf das leidende Volk Gottes. Und er sah darin die Schmach Christi und er verglich diese beiden Dinge und stellte fest, selbst die Schmach Christi ist größeren Reichtum wert als alle Schätze in Ägypten. Wie sollten wir heute mit dem Reich der Himmel umgehen? Was bedeutet dir persönlich noch das Reich Gottes? Nun, es mag sein, dass der Zeitpunkt, als du zum Glauben gekommen bist, schon viele Jahre her ist, dass du damals eine große Freude gespürt hast, den Herrn kennengelernt zu haben, aber mit der Zeit, da sind die Sorgen des Lebens, der Alltag, die Dinge der Welt hineingekommen und sie beschlagnahmen das Denken und das Fühlen. Es mag sein, dass uns diese ganz wichtige Sache aus den Augen verloren gegangen ist oder immer wieder aus den Augen verschwindet, nämlich das, auf das Mose und diese beiden Personen geblickt haben, die Belohnung. Die Belohnung ist nicht etwas, wofür wir uns schämen müssen oder das wir nicht begehren dürfen. Im Gegenteil, in der ganzen Bibel macht Gott unfassbar große Verheißungen und er motiviert die Menschen des Glaubens, gerade wegen der Belohnung, alles aufzugeben und ihm zu vertrauen. Jesus redete viel über die Belohnung, die die Jünger erwarten. Und die Belohnung ist auch das, was Menschen motiviert, letztendlich den dritten Schritt zu machen und sich das Himmelreich anzueignen. Der dritte Schritt, das Reich der Himmel erwerben. Nun, unsere beiden Personen in unserem Gleichnis, die fanden beide etwas sehr Wertvolles. Und beide haben auch das, was sie gefunden haben, als einen unfassbar großen Wert erachtet und geschätzt. Aber beiden gehörte es deswegen noch lange nicht. Es war nicht ihr Eigentum, nicht ihr Besitz. Sie konnten auch nicht einfach ein wenig Geld aus der Portokasse nehmen und es zu ihren bisherigen Sammlungen hinzufügen. Das, was sie gefunden haben, der Schatz oder die Perle, war nicht mit ein wenig Geld zu bekommen, sondern es kostete sie alles und sie waren motiviert genug und bereit, auch wirklich alles dafür zu bezahlen. Das, worauf Jesus hier hinaus wollte, also der Grund, warum er dieses Gleichnis erzählte, war nicht zu sagen, dass man sich den Himmel kaufen kann, dass man ein wenig spenden kann, um damit sich einen Platz im Himmel zu sichern. Jesus sagt dieses Gleichnis auch nicht, um zu sagen, dass man sich durch Anstrengung, durch Leistung dieses Himmelreich verdienen kann, sondern der Gedanke, die zentrale Aussage Jesu mit diesem Gleichnis ist, das Reich der Himmel muss einem Menschen so viel wert sein, dass er freiwillig alles andere dafür gibt. Das Reich der Himmel muss einem Menschen so viel wert sein, dass er bereit ist, freiwillig alles andere dafür herzugeben. So wie die Jünger alles verlassen haben, um Christus zu folgen, da er wertvoller ist als ihr bisheriges Leben, so wie der Apostel Paulus alles, was er ohne Christus erreicht hat, sogar für Dreck achtete, um Christus zu gewinnen, genauso möchte Jesus auch dieses Gleichnis verstanden wissen. Und darum sagte auch der Apostel Paulus in Philipper 3, 7 bis 8, aber was mir Gewinn war, das heißt, was bisher mein Leben ausgemacht hat, was ich bisher immer besitzen wollte, das habe ich um Christi willen für Schaden geachtet. Ja, wahrlich, ich achte alles für Schaden gegenüber der alles übertreffenden Erkenntnis Christi Jesu, meines Herrn, um dessen Willen ich alles eingebüßt habe und ich achte es für Dreck, damit ich Christus gewinne. Und dann führt Paulus aus, nicht um die Philipper zu demotivieren, sondern zu motivieren, ich habe es noch nicht komplett ergriffen. Ich bin selbst noch nicht am Ziel, aber ich jage dem nach, ob ich es wohl ergreifen kann.
Ich vergesse meine dunkle Vergangenheit. Meine Sünden sind nicht mehr die Bremse in meinem Leben, sondern ich strecke mich nach dem aus, was vor mir liegt, Christus, und den Lohn, den Christus mir zusichern wird, einen unvergänglichen Siegeskranz. Und es war dieser Lohn, dieser Kranz, den er gesehen hat, das unvergängliche Erbe im Himmel, was ihn motiviert hat, alle Leiden durchzugehen, durch die er gehen musste, Entbehrungen einzustecken, was wir gerade auch von Jima gehört haben in der ersten Predigt, geschmäht zu werden, verachtet zu sein, Hunger zu leiden, verfolgt zu werden. Und das alles, weil die Erkenntnis Jesu Christi den kostbarsten Schatz für ihn darstellte, den er jemals gefunden hat. Ein Schatz, der ihm wirklich alles wert gewesen ist. Obwohl diese beiden Gleichnisse gewissermaßen einen Zeitpunkt beschreiben, an dem ein Mensch vor Freude handelt und sich einen Schatz sichert und alles hergibt, um ihn zu bekommen, zeigt sich doch im Kontext des Neuen Testamentes, dass das nicht eine einmalige Sache ist und bleibt, sondern dass das ein Prozess ist, sich das Himmelreich anzueignen. Denn derjenige, der dem Himmelreich wirklich begegnet ist, er zeichnet sich dadurch aus, dass er heute noch danach strebt, mehr von diesem Reich zu besitzen, wie wir es gerade auch bei Paulus gelesen haben. Er gab sich nicht zufrieden, sich einmal bekehrt zu haben und wiedergeboren zu sein, sondern er streckte sich aus, alles, ein ganzes Königreich zu gewinnen. Nun, wenn wir unser eigenes Leben betrachten oder ich mein Leben betrachte, dann gibt es da diesen Zeitpunkt in der Vergangenheit vor vielen Jahren, an dem wir gläubig geworden sind. Ein Zeitraum, an dem uns die Augen aufgegangen sind und wir die Wirklichkeit des Himmels wirklich mal in unserer Seele erkannt haben. Aber viele, und bei mir ist das auch so, hatten eine große Freude, die wochenlang angehalten ist, und dann irgendwann kamen Sorgen und Beschwerden und Alltagsdinge, die diese Freude getrübt haben. Und Gott sei Dank gibt es aber diese Hoffnung nicht nur damals in der Vergangenheit, sondern sie gibt es jeden Tag zu finden. Und so Freude, die manchmal schwankt und mal ganz weit oben, ganz weit unten ist, dürfen wir immer wieder neu füllen lassen mit dem Reich der Himmel. Und was ist dazu notwendig? Adolf Schlatter, er formulierte es einmal so. Er sagte, Jesus sagt, dass wir Gottes Gabe nur dann finden, wenn wir ihr alles andere nachstellen. Er verlangt, dass sie uns mehr gelte als jedes andere Glück, dass wir zuerst nach ihr trachten und zu jedem Opfer um ihretwillen willig sein. Wer sein Herz teilt und neben Gottes Reich zugleich noch die Lust und Ehre dieser Welt erraffen will, bringt sich um dasselbe. Gottes Reich, das finden wir dort, wo wir bereit sind, unser eigenes Reich aufzugeben. Und das ist auch gewissermaßen die Einladungsbotschaft, die auch in diesen Gleichnissen steckt. Denn Jesus möchte uns diese Freude schenken. Immer wieder möchte er, dass wir zu diesem Punkt kommen, dass wir vor Freude über ihn, über sein Reich bereit sind, alles herzugeben oder bereit sind, mitzudienen oder unsere Sünden abzulegen. Und darum möchte ich zum Schluss noch drei Anwendungen mitgeben, wie wir dieses Wort, diese Gleichnisse in unserem Leben integrieren können. Erstens, finde beim Lesen in der Bibel Verheißungen und Gaben Gottes, die dir in Bezug auf Christus geschenkt sind. Markiere sie in deiner Bibel und finde Aussagen in der Bibel, die über den Himmel sprechen, die über den Herrn Jesus reden, über das, was dir in Christus geschenkt ist, den Wert deiner Seele, wie kostbar Gott auch deine Seele geschaffen hat, und Aussagen über den Himmel und die Dinge, die wirklich ewig sind. Die Bibel ist der Acker, in dem Gott seinen Schatz verborgen hat, und da müssen wir graben. Das finden wir nicht beim ersten Lesen, sondern nur, wenn wir auch den zweiten Schritt gehen, wenn wir auch diese Dinge anfangen wertzuschätzen. Graben im übertragenen Sinne tun wir dann, wenn wir anfangen, über die Bibel nachzusinnen, indem wir einfach jeden Tag über diese Dinge, die wir entdecken, uns die Zeit nehmen, bewusst darüber nachzusinnen, was das bedeutet, wie wertvoll der Herr Jesus ist, wie wunderbar der Himmel sein wird, wenn wir es wirklich in Gedanken uns vorstellen, was uns dort in der Ewigkeit erwarten wird. Und drittens, wir erwerben das Himmelreich dann, wenn wir bereit sind, so motiviert aus den Schätzen der Bibel
hinausgehen und das tun, was uns das Wort sagt. Dadurch bekommen wir neue Freude in unserem christlichen Leben, indem wir hingehen und handeln, genau das tun. Ein Gespräch mit den Liebsten über die Belange des Königreiches und nicht über das Wetter. Das Ausüben der Gabe in der Gemeinde der Untertanen. Eine hilfreiche Tat aus Nächstenliebe, motiviert durch die Herrlichkeit Christi. Ein tröstendes Wort an einen leidenden Menschen, um den Trost Christi weiterzugeben. Ein Anpacken dort, wo Hilfe gebraucht ist. Alles, aber nur nicht träge sein. Das ist der Weg, der Schritt, um wieder fröhlich das Reich Gottes einzutauschen und den Wert Christi in unserem Leben darzustellen. Finden, wertschätzen und erwerben. Drei Schritte, um fröhlich das Reich der Himmel einzutauschen. Diese beiden Gleichnisse, die gibt es gewissermaßen auch im Alten Testament, und damit möchte ich schließen und zum Ende kommen. Und im Alten Testament ist es so, dass der Weg zu Gott oft mit Weisheit verglichen wird, wo es um einen Menschen geht, der Weisheit findet und das für einen Menschen sehr wertvoll ist. Und darum schließe ich mit Sprüche Kapitel 3, 13 bis 18. Wohl dem Menschen, der Weisheit findet, dem Menschen, der Einsicht erlangt. Denn ihr Erwerb ist besser als Gelderwerb und ihr Gewinn ist mehr wert als feines Gold. Sie ist kostbarer als Perlen und alle deine Schätze sind ihr nicht zu vergleichen. In ihrer Rechten ist langes Leben, in ihrer Linken Reichtum und Ehre. Ihre Wege sind liebliche Wege und alle ihre Pfade Frieden. Sie ist ein Baum des Lebens denen, die sie ergreifen. Und wer sie festhält, der ist glücklich zu preisen. Amen.

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Herzlich willkommen zu unserer Live-Gebetssendung hier bei Radio Segenswelle. Schön, dass Sie heute mit uns verbunden sind. Hier im Studio begleiten Sie heute Viktor und Anna Sawatzki, Tina Rediger und Peter Bergmann. Gemeinsam möchten wir Ihre Anliegen im Gebet mittragen. Denn wir wissen, Gebet setzt Dinge in Bewegung. Gott wirkt genau jetzt und er wartet auf das, was Sie bewegt. Rufen Sie uns jetzt an und teilen Sie Ihr Anliegen unter 05231 500 5988. Bevor wir gleich auf Peters Kurzandacht zum Thema Es wird alles neu nach Offenbarung Kapitel 21 hören, wollen wir unsere Herzen mit einem Lied ganz auf die Gegenwart Gottes ausrichten und zur Ruhe kommen.

Für unsere heutige Andacht habe ich einen Text aus der Offenbarung von Johannes ausgesucht. Das, was dieser Text beschreibt, übersteigt unser Denkvermögen und ist doch so ermutigend und tröstend zugleich. Ich lese uns einen Abschnitt aus dem 21. Kapitel der Offenbarung von Johannes, die Verse 3 bis 5. Und ich hörte eine laute Stimme vom Thron her sagen: Siehe, das Zelt Gottes bei den Menschen. Und er wird bei ihnen wohnen, und sie werden seine Völker sein, und Gott selbst wird bei ihnen sein, ihr Gott. Und er wird jede Träne von ihren Augen abwischen, und der Tod wird nicht mehr sein, noch Trauer, noch Geschrei, noch Schmerz wird mehr sein, denn das Erste ist vergangen. Und der, welcher auf dem Thron saß, sprach: Siehe, ich mache alles neu. Und er spricht: Schreibe, denn diese Worte sind gewiss und wahrhaftig. Liebe Beter, wie ist eure Lebenssituation gerade jetzt? Was hat euch bewogen, an dieser Live-Gebetssendung teilzunehmen? Ist es das innere Bedürfnis, mit vielen anderen zusammen in der Arbeit der Fürbitte zu stehen? Es ist nicht einfach für Menschen, die man wahrscheinlich gar nicht kennt, vor Gott im Gebet einzustehen. Jeder von uns hat ja so vieles, das des Gebets bedarf. Da gibt es Krankheit, schwere Lebensumstände, Dank für Gottes Wirken und so weiter. Wir leben in dieser gefallenen Welt, ein jeder an seinem Platz, und ich hoffe, dass es der Platz ist, den der Herr uns zugewiesen hat. Die Ordnungen in dieser Welt werden zusehends zerstört. Starke Mächte sind im Begriff, das Gute zu bekämpfen. In den Gesellschaften werden Dinge etabliert, die das gute und friedliche Zusammenleben der Menschen immer mehr behindern. Es wird ganz laut propagiert: Kämpfe um dein eigenes Recht, um deinen Vorteil, sehe zu, dass es dir gut geht, was gehen dich da die anderen an? Und leider hat sich vielerorts solches Denken auch in die Gemeinde Jesu eingeschlichen. So manch einer hadert mit seinem Schicksal und kämpft jeden Tag neu diesen nicht einfachen Kampf, der sich Leben nennt. Jeder von uns hofft am Anfang eines neuen Tages, dass der Tag gut wird. Der eine hofft, dass die Arbeit nicht zu viel und nicht zu schwer wird, der andere, dass die Schmerzen nicht zu heftig werden, noch andere, dass es nicht zu heiß wird und so weiter und so weiter. Alle diese Hoffnungen und Erwartungen sind legitim. Doch die Erfahrung zeigt uns immer wieder, dass so manche unserer Erwartungen nicht erfüllt werden. Was ist also zu tun? Soll man resigniert aufgeben und sich keine Hoffnungen mehr machen? Nun, in uns Menschen ist von unserem Schöpfer diese tiefe Sehnsucht nach etwas Besserem, etwas Frohmachendem ganz tief verankert. Und auch in Menschen, die in tiefer Resignation leben, keimt ganz tief drin dieses Hoffnungspflänzchen. Es wird doch noch alles gut. Jeder von uns sehnt sich nach Annahme, nach Liebe, nach Zuspruch, nach Trost und nach so manchem mehr. Und in genau diese Lebenssituationen hinein spricht unser Bibeltext: Siehe, ich mache alles neu. Wie kann jemand so eine Aussage machen? Ich mache alles neu. Und alles ist ja so allumfassend, dass sich uns unwillkürlich Zweifel aufzwingt. Um auf diese Frage zu antworten, müssen wir uns mit die Person anschauen, die diese Aussage gemacht hat. Johannes schreibt in der Offenbarung: Ich hörte eine laute Stimme vom Thron her. Alle, die sich etwas in der Bibel auskennen, wissen, dass hier der Thron Gottes gemeint ist. Und auf Gottes Thron kann nur einer sitzen, unser dreieiniger ewiger Gott. Also ist es Gottes Stimme, die Johannes sprechen hört: Ich mache alles neu. Er, unser allmächtiger Herr, hat alles geschaffen. Er hat alle Macht. Ihm ist alles untertan, alles, das lebt und auch alles, das nicht lebt. Er ist der allmächtige Herr und nur er allein kann behaupten: Ich mache alles neu. Denn nur er allein kann diese Behauptung wahr werden lassen. Einmal wird er eine neue Erde und einen neuen Himmel schaffen.
Dieses Ereignis liegt noch in der Zukunft. Doch auch jetzt wird alles neu, wenn wir mit ihm unser Leben gestalten. Nein, unsere Gesundheit wird nicht in jedem Fall erneuert. Unsere Arbeit ist immer noch schwer und ermüdend. So manche zwischenmenschlichen Probleme belasten immer noch unseren Alltag. Und doch können wir von einigen Ereignissen in unserem Leben sagen, da wurde alles neu. Als wir uns zum Herrn bekehrten, da wurde unser Leben radikal verändert. Die Probleme waren noch da, aber sie belasteten uns plötzlich kaum noch. Die Arbeit war immer noch schwer, doch wir konnten plötzlich dafür danken. In mancher Schwierigkeit sahen wir auf einmal Gottes Erziehung an uns und waren dankbar. Das Leben erschien uns ganz neu im Vergleich zu dem alten Leben ohne Jesus. Was hat nun diese Andacht mit dem Beten zu tun? Bei vielen von uns, die wir Jesus nachfolgen, ist das Bewusstsein, dass wir eine neue Schöpfung sind, im Laufe der Zeit ziemlich verblasst, leider. Wir sind uns oft gar nicht mehr so sicher, dass unser Herr alles in unserem Leben erneuern kann. Doch heute haben wir wieder die Gelegenheit, in uns dieses Bewusstsein aufzufrischen. Wir dürfen wieder zusammen beten und den Herrn aller Herren um Erneuerung bitten. Er ist seinem Versprechen treu und wird jede Träne abwischen, die Trauernden trösten, den Schmerz lindern, das Schreien stillen. Er macht alles neu. Er ist der Herr. Ich bete. Allmächtiger Vater, Schöpfer aller Dinge und Herrscher über allem, von Ewigkeit zu Ewigkeit bist du. An dir ist kein Schatten der Veränderung. Du regierst. Du hältst alles in geordneter Bewegung. Du bist der Herr. Zu dir kommen wir jetzt. Danke, Herr Vater, dass wir kommen dürfen. Segne du uns in dieser Zeit des Gebets. Schenke du, dass wir diese innige Verbundenheit mit dir auch wirklich erfahren und verspüren. Danke, dass wir dir alles sagen dürfen, unsere Freuden, unser Leid, unsere Not. Du, Herr, bist bereit, alles neu zu machen, und wir dürfen es im Glauben annehmen. Segne du uns jetzt. Amen.

In der ersten Gebetsrunde möchten wir jetzt für ein paar Anliegen von Olga E. beten. Zunächst einmal ist sie dankbar, dass wir beten und befiehlt ihre Familie auch weiter der Fürbitte an. Zum einen, dass ihre Kinder, die noch nicht im Glauben sind, dass sie den Herrn finden und ihm nachfolgen. Das Gleiche gilt auch für Frau Grote, eine ältere Dame, die sie eine Zeit lang betreut hatte. Dann auch für ihren Sohn David, dass er eine Ausbildung oder eine Arbeitsstelle findet. Und für Olga selbst lasst uns auch beten. Jetzt geben wir die Gelegenheit dafür.

0: Vater im Himmel, wir kommen schon öfter zu dir und beten für die Kinder von Olga. Es sind noch nicht alle im Glauben, noch nicht alle folgen dir. Und da möchte ich um Gnade bitten, dass du auch Olga hilfst, ein gutes Zeugnis vorzuleben, dass sie treu weiter betet für ihre Kinder, dass sie nicht müde wird und ja, dass du ganz besonders an ihrem Herzen wirkst. Auch für Frau Grote möchten wir beten, dass sie sich zu dir wendet, dass sie deine Liebe erkennt und dass sie ja auch Buße tut über ihr Leben, auch gerade wo sie schon im höheren Alter ist und wir wissen nicht, wie viel Zeit du ihr noch gegeben hast. Da wollen wir bitten, dass du auch bei ihr ans Herz klopfst. Auch für David haben wir schon öfter gebetet und wir wissen nicht, warum er so unmotiviert ist, was ihn so bewegt und beschäftigt. Du kannst auch dort helfen und ihm ein Verlangen geben für eine Ausbildung, für eine Arbeitsstelle und dass er auch dort im Leben weiterkommt, dass er vor allem in erster Linie dir nachfolgt. Das ist unsere Bitte, unser Anliegen. Und wir wollen auch für Olga um Ausdauer bitten, dass sie immer wieder Kraft von dir erhält und dass sie ja, dir gehorsam ist, dir treu nachfolgt und zu deiner Ehre lebt. Amen.
1: Amen. Amen.

Schwester Elisabeth, die bedankt sich herzlich für alle Gebete für sie und ihren Sohn. Es ist schon viel besser geworden. Und dann bittet sie auch weiter, für ihre Familie zu beten. Sie hat eine Großfamilie und noch nicht alle folgen dem Herrn Jesus nach. Und dafür wollen wir jetzt auch die Zeit nutzen zum Gebet.

0: Himmlischer Vater, wir loben und preisen dich. Du bist groß, du bist allmächtig, du bist gegenwärtig und du bist überall. Und überall zur rechten Zeit. Danke, dass wir mit der Gewissheit leben dürfen, dass du unser Leben leitest. Danke, dass wir auch mit Schwester Elisabeth zusammen beten dürfen für ihre Anliegen, für sie selbst und für ihren Sohn. Und danke, dass du bis jetzt auch schon geholfen hast, dass es besser geworden ist. Himmlischer Vater, aber so wollen wir dich auch weiter anbefehlen. Mögest du auch hier wirken nach dem, wie dein Plan ist. Mit Schwester Elisabeth, mit ihrem Sohn und mit ihrer ganzen Familie. Danke, dass du Schwester Elisabeth so viele Jahre schon getragen hast und immer noch tust, dass du sie segnest und zum Segen für andere Menschen stellst, dass sie auch treu für ihre Familie betet, dass sie für viele, viele Menschen ein Segen ist und danke, dass sie auch so eine treue Zuhörerin ist. Himmlischer Vater, so wollen wir dich bitten, mögest du auch bei Schwester Elisabeth, bei ihrem Sohn sein und da auch wirken nach dem, wie du es vorgesehen hast. Das bitten wir im Vertrauen und dass deine Gnade auch hier wirken wird und zur rechten Zeit und dass es noch besser wird. Amen.
1: Amen. Vater im Himmel, in der Gewissheit, dass du mitten unter uns bist, treten wir vor dein heiliges Angesicht und bitten dich für die Familie von Schwester Elisabeth. Wir danken dir, dass diese Familie die Schwester als Mutter und als Oma haben darf, die treu und täglich betet. Danke, Herr, dass die Schwester sich so viel um ihre Familie sorgt. Und so möchten wir dich gemeinsam mit dieser großen Gebetsgruppe jetzt bitten, dass du die Gebete der Mutter erhörst, dass diese Familie, die noch nicht mit dir lebt, dass sie sich zu dir wenden und ein Eigentum von dir werden und als ganze große Familie dir dienen und zu deiner Ehre leben. Amen.
0: Amen. Amen.

Als nächstes möchten wir für Daniel und Evelyn Enns beten. Die befinden sich in Papua-Neuguinea. Und gemeinsam mit einer weiteren Familie aus USA sind sie gerade am Prüfen, ob sie bald in ein Dorf gehen können, was noch nicht erreicht ist mit dem Evangelium. Kürzlich waren die Ehemänner der beiden Familien dort und haben sich das Ganze angeschaut. Und im August wird dann die Leitung von NTM, so heißt das Missionswerk, wird prüfen, ob sie dorthin ziehen werden, als ganze Familien. Und lasst uns da besonders beten für die anstehenden Gespräche, für Entscheidungen, die getroffen werden. Auch, dass die Dorfleiter da das alles richtig einordnen und auch ihre Zustimmung geben, wenn es Gottes Weg und Wille ist, dass sie dorthin ziehen. Und das als zweites wollen wir dann auch für Flo und Debbie Kiesling beten. Die sind in der Missionsvorbereitung in Thailand und die freuen sich auch um weiteres Gebet, dass Gott beim Sprachelernen hilft und dass auch ihre Liebe zu den Menschen da nicht beim Sprachelernen untergeht, sondern dass sie auch die Menschen sehen und jetzt auch schon ein Zeugnis sind und dass Gott auch viel Erkenntnis gibt. Lass uns jetzt für Familie Enns und Familie Kiesling beten.

0: Lieber Vater, von ganzem Herzen danke ich dir, dass auf Papua-Neuguinea so intensiv und viel Missionsarbeit getrieben wird. Danke, Vater, für all die Missionsstationen, die dort auf den vielen Inseln sind. So danke ich dir auch für die Familie Enns, dass sie von dir den Ruf bekommen haben, dorthin zu gehen und dass sie jetzt in so einer entscheidenden Phase sind. Schenke du, dass alles gut geregelt wird, dass Entscheidungen getroffen werden, die dir wohlgefällig sind und dass durch ihren Dienst Menschen Frieden finden mit dir, Herr. Du siehst, dass auf Papua-Neuguinea so viele Menschen sind, die dich nicht kennen, die noch tief im Animismus behaftet sind. Schenke doch, Herr, dass sie das Licht des Evangeliums sehen, sich zu dir hinwenden und gerettet werden. Amen.
1: Amen.
2: Danke, Herr Jesus Christus, dass Florian und Debbie sich auch berufen lassen haben, dass sie unterwegs sind in der Mission auf den Philippinen. Danke, dass sie auch dort die Sprache erlernen wollen und das ist gar nicht mal so leicht. Hilf ihnen bitte dabei. Schenke ihnen ganz viel Ausdauer, Kraft und Weisheit und Mut. Danke, dass sie bereit sind, Menschen auf den Philippinen, die noch nie was von dir gehört haben, auch zu dienen in Zukunft. Und auch jetzt in der Vorbereitung wollen wir bitten, dass sie den Fokus auch nicht verlieren, dass sie auch dort jetzt schon Menschen in ihrer Umgebung, dass sie denen freundlich begegnen können, deine Liebe weitergeben, dass sie immer wieder der Erkenntnis von dir wachsen und dass sie auch dort ihren Dienst zu deiner Ehre ausrichten. Amen.
1: Amen.

Karin hat uns auch ein paar Anliegen weitergegeben, für die wir gleich beten möchten. Zum einen, lasst uns beten, dass Lukas, Michael und Angelika mit ihren Nachkommen sich zu Jesus wenden. Dann lasst uns auch für Susanne beten, sie ist im Urlaub. Und ja, lasst uns beten, dass sie dort vor Ort bewahrt wird, aber dann auch auf der Heimreise, dass sie wohlbehalten wieder ankommen kann. Und Karin hat noch von einer Anja berichtet, die ist nicht im Glauben. Und da sie von Christen enttäuscht wurde, ist sie dem Glauben auch nicht ganz so positiv eingestellt. Lass uns beten, dass sie ihr Vertrauen in Gott findet und nicht auf Enttäuschung von Menschen oder so beruht. Ja, lass uns jetzt für diese Anliegen beten.

0: Wir danken dir, Vater im Himmel, auch für Schwester Karin, dass sie so treu für ihre Familienangehörige, aber auch Bekannte einsteht im Gebet. Danken möchten wir dir, dass du persönlich Lukas und Michael und Angelika kennst. Wir kennen sie nicht, aber Herr, wir wissen, in dieser Gewissheit dürfen wir leben, dass du sie kennst, dass du ihre Wege leitest und dass du sie auch zum Ziel bringen kannst. Danke dir dafür. Wir möchten dich hier aber mit Karin zusammen bitten, dass diese Leute, der Lukas, der Michael, auch Angelika, dass sie sich zu dir wenden und ein Leben mit dir führen. Wir möchten dich auch für Susanne beten. Sie ist im Urlaub. Sie möchte sich erholen und zu Kräften kommen. Wir möchten bitten, dass du sie begleitest, beschützt, aber auch wenn sie die Heimreise antritt, dass du auch da mit ihr bist und sie segnest und begleitest und dass sie ohne Schwierigkeiten wieder zu Hause ankommen kann. Vater, diese Leute stehen unter deinem Schutz, unter deinem Segen. Wir danken dir dafür. Amen.
1: Amen.
2: Und Herr, wir wollen auch beten für Anja, von der uns Karin berichtet hat. Sie wurde von Christian enttäuscht und wir wissen nicht, was da alles vorgefallen ist. Aber Herr, es ist kein Grund, sich von dir abzuwenden. Du enttäuscht nie und ich möchte bitten, dass sie diese Erkenntnis sehen kann, haben kann, dass sie erkennt, dass sie dich braucht für die Ewigkeit und dass ja, sie all ihre negativen Erlebnisse über Bord wirft. Herr, danke, dass du nie enttäuscht. Danke, dass du auch mit uns Christen arbeitest, dort, wo wir Fehler machen. Bitte verändere auch da immer wieder neu, dass wir nach deinen Maßstäben leben. Und besonders wollen wir für Anja bitten, dass du ihr nachgehst und dich ihr offenbarst. Amen.
1: Amen. Amen.

Als nächstes wollen wir für die Anliegen beten, die Maria uns mitgeteilt hat. Und zwar ist es so, dass sich ihre Beine entzündet haben und die bittet um Gebet, dass bei Maria die Entzündung verschwindet. Und dann hat sie auch von Ella berichtet, sie war im Krankenhaus, dass sie sich die Rippe gebrochen hatte. Jetzt ist sie wieder zurück und hat aber noch Schmerzen, auch da können wir weiter für Ella beten. Und dann hat sie von einem Jakob berichtet, der sich am Kopf verletzt hat und jetzt in Bonn im Krankenhaus ist. Er ist auch noch nicht im Glauben, lasst uns auch für Jakob beten. Und dann auch noch für die Brandkatastrophen. Davon hört man in den Medien, dass in mehreren Teilen Europas es Waldbrände gibt. Und lass uns auch da bitten, dass entweder Gott Regen schenkt oder er auch anders Hilfe schickt. Jetzt wollen wir diese Anliegen vor Gott bringen.

0: Lieber Vater, mit unserer Schwester Maria kommen wir zu dir und danken dir, dass wir unsere Not, die Not von unserer Schwester, dir bringen dürfen. Du kennst ihre gesundheitliche Situation, du weißt, was ihr Kummer bereitet, so schenke du da bitte Abhilfe. Schenke du ihr Ruhe in dem Ganzen, was sie so belastet. Lass sie es dir abgeben und sich nicht so viel Sorgen machen. Du siehst auch ihre Bekannte, die Ella, die im Krankenhaus war und jetzt entlassen wurde. Schenke doch, dass sie ganz genesen kann und dass sie wieder ihren Alltag bestreiten kann und ihr Leben gestalten kann, unbeschwert. Danke, Herr, dass du es wirkst. Amen.
1: Amen.
2: Himmlischer Vater, und es gibt so viele Kranken, die wir persönlich kennen oder die unsere Geschwister kennen. Und so wollen wir auch für den Jakob bitten, der sich verletzt hat. Mögest du auch da auf der Station in Bonn, dass er geleitet wird, dass er gesegnet wird, dass er Heilung erfährt. Danke für das medizinische Personal, die sich so um Jakob und überhaupt um die Kranken kümmern. Mögest du auch sie segnen und den Dienst, den sie tun, dass es Menschen zum Segen ist. Himmlischer Vater, und so warum würde ich auch bitten für die Brandkatastrophe in Europa. Es gibt so viele Stellen in Spanien, in Frankreich, Teile auch in Italien, dass Menschen leiden, dass Menschen schwer Luft bekommen, dass Menschen ihr Hab und Gut verlieren und dass Menschen auch sogar ihr Leben verlieren. Himmlischer Vater, mögest du das wirken, dass es aufhört? Das hat schon so lange nicht geregnet und die Wälder und die Felder, die brauchen Regen, die brauchen Feuchtigkeit. Mögest du das schicken und so, dass diese Brände da auch erlöschen werden könnten. So wollen wir aber auch für die Helfer bitten, für die Feuerwehrmenschen, für die Menschen, die sich dafür einsetzen, dass diese Brände gelöscht werden. Mögest du ihnen Kraft schenken, mögest du ihnen ja für ihr Dienst es belohnen, weil wir die sich einsetzen, um anderen Menschen zu helfen. Auch das ist in deiner Hand, auch diese Brände, auch das ist unter deiner Kontrolle. Mögest du hier wirken, dass das aufhört und Menschen nicht darunter leiden, sondern dass Menschen wieder ihr Hab und ihre Häuser aufbauen können, die zerstört sind. Aber schenke ihnen Kraft und Trost in diesem Moment. Amen.
3: Amen.

Die nächsten Anliegen hat uns Julia mitgeteilt. Und zwar wurde schon vergangene Woche dafür gebetet, dass am 6. August, also genau in einer Woche, ein Gerichtstermin bevorsteht für sie. Und lasst uns beten, dass Gott auch dort die ganze Verhandlung lenkt, die Entscheidungen, dass er auch ihr dabei hilft, alles zu tragen. Und dann hat sie auch gebeten, weiter für ihre Schwester im Gebet einzustehen und die Familie der Schwester. Sie bedanken sich auch, dass wir schon häufiger für sie gebetet haben. Und besonders können wir auch danken, dass ihr Neffe die Schule beendet hat und sogar gut abgeschlossen, trotz der Schwierigkeiten, für die wir auch oft gebetet haben. Dafür wollen wir Gott auch danken. Jetzt geben wir die Möglichkeit dazu.

0: Lieber Vater, du siehst die Situation um die Betreuung der Kinder bei unserer Schwester Julia. Du kennst die Umstände besser als jeder andere. Du siehst auch diesen Gerichtstermin, wo einiges entschieden wird, was die Kinder betrifft. Schenke du, Herr, dass dort gute Entscheidungen getroffen werden. Lenke du die Gedanken der Richter und schenke du allen Beteiligten Ruhe und Frieden. Amen.
1: Amen.
2: Danke dir, Vater im Himmel, dass du Gebete hörst. Wir sind dir so herzlich dankbar, dass du die Gebete auch von den Neffen von unserer Schwester gehört hast und erhört hast und dass der Junge die Schule so gut abschließen durfte. Du hast Gnade geschenkt und dafür preisen wir dich. Es gab so viele Schwierigkeiten im Leben dieses Jungen und du hast auch da geleitet. Nun bitten wir dich, dass du ihn auch weiterhin begleitest, dass er auch weiterhin auf deine Hilfe sich stützt und dass er ein Leben mit dir führt. Bitte segne ihn in der Nachfolge und dass er ein Zeugnis für dich sein kann. Wir danken dir, dass wir diese ganze Familie dir anbefehlen dürfen. Du kennst sie namentlich, du kennst ihren Alltag, du kennst ihre Sorgen und so bitten wir dich, dass du auch in dieser Familie wirkst und dass sie ein Leben zu deiner Ehre führen. Bitte begleite du sie und segne du sie. Amen.
1: Amen.

Lasst uns jetzt in der nächsten Runde für Hans Bergen beten. Er hat einen LKW aus der Ukraine geholt, wo er repariert wurde. Und jetzt wird dieser LKW in Deutschland beladen, um dann wieder in die Ukraine zu fahren, um Hilfsgüter dorthin zu bringen und auch, ja, um bei den Einsätzen in Frontnähe mitzuarbeiten. Lasst uns dort ganz besonders für Hans Bergen beten. Und dann wollen wir auch noch für die politische Situation in Deutschland bitten, dass Gott auch dort Gnade schenkt und auch für die Christen in Nigeria, die dort verfolgt werden, auch umgebracht werden. Lass uns auch an sie denken im Gebet. Jetzt geben wir die Möglichkeit dazu.

0: Himmlischer Vater, und so wollen wir dir danken, dass du Mission möglich machst, dass wir heute in einer Zeit leben, in der Menschen von dem erfahren dürfen, was dein Sohn Jesus Christus für uns alle getan hat, und dass wir diese gute Nachricht auch weitergeben dürfen. Und so gibt es immer wieder Situationen und Möglichkeiten, Menschen von dieser guten Botschaft, von dieser frohen Botschaft zu berichten. Und so können wir aber auch in den Situationen, wo Menschen in Not sind und in Schwierigkeiten oder in Kriegsgebieten, wo die sind, so kann auch da geholfen werden. Und so können Menschen auch da erfahren, wie du heute wirkst. Himmlischer Vater, und so wollen wir dir Hans Bergen anbefehlen, der setzt sich so aktiv ein, dass er so viele Fahrten schon in die Ukraine, in den Kriegsgebiet gemacht hat, dass er Menschen da vor Ort hilft. Dass der LKW konnte repariert werden und dass er jetzt beladen wird, und um Menschen da vor Ort in der Ukraine zu helfen, um eine Fahrt zu organisieren, durchzuführen mit Hilfsgütern, und dass Menschen da auch Hilfe bekommen, wo direkt an der Front, in der Frontnähe, wo Menschen Hilfe benötigen. Himmlischer Vater, mögest du Hans, mögest du die Mitarbeiter oder die Kollegen, die freiwillige Hände, mögest du alle segnen, dass sie den Dienst, den sie tun, dass es ein Dienst für dich ist, und dass es Menschen zu Guten führt, dass es Menschen zum Guten leitet, so dass sie auch Trost bekommen, dass sie auch Kraft bekommen und dass sie die Hoffnung bekommen, dass der Krieg eines Tages aufhören wird und dass du wieder Frieden schaffen wirst. Mögest du aber auch Frieden in Herzen schaffen, da wo kein Frieden ist. Mögest du diese Einsätze segnen, mögest du die Menschen auch es vergelten, die sich dafür so einsetzen, und dass sie die Familien zu Hause lassen und in die Kriegsgebiete fahren, um Menschen da zu helfen. Auch diesen Einsatz wollen wir in deine Hand legen. Amen.
1: Amen. Lieber Vater, fürbittend kommen wir für unser Land. Du setzt Regierende ein. Du setzt Regierende ab. Menschenherzen sind in deiner Hand. Du kennst die Menschen, die in Verantwortung stehen in Deutschland. Du siehst ihre Aufgaben. Du weißt, wer von ihnen ihre Aufgaben schlecht wahrnimmt. Du kennst die, die treu und aufrichtig vor dir dienen. Segne sie, Herr. Schenke du, dass die Regierenden im Dienste des Landes zum Wohl des Landes wirken. Segne du sie. Wir bitten dich, Herr, auch für unsere Geschwister in Nigeria, die so unter Verfolgung leiden müssen. Steh du ihnen bei. Du siehst, welche Not sie ertragen müssen. So hilf du ihnen in diesen schlimmsten Umständen, immer noch dein Wirken zu sehen, dich zu erkennen, von dir geleitet werden. Segne du sie und bewahre sie. Amen.
2: Amen. Amen.

Am 20. Juli ereignete sich ein Unfall, als eine Familie aus Paderborn in den Urlaub nach Italien gefahren ist. Und zwar wurde das Wohnmobil direkt hinter der Mautstelle geschnitten und ist von der Fahrbahn abgekommen. Und die Frau, sie heißt Maria, hat schon ein Bein verloren, also es muss zum Krankenhaus abgenommen werden und sie ist auch noch nicht über den Berg. Und der Ehemann, der wurde zwar verletzt, aber nicht so schwer. Die Kinder, die haben vierjährige Zwillinge, denen geht es soweit gut, aber die haben alles miterlebt, die müssen das verarbeiten, die sind schon wieder in Deutschland zurück und sie werden auch von der Familie unterstützt, von den Verwandten, Angehörigen. Lass uns besonders für dieses Ehepaar beten und auch insbesondere für die Frau, die noch in Lebensgefahr schwebt. Wir geben jetzt die Möglichkeit dafür.

0: Himmlischer Vater, und so kommen wir noch einmal vor dein heiliges Thron, und das erweist sich immer wieder, wie abhängig wir von deiner Gnade, von deinem Schutz, von deiner segneten Hand sind. Und in diesem schweren Unfall, der passiert ist auf dem Weg in den Urlaub mit der ganzen Familie, mögest du aber auch hier das alles so leiten, dass es doch wieder, dass die Familie nicht verzweifelt an dir, nicht verzweifelt am Leben und nicht verzweifelt an der Situation. Und so kann die Frau, die Maria, kann im Krankenhaus in Italien geholfen werden, aber obwohl ein Bein amputiert werden musste, so kannst du aber doch Heilung schenken, so dass sie damit auch leben kann. Auch das ist in deiner Hand. Danke aber auch an dieser Stelle für die Kinder, dass die Zwillingen nicht, groß verletzt sind, aber doch, dass die diesen Schock doch verkraften. Mögest du aber auch mit dem Ehemann sein. Auch seine Verletzungen, dass die geheilt werden. Mit der ganzen Familie mögest du sein. Es ist schlimm, so eine Erfahrung zu erleben. Es ist schlimm, mit so einer Situation zu leben. Aber du kannst Heilung schenken. Du kannst Trost geben. Du kannst Kraft geben. Und die Familie näher zueinander und ganz wichtig, näher zu dir bringen. Auch durch diese Situation. Das wollen wir dir anbefehlen und die wollen wir für alles loben und preisen. Amen.
1: Amen. Amen.

Und Olga H. hat gerade noch eine Nachricht geschrieben. Und auch für die Anliegen wollen wir noch beten. Es geht um wieder eine Olga, von der sie berichtet hat. Und zwar hatten wir schon öfter auch für die Therapie gegen den Krebs gebetet. Und es ist so, dass tatsächlich die Metastasen zurückgehen und dass die Therapie anschlägt. Gott sei die Ehre dafür. Da wollen wir auch danken. Und dann hat sie auch mitgeteilt, dass wir für Edik beten sollen. Der hat einen Hirntumor. Der wird ab heute bestrahlt. Und ja, lass uns besonders für Anna und Edik, das Ehepaar, beten, dass sie ihre Herzen für Gott öffnen. Jetzt geben wir die Gelegenheit dazu.

0: eine kurze Korrektur. Das Anliegen kam von Maria und wir werden jetzt für ihre Schwester Olga beten. Danke, Herr Jesus, dass du auch unser Beten immer wieder hörst und dass du nicht müde davon bist. Danke für Olga, für die wir beten dürfen. Danke, dass ihre Schwester auch immer wieder das Anliegen für sie vor dich gebracht hat und dass eine Therapie gemacht werden konnte. Danke für die Ärzte in Deutschland, danke für Behandlungen und danke, dass diese Therapie auch anschlägt. Danke, dass die Metastasen zurückgehen und ja, dir allein gebührt die Ehre dafür. Wir danken dir so sehr und wollen auch weiter beten, dass ihr geholfen werden kann, dass sie auf die Beine kommt und dass sie das Leben, das du ihr schenkst, nutzt, um dich zu verherrlichen. Amen.
1: Amen. Und wir danken dir, Herr, auch, dass du dabei bist bei Eduard und Anna. Du kennst ihre Situation, du siehst die Erkrankung von Eduard. Du weißt, wie belastend so etwas sein kann in der Familie. Schenke doch, dass sie mit dieser Situation gut umgehen können, dass sie auch darin dein Wirken sehen und dich erkennen als denjenigen, der der Herr ist. Segne du sie und lass sie zu dir finden und gerettet werden. Amen.
2: Amen.

Gemeinsam durften wir heute Lasten tragen und im Gebet für unsere Glaubensgeschwister einstehen. Wir danken Ihnen von Herzen, dass Sie ein Teil dieser Gemeinschaft waren. Indem wir füreinander eintreten, erfüllen wir den Auftrag Christi. Besonders jene, die in schwerer Not sind, brauchen unsere fortwährende Fürbitte. Hören wir daher auch im Alltag nicht auf, für unsere weltweite Glaubensfamilie zu beten. Der Dienst von Radio Segenswelle wird durch Ihre Gebete und Ihre Unterstützung getragen. Danke, dass Sie es möglich machen, Gottes Segen weltweit weiterzugeben. Wir laden Sie ein, auch beim nächsten Mal wieder Teil dieses Gebetskreises zu sein. Planmäßig in einer Woche, am kommenden Donnerstag, den 6. August um 10 Uhr. Bis dahin wünschen wir Ihnen Gottes reichen Segen und seinen tiefen Frieden. Im Studio waren heute Viktor und Anna Sawatzki, Tina Driediger und Peter Bergmann. Wir sagen auf Wiederhören und Gott befohlen.

0: Es ist 11 Uhr.
1: 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Wir wünschen Ihnen Gottes Segen beim Zuhören.
2: Ja, liebe Geschwister, ich grüße euch ganz herzlich von meiner Seite. Heute geht es uns um den Abschnitt aus Kapitel 2, die Verse 10 bis 16. Der amerikanische Präsident Donald Trump soll in einem Interview 2002 gesagt haben, wenn eine Frau 35 wird, ist es Zeit, bei ihr auszuchecken. Das heißt, sie zu verlassen. Nun, Donald Trump ist dafür bekannt, dass er sagt, was er denkt. Das macht ihn ja auch so interessant und auch so unberechenbar. Aber Trump hat ausgesprochen, was sich viele nicht zu sagen trauen, aber in Wirklichkeit praktizieren. Sehen wir dieses Verhalten nicht bei vielen reichen Männern dieser Welt? Natürlich sind es überwiegend die Reichen und Mächtigen, weil ihnen ja oft die Frauen zu Füßen liegen, aber ich glaube, es wären viel mehr, wenn es nicht am Erfolg oder Geld scheitern würde. Nein, uns kommen solche Gedanken natürlich nicht. Wir haben kein Problem damit, wenn die Schönheit vergeht. Wenn man dann so nach einigen Jahren oder Jahrzehnten der Ehe verheiratet ist und dann bei der jährlichen Fleischbeschau im Sommer am Strand liegt, kommt dem ein oder anderen Mann nicht auch der Gedanke, natürlich nur ganz flüchtig, auch mal auszuchecken und bei 18 wieder anzufangen? Viele Männer im Alten Testament haben das gemacht. Im fortgeschrittenen Alter haben sie sich noch Frauen geholt, natürlich dann junge Frauen. Wenn dann die eigene Frau schon mehrere Kinder zur Welt gebracht hat, dann ist der ein oder andere schon mal auf die Magd ausgewichen oder eine zweite oder dritte Frau. Der erste Mann in der Bibel, von dem wir das lesen, das war Lamech. Da wird ausdrücklich gesagt, dass er der Erste war, der zwei Frauen hatte. Aber wir wissen das auch von Abraham, von Jakob, von David, von Salomo. Sie alle hatten mehrere, beziehungsweise sogar viele Frauen. Ja, aber hat Mose es den Israeliten denn nicht auch erlaubt? Wenn die eigene Frau einem nicht gefiel, konnte man doch laut 5. Mose 24 einen Scheinebrief schreiben, die Frau entlassen und damit war man frei, eine jüngere, hübschere zu heiraten. Im Alten Testament lesen wir immer wieder, dass besonders fremde und ausländische Frauen für Männer sehr reizend waren, siehe Simson, aber auch durchweg Israeliten, wenn sie mal in fremden Ländern unterwegs waren. Fremde Frauen sind oft sehr reizvoll. Ja, wenn man sich das Ganze so vor Augen führt, hat man manchmal den Eindruck, dass Gott im Alten Testament es gar nicht so schlimm fand. Es war zwar nicht optimal, aber scheinbar auch nicht völlig daneben, oder? Es geht uns heute um einen Abschnitt in Maleachi, wo Gott ganz klar zu erkennen gibt, wie er zu dem Thema Ehebruch und Mischehen steht. Und wer jetzt denkt, oh, das betrifft mich gar nicht, unsere Ehe ist stabil, wir kommen gut zurecht, ich liebäugle mit keiner anderen. Es geht in diesem Abschnitt in Maleachi um viel mehr als nur um Ehebruch und Mischehen, wie wir gleich sehen werden. Es werden uns, ich greife jetzt etwas vor, Werte und Prinzipien aufgezeigt, im Alten Testament eigentlich selten so klar formuliert, die wir als Christen absolut verinnerlichen sollten. Es geht uns heute um Wert und Bedeutung der Ehe für uns heute, die wir in einer Zeit leben, in der Ehe und Familie abgeschafft werden sollen, wo man fast an jeder Ecke zum Seitensprung aufgefordert wird, ist dieser Text heute aus Maleachi eigentlich hochaktuell. Und interessanterweise befindet sich dieser Abschnitt, diese Thematik im Mittelpunkt des Buches. Kapitel 2, die Verse 10 bis 16 ist exakt die Mitte des Maleachi-Buches. Es gibt 23 Verse davor und 25 danach, aber auch thematisch ist der Text, den wir gleich lesen werden, die Mitte des Buches. Einige Ausleger, die sich mit diesem Buch sehr intensiv beschäftigt haben, sagen, dass das Buch Maleachi einen chiastischen Aufbau hat. Das Wort können wir vergessen, es heißt nur so viel, dass es einen thematischen Mittelpunkt, einen Kreuzungspunkt, eine Spitze hat. Wir haben ja schon mal in Maleachi einen Text betrachtet, der so eine symmetrische Struktur hatte. Und so hat auch das ganze Buch so eine symmetrische Struktur. Und das Thema heute, die Spitze der Kernbotschaft, oder ist die Spitze die Kernbotschaft des Buches. Lass uns gemeinsam den Text jetzt lesen. Maleachi 2, die Verse 10 bis 16. Haben wir nicht alle einen Vater? Hat nicht ein Gott uns geschaffen? Warum handeln wir treulos aneinander, um den Bund unserer Väter zu entweihen? Juda hat treulos gehandelt und ein Greuel ist in Israel und Jerusalem verübt worden, denn Juda hat das Heiligtum des Herrn entweiht, das er liebt, und hat die Tochter eines ausländischen Gottes geheiratet. Dem Mann, der das tut, wird der Herr alles ausrotten, was lebt, und antwortet aus den Zelten Jakobs, selbst wenn er dem Herrn, der Herrscher, eine Opfergabe darbringt. Und zweitens tut ihr dies. Ihr bedeckt mit Tränen den Altar des Herrn, mit Weinen und Stöhnen, weil er sich eurer Opfergabe nicht mehr zuwendet und sie nicht mehr mit Wohlgefallen aus eurer Hand annimmt. Ihr sagt, weswegen? Deswegen, weil der Herr Zeuge gewesen ist zwischen dir und der Frau deiner Jugend, an der du treulos gehandelt hast, wo sie doch deine Gefährtin ist, die Frau deines Bundes. Und hat er sie nicht zu einem gemacht, zu einem Fleisch in dem Geist ist? Und was erstrebt das eine? Nachkommenschaft von Gott. So hütet euch bei eurem Leben und an deiner Frau deiner Jugend handle nicht treulos. Denn ich hasse Scheidung, spricht der Herr, der Gott Israels. Ebenso wie man sein Gewand mit Unrecht bedeckt, spricht der Herr der Herrscher. So hütet euch bei eurem Leben und handelt nicht treulos. Vielleicht ist einigen aufgefallen, dass in diesem Text ein Wort häufig vorkommt, häufig genannt wird. Fünfmal lesen wir in diesen wenigen Versen von Treulosigkeit. Vers 10, warum handeln wir treulos aneinander? Vers 11, Juda hat treulos gehandelt. Vers 14, deine Frau, an der du treulos gehandelt hast. Vers 15, an der Frau deiner Jugend handle nicht treulos. Und Vers 16, handelt nicht treulos. Ich glaube, damit ist klar, wo der Schwerpunkt in diesem Abschnitt liegt. Es geht um Treue. Ganz einfach. Schauen wir uns nun diese Verse der Reihe nach etwas genauer an. Vers 10. Nachdem Gott zunächst ja im Buch Maleachi die Priester und Lehrer des Volkes scharf zurechtgewiesen hat, wendet er sich jetzt an die allgemeine Bevölkerung und sagt durch Maleachi, haben wir nicht alle einen Vater? Hat nicht ein Gott uns geschaffen? Warum handeln wir treulos aneinander, um den Bund unserer Väter zu entweihen? Maleachi beginnt also damit, dass er auf ihre gemeinsame Vergangenheit, auf ihren gemeinsamen Ursprung hinweist. Das Volk hatte einen gemeinsamen Vater. Es kann sein, dass hier Abraham gemeint ist, könnte aber auch sein, dass Gott der Vater gemeint ist. Und das Volk hatte einen gemeinsamen Schöpfer, sie beteten ja denselben Gott an. Hier wird also zunächst durch diese zwei Fragen die Verbundenheit und Einheit angesprochen. In Abraham und in Gott hatten sie ihre Wurzeln. Waren sie alle verbunden? Waren sie Geschwister? Da war ein Zusammenhalt, eine Gemeinsamkeit. Aber gleichzeitig bringt diese Verbundenheit auch Verantwortung und Verpflichtung dem anderen gegenüber. Du kannst aus einer Gemeinschaft nicht nur deinen Nutzen ziehen. Du hast auch Pflichten. In einer Familie steht einer für alle und alle für einen. Und so fragt Maleachi, wenn Abraham unser aller Vater ist und wir denselben Gott anbeten, warum handeln wir treulos aneinander? Wenn Maleachi hier von Treue spricht, meint er nicht Treue im Allgemeinen, im Sinne von Bruder zu Bruder und Schwester zu Schwester. Nein, hier geht es um Treue in der Ehe. Und das wird gleich durch die folgende Verse deutlich. Im selben Satz, in dem Maleachi nach dem Warum fragt, nennt er auch das Ziel ihrer Treulosigkeit, um den Bund unserer Väter zu entweihen. Natürlich war das nicht wirklich ihre Absicht, den Bund ihrer Väter zu entweihen, aber das war das Ergebnis von dem, was sie taten, die Auswirkung ihrer Treulosigkeit. Der Bund ihrer Väter wurde dadurch entweiht. Nun, um den Tiefgang dieser Verse etwas besser zu verstehen, müssen wir uns kurz mit dem Wesen der Bedeutung eines Bundes beschäftigen. Schon im letzten Abschnitt, den wir betrachtet haben, sprach Gott von einem Bund. Da war es der Bund mit Levi, dem Priestergeschlecht. Wir finden in den Büchern Mose verschiedene Bündnisse, die da geschlossen wurden. Es gab Bündnisse, wo nur Gott sich zum Einhalten verpflichtet hat. Das nannte man dann einen einseitigen Bund. Und bei so einem einseitigen Bund ist auch nur die eine Seite verpflichtet, einen Bund zu halten. Und es gab zweiseitige Bündnisse, wo beide Parteien Verpflichtungen eingegangen sind. Und bei so einem zweiseitigen Bündnis hat das Versagen der menschlichen Seite immer Konsequenzen. Bei einem einseitigen Bund nicht. Da kann der Mensch tun, was er will. Es ist nur Gott, der sich an diesen Bund halten muss. Aber beim zweiseitigen hat es Konsequenzen. Und so war es auch im letzten Abschnitt zu sehen, dass der Bund mit Levi ein zweiseitiger Bund war, denn er wurde nicht eingehalten und es gab Konsequenzen. Nun, was für einen Bund Maleachi in Vers 10 meint, das sagt er nicht. Das heißt lediglich der Bund unserer Väter. Ich nehme an, dass Maleachi hier ganz allgemein den Bund Israels mit Gott meint. Was aber deutlich wird, auch das war ein zweiseitiger Bund. Ein Bund also, wo beide Seiten eine Verpflichtung eingegangen sind. Denn Vers 10 sagt, dass wer treulos handelt, bricht den Bund mit Gott. Er entweiht ihn. Damit ist der Bund, der hier in Vers 10 angesprochen wird, eindeutig ein zweiseitiger Bund. Was Vers 10 somit zum Ausdruck bringt, ist Folgendes. Die Treue in der Ehe ist quasi ein Spiegelbild meiner Treue zu Gott. Jeder Mensch lebt in zwei Beziehungen. Da ist einmal die Beziehung nach oben zu Gott und die Beziehung zur Seite zu den Mitmenschen, in diesem Fall der Ehepartner. Und Maleachi sagt, dass meine Treue in der Ehe sich auf meine Treue zu Gott auswirkt, beziehungsweise sie darstellt. Er sagt, warum handeln wir treulos aneinander? Also hier geht es um die Beziehung zum Ehepartner, um dann den Bund unserer Väter zu entweihen. Und da geht es um die Beziehung zu Gott und den Bund, der zwischen Mensch und Gott geschlossen wurde. Und ich glaube, dieser Zusammenhang, der ist sehr entscheidend. Du kannst nicht Gott lieben und gleichzeitig die Scheidung einreichen. Du kannst nicht Gott treu sein, aber untreu in der Ehe. Eigentlich geht es ja in dem Buch Maleachi um die gestörte Beziehung zwischen Gott und seinem Volk. Die Beziehung nach oben war gestört. Aber praktisch spricht Gott ihre zwischenmenschliche Beziehung an. Das heißt, wenn deine Beziehung zu Gott gestört ist, macht sich das in deiner Beziehung zu deinen Mitmenschen sichtbar. Und zwar als erstes bei den Menschen, mit denen du in engster Beziehung stehst. Und das ist in der Regel der Ehepartner bzw. die Familie, wenn man nicht verheiratet ist. Da wird als erstes sichtbar, wenn die Leitung nach oben nicht intakt ist. Gewissermaßen ist die Ehe, wenn man dann verheiratet ist, so ein Barometer der Beziehung zu Gott. In Vers 11 zeigt Maleachi nun, was er konkret meint, wo genau das Problem liegt. Juda hat treulos gehandelt und ein Greuel ist in Israel und Jerusalem verübt worden, denn Juda hat das Heiligtum des Herrn entweiht, das er liebt, und hat die Tochter eines ausländischen Gottes geheiratet. Ich muss sagen, ich habe diesen Vers lange Zeit immer geistlich verstanden, im Sinne von, das Volk hat anderen Götter gedient und hat dadurch bildlich gesehen die Tochter eines fremden Gottes geheiratet. Und ja, an manchen Stellen der Bibel wird dieses Bild auch verwendet, aber nicht hier. Hier geht es ganz praktisch um Mischehen. Das wird aus dem Zusammenhang deutlich, wir kommen in Vers 14 noch darauf. Da setzt man nämlich voraus, dass man vorher seine erste jüdische Frau verlassen hat, aber dazu später mehr. Schauen wir uns jetzt Vers 11 an. Es ist eigentlich schon schlimm genug, dass man seine Frau verlässt. Aber die Tochter eines ausländischen Gottes zu heiraten, ist in Gottes Augen ein ganz heftiges Vergehen. Zwei Begriffe verwendet Maleachi für diese Tat. Er nennt es ein Greuel verüben und ein Heiligtum entweihen. Greuel ist im Hebräischen ein Begriff für sehr schlimme Sünden. Etwas, was Gott im höchsten Maß zuwider ist, ein absolutes No-Go. Greuel kann man mit Scheusal oder auch Ekel übersetzen. Manche kennen das, bei gewissen Dingen kommt dann sofort das Essen hoch. Aber dann ist auch von einer Entweihung, Verwüstung die Rede. Entweihung heißt, vielleicht kennen das einige, profanieren, etwas entwürdigen, etwas herabsetzen. Wenn etwas Gott geweiht war, dann war es ausschließlich für diesen einen Zweck zu gebrauchen und für nichts anderes. Auf einem Altar, der dem Gott Israels geweiht war, also für den Dienst für Gott bestimmt war, durfte man keine anderen Göttern opfern. Entweder Gott oder Götzen. Sobald er einmal ein Opfer gebracht war, was nicht für diesen Gott war, war der Altar entweiht und damit nicht mehr brauchbar. Er durfte dafür nicht mehr genutzt werden. Man durfte dort nicht mehr opfern. Das war eigentlich vergeblich, nutzlos und im höchsten Maß Gott auch zuwider. Mischehen waren nicht nur ein Gräuel, sondern auch eine Entweihung des Heiligtums, des Tempels, dem Stolz der Juden. Ihre Gottesdienste, ihre Opfer, ihre Gaben, die sie brachten, waren somit nutzlos. Ja, Gott zuwider, er hat sich davor geekelt. Und die Kombination aus Gräuel und Entweihung oder auch Verwüstung, die müsste uns aus dem Neuen Testament eigentlich bekannt sein. Jesus spricht vom Gräuel der Verwüstung oder auch von der Entweihung und er verwendet diese gleichen Begriffe, wenn er über die Endzeit vom Antichristen spricht, der sich in den Tempel Gottes setzen wird, um sich als Gott verehren zu lassen und damit den Tempel Gottes entweiht. Dass Maleachi hier für Mischehen dieselben kraftvollen Begriffe verwendet, zeigt, wie schlimm dieses Vergehen in Gottes Augen ist. Nun, das Problem an sich waren ja nicht die Ausländer, denn dann hätte ja der ehrenwerte Boas niemals die Moabiterin Ruth heiraten dürfen. Nein, das Problem war, dass es die Tochter eines ausländischen Gottes war. Das heißt, sie glaubte nicht an den Gott Israels. Und das war das eigentliche Problem. Wohin das führt, das haben Esra und Nehemia dem Volk noch gar nicht so lange her eigentlich sehr deutlich vor Augen geführt. Nicht nur, dass ihre Kinder nicht mehr Hebräisch konnten und heidnische Namen hatten, nein, die Frauen verführten die ganzen Familien zum Götzendienst. Und was diesen Familien blüht, das bringt der Vers 12 zum Ausdruck. Dem Mann, der das tut, wird der Herr alles ausrotten, was lebt und antwortet aus den Zelten Jakobs, selbst wenn er dem Herrn der Herrscher eine Opfergabe darbringt. Gott droht diesen Männern, ihre ganzen Familien auszurotten, selbst wenn sie zur Wiedergutmachung Opfer bringen. Und das Prinzip, das Gott hier aufzeigt, ist eigentlich sehr radikal. Gott bestraft hier nicht die Familien, die sich dem Götzendienst zuwenden, nein, Gott bestraft schon die Vorstufe, das heißt die offene Tür zur Sünde, würde man vielleicht sagen. Natürlich hat nicht jede Ausländerin ihren jüdischen Mann samt Familie vom Glauben abgebracht. Es ist nicht zwingend, dass ein ungläubiger Ehepartner den Gläubigen zum Abfall verführt, aber die Gefahr ist so groß, dass Gott hier knallhart einen Riegel vorschiebt. Und er droht diesen Männern, ihre Familien auszurotten, so ernst ist es ihm damit. Wenn Gott mit der Gefahr der Versuchung zur Sünde schon so radikal umgeht, ja, sollten wir uns da nicht auch mal Gedanken machen, wie wir mit gewissen Grauzonen und gefährlichen Bereichen umgehen? Sollten wir nicht vielleicht überdenken und vielleicht Grenzen schon früher setzen? Aber darauf kommen wir in Vers 15 gleich nochmal zu sprechen. Vers 12 bringt also zum Ausdruck, so eine Tat ist so schwerwiegend, dass scheinbar nichts den Zorn Gottes beschwichtigen kann. Kein Opfer macht das wieder gut, da kannst du machen, was du willst. Aber scheinbar haben einige Israeliten genau das versucht, Vers 13. Und zweitens tut ihr dies, ihr bedeckt mit Tränen den Altar des Herrn, mit Weinen und Stöhnen, weil er sich eure Opfergabe nicht mehr zuwendet und sie nicht mehr mit Wohlgefallen aus eurer Hand annimmt. Irgendwie haben die Männer es zu spüren bekommen, dass Gott gegen sie ist. Wie wird nicht gesagt, vielleicht Ernteausfall, Unfälle, Krankheiten. Irgendwie haben sie es gemerkt, der Segen blieb aus und so haben sie versucht, etwas zu unternehmen. Nun, Opfer waren ja unter anderem auch dazu da, Gott gnädig und günstig zu stimmen. Einfach gesagt, man hat auch geopfert, um Gott zu gefallen. Machen wir auch. Vieles im Leben, wovon wir wissen, dass Gott es gut findet, machen wir, um ihm zu gefallen. Wir spenden, gehen zur Kirche, singen, beten, weil es Gott gefällt und weil wir

unsere Opfer nicht an. Hätten sie nur ein wenig nachgedacht, statt so provokant und frech zu fragen, hätten sie sich die Antwort vielleicht selbst geben können. Aber sie fragen und Gott antwortet ihnen. Gütig und geduldig, aber auch sehr scharf und direkt. Deswegen, weil der Herr Zeuge gewesen ist zwischen dir und der Frau deiner Jugend, an der du treulos gehandelt hast, wo sie doch deine Gefährtin ist und die Frau deines Bundes. Und hat er sie nicht zu einem gemacht, zu einem Fleisch in dem Geist ist? Und was erstrebt das eine? Nachkommenschaft von Gott. So hütet euch bei eurem Leben und an deiner Frau der Jugend, handle nicht treulos, denn ich hasse Scheidung, spricht der Herr, der Gott Israels, ebenso wie man sein Gewand mit Unrecht bedeckt, spricht der Herr der Herrscharen. So hütet euch bei eurem Leben und handelt nicht treulos. Punkt. Ich vermute, dass diese Männer, die da am Altar heulten und jammerten, schon ahnten, dass das was mit ihren heidnischen Frauen zu tun haben konnte. Aber nach dem Motto, Fragen kostet ja nichts, fragen sie, was haben wir falsch gemacht? Und überraschenderweise spricht Gott nicht ihre Mischehen an, womit man ja vielleicht gerechnet hätte. Nein, Gott setzt viel früher an. Gott setzt das Skalpell an die Wurzel, da wo das Problem der Mischehen seinen Anfang nahm. Ihre erste Ehe. Ja, man sollte sich gut überlegen, Gott solche Fragen zu stellen, denn da könnten Dinge dabei ins Licht kommen, die man gar nicht hören will. Alte Kamellen, mit denen wir längst abgeschlossen haben. Wir, aber nicht Gott. Als erstes erwähnt Gott, dass er Zeuge bei ihrer ersten Eheschließung war. Was bedeutet das? Das heißt, Gott war auf deiner Hochzeit. Und zwar nicht als irgendein Gast, sondern als Trauzeuge. Er war Zeuge, als du deiner Frau Ja gesagt hast. Er war Zeuge, als du mit ihr den Bund der Ehe geschlossen hast. Er war Zeuge, als du versprachst, sie zu lieben, bis der Tod euch scheidet. Die Ehe wurde also vor Gott, das heißt in seiner Gegenwart, geschlossen. Und deshalb kannst und darfst du sie nicht einfach brechen. Zweitens sagt Gott, diese Frau deiner Jugend, in die du damals so verliebt warst, ist deine Gefährtin. Ein ganz interessanter Begriff. Was heißt Gefährtin? Und was will Gott damit sagen? Nun, ein Gefährte ist jemand, der mit mir den gleichen Weg geht. Wir gehen zusammen, wir sind zusammen unterwegs, wir haben das gleiche Ziel. Und das hebräische oder die hebräische Wortwurzel von Gefährtin hat sehr unterschiedliche Facetten. In 2. Mose 26 geht es um Stoffe für den Bau der Stiftshütte. Und da taucht in Vers 3 diese Wortwurzel auf, wo es darum geht, dass mehrere Zeltdecken zu einem Stück zusammengefügt werden. Und in Vers 6 werden Teppiche zusammengeheftet und wieder diese Wortwurzel von Gefährtin. Aber, interessant, an manchen Stellen bedeutet dieses Wort auch Wunden. Zum Beispiel Jesaja 53, Vers 5, durch seine Wunden sind wir geheilt. Dieselbe Wortwurzel. Oder harte Strafe, Striemen, Flecken. Und ich glaube, in Bezug auf die Ehe drückt dieses hebräische Wort somit aus, dass man das gleiche Schicksal teilt. Dass man Wunden, Striemen, harte Strafen gemeinsam erleidet. Man ist eine Einheit. Gott spricht von deiner Frau als deiner Gefährtin und will damit sagen, ihr habt so viel gemeinsam erlebt, so viel gemeinsam erlitten, ihr gehört zusammen, ihr seid miteinander verknüpft wie so ein Teppich. Du kannst bei deiner Frau nicht einfach auschecken. Als drittes erwähnt Gott, dass es die Frau deines Bundes ist. Das hebräisch-aramäische Wörterbuch betont, dass ein Bund, der vor Gott geschlossen wurde, besonders bindend und verpflichtend war. Denn es war nicht nur ein Bund mit dem Ehepartner, sondern es war auch ein Bund vor Gott, der höchsten Instanz des Universums. Und interessant, im Grunde genommen wird in diesem Vers zweimal die Verbundenheit zur Ehefrau betont. Zum einen ist es ja das Wort Gefährtin, was diese Verbundenheit betont, aber zusätzlich steht ja auch die Frau deines Bundes. Und in so einem deutschen Wort Verbundenheit steckt ja auch das Wort Bund drin. Aber ich glaube, das Hauptargument für die Untrennbarkeit einer Ehe bringt Gott erst in Vers 15. Ich lese Vers 15 aus der Elberfelder. Luther übersetzt die Verse 15 und 16 komplett anders. Also Vers 15 aus der Elberfelder. Und hat er sie nicht zu einem gemacht? Zu einem Fleisch, in dem Geist ist? Und was erstrebt das eine?

0: Nachkommenschaft von Gott. Mann und Frau sind also von Gott zu einem gemacht. Gott hat sie zu einer Einheit werden lassen, zu etwas Untrennbaren, sagt Vers 15. Er hat sie zu einem Fleisch gemacht, in dem Geist ist, sagt Maleachi. Nun, Fleisch bedeutet hier nicht nur die körperliche Vereinigung. An manchen Stellen der Bibel meint dieses Wort den Menschen als Ganzes, die Person. Es geht also hier darum, dass Mann und Frau zu einer Person verschmelzen, im Sinne von ein Herz und eine Seele werden. Aber das heißt ja nicht nur Fleisch, sondern auch in dem Geist ist. Ich denke, das deutet darauf hin, dass diese Einheit geschaffen wurde, um dieselbe Gesinnung, dieselbe Ausrichtung, dasselbe Denken, dieselben Werte und Ziele zu haben. Das ist also Gottes Vorstellung, wenn er an Ehe denkt. Und weiter lesen wir, und was erstrebt das eine? Nachkommenschaft von Gott. Was ist also das Ziel dieser Einheit? Was sollen sie, beziehungsweise was sollten sie wollen? Nachkommenschaft von Gott, sagt Maleachi. Damals zur Zeit Maleachis hieß das rein jüdische Nachkommen, die den wahren Gott anbeten und nicht fremden Göttern nachlaufen. Für uns heute heißt das nicht nur Kinder haben, sondern sie so zu erziehen, dass sie mit und für Gott leben. Das Ziel ist nicht nur biologische Nachkommen zu haben, sondern auch geistliche. Das ist eine der Absichten Gottes mit der Ehe. Ehe ist auch dazu da, der nächsten Generation den Glauben zu vermitteln, den Glauben vorzuleben. Und nirgendwo erleben Kinder es klarer und eindringlicher, was Glaube bedeutet, als in der Familie. Kinder aus kaputten Familien haben es um ein Vielfaches schwerer zu glauben. Und deshalb setzt ja auch der Atheismus alles dran, Ehe und Familie abzuschaffen. Nachdem nun Gott sein Verständnis von Ehe zum Ausdruck gebracht hat, macht er ihnen nun klar, was er von ihnen erwartet. So hütet euch bei eurem Leben und an deiner Frau deiner Jugend handle nicht treulos, denn ich hasse Scheidung. Ich glaube, dass an dieser Stelle einige Israeliten Schnappatmung bekommen haben. Gott hasst Scheidung? Moment mal, Mose hat das doch erlaubt. Wir dachten, das wäre okay, wenn man sich scheiden lässt. Hat Gott hier seine Ansicht geändert? Schauen wir ins Neue Testament. Mit dieser Frage kamen auch die Pharisäer zu Jesus. Matthäus 19, in Versen 7 bis 9 fragen die Pharisäer, warum hat denn Mose geboten, einen Scheidebrief zu geben und zu entlassen? Vers 8, Jesus spricht zu ihnen, Mose hat euch wegen eurer Herzenshärtigkeit gestattet, eure Frauen zu entlassen. Von Anfang aber ist es nicht so gewesen. Und ich sage euch aber, dass wer immer seine Frau entlassen wird, außer wegen Hurerei und eine andere heiraten wird, Ehebruch begeht. Und wer eine Entlassene heiratet, begeht Ehebruch. Gottes Ansicht hat sich nie geändert. Gottes Einstellung hat sich nie geändert. Niemals war es vor Gott in Ordnung, sich scheiden zu lassen. Aber wegen ihrer Herzenshärtigkeit hat Mose, nicht Gott, es zugelassen. Ich glaube, wir dürfen uns nicht so vorstellen, dass zur Zeit Moses in Israel alle Ehen intakt waren und Mose dann eines Tages zum Volk sagt, hallo, hört mir mal kurz zu, wer seinen Ehepartner mit seinem Ehepartner nicht mehr zufrieden ist, kann sich jetzt scheiden lassen, schreibt einen Scheidebrief und damit ist alles okay. Nein, so war es nicht, sondern das Volk lebte in Ehebruch, in Scheidung, das Volk lebte in Hurerei und die Frauen waren die Leidtragenden. Und deshalb regelt Mose diesen Missstand und Gebot, wer sich scheiden lassen will, soll zum Schutz der Frau einen Scheidebrief schreiben, damit sie rechtlich frei ist und wieder heiraten kann, denn ohne einen Mann war damals in Israel eine Frau aufgeschmissen, sie war mittellos. Und um das zu regeln, gebot er den Scheidebrief. Niemals war es vor Gott akzeptabel, niemals war es okay, sich scheiden zu lassen, bis auf wenige Ausnahmen. Nun zurück zu Maleachi. Gott sagt, so hütet euch bei eurem Leben. Und an der Frau deiner Jugend handle nicht treulos, denn ich hasse Scheidung. Dieses kleine Wörtchen so nimmt Bezug auf die davor genannten Argumente und bedeutet, weil ich Trauzeuge bei deiner Eheschließung war, weil dein Ehepartner dein Gefährte ist, weil du einen Bund mit ihm geschlossen hast, weil ihr zu einer unzertrennlichen Einheit verschmolzen seid, weil ihr gemeinsame Nachkommenschaft für Gott erstreben sollt, darum hütet euch bei eurem Leben und handelt nicht treulos. Hüten meint bewahren, halten, bewachen, beschützen. Menge übersetzt, seid auf der Hut, passt auf. Wir werden also aufgefordert, aktiv daran zu arbeiten, unsere Ehe zu bewachen, zu schützen, aufmerksam zu sein, wo sich Dinge einschleichen, die unsere Ehe zerstören wollen. Und wie das jetzt praktisch aussieht, das wäre nochmal eine Predigt für sich. Aber an dieser Stelle sollte jeder Ehepartner sich mal fragen, was tue ich, damit unsere Ehe erhalten bleibt? Wie trage ich dazu bei, dass weder ich noch mein Ehepartner erst gar nicht den Gedanken bekommen, mal auszuchecken? Manchmal hat man den Eindruck, dass gewisse Ehepartner sich auf das Ja-Wort des anderen verlassen und sich zurücklehnen und sagen, ach, er muss mir treu sein, jetzt versprochen, Trennung ist für uns keine Option. Gefährlich. Gott fordert uns auf, so hütet euch bei eurem Leben. Tu was. Investiere in deine Ehe, ehe es zu spät ist. Eine Ehe ist kein rohes Ei, das man nur von außen schützen muss, damit da kein Schlag rankommt. Nein, eine Ehe ist wie so eine lebende Zelle. Sie muss von außen geschützt werden, dass nichts und niemand eindringt, aber sie muss auch von innen heraus genährt werden, damit sie nicht nur erhalten bleibt, sondern auch wachsen kann, sich vermehren und teilen kann. Nun, ich denke, ihr habt es gemerkt, die Sache ist Gott so ernst, so wichtig, dass er nicht nur sagt, hüte dich, dass du treu bleibst, sondern er untermauert das Ganze und sagt, hütet euch bei eurem Leben und handelt nicht treulos. Das heißt, wenn dir dein Leben lieb ist, wenn dir dein Leben wichtig ist, dann pass auf und hüte dich vor Untreue. Wenn deine Ehe zerbricht, geht das letzte Stückchen Paradies auf Erden für dich verloren. Ich komme zum Schluss. Zur Zeit Maleachis befand sich das Volk Israel in einem immer gottlos werdenden Zustand, in einer Abwärtsspirale. Der Abfall war voll im Gange. Und Gott sendet einen Propheten, Maleachi, um das Volk wieder wach zu rütteln, sie auf die Missstände hinzuweisen. In Kapitel 1 ging es darum, dass die Israeliten die Liebe Gottes aus den Augen verloren hatten. Sie haben Gott verächtlich behandelt, statt ihn zu ehren. Sie haben Gottesdienste veranstaltet, die nur noch reine Formsache waren. In Kapitel 2 ging es um die Priester, die Gott nicht mehr ernst genommen haben. Sie vernachlässigten ihre Pflichten. Ihr Dienst war keine Herzenssache mehr. Aber im Zentrum des Buches Maleachi steht das Problem der Untreue. Und zwar schwerpunktmäßig in der Ehe. Meine Treue in der Ehe, ich wiederhole kurz, ist ein Spiegelbild meiner Treue zu Gott. Wer seinem Ehepartner untreu ist, ist Gott untreu. Und Untreue beginnt, ich denke, das ist den meisten klar, nicht erst da, wo ich mich scheiden lasse. Nein, Untreue beginnt schon mit unseren Augen, unseren Gedanken. Nun, Gott erwartet nicht nur Treue in der Ehe. Nein, der Text aus Maleachi lässt erkennen, dass Treue schon bei der Partnerwahl beginnt. Du kannst als Christ nicht einen Bund mit jemandem eingehen, der kein Christ ist. Denn du hast einen Bund mit Gott geschlossen. Du stehst in einer Verbindung mit Gott, die heilig ist. Du kannst nicht eine zweite Verbindung eingehen, die unheilig ist. Vor Gott war es ein Greuel, eine Entweihung des Tempels, als die Männer mit Mischehen zum Altar kamen. Und so fordert Gott nicht nur lebenslange Treue in der Ehe, sondern schon Treue zu Gott bei der Partnerwahl. Wir leben in einer Zeit, in der Ehe immer mehr nur noch einen Zweck erfüllt, nämlich die Befriedigung meiner Bedürfnisse. Man heiratet, naja, eigentlich, um durch den anderen glücklich zu werden. Aber im Grunde ist es oft Selbstliebe, was da gelebt wird. Und wenn man auf dieser Basis seine Ehe führt, dann muss man sich nicht wundern, wenn man mit 35 plötzlich den Wunsch bekommt, mal auszuchecken. Ja, weil es da jemanden gibt, der scheinbar meine Bedürfnisse mehr befriedigen könnte. Jemand, mit dem man glücklicher zu werden meint. Anfangs fragte Maleachi in Vers 10, warum handeln wir treulos? Ja, warum wird man untreu? Vielleicht, weil Lust und Selbstliebe im Vordergrund stehen, statt Gottesfurcht und Treue. Gott, so haben wir es gesehen, legt so großen Wert auf die Ehe, weil sie die Basis einer gesunden Gesellschaft und auch einer gesunden Gemeinde ist. Vers 15, und was erstrebt das eine, Nachkommenschaft von Gott. Die Ehe ist die kleinste Zelle einer Gemeinde. Wenn in unserem Körper die Zellen nicht gesund sind, ist der ganze Körper krank. Daher sind gesunde Ehen die Voraussetzung für gesunde Familien und gesunde Gemeinden, die Voraussetzung für Zellteilung und Wachstum. Lasst uns um diese Treue in unseren Ehen beten und kämpfen. Amen.
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1: Naaman war ein erfolgreicher Befehlshaber der Armee, der Respekt, Ansehen und Reichtum genoss. Doch er war auch an Lepra erkrankt. Naaman erkannte, dass er die Hilfe Gottes brauchte, aber er wollte die Bedingungen seiner Heilung vorgeben. Er wollte die Kontrolle behalten. Seine Geschichte können wir in 2. Könige 5 nachlesen. Naaman reagierte beleidigt, als der Prophet Gottes sich ganz anders verhielt, als er gedacht hatte. Er sagte: Ich hatte erwartet, dass er die Hand über die aussätzige Haut ausstrecken, den Namen des Herrn seines Gottes anrufen und mich heilen würde. Erst als einige echte Freunde ihn ernstlich ansprachen, demütigte Naaman sich und gehorchte Gott. Er tauchte 7-mal im Jordan unter und wurde geheilt. Was ist dein Jordan? Wenn du in einer Leitungsfunktion bist, musst du vor versammelter Gemeinde deine Sünde bekennen oder deine Not eingestehen und eine Freundin bitten, mit dir zu beten? Ich möchte dir einen dringenden, freundschaftlichen Rat geben. Gib die Kontrolle auf. Demütige dich, gehorche Gott und werde rein.
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30. Juli. Nahe ist der Herr denen, die zerbrochenen Herzens sind, und die zerschlagenen Geistes sind, rettet er. Psalm 34, Vers 19. Eine Andacht von Tim Petkau. Ein gebrochenes Herz. Das Broken Heart-Syndrom ist nicht so harmlos wie bisher angenommen. Neueste Forschungen zeigen, es ist beinahe so gefährlich wie ein Herzinfarkt und es kann jeden treffen. Auch bekannt als Takotsubo-Syndrom stellt diese Erkrankung Mediziner noch immer vor ein Rätsel. Sie weist die gleichen Symptome auf wie ein Herzinfarkt, sie hat aber nicht die gleichen Ursachen. Dem Entdecker, einem japanischen Mediziner, fiel auf, dass sich der Herzmuskel seltsam verformt und die Form eines länglichen Tonkruges annimmt. Die Ursachen werden weiter erforscht. Bisher geht man von starken emotionalen Belastungen aus, zum Beispiel nach dem Tod einer eng vertrauten, geliebten Person oder nach der schmerzlichen Trennung in einer Beziehung. Aber auch physische Trigger oder Stress können dazugehören. Das Broken Heart Syndrom zeigt, wie sehr extreme seelische Belastung das Herz so sehr schädigen kann, dass sie zum Tod führt. Jesus Christus ging freiwillig durch tiefste seelische und körperliche Leiden. Sein Herz zerbrach unter der Last der Sünde der Welt. Doch anders als wir Menschen ist er nicht im Tod geblieben. Durch seine Auferstehung besiegte er das Leid, den Tod und jede Trennung von Gott. Wer an ihn glaubt, empfängt neues Leben. Ein Herz, das nicht mehr von Angst und Verzweiflung bestimmt ist, sondern von Hoffnung, Frieden und ewiger Liebe. Durch Jesus Christus wird das gebrochene Herz geheilt und erneuert. Er spricht: Ich lebe und ihr sollt auch leben. Johannes Kapitel 14, Vers 19. Für den, der das glaubt, bedeutet dies eine echte, unzerstörbare Hoffnung über den Tod hinaus. Und für alle seelische Belastung hier im Leben bedeutet das, nahe bei ihm, dem barmherzigen Gott, ist rechtzeitige Hilfe zu finden und starker Trost im Leid. Frage: Was würde Ihnen das Herz brechen? Tipp: Naht euch Gott, und er wird sich euch nahen. Jakobus Kapitel 4, Vers 8. Bibellese: 1. Mose Kapitel 16, Verse 1 bis 16. Und Sarai, Abrams Frau, gebar ihm keine Kinder. Sie hatte aber eine ägyptische Magd, deren Name war Hagar. Und Sarai sagte zu Abram: Siehe doch, der Herr hat mich verschlossen, dass ich nicht gebäre. Geh doch zu meiner Magd ein, vielleicht werde ich aus ihr erbaut werden. Und Abraham hörte auf Sarais Stimme. Da nahm Sarai, Abrams Frau, ihre Magd, die Ägypterin Hagar, nachdem Abram 10 Jahre im Land Kanaan gewohnt hatte, und gab sie Abram, ihrem Mann, ihm zu Frau. Und er ging zu Hagar ein, und sie wurde schwanger. Als sie aber sah, dass sie schwanger war, da wurde ihre Herrin gering in ihren Augen. Und Sarai sagte zu Abram: Das Unrecht an mir liegt auf dir. Ich selbst habe meine Magd in deinen Schoß gegeben, und nun, da sie sieht, dass sie schwanger ist, bin ich gering in ihren Augen. Der Herr richte zwischen mir und dir. Und Abram sagte zu Sarai: Siehe, deine Magd ist in deiner Hand, mache mit ihr, was gut ist in deinen Augen. Als Sarai sie aber demütigte, da floh sie vor ihr. Und der Engel des Herrn fand sie an einer Wasserquelle in der Wüste, an der Quelle auf dem Weg nach Schur. Und er sprach: Hagar, Magd Sarais, woher kommst du und wohin gehst du? Und sie sagte: Vor Sarai, meiner Herrin, bin ich auf der Flucht. Da sprach der Engel des Herrn zu ihr: Kehre zu deiner Herrin zurück und demütige dich unter ihre Hände. Und der Engel des Herrn sprach zu ihr: Ich will deine Nachkommen so sehr mehren, dass man sie nicht zählen kann vor Menge. Und der Engel des Herrn sprach weiter zu ihr: Siehe, du bist schwanger und wirst einen Sohn gebären, dem sollst du den Namen Ismael geben, denn der Herr hat auf dein Elend gehört. Und er wird ein Mensch wie ein Wildesel sein, seine Hand gegen alle und die Hand aller gegen ihn, und allen seinen Brüdern setzt er sich vors Gesicht. Da nannte sie den Namen des Herrn, der zu ihr geredet hatte: Du bist ein Gott, der mich sieht. Denn sie sagte: Habe ich nicht auch hier hinter dem hergesehen, der mich angesehen hat? Darum nennt man den Brunnen Beer Lachairoi. Siehe, er ist zwischen Kadesh und Beret. Und Hagar gebar dem Abram einen Sohn, und Abram gab seinem Sohn, den Hagar geboren hatte, den Namen Ismael. Und Abram war 86 Jahre alt, als Hagar dem Abram Ismael gebar.

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Nachdem wir jetzt fast 3 Jahre uns mit dem Matthäus-Evangelium beschäftigt haben, will ich noch einmal eine Predigt halten und eine Perle aus dem Matthäus-Evangelium herausgreifen und mit uns zusammen einen Text betrachten, der uns zeigt, was wirklich wert ist, dass wir es besitzen und kennen. Wenn wir über Perlen sprechen, dann hat eine oder andere von euch schon mal den Begriff La Peregrina gehört. Das ist die wohl bekannteste Perle oder die berühmteste Perle der Welt. Sie wurde im 16. Jahrhundert wahrscheinlich an der Pazifikküste Panamas entdeckt und sie wiegt 13 Gramm. Das ist ungefähr 10-mal so viel, wie eine normale Perle wiegt. Und sie ist für ihre außerordentliche Schönheit bekannt. Zunächst gelangte sie in Besitz der spanischen Krone. Und eines Tages schenkte sie der Prinz Philipp II. Seiner Braut, der damaligen Königin von England, Maria Tudor. Und seitdem pilgerte diese Perle durch viele königliche Schmuckschatullen, bis sie schließlich 1969 von dem Schauspieler Richard Borton ersteigert wurde und er kaufte sie für 37.000 US-Dollar und schenkte sie zum Valentinstag Elizabeth Taylor. Und Elizabeth Taylor, sie ließ die Perle in ein Collier fassen und nach ihrem Tod wurde diese Perle noch einmal verkauft im Dezember 2011 für über 10 Millionen US-Dollar. Wir Menschen sind bereit, eine hohe Summe auszugeben für Dinge, die uns wirklich etwas bedeuten, die uns wirklich etwas wert sind. Wir Menschen sind bereit, Opfer zu bringen, sogar mit Freuden, wenn wir dafür etwas bekommen, das wertvoller ist als das, was wir investieren. Jesus, er erzählte oft Gleichnisse, um wichtige Wahrheiten über das Wort Gottes und über das Reich der Himmel zu vermitteln. Und Gleichnisse, sie haben eine zentrale Aussage und sie wollen eine Reaktion hervorrufen. Gleichnisse sind oft fehlinterpretiert oder man versucht in allen Details irgendwelche geistlichen Wahrheiten abzuleiten und gewisse Zusammenhänge dort hineinzulesen. Aber Gleichnisse wollen eher so verstanden werden, dass sie eine wichtige Wahrheit ausdrücken und sie wollen uns zu einer richtigen Reaktion führen. In der heutigen Predigt geht es gleich um zwei Gleichnisse, die aber als Doppelgleichnis oft bezeichnet sind, weil sie sehr ähnlich sind und vielleicht wisst ihr schon, über was wir sprechen wollen, nämlich um die beiden Gleichnisse vom verborgenen Schatz im Acker und von dem Gleichnis der kostbaren Perle in Matthäus Kapitel 13. Beide Gleichnisse, sie sprechen unseren menschlichen, natürlichen Wunsch nach schönen und wertvollen Dingen an und sie zeigen uns, was es wirklich wert ist zu besitzen und worauf wir unseren Fokus, unsere Sehnsucht richten sollten. Unser Text steht in Matthäus Kapitel 13, die Verse 44 bis 46 und das Ziel unserer Predigt ist, den Wert vom Reich der Himmel zu finden, ihn wertzuschätzen und es zu erwerben, das heißt zu uns zu eigen zu machen. Und der Titel der Predigt ist daher 3 Schritte, um das Reich der Himmel fröhlich einzutauschen. Ich lese Matthäus Kapitel 13, die Verse 44 bis 46. Wiederum gleicht das Reich der Himmel einem verborgenen Schatz im Acker, den ein Mensch fand und verbarg. Und vor Freude darüber geht er hin und verkauft alles, was er hat und kauft jenen Acker. Wiederum gleicht das Reich der Himmel einem Kaufmann, der schöne Perlen suchte. Als er eine kostbare Perle fand, ging er hin, verkaufte alles, was er hatte und kaufte sie. 3 Schritte, um das Reich der Himmel fröhlich einzutauschen. Unser erster Schritt heißt, das Reich der Himmel finden. Da ist zunächst ein Mensch, der einen Schatz in einem Acker findet. Vielleicht ist er zufällig an diesem Acker vorbeigekommen, vielleicht lag er so am Hügel und das Erdreich ist erodiert, ist abgetragen und dann wurde so einmal eine Kiste sichtbar. Oder er hat diesen Acker gepachtet und ist mit seinem Maultier am Pflügen gewesen. Das Maultier ist irgendwie weggeknickt und er war interessiert, warum, und guckte nach und findet dort einen vergrabenen Schatz. Und sehr wahrscheinlich ist dieser Mensch an dem Morgen nicht aufgestanden und hat sich gesagt, heute finde ich einen Schatz, sondern es trifft ihn so völlig unerwartet, hat gar nicht damit gerechnet.
Nun, im alten Israel war das so, dass das Land immer wieder überzogen worden ist von Plünderungen und von Kriegen. Ständig gab es kriegerische Auseinandersetzungen und man konnte seinen Besitz nicht einfach so in einem Safe lagern. Und deswegen haben die Menschen im alten Israel ihr Geld an einem sicheren Ort aufbewahrt, nämlich in dem Loch im Boden. Jesus, er redet in der Bergpredigt auch darüber, dass Diebe nach Schätzen graben. Nicht suchen, sondern Diebe graben nach den Schätzen, weil die sind oft in dem Boden verborgen. Oder auch das Gleichnis von dem anvertrauten Funden. Der Knecht, der nicht wusste genau, was er mit dem Geld machen sollte, findet eine sichere Anlage. Er vergräbt es auch in dem Boden. Und so kann es passieren, dass dieser Mensch zum Gleichnis einfach eines Tages einen vergrabenen und vergessenen Schatz findet, der vielleicht schon seit Jahrhunderten dort liegt, den kein Mensch kennt, aber an diesem Tag ganz unverhofft trifft er auf einen Schatz. Und dann redet Jesus von einem Kaufmann, der schöne Perlen suchte. Und dieser Kaufmann, er ist anders wie der erste Mensch. Er ist nämlich aktiv auf der Suche. Er hält Ausschau nach Perlen, die er weiterverkaufen kann. Und möglichst eine Perle, die ihn ganz viel Gewinn bringt. Eine, die selbst Könige kaufen werden und die königlich dafür bezahlen. Nicht so Perlen, wo er mit Bauern mit falschen muss, sondern was wirklich ihm sehr viel Geld einbringt. Oder er selber ist so versessen auf Perlen, dass er unbedingt eine sehr kostbare Perle für sich haben möchte. Nun, Perlen hat man in Israel so nicht gefunden, sondern früher war das so, dass man Perlen im Altertum im Roten Meer, im Persischen Golf und im Indischen Ozean gefunden hat. Und über Händler kamen sie eben auch nach Israel und die Menschen in Israel, die konnten sich schon sehr gut etwas unter Perlen vorstellen, denn Perlen galten damals schon so viel wie Edelsteine. Und die Frau von dem Kaiser Caligula, der zur Zeit von Jesus gelebt hatte, sie besaß eine berühmte Perle und die Perle, die sie besaß, war 40 Millionen Sesterzen wert, umgerechnet etwa 8 Millionen Euro. Und Kleopatra, die ein paar Jahrzehnte vor Jesus gelebt hatte, die Geliebte vom Cäsar, sie besaß eine Perle, die noch mehr wert war, nämlich 100 Millionen Sesterzen, also umgerechnet etwa 20 Millionen Euro. Perlen, die sehr selten waren, die waren auch extrem wertvoll. Und jetzt erzählt Jesus diese Geschichte von dem Mann, der einen Schatz findet und dem Kaufmann, der eine Perle findet. Und für sie beide ist es ein ganz besonderer Moment in ihrem Leben. Etwas, was vielleicht nur einmal im Leben vorkommt. Plötzlich sehen sie den Schatz oder die Perle. Und was genau möchte Jesus damit in Bezug auf das Reich Gottes vermitteln, mit dem er diese beiden Gleichnisse einleitet? Denn Jesus vergleicht das Reich der Himmel genau mit diesen Situationen, wo Menschen etwas sehr Wertvolles finden. Manche Menschen, sie rechnen überhaupt nicht damit, den Himmel zu begegnen. Wie zum Beispiel die Frau am Jakobsbrunnen. Es war Mittagszeit, sie wollte Wasser für sich holen, möglichst an einer Zeit, wo sie niemand sieht. Aber an diesem einen Tag, wo sie einfach nur für sich alleine Wasser holen möchte, da begegnet sie ganz unverhofft Jesus, dem Messias, den Erlöser der Welt. Andere dagegen warten viele Jahrzehnte lang, diesen Trost Israels zu finden. So zum Beispiel der alte Simeon im Tempel. Wie viele Tage, Monate, Jahre ist er in den Tempel gegangen, mit der Hoffnung, heute eventuell dem Messias zu begegnen. Er musste viele Jahre warten, er hat viele Jahre gesucht und eines Tages ist er eben aber doch auch diesem Messias begegnet. Wenn wir den Rahmen etwas größer spannen, dann sehen wir heilsgeschichtlich, dass sich Gott dem Volk Israel sehr oft offenbart hatte, immer wieder in ihr Leben hineingeredet hatte, sie vor ihren Feinden gerettet hat, Wunder getan hat, Propheten auferweckt, Könige erweckt, um das Volk zu sich zu rufen. Und doch waren es nur wenige, die am Ende dann wirklich doch mit der Ankunft des Messias gewartet haben. Gott hat im Alten Testament Heiden oft ihre eigenen Wege gehen lassen und dennoch sagte Gott schon damals durch den Propheten Jesaja über die Heiden: Ich bin gesucht worden von denen, die nicht nach mir fragten. Ich bin gefunden worden von denen, die mich nicht suchten. Ich habe gesagt, hier bin ich zu einem Volk, über dem mein Name nicht ausgerufen war. Also es ist nicht so, dass nur Juden den Herrn, den Gott finden können, sondern Gott sagt auch über die Heiden, auch sie werden ihn finden.
Einige Menschen, sie werden in christlichen Elternhäusern geboren, von Kindesbeinen auf wachsen sie eigentlich mit dem Evangelium auf. Sie kennen die Bibel, sie kennen die Geschichten über Gott. Gott ist ihnen extrem nahe und doch ist es nicht automatisch so, dass sie Gott am Ende wirklich finden. Viele gehen dennoch ihre eigenen Wege und leben ihr gottloses Leben. Manche werden in atheistischen Elternhäusern geboren oder in muslimischen oder hinduistischen Familien wachsen sie auf. Sie sind extrem religiös, sie möchten einen Gott anbeten, aber sie merken, dass das die Religion ihrer Eltern sie nicht wirklich zufriedenstellt. Und sie müssen viele Jahre suchen und irgendwann begegnen sie einen Christen, der ihnen von Jesus Christus erzählt. Der Weg oder die Art und Weise, wie Menschen Jesus finden, der kann ganz unterschiedlich sein. Das ist nicht das, worauf es ankommt, das ist nicht entscheidend. Entscheidend ist nur dieser Moment, wo Menschen wirklich dem Reich der Himmel gegenüberstehen. Ob sie nun jahrelang danach gesucht haben oder ganz unverhofft plötzlich Gott in ihr Leben hineinredet. Ein Mensch kann es sich nicht nehmen, ein Mensch kann es nicht erzwingen. Jedes Mal, wenn das passiert, ist es ein Geschenk Gottes. Und Gott beschenkt sehr viele Menschen mit dieser Begegnung. Ja, wie sieht es in deinem Leben aus? Bist du diesem Reich der Himmel schon mal begegnet? Oder bist du vielleicht noch auf der Suche, vielleicht schon seit vielen Jahren? Es kann sein, dass Gott heute zu dir redet und du heute merkst, dass Gott dir sehr nahe ist und das Reich der Himmel sich dir heute öffnet. Das ist auch der Grund, warum wir evangelisieren, warum wir in die Stadt gehen, um Menschen davon zu erzählen, damit auch für sie dieser Moment kommt, an dem sie etwas sehr Wertvolles in ihrem Leben begegnen. So wie die beiden Menschen aus dem Gleichnis einem Schatz oder einer kostbaren Perle begegnen. Nun ist aber so, dass Menschen nicht immer erkennen, ob eine Sache wertvoll ist oder nicht. Und deswegen müssen wir auch zum zweiten Schritt kommen. Der zweite Schritt lautet, das Reich der Himmel wertschätzen. Was war die Reaktion des Menschen, der den Schatz findet? Nun, der Mensch verbirgt sofort den Schatz wieder. Warum tut er das? Nun, nach jüdischem Recht gehört der Fund nicht dem, der es findet, sondern dem das Grundstück gehört, auf dem der Schatz gefunden wird. Und offensichtlich gehört der Mensch, der den Schatz findet, nicht dieses Grundstück. Und darum verbirgt er es schnell, damit es auch im Grundstück bleibt. Aber der Mensch erkennt sofort, es ist etwas sehr Wertvolles, es ist nicht Plunder oder ein falscher Schatz, sondern es ist etwas extrem Wertvolles, wertvoller als alles, was er selbst besitzt. Und darum verbirgt er es schnell und er hat schon eine Idee und er freut sich, weil er weiß, wie er an diesen Schatz kommen kann. Und dasselbe gilt auch für den Kaufmann, der schöne Perlen suchte. Auch bei ihm ist es sofort klar, in diesem Moment, dass er einer ganz wertvollen Perle gegenübersteht. Und es ist derselbe Gedanke, der bei ihm Pate steht, obwohl es nicht explizit erwähnt wird. Der Kaufmann freut sich riesig über diesen Fund. Und auch er ist in seiner Freude bereit, alles dafür zu geben, um diese eine Perle zu besitzen. Eine der bekanntesten schwarzen Orientperlen ist die Azra. Und Schätzungen zufolge müssen 15.000 Perlmuscheln aus dem Meeresgrund geholt werden und geöffnet werden, um eine schwarze Azra-Perle zu finden. Was für ein riesiger Aufwand und was für eine Seltenheit. Und das ist genau das, was eine Perle so wertvoll macht. Und vermutlich ist dieser Mann hier vor einer so dermaßen kostbaren Perle, dass er eben, wie gesagt,

wirklich zu schätzen wusste. Aber nicht immer ist es in unserem Leben so, wie gesagt, dass wir den Wert einer Sache wirklich erkennen und schätzen können. Und so gab es einmal in Russland eine arme Mutter, deren Sohn nach Amerika ausgewandert ist, ihr einziger Sohn. Und dieser Sohn, er schickte der Mutter von Zeit zu Zeit einen Brief und tat dort Zettel rein mit Gesichtern und Zahlen drauf. Und diese arme Mutter, die war so arm, dass es knapp zum Leben reichte. Manchmal musste sie auch die Gemeinde versorgen. Und eines Tages kam der Pastor der Gemeinde und besuchte diese arme Frau. Und zu seinem Erstaunen sieht er, dass ganze Wände im Wohnzimmer voll mit diesen Zetteln tapeziert sind. Was war passiert? Diese Frau dachte, es wären einfach Bilder mit Gesichtern und Zahlen drauf, aber tatsächlich waren es Banknoten. Der Sohn schickte ihr ganz viele US-Dollar, aber die Frau wusste nicht, dass das Geld ist und dass sie es eintauschen konnte, dass sie schon mittlerweile extrem reich geworden ist, weil sie einfach nicht wusste, dass das Geld ist. Leider gehen viele Menschen auch so mit dem Reich der Himmel um. Viele Menschen erkennen nicht den Wert, den das Reich der Himmel wirklich hat. Manche haben jahrelang, Jahrzehnte eine Bibel in ihrem Wohnzimmerschrank und sie lesen sie nicht. Manche wachsen in christlichen Elternhäusern auf, aber der Glaube der Eltern, die Bibel, die Gemeinde, es sagt ihnen nichts und sie haben kein Empfinden dafür, was das wert ist. Der Hebräerbrief, er warnt uns Gläubige davor, die Erlösung in Christus nicht zu verachten, denn das ist eine Gefahr, in der wir Christen auch stehen. Und deswegen sagt der Schreiber in Kapitel 2, Vers 3, wie wollen wir entfliehen, wenn wir eine so große Errettung missachten? Ja, ganz anders ergeht es dem, der den Wert wirklich erkennt. Und so heißt es beispielsweise auch über Mose im Hebräerbrief. Durch den Glauben weigerte sich Mose, als er groß geworden war, ein Sohn der Tochter des Pharao zu heißen. Er zog es vor, mit dem Volk Gottes Bedrängnis zu erleiden, anstatt den vergänglichen Genuss der Sünde zu haben, da er die Schmach des Christus für größeren Reichtum hielt als die Schätze, die in Ägypten waren. Und warum hat Mose das getan? Denn er sah die Belohnung an. Der Mose, er wuchs 40 Jahre in einem goldenen Palast auf. Er kannte die goldenen Schätze und Edelsteine Ägyptens. Er besaß sie und hätte darin weiter leben können. Aber dann schaute Mose auf das leidende Volk Gottes. Und er sah darin die Schmach Christi und er verglich diese beiden Dinge und stellte fest, selbst die Schmach Christi ist größeren Reichtum wert als alle Schätze in Ägypten. Wie sollten wir heute mit dem Reich der Himmel umgehen? Was bedeutet dir persönlich noch das Reich Gottes? Nun, es mag sein, dass der Zeitpunkt, als du zum Glauben gekommen bist, schon viele Jahre her ist, dass du damals eine große Freude gespürt hast, den Herrn kennengelernt zu haben, aber mit der Zeit, da sind die Sorgen des Lebens, der Alltag, die Dinge der Welt hineingekommen und sie beschlagnahmen das Denken und das Fühlen. Es mag sein, dass uns diese ganz wichtige Sache aus den Augen verloren gegangen ist oder immer wieder aus den Augen verschwindet, nämlich das, auf das Mose und diese beiden Personen geblickt haben, die Belohnung. Die Belohnung ist nicht etwas, wofür wir uns schämen müssen oder das wir nicht begehren dürfen. Im Gegenteil, in der ganzen Bibel macht Gott unfassbar große Verheißungen und er motiviert die Menschen des Glaubens, gerade wegen der Belohnung, alles aufzugeben und ihm zu vertrauen. Jesus redete viel über die Belohnung, die die Jünger erwarten. Und die Belohnung ist auch das, was Menschen motiviert, letztendlich den dritten Schritt zu machen und sich das Himmelreich anzueignen. Der dritte Schritt, das Reich der Himmel erwerben. Nun, unsere beiden Personen in unserem Gleichnis, die fanden beide etwas sehr Wertvolles. Und beide haben auch das, was sie gefunden haben, als einen unfassbar großen Wert erachtet und geschätzt. Aber beiden gehörte es deswegen noch lange nicht. Es war nicht ihr Eigentum, nicht ihr Besitz. Sie konnten auch nicht einfach ein wenig Geld aus der Portokasse nehmen und es zu ihrem bisherigen Sammlung hinzufügen. Das, was sie gefunden haben, der Schatz oder die Perle, war nicht mit ein wenig Geld zu bekommen, sondern es kostete sie alles und sie waren motiviert genug und bereit, auch wirklich alles dafür zu bezahlen.

Das, worauf Jesus hier hinaus wollte, also der Grund, warum er dieses Gleichnis erzählte, war nicht zu sagen, dass man sich den Himmel kaufen kann, dass man ein wenig spenden kann, um damit sich einen Platz im Himmel zu sichern. Jesus sagt dieses Gleichnis auch nicht, um zu sagen, dass man sich durch Anstrengung, durch Leistung dieses Himmelreich verdienen kann, sondern der Gedanke, die zentrale Aussage Jesu mit diesem Gleichnis ist, das Reich der Himmel muss einem Menschen so viel wert sein, dass er freiwillig alles andere dafür gibt. Das Reich der Himmel muss einem Menschen so viel wert sein, dass er bereit ist, freiwillig alles andere dafür herzugeben. So wie die Jünger alles verlassen haben, um Christus zu folgen, da er wertvoller ist als ihr bisheriges Leben, so wie der Apostel Paulus alles, was er ohne Christus erreicht hat, sogar für Dreck achtete, um Christus zu gewinnen, genauso möchte Jesus auch dieses Gleichnis verstanden wissen. Und darum sagte auch der Apostel Paulus in Philipper 3, 7 bis 8, aber was mir Gewinn war, das heißt, was bisher mein Leben ausgemacht hat, was ich bisher immer besitzen wollte, das habe ich um Christi willen für Schaden geachtet. Ja, wahrlich, ich achte alles für Schaden gegenüber der alles übertreffenden Erkenntnis Christi Jesu, meines Herrn, um dessen Willen ich alles eingebüßt habe, und ich achte es für Dreck, damit ich Christus gewinne. Und dann führt Paulus aus, nicht um die Philipper zu demotivieren, sondern zu motivieren, ich habe es noch nicht komplett ergriffen. Ich bin selbst noch nicht am Ziel, aber ich jage dem nach, ob ich es wohl ergreifen kann. Ich vergesse meine dunkle Vergangenheit, meine Sünden sind nicht mehr die Bremse in meinem Leben, sondern ich strecke mich nach dem aus, was vor mir liegt, Christus, und den Lohn, den Christus mir zusichern wird, einen unvergänglichen Siegeskranz. Und es war dieser Lohn, dieser Kranz, den er gesehen hat, das unvergängliche Erbe im Himmel, was ihn motiviert hat, alle Leiden durchzugehen, durch die er gehen musste, Entbehrungen einzustecken, was wir gerade auch von Jima gehört haben in der ersten Predigt, geschmäht zu werden, verachtet zu sein, Hunger zu leiden, verfolgt zu werden. Und das alles, weil die Erkenntnis Jesu Christi den kostbarsten Schatz für ihn darstellte, den er jemals gefunden hat. Ein Schatz, der ihm wirklich alles wert gewesen ist. Obwohl diese beiden Gleichnisse gewissermaßen einen Zeitpunkt beschreiben, an dem ein Mensch vor Freude handelt und sich einen Schatz sichert und alles hergibt, um ihn zu bekommen, zeigt sich doch im Kontext des Neuen Testamentes, dass das nicht eine einmalige Sache ist und bleibt, sondern dass das ein Prozess ist, sich das Himmelreich anzueignen. Denn derjenige, der dem Himmelreich wirklich begegnet ist, er zeichnet sich dadurch aus, dass er heute noch danach strebt, mehr von diesem Reich zu besitzen, wie wir es gerade auch bei Paulus gelesen haben. Er gab sich nicht zufrieden, sich einmal bekehrt zu haben und wiedergeboren zu sein, sondern er streckte sich aus, alles, ein ganzes Königreich zu gewinnen. Nun, wenn wir unser eigenes Leben betrachten oder ich mein Leben betrachte, dann gibt es da diesen Zeitpunkt in der Vergangenheit vor vielen Jahren, an dem wir gläubig geworden sind. Ein Zeitraum, an dem uns die Augen aufgegangen sind und wir die Wirklichkeit des Himmels wirklich mal in unserer Seele erkannt haben. Aber viele, und bei mir ist das auch so, hatten eine große Freude, die wochenlang angehalten ist, und dann irgendwann kamen Sorgen und Beschwerden und Alltagsdinge, die diese Freude getrübt haben. Und Gott sei Dank gibt es aber diese Hoffnung nicht nur damals in der Vergangenheit, sondern sie gibt es jeden Tag zu finden. Und so Freude, die manchmal schwankt und mal ganz weit oben, ganz weit unten ist, dürfen wir immer wieder neu füllen lassen mit dem Reich der Himmel. Und was ist dazu notwendig? Adolf Schlatter, er formulierte es einmal so. Er sagte, Jesus sagt, dass wir Gottes Gabe nur dann finden, wenn wir ihr alles andere nachstellen. Er verlangt, dass sie uns mehr gelte als jedes andere Glück, dass wir zuerst nach ihr trachten und zu jedem Opfer um ihretwillen willig sein. Wer sein Herz teilt und neben Gottes Reich zugleich noch die Lust und Ehre dieser Welt erraffen will, bringt sich um dasselbe. Gottes Reich, das finden wir,
dort, wo wir bereit sind, unser eigenes Reich aufzugeben. Und das ist auch gewissermaßen die Einladungsbotschaft, die auch in diesen Gleichnissen steckt. Denn Jesus möchte uns diese Freude schenken. Immer wieder möchte er, dass wir zu diesem Punkt kommen, dass wir vor Freude über ihn, über sein Reich bereit sind, alles herzugeben oder bereit sind, mitzudienen oder unsere Sünden abzulegen. Und darum möchte ich zum Schluss noch drei Anwendungen mitgeben, wie wir dieses Wort, diese Gleichnisse in unserem Leben integrieren können. Erstens, finde beim Lesen in der Bibel Verheißungen und Gaben Gottes, die dir in Bezug auf Christus geschenkt sind. Markiere sie in deiner Bibel und finde Aussagen in der Bibel, die über den Himmel sprechen, die über den Herrn Jesus reden, über das, was dir in Christus geschenkt ist, den Wert deiner Seele, wie kostbar Gott auch deine Seele geschaffen hat und Aussagen über den Himmel und die Dinge, die wirklich ewig sind. Die Bibel ist der Acker, in dem Gott seinen Schatz verborgen hat und da müssen wir graben. Das finden wir nicht beim ersten Lesen, sondern nur, wenn wir auch den zweiten Schritt gehen, wenn wir auch diese Dinge anfangen wertzuschätzen. Graben im übertragenen Sinne tun wir dann, wenn wir anfangen, über die Bibel nachzusinnen, indem wir einfach jeden Tag über diese Dinge, die wir entdecken, uns die Zeit nehmen, bewusst darüber nachzusinnen, was das bedeutet, wie wertvoll der Herr Jesus ist, wie wunderbar der Himmel sein wird, wenn wir uns wirklich in Gedanken uns vorstellen, was uns dort in der Ewigkeit erwarten wird. Und drittens, wir erwerben das Himmelreich dann, wenn wir bereit sind, so motiviert aus den Schätzen der Bibel hinausgehen und das tun, was uns das Wort sagt. Dadurch bekommen wir neue Freude in unserem christlichen Leben, indem wir hingehen und handeln, genau das tun. Ein Gespräch mit den Liebsten über die Belange des Königreiches und nicht über das Wetter. Das Ausüben der Gabe in der Gemeinde der Untertanen. Eine hilfreiche Tat aus Nächstenliebe, motiviert durch die Herrlichkeit Christi. Ein tröstendes Wort an einen leidenden Menschen, um den Trost Christi weiterzugeben. Ein Anpacken dort, wo Hilfe gebraucht ist. Alles, aber nur nicht träge sein. Das ist der Weg, der Schritt, um wieder fröhlich das Reich Gottes einzutauschen und den Wert Christi in unserem Leben darzustellen. Finden, wertschätzen und erwerben. Drei Schritte, um fröhlich das Reich der Himmel einzutauschen. Diese beiden Gleichnisse, die gibt es gewissermaßen auch im Alten Testament und damit möchte ich schließen und zum Ende kommen. Und im Alten Testament ist es so, dass der Weg zu Gott oft mit Weisheit verglichen wird, wo es um einen Menschen geht, der Weisheit findet und das für einen Menschen sehr wertvoll ist. Und darum schließe ich mit Sprüche Kapitel 3, 13 bis 18. Wohl dem Menschen, der Weisheit findet, dem Menschen, der Einsicht erlangt. Denn ihr Erwerb ist besser als Gelderwerb und ihr Gewinn ist mehr wert als feines Gold. Sie ist kostbarer als Perlen und alle deine Schätze sind ihr nicht zu vergleichen. In ihrer Rechten ist langes Leben, in ihrer Linken Reichtum und Ehre. Ihre Wege sind liebliche Wege und alle ihre Pfade Frieden. Sie ist ein Baum des Lebens denen, die sie ergreifen. Und wer sie festhält, der ist glücklich zu preisen. Amen.

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Es ist schön, dass wir uns heute Abend ein wenig Gedanken machen können über einen, der uns keine Träume versprochen hat, sondern die wirkliche Hoffnung. Und es wurde uns am Anfang schon gelesen, dass diese Hoffnung einen Namen trägt, die wir verkündigen. Nicht diese Gemeinde ist die Hoffnung oder der Redner der Abende, sondern die Hoffnung, die wir verkündigen, die wir erlebt haben, die wir gerne mit anderen teilen wollen. Das ist eine Person, die Person Jesus Christus, der Sohn des lebendigen Gottes, der Mensch geworden ist und sich in all die traumlose Welt hineinbegeben hat, der sich mit dem Menschsein auseinandergesetzt hat, mit allen Nöten und Schwierigkeiten, mit allen geplatzten Träumen auch, um ein verständnisvoller und treuer Gott zu sein, der Mitleid hat auch mit unseren Erlebnissen. Und deswegen, wenn du heute Abend hier bist, vielleicht mit dem ein oder anderen geplatzten Traum, dann darfst du wissen, dass Jesus nicht vorwurfsvoll vor dir steht und verurteilend, sondern voll Erbarmen und Verständnis und dass er dir voranhelfen will. Hoffnung trotz geplatzter Träume, das soll ja das Thema für heute Abend sein. Nicht nur junge Leute haben Träume. Grundsätzlich finde ich das gut und wichtig, dass ein Mensch Träume hat. Besonders ein junger Mensch, der gar keine Vorstellungen hat, der gar keine Träume hat, der keine Ziele hat, das finde ich keine gute Lebensgrundlage. Ich bin ja nicht mehr ganz so jung, aber ich muss euch sagen, ich habe immer noch jede Menge Träume und Vorstellungen und Ziele, Dinge, die mir wichtig sind. Wie viel Gott davon gelingen lässt, das kann ich ja nicht überblicken. Wir brauchen Hoffnungen, weil Hoffnungen uns auch Ziele vermitteln, weil wir gute Aussichten damit verbinden, wenn wir auf Dinge zuarbeiten können mit unserem Leben. Träume geben uns auch Motivation, weiterzugehen, auch wenn es einmal schwierig vielleicht ist. Natürlich, manchmal platzen unsere Träume auch. Vielleicht, weil sie reine Illusion gewesen sind. Vielleicht völlig überzogene und unrealistische Erwartungen, die irgendwann zerplatzen müssen. Vielleicht ist manche Hoffnung auch Realitätsflucht, dass man sich in irgendetwas hinein tagträumt, nur um sich der Realität nicht stellen zu müssen. Manche Hoffnung ist auch schlicht und ergreifend unnüchtern und dermaßen unrealistisch, dass es sich nicht lohnt, ihr nachzugehen. Manchmal sind zerplatzte Träume aber auch Folge von Unglück oder, wie wir sagen, von Pech. Manchmal sind Menschen schuld, dass unsere Pläne platzen, und manchmal sind wir es auch selber. Was immer auch geschieht in unserem Leben, wenn Träume platzen, und ich werde uns heute Abend aus Gottes Wort einige solche Träume vor Augen führen. Eines ist sicher, es ist nie das Ende der Möglichkeiten Gottes. Wenn unsere Träume platzen, dann denken wir, jetzt ist alles vorbei. Und mancher hat sich dann nach einem zerplatzten Traum sogar das Leben genommen, weil er nichts mehr zu erwarten hat. Aber aus Gottes Sicht ist das anders. Wenn unsere Träume zerplatzen, dann sollen sie uns vielmehr zur Umkehr bringen, dass wir uns zu dem Gott begeben, der die Realität in Person ist, um von ihm zu lernen, was der eigentliche, von ihm geschaffene Inhalt unseres Lebens ist. Solche geplatzten Träume sind Krisen, aber Krisen sind auch Wendepunkte. Krisen in unserem Leben, die hervorgerufen sind, weil unsere Hoffnungen sich in Luft auflösen, sind Chancen, um nachzudenken. Und es sind vor allen Dingen Chancen, um umzukehren zum lebendigen Gott und ihn zu fragen, ob er uns vielleicht Besseres zu sagen hat, als das, was wir uns manchmal so zurecht träumen. Und dass wir dann Mut fassen, uns an Gottes Worten zu orientieren, weil Gottes Wort die Wahrheit ist. Weil dieses Wort von einem Gott geschrieben ist, der das Leben gemacht hat. Und nur er kann wirklich wissen, wie Leben funktioniert. Und deswegen ist mancher zerplatzte Traum der Anfang einer Umkehr gewesen hin zu einem lebendigen Gott, um ihm zuzuhören. Was hast du mir zu sagen, du, der du das Leben geschaffen hat? Und er hat immer Trost, auch in all unserer Ausweglosigkeit. Und er lässt uns nicht liegen, wenn wir vielleicht auch unsere zerplatzten Träume zu verarbeiten haben.
Ich möchte heute Abend aus der Bibel, aus dem Leben von drei Menschen berichten. Die meisten von euch, die schon immer in der Gemeinde sind, werden sie alle kennen. Und deswegen lese ich den Bibeltext mal nicht vornherein vor, sondern erzähle diese Geschichte genauso nach, wie sie in der Bibel stehen. Der erste, es war ein Mensch, wir wissen nicht, ob es den wirklich je gegeben hat. Er hätte durchaus leben können. Aber Jesus hat eine Geschichte erzählt, die nennte man in der Bibel Gleichnisse. Das heißt, eine Geschichte, die er erfunden hat, konstruiert hat, um eine Wahrheit deutlich zu machen. Eine Beispielgeschichte, um etwas zu illustrieren. Und diese Geschichte, die handelt von einem jungen, unternehmerischen, engagierten und ungefein lebensbejahenden und erlebnishungrigen Mann. Und der hatte Träume. Und seinen Träumen stand aber einer im Weg. Und das war sein Vater. Das ist ja bei manchen jungen Leuten so, dass sie denken, mein Vater steht meinen Träumen im Weg. Und manchmal ist das ja auch so. Er hat aber eines Tages gesagt, so wie ich bis jetzt gelebt habe, will ich nicht mehr weiterleben. Und deswegen ist er vor seinen Vater getreten und hat gesagt, Vater, ich möchte, dass du mir die Hälfte von dem heute schon gibst, was mir zusteht, denn ich will nicht warten, bis du gestorben bist oder bis du sonst irgendwelche Umstände eintreten. Ich will heute aus dem, was mir zusteht, etwas machen. Er wollte etwas wagen, er hat sich was zugetraut und er glaubte, das könne er gut. Er war zupackend, es war ein Mensch, der nicht lange gewartet hat. Es heißt in dieser Geschichte, nachdem sein Vater ihm das schweren Herzens sicherlich zugestanden hat und auch seinem älteren Bruder die andere Hälfte gegeben hat, wenige Tage später schon hat er alles zusammengerafft und ist losgezogen. Er war also kein Zauderer, sondern der hat die Gelegenheit beim Schopf ergriffen und jetzt oder nie. Und dann ging er los. Natürlich mit einer gehörigen Portion Selbstsicherheit und Übermut natürlich auch, wie es junge Leute eben manchmal haben. Ich war genauso und wenn du mal jung warst, dann warst du wahrscheinlich auch mal übermütig und hast dir mehr zugetraut und viele junge Leute haben schon gesagt, wir machen das mal besser wie unsere Eltern. Das haben alle Generationen gesagt, aber sie sind alle auch wieder gelandet von ihren Höhenflügen. Entscheidend war für diesen jungen Mann, und er glaubte, das wäre die Grundvoraussetzung, er hat sich sehr weit von seinem Vater entfernt. So weit, dass der Vater ihn nicht besuchen, ihn nicht suchen konnte, keinen Einfluss mehr auf sein Leben ausüben konnte. Hauptsache weit weg vom Einfluss, der Kontrolle, der Kritik, dem kritischen Blick oder den kritischen Rückfragen, wie er es vielleicht von seinem Vater hätte erwarten können. So der komplette Schnitt, wie man heute sagt, den hat er gemacht. In seinem Selbstbewusstsein ist er einfach los. Er war damit, das hat er gar nicht gemerkt, rücksichtslos und herzlos gegen einen Vater, wie wir es später sehen werden in der Geschichte, der ist sehr gut mit ihm meinte, der ihn offensichtlich ein liebevoller Vater war und er musste irgendwann ernten, was er gesät hatte, aber das war jetzt nicht das Thema. Was er auf jeden Fall getan hat, alles, was der Vater ihn gelehrt hatte, was er ihm beigebracht hatte, die Richtung, die der Vater ihm gewiesen hatte, die hat er einfach hinter sich geworfen, weil er glaubte, so ist es gut. Und der Erfolg gab ihm recht. Es sind Tage gekommen, wo er sagte, wenn das nur mein Vater sehen könnte. Und mein spießiger, großer Bruder, ich bin zum Glück nicht mehr so verklemmt wie diese zwei ewig gestrigen, ich lass mich nicht mehr einschränken. Und dann hat er einfach gelebt, auch über seine Verhältnisse gelebt. Die Geschichte da sagt Jesus, er lebte verschwenderisch. Der hat also das Geld, wahrscheinlich war es nicht wenig, einfach mal rausgehauen. Er vergeudete sein Geld und er vergeudete nicht nur sein Geld. Er vergeudete seine Kraft, er vergeudete seine Möglichkeiten, sein Talent, seine Gesundheit am Ende sogar. Er ging nicht vernünftig um mit seinem Besitz, mit seinen Kräften. Es war einfach Ausdruck seiner Selbstüberschätzung.
Und die Folge war zwangsläufig. Alles Glück zehrt sich irgendwann auf. Irgendwann stand er da, innerlich beschmutzt und mit Ekel erfüllt von Dingen, die er getan hatte, von denen er dachte, sie würden ihm die Erfüllung des Lebens bringen, aber die nur sein Gewissen, seine Seele, seine Fantasie, seine Erinnerungen schwer beschmutzt haben. Er wurde innerlich einsam und begann innerlich zu leiden, weil er zu realisieren begann, all das, was ich mir vorgenommen habe, was ich erlebt habe, was ich durchgesetzt habe, wird meine Seele letztlich nicht erfüllen. Und das war schmerzhaft und demütigend für ihn. Als er irgendwann es ihm dämmerte, dass das, was der Vater gesagt hatte und was der Bruder lebte, vielleicht doch gar nicht so falsch war. Er guckte sich um bei den Menschen, die um ihn herum waren, mit denen er eben noch die großen Feste gefeiert hatten, und sie konnten ihm den Hunger seiner Seele auch nicht stillen. Denn, so sagt es uns die Geschichte, es brach eine Hungersnot aus in jener Gegend. Und dann hatten alle Hunger. Und dabei ging es in der Geschichte nicht um den Hunger für den Bauch, sondern den Hunger der Seele. Er merkte, all das, was mir fehlt, all das, was mich innerlich ausgezehrt hat, das können mir Menschen nicht ersetzen. Die Menschen, mit denen er eben noch gefeiert hatte, die konnten ihm keine Antwort geben auf die wirklichen Fragen des Lebens. Am Ende hatten sie ihm nur einen Platz am Schweinetrog zu bieten und nicht einmal das Schweinefutter gaben sie ihm noch. Und jetzt war er am Ende und musste anfangen nachdenken, wer ist schuld an diesen geplatzten Träumen? Wer ist schuld an meiner Verarmung, an meinem Hunger, an meiner Erniedrigung, an meiner Einsamkeit, an der bösen Behandlung, die mir zuteil wird durch die anderen Menschen? War es der Vater? Waren es einfach die Umstände? War es einfach das Pech? Waren es die undankbaren Burschen, denen er eben große Runden im Lokal ausgegeben hatte, die ihn jetzt aber hängen ließen? Nun, mancher hat das schon gesagt, wenn er in Krisen kam, ja, wenn nur und wenn der und wenn nicht und hätte und er beschuldigt alle möglichen Leute, aber das nützt uns nichts. Wir können andere Menschen nicht ändern, wir können die Umstände nicht ändern. Der Einzige, an dem wir eine Veränderung mitbestimmen können, das sind letztlich wir selbst. Dieser Junge war in einer fatalen Krise. Und ich sagte es am Anfang, jede Krise auch in deinem Leben, jede Krise auch in deinem Leben ist ein Wendepunkt, eine Möglichkeit zur Umkehr. Wir sagen, wenn ein Mensch sehr schwer krank ist und dann irgendwann die Krise eintritt, das ist der Wendepunkt. Entweder wird der Mensch jetzt wieder gesund oder er wird sterben. Eine Krise ist ein Wendepunkt und eine Krise, ich meine jetzt nicht die gesundheitliche, sondern die Krise des Lebens, die wir von dem lebendigen Gott bringen, ist immer ein möglicher Wendepunkt zum Heil, zur Rettung, zur Erneuerung. Aber nur dann, wenn wirklich die Umkehr, die wir tun, genauso radikal ist wie das Leben der Sünde, das wir vorher gelebt haben. Der hatte große Träume, dieser junge Mann. Aber sie waren geplatzt. Gescheitert war er an der eigenen Selbstüberschätzung. Aber vor allen Dingen war er gescheitert an der Trennung vom lebendigen Gott. Denn wenn Jesus diese Geschichte erzählt hat, dann hat er nicht von irgendeinem Vater erzählt, sondern er wollte damit illustrieren, was geschieht, wenn ein Mensch ihn, den lebendigen Gott, verlässt. Wenn er sich abkehrt vom Vater im Himmel, um sein Leben selbst in die Hand zu nehmen, weil er es besser weiß als all die frommen Leute. Er war enttäuscht und traurig, erfüllt von Scham, weil er gescheitert war. Und ich kann mir vorstellen, dass hilflose Wut in seinem Herzen war. Schuldgefühle gegenüber dem Vater und der Zorn, weil er feststellen musste, der Vater hat doch recht gehabt. Selbstkritik und Selbstvorwürfe werden ihn zuhauf überfallen haben am Schweinetrog. Und die Angst vor der Zukunft und einem erneuerten Scheitern war ganz bestimmt präsent. Er, der geglaubt hatte, er schaffe es ohne Gott. Seine Illusionen waren geplatzt, weil die Begegnung mit Not schließlich zutage bringt, was wir wirklich verloren haben. Und das ist
Gottes Absicht, dass uns die Augen aufgehen und wir die Wahrheit verstehen. Ich werde in dieser Geschichte später weitererzählen. Ich möchte eine andere Person euch vor Augen führen. Eine Frau. Ich weiß nicht, wie alt sie war. Wahrscheinlich nicht mehr gerade ein Teenager oder Anfang 20, sondern ein bisschen älter. Jesus begegnet dieser Frau eines Tages. Man könnte sagen, unerwartet und zufällig. Aber im Leben von Jesus war nie etwas zufällig. Jesus war mit seinen Jüngern unterwegs. Es war Mittag in der Region damals. Oft am Mittag ist es ziemlich heiß. Und er hat sich an einen Brunnen gesetzt. Seine Jünger sind in die nächstgelegene Stadt gegangen, um Mittagessen einzukaufen. Und während er da alleine saß, kam eine Frau. Sehr sonderbar, dass eine Frau an einem Brunnen geht außerhalb der Stadt, obwohl es Brunnen in der Stadt gab und dazu noch mitten am Tag, wenn die Hitze am größten war. Aber so war es und es war offensichtlich, dass diese Frau anderen Menschen aus dem Weg ging oder man sie weggebissen hatte, weil man sie nicht mochte. Jesus aber, der die Menschen ja kennt, der auch dich kennt, dem du nichts vormachen kannst und dem du auch nichts vormachen brauchst, er suchte den Kontakt mit ihr, weil er wusste, was Sache war bei dieser Frau. Er sprach sie einfach an. Und so wünschte ich dir, dass du heute von Jesus angesprochen wirst. Dass du merkst, er redet in mein Leben hinein, in meine Krise, in meine geplatzten Hoffnungen, in meinen Irrweg, in meine Verzweiflung, in meine Selbsttäuschung. Er spricht sie an und sagt zu ihr, gib mir was zu trinken. Es war eine ganz alltägliche Frage. In dem Zusammenhang war eigentlich recht ungewöhnlich, denn normalerweise haben Männer Frauen in der Öffentlichkeit nie angesprochen, schon gar nicht eine Fremde. Sie war aufgrund ihres Lebensstils offensichtlich eine Außenseiterin, verachtet und gemieden, und sie hat auch ziemlich gereizt reagiert, als Jesus sie ansprach, wegen dem Wunsch, was zu trinken zu haben. Sie sagte zu ihm, wie bittest du als Jude von mir etwas zu trinken, der ich doch eine samaritische Frau bin? Die Samariter waren eine besondere Volksgruppe, die von den Juden verachtet war, weil das einfach keine rassenreinen Juden waren. Und Jesus spricht eine Weile mit ihr, sie sucht die theologische Diskussion. Und das machen ja Menschen manchmal. Sie haben eine Riesennot. Und damit keiner rankommt, machen sie große Reden und tolle Projekte und dann geben sie sich so wissend und reden über alles Mögliche und lenken ab. Das hat die Frau auch gemacht. Sie ist richtig mit Jesus, dem Rabbi, einem Gelehrten, in eine theologische Diskussion eingetreten. Das muss man sich erst mal trauen. Aber irgendwann war der Punkt da, wo Jesus sie in die Realität holen musste. Und er spricht ihre Not ganz direkt an und sagt zu ihr ganz schnörkellos, vielleicht auch um der damaligen Kultur Genüge zu tun, ein Mann redet nicht mit einer fremden Frau. Er sagt zu ihr ganz einfach, geh mal und ruf deinen Mann. Die Frau sagte, ich habe keinen Mann. Und dann wird Jesus schonungslos direkt. Manchmal redet Jesus schonungslos direkt in unser Leben. Nicht, weil er uns vom Kopf stoßen will, sondern weil uns nur die Wahrheit freimachen kann. Er sagt zu ihr, das hast du schon richtig gesagt, du hättest keinen Mann. Du hast 5 Männer schon gehabt und Nummer 6, mit dem du jetzt zusammen bist, ist auch nicht dein Mann. Was Jesus genau damit meinte, weiß man nicht, aber vermutlich war sie einfach für die damalige Zeit noch viel, viel unüblicher. Hat sie einfach so mit ihm zusammengelebt, unverheiratet, und das hatte sie schon 5-mal hinter sich und jetzt den 6. Aber mit dem war sie auch nicht verheiratet. Diese Frau hatte wechselnde Beziehungen, sexuelle Affären. Sie suchte Glück und Liebe und ganz gewiss Anerkennung und Freude und Erfüllung und Schutz und Geborgenheit und Verbindlichkeit. Aber am Ende war sie benutzt und enttäuscht, verbittert. Sie hatte große Träume gehabt, die Sehnsucht nach einer gesunden Beziehung. Große Träume von Liebe und Glück und sexueller Erfüllung, aber sie fand sie nicht. Ihre Träume waren geplatzt. Geplatzt an der Missachtung von Gottes guter Ordnung. Gott hat den Menschen gemacht. Er hat ihn gemacht als Mann und als Frau. Das

hochhalten und die die Juden hochhalten und, naja, sie lenkte einfach weiter ab. Es hat mich erinnert an meine Mutter. Meine Mutter hatte eine gläubige Großmutter, die ihr das Evangelium sagte, aber sie hatte es von sich gestoßen. Sie hatte dann meinen Vater geheiratet, es ging fürchterlich schief. Und am Ende war sie so verzweifelt als junge Frau, dass sie nach Amerika ging, um in dem Gedanken, dort ein neues Leben aufbauen zu können, was erst recht gründlich misslang, weil sie dort in Drogen und Alkohol unterging. Und sie sagte beim Abschied aus Deutschland, wenn es mir mal schlecht gehen sollte, wird das kein Mensch erfahren. Ja, das ist der Stolz des Menschen. Also wenn dann schon das eintritt, was man mir prophezeit hat, dann werde ich sie auf jeden Fall so gut verbergen, wie ich kann. Das ist der Stolz des Menschen, der ihm natürlich auch daran hindert, gesund zu werden und wieder zurechtzukommen. Sie war eine Schauspielerin. Du vielleicht auch? Dass man nach außen hin eine schöne Fassade hat, eine fromme Fassade oder eine erfolgreiche Fassade oder eine schöne Fassade und eine kluge Fassade und was auch immer. Und innerlich ist vielleicht doch viel Not. Viel Stolz und Trotz hat ihr Herz erfüllt und sie musste erkennen, als sie so mit Jesus sprach, so wird das nichts mit meinem Leben. So stand sie am Rand vor dem Grab ihrer Hoffnung. Und wie kam jetzt die Hoffnung in das Leben dieser beiden Menschen, die ja so unterschiedliche Lebensentwürfe hatten? Wie war das bei dem jungen Mann? Er war in einer Krise, so habe ich es gesagt. Und die Krise ist immer auch die Chance für einen Wendepunkt. Und als er ganz unten war am Schweinetrog, als es nicht mehr schlimmer werden konnte, er aber auch keine Möglichkeit hatte, sich wie Münchhausen aus den eigenen Haaren aus dem Sumpf zu ziehen, wie diese Geschichte sagt, da heißt es, da ging er in sich. Er schlug nicht mehr um sich, sondern ging in sich, er wachte auf. Und was man ihm anrechnen muss, auch wenn das eine erfundene Geschichte ist, er hatte den Mut, realistisch und ehrlich zu sein. Keine Ausreden mehr zu suchen, keine Erklärungen mehr abzugeben, keine Schuldzuweisungen mehr auszuteilen. Bei manchem sind viele große Träume schon geplatzt, aber man redet sich das Leben immer noch schön. Es braucht manchmal den Mut, ehrlich zu werden. Es braucht manchmal den Mut, ich hätte beinahe gesagt, in den Spiegel zu gucken, vielleicht wäre es noch besser, im Gebet vor Gott zu treten und ihm gewissermaßen ins Gesicht zu schauen und sich der Wahrheit zu stellen, was geworden ist aus unserem Leben, was geworden ist aus unserer Seele, was geworden ist aus unserem Gewissen, aus unserer Prägung. Es braucht Mut, wahr zu werden. Wenn man merkt, dass man sich verlaufen hat, dass man nur noch eine Fassade aufrechterhält, den eigenen Irrweg zuzugeben und zum Vater zurückzugehen und zu dem spießigen großen Bruder und damit einzugestehen, ich bin der, der sich verirrt hat. Das tat weh, als Gescheiterter zurückzukommen. Das war nicht gerade seine Traumvorstellung. Aber muss er zugeben, andere hatten es besser als er. Die Angestellten seines Vaters hatten es viel besser. Die, die er verachtet hatte, die hatten das bessere Leben. So hat auch mancher schon eine fromme Gemeinde missachtet, hat sich im Hochmut lustig gemacht über die Frommen und ihre engen Vorstellungen und ihre überkommene Moral und ihre alten Lieder und ihre konservative Lebensführung, um eines Tages festzustellen, so falsch waren sie gar nicht. Die haben es besser als ich. Ich meine, ich kenne euch ja nicht und ich habe ja keine Ahnung, wie ihr im Leben steht und wie ihr zu Jesus steht und wie ihr zur Gemeinde steht, das weiß ich ja alles nicht. Aber vielleicht ist mancher da, der zugeben muss, wenn er ehrlich würde, die, über die ich früher gelacht habe, die haben es viel besser als ich, weil die haben die Wahrheit. Und meine Wahrheit ist, dass mein Leben geplatzt ist. Und dann hat dieser junge Mann gemerkt, was sein eigentliches Problem ist. Sein eigentliches Problem war nicht der Mangel an Geld oder der Mangel an Erfolg oder der Mangel an Essen, sondern sein eigentliches Problem war die Trennung vom Vater. Dass er sich zurückgezogen hatte von dem Gott, der es ernst mit ihm meinte.
Sein überzogenes Selbstwertgefühl und sein Stolz hatten ihn selbst

war überfordert. Er war gewissermaßen wie ein Kind, das mit seiner Mutter in einem großen Kaufhaus ist und dem es langweilig wird und das irgendwann sich losmacht von der Hand der Mutter und in die Spielwarenabteilung geht, ein Stockwerk tiefer und sich völlig verirrt und nicht mehr zurückfindet und im Chaos schreit. So ist mancher, der sich von Gott entfernt hat. Aber liebe Freunde, wahre Veränderung kann nur kommen, wenn wir ehrlich werden. Und so war dieser junge Mann in dieser Geschichte. Er sagte, ich will mich aufmachen, zu meinem Vater gehen und ihm sagen, ich habe gesündigt gegen den Himmel und vor dir. Ich bin nicht mehr wert, dass ich dein Sohn heiße. Mach mich zu einem deiner Tagelöhner. Als er eingesehen hat, wo sein Fehler war, als er sagte, ich will zurück zu meinem Vater, da war der Wendepunkt. Damit war noch nicht alles in Ordnung, aber er war wieder unterwegs in die richtige Richtung. Ich will zum Vater gehen, der mich nicht erniedrigen würde. Ich weiß nicht, was für Vorstellungen du von Gott hast, wenn du mit deinem verpfuschten Leben zu ihm kommst. Mancher denkt, Gott steht dann so mit verschränkten Armen vor einem und mit Blick von oben nach unten, um uns mal abzuchecken, um uns dann Vorwürfe zu machen. Aber weißt du, was in der Bibel steht? Das hat mich mal ungeheuer ermutigt. Wer zu Jesus kommt, so wie er ist, bekommt niemals einen Vorwurf. Das ist das Große an der Liebe Gottes. Wir kriegen mal Vorwürfe, wenn wir nicht gekommen sind. Wenn wir seine Hilfe auf die Seite geschoben haben, es könnte sogar der ultimative Vorwurf sein, wenn wir eines Tages vor ihm stehen und seinem Gericht und das Evangelium gehört hätten und auf Jesus nicht gehört haben. Dann würden wir einen Vorwurf kommen. Aber wer zu Jesus kommt, kriegt niemals einen Vorwurf. Denn weißt du, er ist gekommen nicht für die Perfekten, sondern ist gekommen für die Sünder. Und deswegen kriegt keiner einen Vorwurf, der mit seinem verpfuschten Leben, mit seinen geplatzten Träumen ehrlich zu Jesus kommt. Und er sagte, ich will dem Vater was sagen. Ich will ihm sagen, ich habe gesündigt. Dieses Wort, das da im Neuen Testament steht, Hamartia, das für Sünde, in der griechischen Sprache heißt das Wort so, bedeutet so viel wie, ich habe dich verloren, ich habe Gott verloren, ich habe das Ziel aus den Augen verloren. Ich habe mich verirrt, ich komme nicht mehr weiter. Und er stand vor seinem Vater, ohne Ansprüche erheben zu können. Und so können wir zu Gott kommen, ohne dass wir Ansprüche zu stellen haben. Und er sagte nicht nur, ich will und ich werde mal, sondern er hat die Beine unter die Arme genommen und ist losgelaufen. Und ist zu seinem Vater gekommen. Da war sicherlich jeder Schritt schwer. Schau, ich weiß nicht, ob du schon die Abläufe hier kennst, aber an jedem Abend hier werden wir einladen, einmal schräg durchs Foyer in einen Raum, wo sich die treffen können, die reden wollen. Die einfach mal ihr Herz erleichtern wollen, die Fragen mitbringen, mit denen wir zuhören wollen, mit denen wir gemeinsam Rat aus der Bibel suchen und für die wir beten wollen. Wir nennen das Seelsorge, so nennt man das hier. Und der Schritt dorthin ist vielleicht schwer, weil du denkst, oh, mein Freund aus der Jugend, ja, wenn der jetzt sieht, dass ich da hingehe, was denkt denn der dann über mich? Und der Weg kann manchmal schwer werden, weil man sich scheut vor den Menschen. Deswegen ist mal einer mitten in der Nacht zu Jesus gekommen, damit es keiner mitkriegt. Aber Jesus hat ihn auch wahr angenommen. Du darfst doch gerne heute Nacht zu mir kommen. Aber besser ist noch heute Abend hier. Und er kam zu seinem Vater. Und dann geschieht dieses Große, was mich immer wieder bewegt, wenn ich die Geschichte vor Augen habe. Und der Vater sah ihn schon von Weitem und lief ihm entgegen. Völlig unerwartet. Und nicht nur läuft ihm entgegen, um ihm dann eine Abreibung zu verpassen, die hätte er verdient, oder dass er mal so richtig die Meinung gegeigt bekommt. Naja, er hätte sich nicht beschweren dürfen. Nein, da heißt es, es jammerte den Vater, es tat ihm leid. Und weißt du, wenn du mit deinen geplatzten Träumen vor Jesus stehst und mit deiner Schuld und mit all deiner Not und mit deinem Schauspiel, das dich selber nicht mehr ruhig werden lässt, dann tut das Jesus noch viel mehr weh als dir, weil er dich lieb hat, weil er nicht will, dass eines seiner Geschöpfe fern von ihm bleibt und untergeht.
Es tut ihm weh. Es tut ihm weh, wenn du dein Leben so führst. Es tut ihm weh, wenn du so eine fromme Fassade hast und dahinter ist nicht viel. Er läuft ihm entgegen und fällt ihm um den Hals, um ihm zu zeigen, ich liebe dich, du bist willkommen. So sind wir bei Jesus immer willkommen. Er hat gesagt, wer zu mir kommt, den werde ich nicht von mir stoßen. Er wird dir sagen, ich habe schon auf dich gewartet. Schön, dass du endlich kommst. Und er lässt sie nicht mal ausreden. Er will ja dem Vater sagen, ich bin nicht mehr wert, dass ich dein Sohn heiße, mache mich zu einem deiner Tagelöhner, aber das lässt denn der Vater gar nicht mehr sagen. Im Gegenteil. Er sagt seinen Knechten, wir haben ein gemästetes Kalb, geht hin und schlachtet es, heute Abend gibt's ein großes Grillfest. Mein Sohn war tot und ist wieder lebendig geworden. Das heißt, die Beziehung zwischen ihm und mir war tot und die ist wieder neu erwacht, weil er zurückgekehrt ist. Und so darfst du zu Jesus kommen, wie du bist, mit allem Gestank und Dreck des Lebens, wie er gekommen ist. Und der Herr Jesus wird dich willkommen heißen und dann wird, weißt du was, sein im Himmel? Kein Ekel und Kopfschütteln, sondern Freude im Himmel über einen war's, der wiederkommt. Nicht einen Gerechten und einen Superfrommen, sondern einen Sünder, einen, der es vergeigt hat. Will der zu Jesus kommt, das ist Freude im Himmel. Und gibt der Vater ihm drei Dinge, die sind ganz wichtig. Erstens, er gibt ihm ein neues Gewand. Das war ein Bild für die Vergebung, ja. Die alten Klamotten mit dem Dreck, das ist ein Bild der Sünde und der Untreue. Gott gegenüber nimmt er weg und gibt ihm ein neues Gewand. Das machen wir ja auch so. Ich nehme an, ihr auch, wenn Leute getauft werden, dann kriegen sie auch kein schwarzes Gewand, oder? Und kein grünes. Wäre auch schön. Grün ist die Hoffnung. Aber nein, weiß ist die biblische Farbe der Reinheit, um zu zeigen, deine Schuld ist vergeben. Und zweitens gab er ihm einen Ring an seine Hand. Und dieser Ring bedeutete, du bist mein Sohn. Das war ein Siegelring. Und mit dem konnte er es handeln, wieder als Sohn. Das ist gerade so, wie wenn ein Vater seinem Sohn eine Kreditkarte gibt auf seine Kosten. So gab ihm einen Ring. Er konnte damit handeln. Ich bin Sohn meines Vaters. Und drittens, er gab ihm Schuhe wieder an die Füße. Er kam offensichtlich barfuß daher. Und es war für die damalige Kultur ein Bild der Entwürdigung. Und schau, wenn wir uns entwürdigt haben, wie diese Frau zum Beispiel, die sich verschiedene Männern ins Bett geworfen hat, die war entwürdigt. Und der junge Mann, der hatte sein Leben genauso durchgemacht mit Huren und vielen anderen unmoralischen Dingen, hat er seine Würde verloren und Gott gibt ihm seine Würde wieder. Und die Frau, die ließ ihren Krug stehen. Die vergaß alles. Jetzt war nur noch eines wichtig, sie und Jesus. Und sie läuft in die Stadt zurück, sie hört das Diskutieren und das Relativieren auf, sie hört ihr Schauspiel auf und ihre fromme Fassade gibt sie auf, läuft in die Stadt und sagt ihren Freunden, da draußen, da ist einer, der hat mir alles gesagt, was ich gemacht habe. Obwohl Jesus ja gar nicht viel gesagt hat. Er hat ja nur gesagt, 5 Männer hast du gehabt, naja, und der 6. ist auch nicht dein Mann und war noch vieles andere sicherlich mehr. Das heißt, sie bekennt ihren Irrweg. Sie wird wahr vor Gott und vor Menschen. Und weißt du, anders geht's nicht, billiger geht's nicht. Wenn du gerettet werden willst, wenn du in Ordnung kommen willst mit Gott, dann hilft nichts außer der Wahrheit. Und da muss der Dreck von drinnen nach draußen. Da müssen wir das Visier fallen lassen und wir müssen ehrlich werden und wahr werden. Als ich 14 war, bin ich Jesus begegnet. Und man denkt ja, was hat ein 14-Jähriger schon gesündigt? Nee, ich hatte noch keine Bank ausgeraubt und keinen Menschen umgebracht. Aber in meinem Herzen war viel Böses und das hatte man auch gesehen. Manches habe ich auch gut versteckt. Und da durfte ich mit dem ganzen Dreck zu Jesus kommen, mit aller Sünde, mit aller Schuld. Und sie kehrt zu Jesus zurück und sie reden miteinander und die anderen aus der Stadt reden mit Jesus. Und ganz am Ende heißt es, am Ende von dieser Geschichte, dieser, also Jesus, ist wahrhaftig der Heiland der Welt, das heißt der Retter, der Neues machen kann, der vom geistlichen Tod zum geistlichen Leben bringt, der die kaputte Beziehung zwischen Gott und Mensch wieder heil macht. Das war er für sie geworden, der mich heil macht. Und ich wünsche dir, dass dein Inneres heil wird, dass deine Ehe heil wird, dass deine Beziehung zu deinen Eltern und Geschwistern heil wird, dass deine Beziehung
zu dir selbst heil wird. Im Alten Testament, schon 700 Jahre vor Jesus, da hat ein Diener Gottes gesagt, oder er hat einen Ausspruch Gottes wiedergegeben, und ich lese uns das mal vor, das steht im Propheten Jeremia im Kapitel 29, im Vers 11, und heißt so: Gott sagt dort, ich weiß genau, was ich für Gedanken über euch habe. Gedanken des Friedens und nicht des Leides, um euch eine Zukunft und eine Hoffnung zu geben. Da sind wir wieder im Thema. Ich bin gekommen, damit ihr wieder eine Hoffnung habt. Ihr mit euren zerplatzten Träumen, ihr mit dem in den Sand gesetzten Leben. Wenn du gut aufgepasst hast, weißt du, dass meine Predigt jetzt noch nicht zu Ende sein kann. Warum? Weil ich am Anfang gesagt habe, dass ich drei Beispiele aus der Bibel bringe. Und wenn du auf drei zählen kannst, dann hast du gemerkt, ich habe erst zwei gebracht. Diesen jungen Mann und diese Frau. Wir müssen noch über jemanden reden. Das war ein Mann, der war viel besser nach außen. Hat ein sehr gutes Leben geführt, sehr moralisch, sehr fleißig, sehr zuverlässig, sehr treu. Sein ganzes Leben war okay, er war ganz zufrieden mit sich selbst. Es war der ältere Bruder von dem Jungen, von dem wir geredet haben. Und er kam eines Tages von der Arbeit nach Hause und hört Musik und denkt, was ist denn hier los? Und er erkundigt sich und sie sagen ihm, dein Bruder ist wiedergekommen und der Vater hat ein großes Willkommensfest für ihn organisiert. Und da platzen manche seiner Träume. Er sah, was, der Quertreiber? Ich war ja froh, dass ich den endlich vom Hals hab mit seinen verrückten Ideen und seiner Unangepasstheit. Es war alles gut, bis der zurückkam. Wir hatten so schön, wir haben einfach gearbeitet, unser Leben war wie immer und die Form stimmte, der Vater hatte eine gute Meinung von mir und auf einmal, als der Vater Vergebung zeigte, als der Vater Liebe zeigte und Erbarmen zeigte, da war auf einmal dieser, ja auch noch junge Mann, überhaupt nicht mehr zufrieden und der Vater kommt und sagt, komm doch auch rein und sagt, nee, will ich nicht. Seit so vielen Jahren diene ich dir. Ich habe nie deine Gebote übertreten, aber mir hast du nie ein Fest ausgerichtet. Er hatte ganz vergessen, dass als sein Vater seinem jüngeren Bruder die Hälfte der Besitztümer gegeben hatte, er die andere Hälfte bekommen hatte. Also der hatte genug Geld, um sich einen Ochsen zu kaufen und ein Grillfest zu machen. Da braucht er den Vater doch nicht dafür. Und jetzt sagt er, kommt der, der sein ganzes Gut mit den Huren durchgebracht hat und der sahnt jetzt ab und hat eine ganze Aufmerksamkeit und Liebe. Und wisst ihr, ich habe gedacht, es könnte gut sein, hier in Düren sind viele ältere Brüder in diesem Sinne. Also muss jetzt kein älterer Bruder in einer Familie sein, aber sein wie dieser ältere Bruder. Immer treu mitgelaufen. Die Frisur stimmt und die Kleidung stimmt und du rauchst nicht und kiffst nicht und säufst nicht und lässt dir auch sonst nichts zu Schulden kommen. Wenn der Älteste was sagt, dann nickst du schön und denkst dir dein Teil halt für dich. Unauffällig, die Form wird eingehalten. Man ist durchaus gläubig, aber was ist da drin los? Was ist da drin los? Weißt du, dieser Junge, der weggelaufen war und die Frau, da war es offensichtlich, dass sie keine Beziehung des Herzens zu Gott hatten. Aber weißt du, es gibt ganz viele Menschen, die sitzen in einer Gemeinde und hören mir heute Abend zu. Die könnten sogar im Chor sitzen. Ich will euch nicht zu nahe treten, aber die könnten noch im Chor sitzen. Alles stimmt, alles äußert, man macht alles mit. Und man merkt doch, vielleicht nicht, vielleicht aber mit der Zeit doch, dass einem was Entscheidendes fehlt. Dass man keine Beziehung der Liebe und des Vertrauens und der Gewissheit hat in Jesus. Wenn man sich in stillen Nachtstunden die Frage ehrlich stellt, wenn ich heute Nacht sterben würde, bin ich sicher, dass ich bei Jesus wäre, ist es nicht so. Und mancher Fromme
hat mir schon ganz neidisch erzählt von denen, die sie aus Drogen und Alkohol und Hurerei und Verbrechen zu Jesus bekehrt haben und die dann so begeistert waren von Jesus, weil er ihnen ihr Leben neu gemacht hat. Sie sagen, weißt du, ich war immer brav. Ich habe diese Freude gar nicht. Ich habe diesen Jubel nicht. Ich habe diese Begeisterung nicht. Ich habe diese Liebe zu Jesus nicht. Schließlich hat Jesus ja auch mal gesagt, wem viel vergeben ist, der liebt viel. Aber weißt du, das Problem ist nicht, dass du gar nicht so viel gesündigt hast, sondern dass du vielleicht noch gar nicht gemerkt hast, wie viel Sündhaftes in deinem Herzen steckt, hinter deiner ganzen Fassade. Weißt du, ich war nie ein Verbrecher, ich war nie Alkoholiker, ich war noch nie in meinem Leben betrunken, ich habe noch nie geraucht, noch nie gekifft, ich habe noch nie meine Frau betrogen, ich habe noch keinen Krankenhauskreis geschlafen und ich habe noch nicht einmal die Steuer betrogen. Ich war immer eigentlich ein ganz lieber Junge. Und mit der Zeit hat mir Gott gezeigt, dass in meinem Herzen alles drin ist, was Sünde bedeutet. Es ist alles drin. Wenn ich es nicht habe ausführen müssen, was Gottes Bewahrung. Und deswegen liebe ich Jesus genauso wie der letzte verkommene Verbrecher, weil mir genauso viel Liebe und Gnade und Vergebung entgegengebracht wurde. Bei diesem Jungen platzten auch Träume. Weil er merkte, dass er keine Beziehung zum Vater hat. Keine Beziehung der Liebe. Er hatte nur die Dienstbeziehung. Man dient Gott und man folgt ihm und man gehorcht ihm. Aber ihn lieben, dass er die größte Freude meines Lebens ist. Weißt du, kannst du das sagen? Ehrlich, Jesus, ich liebe dich. Und Jesus, du bist die größte Freude meines Lebens. Wenn das nicht so ist, liebe Freunde, dann dürfen wir nicht zufrieden sein, denn nichts weniger will Gott uns schenken. Das bedeutet, eine Beziehung zu ihm zu haben. Das bedeutet, in Verbindung mit ihm zu sein. Und das hatten alle drei nicht, jeder auf seine Weise. Und ob du jetzt ein verkommenes Leben hast wie diese Frau mit ihren Männerbeziehungen oder so ein gescheiterter Typ bist wie der Junge oder ob du nur ein Frommer bist, vielleicht müssen deine Träume auch platzen. Dass du merkst, dir fehlt das Entscheidende. Deswegen, liebe Freunde, der junge Mann, der war aus eigener Schuld in diese Not geraten. Die Frau war vielleicht mehr missbraucht worden. Damals gab es noch nicht so viele Frauenrechtlerinnen wie heute am Tag, Internationalen Tag der Frauenrechte. Aber alle hatten das gleiche Schicksal. Alle waren getrennt vom Vater, von Gott. Alle drei hatten keine Beziehung zum lebendigen Gott. Alle drei waren schuldig, jeder auf seine Weise. Alle drei waren bedürftig. Alle drei mussten erkennen, mein Leben, wie ich es führe, das ist es nicht. Weder das Leben im exzessiven Vollrausch, noch in ja völlig unmoralischem Lebensstil, oder auch in dieser ganzen frommen Tradition und Form. Das Entscheidende kann uns fehlen. Und weißt du, Jesus ist für alle drei gestorben. Und Jesus ist auch für dich gestorben. Es ging nicht billiger. Es ging nicht billiger, dich zu retten. Es musste das Leben unseres Herrn gegeben werden. Er musste die Strafe auf sich nehmen an unserer Stelle. Er musste den Zorn Gottes spüren, damit du nicht den Zorn Gottes zu spüren bekommst. Er musste von Gott getrennt werden, weil er ausrief am Kreuz, mein Gott, warum hast du mich verlassen? Er ließ sich trennen von Gott, damit du nicht eines Tages von Gott getrennt die Ewigkeit zubringen musst. Und dieser Gott, der diesen dreien begegnet ist, der will dir begegnen. Mit all deiner Not in deinem Leben, mit deinen zerplatzten Träumen und deinen geplatzten Illusionen und deiner Bruchlandung im Leben, mit all dem, was mal ehrlich zugegeben werden müsste, wo die ganze Not im Inneren ist und all deine Frömmigkeit, die nur eine mühsam aufrechterhaltene Fassade ist. Wir dürfen zu Jesus kommen, wie wir sind. Und wisst ihr noch, was ich vorhin gesagt habe? Wenn wir zu Jesus kommen, was wir dann nicht kriegen? Du kriegst alle Vergebung, du kriegst alle Liebe, du kriegst alle Wiederherstellung, wenn du wirklich zu Jesus kommst im Bekenntnis deiner Schuld, egal wie rot sie wäre.
Aber eines kriegst du da nicht. Und das sind Vorwürfe. Denn Gott ist für Sünder gekommen. Wie diese beiden Brüder und wie diese Frau. Und ich wünsche dir, dass du wahr wirst, wie sie alle werden mussten. Der ältere Bruder, da wird die Geschichte nicht zu Ende erzählt. Die Geschichte endet, dass er in seinem Stolz stehen blieb. Und ich hoffe nicht, dass wenn du so ein frommer Junge oder ein frommes Mädchen bist, die aber doch keine Liebe zu Jesus haben, keine Freude an Jesus, keine Gewissheit des ewigen Lebens, dass du genauso stolz wieder rausspazierst, weil du denkst, die Blöße gebe ich mir nicht, dass die merken, dass ich doch gar nicht so fromm bin. Dann kann dir Jesus auch nicht helfen. Jesus hat eine sehr kurze Predigt gehalten. Und die ist mir in den letzten Monaten immer wichtiger geworden. Die hat nur ganz paar Worte. Ich glaube, es sind 6 Worte. Tut Buße, glaubt an das Evangelium. 6 Worte. Tut Buße, das heißt, werde wahr. Kehre um. Gib zu, was deine Not ist. Und dann glaube an das Evangelium. Jesus hat für deine Schuld bezahlt. Und Jesus hat nicht nur für deine Schuld bezahlt, er hat auch die Folgen der Sünde auf dein Leben auf sich genommen. Das sieht man an dem neuen Gewand und an dem Ring und an den Schuhen. Er hat auch die Folgen der Sünde ans Kreuz getragen und deswegen kann er wieder heil machen. Als meine Mutter zu Jesus fand, nach Jahren in Drogen und Alkohol, ihr Mann oft im Gefängnis und sie dann Jesus entdeckt. Nein, Jesus sie fand. Und sie sich finden ließ und wahr wurde vor ihm. Da begann Gott ihr Leben neu zu machen. Und als sie vor 11 Jahren heimgegangen ist, wirklich heim zu ihrem Herrn, da konnte ich an ihrer Trauerfeier drüben in den USA Amazing Grace vorsingen. Dieses wunderbare Lied, das jener Sklaven-Schinder John Newton mal geschrieben hat. Diese wunderbare Gnade Gottes. Die hat sie erlebt und die sollst du erleben. Und deswegen, Freunde, stellen wir uns zu unserem Leben, werden wir wahr. Mit all der Not, wir haben Tage, die sind eine große Chance. Wir haben Tage, in denen wir Zeit haben, miteinander zu reden. Da sind Brüder und sicherlich auch Schwestern und ich da. Wir lass uns reden miteinander. Egal, was du sagst. Ich hatte mal ein Gespräch mit einem jungen Mann, der wollte mal seine ganze Lebensschuld auf. Der hatte 5 DIN A4 Seiten mit Sünden vollgeschrieben. Der hat immer alle vorgelesen. Da war so gut wie alles dabei, was Gott verboten hatte. Und als wir fertig waren, als er fertig war, hat er gesagt, was denkst du jetzt von mir? Ich habe ihm gesagt, ich habe nicht geglaubt, dass es auf Gottes Erdboden nochmal so einen Schuft gibt wie mich. Das habe ich ehrlich gemeint. Und egal, womit du kommst, also mich jedenfalls schockst du nicht, weil ich weiß, was das menschliche Herz ist. Ich habe genug in mein eigenes Herz geschaut, in alle Anlagen, in alles, was da halt drin sein kann. Und Jesus ist da und er will dir helfen mit einem kaputten Leben, das äußerlich vielleicht kaputt ist, mit der harten Bauchlandung oder dieses Leben, das nur eine fromme Fassade ist. Und dahinter ist kein Leben. Ich wünsche dir, dass wir viel miteinander zu reden haben in diesen Tagen und dass viele zur Umkehr sich einladen lassen. Lass uns reden miteinander und vor allen Dingen zu Jesus kommen, der uns erwartet. Lasst uns aufstehen und beten. Herr Jesus, du bist nicht gekommen auf die Welt für die Gerechten, sondern für die Sünder. Du bist nicht gekommen für die Gesunden, sondern für die Kranken. Du bist nicht gekommen für die Erfolgreichen und Berühmten, sondern für die Gescheiterten. Du bist nicht gekommen für die Frommen, sondern für die, die wahr werden. Du bist ans Kreuz gegangen für all unsere Not, für alle Sünde in unserem Herzen, für all die gescheiterten Lebensentwürfe. Du bist sogar ans Kreuz für unsere menschliche Frömmigkeit, weil die uns auch trennt von dir. Und du siehst jeden, der heute Abend hier ist. Herr, ich kenne ja so gut wie niemanden hier, aber du kennst jeden Einzelnen. Und danke, dass du jetzt vor jedem stehst, den das betrifft.
mit seinen geplatzten Träumen, seinen gescheiterten, hochfliegenden Plänen. Du bist da, um ihm zu helfen und ihm der Krise, ihm einen Wendepunkt zu schenken hin zu dir. Und du weißt doch um all die, die äußerlich fromm sind, die eine perfekte Fassade haben, aber die nicht sagen können, ich liebe Jesus und er ist meine größte Freude und ich habe die Gewissheit des ewigen Lebens. Hilf, Herr, dass wo auch fromme Träume platzen, fromme Einbildungen platzen, fromme Meinungen von uns selber platzen, dass wir wahr werden vor dir und auch wahr werden vor Menschen, um uns helfen zu lassen. Denn du bist die Wahrheit und du hast gesagt, nur die Wahrheit, die macht uns frei. Hilf du heute Abend Menschen, wahr zu werden. Gib ihnen Mut, zu kommen in den Seelsorgeraum und sich zu öffnen und zu wissen, ich bin dort willkommen, ich werde nicht abgeurteilt, sondern das sind Menschen, die gehen mit mir zum Kreuz, zu Jesus. Danke, dass du da bist und wir mit dir rechnen dürfen. Amen.

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0: Seit längerer Zeit sind wir an den sogenannten messianischen Psalmen, also an den Psalmen, die ausgesprochen auf Jesus Christus hinweisen. Es ist nicht so, dass wir alle Psalmverse besehen, wo ein Hinweis auf Jesus Christus da ist, sondern wir haben ganz besonders diese Psalmen jetzt ausgewählt, die sehr umfangreich und sehr schwerpunktmäßig auf Christus hinweisen. Ja, wir sind stehen geblieben bei der Frage, der Jesus regiert 1000 Jahre auf dieser Erde. Also Psalm 72 sagt, solange der Mond besteht, solange die Sonne besteht. Aber was ist nachher? Da gibt es noch diesen Aufstand, den Gott aber durch sein Gericht beenden wird. Und dann wird die ganze Schöpfung aufgelöst, die Gottlosen erscheinen vor dem großen weißen Thron und Gott macht einen neuen Himmel und eine neue Erde. Aber jetzt, was ist da mit der Herrschaft Gottes? In 2. Petrus 1 haben wir die Antwort. 1 Vers 11.
1: Und so wird euch reichlich dargereicht werden der Eingang zu dem ewigen Reich unseres Herrn und Heilandes Jesus Christus.
0: Ja, das ewige Reich unseres Herrn und Heilandes Jesus Christus. Reich ist Basileia auf Griechisch. Das bedeutet eigentlich Königreich. Also das Wort König ist drin. Im Deutschen Reich ist ein bisschen zu schwach. Weil Basileia hängt ja zusammen mit Basileus. Basileus heißt der König. Und Basileia ist eben das Reich des Königs, das Königreich. Und hier haben wir auch diesen Ausdruck, das ewige Königreich unseres Herrn und Heilandes Jesus Christus. Also der Herr Jesus wird regieren während dem 1000-jährigen Reich. Das ist 1000 Jahre auf der Erde. Aber dann geht es weiter auf der neuen Erde, der neuen Schöpfung. Das wird ewig sein. Und noch eine Stelle, Offenbarung 22, Vers 5.
1: Und wird keine Nacht mehr sein. Und sie werden nicht bedürfen einer Leuchte, oder des Lichts der Sonne. Denn Gott, der Herr, wird sie erleuchten, und sie werden regieren von Ewigkeit zu Ewigkeit.
0: Ja, nicht, sie werden herrschen 1000 Jahre. Das hatten wir in Kapitel 20. Aber hier steht, sie werden herrschen von Ewigkeit zu Ewigkeit. Oder man kann auch übersetzen, in die Zeitalter der Zeitalter. Das Wort Aion, Zeitalter oder Ewigkeit, bedeutet beides. Ist nicht so eindeutig. Aber wenn man Eindeutigkeit erreichen wollte, dann musste man sagen, in die Zeitalter der Zeitalter. Das heißt, absolut ewig, ohne Ende. Das ist auch im Hebräischen genau gleich, da hat man auch das Wort Olam, das heißt Zeitalter oder Ewigkeit. Wenn man sagt El Olam, ist es klar, das ist der ewige Gott. Niemand käme da auf die Idee, Gott für ein Zeitalter. Aber wenn man ganz klar sein wollte, dann sagte man Le Olmei Olamim, in die Zeitalter der Zeitalter, absolut ewig. Also so geht Gottes Herrschaft in der neuen Schöpfung weiter auf ewig. Aber Psalm 72 fokussiert eben auf das 1000-jährige Reich, wo der Herr Jesus herrschen wird, eben bis diese Schöpfung vorbei sein wird. Und damit sind dann Davids Gebete sind erfüllt. Das ist eigentlich für ihn im Blick auf diese Erde das Höchste. Dass aus seiner Dynastie, aus seiner Nachkommenschaft schließlich ein Reich entstehen wird, das gehen wird bis ans Ende der Welt. Und darum sagt er, es sind zu Ende die Gebete Davids, des Sohnes Isais. Das ist wirklich, da sind alle meine Wünsche erfüllt. Aber es heißt nicht, jetzt nach Psalm 72 kommt kein Psalm mehr von David. Das war nicht der letzte in seinem Leben, sein letztes Gebet, sondern das ist eigentlich das, was sein Herz so ausfüllte und damit ist es erfüllt. Gut, aber jetzt sollten wir mit Psalm 72 noch zum Ende kommen. Und zwar ist auch wichtig, die Wörter Friede, wo die vorkommen im Text. Ich warte, das Ganze ist ja gewidmet dem Friedemann, Lishlomo. Und dann haben wir den Ausdruck Frieden zum ersten Mal. Es werden dem Volke Frieden tragen, die Berge. Das ist das Wort Shalom. Wie können Berge Frieden tragen? Shalom hat eine sehr breite Bedeutung. Es bedeutet nicht nur Friede, sondern auch Wohlfahrt, Wohlergehen und so weiter. Gesundheit sogar. Also die Berge werden Wohlstand und eben Wohlfahrt bringen, dadurch, dass sie Frucht tragen. Also Fülle von Frieden, wieder Shalom. Fülle von Shalom wird sein. Da ist es nun ganz allgemein überhaupt eben der Friede unter den Völkern. Das, was die UNO nicht hinkriegt, die wurde ja gegründet, um zu verhindern, dass eben der Mensch mit den Kriegen, wie in den zwei Weltkriegen geschehen, so weiterfahren würde. Und zwar hat die UNO welchen Verein abgelöst? Den Völkerbund. Und der wurde ja gegründet, wann? Gerade nach dem Ersten Weltkrieg. Und zwar mit dem Anliegen, der Völkerbund sollte verhindern, dass eine solche Katastrophe wie der Erste Weltkrieg, das gab es ja nie zuvor, darum war es der Erste, das soll nie mehr geschehen. Und ein paar Jahre später kam der Zweite Weltkrieg. Und dann haben wir gesagt, der Völkerbund bringt es absolut nicht. Dann haben wir die UNO gegründet. Und in Dutzenden von Kriegen bis heute sind genauso viele Menschen wieder umgebracht worden wie im Zweiten Weltkrieg. Also der Mensch kann es nicht schaffen, nur der Herr Jesus wird das ermöglichen. Und darum steht hier in Vers 7, in seinen Tagen wird der Gerechte blühen und Fülle von Frieden wird sein, bis der Mond nicht mehr ist. Und dann Vers 8 macht klar, er wird eben über die ganze Welt regieren. Er wird herrschen von Meer zu Meer und vom Strom, das ist der Euphrat, bis an die Enden der Erde. Nun, in 5. Mose 28, Vers 64 sagt Gott, dass er das Volk Israel wegen seiner Sünde zerstreuen wird von einem Ende der Erde bis zum anderen Ende der Erde. Und das ist auch so geschehen. Juden sind bis nach Nordamerika zerstreut worden, bis nach Südamerika, Argentinien, Brasilien. Und sie sind zerstreut worden bis nach Australien und bis in den Fernen Osten von China. Ja, die chinesischen Juden. Und die sind übrigens zu Zehntausenden in unserer Zeit wieder ausgewandert. Und Tausende sind nach Israel gekommen und eben auch aus Russland, aus Birobidschan, zwischen Russland und China. Bis dahin sind sie zerstreut worden. Also es hat sich wirklich so erfüllt, dieses Wort von Mose, und darum ist klar, was es heißt, die Enden der Erde. Und wenn nun hier steht, der Herr Jesus wird herrschen bis an die Enden der Erde, das heißt, er wird herrschen bis nach Australien, bis nach Südamerika, bis nach Nordamerika, bis nach Russland, China, Japan. Also der Ausdruck ist klar, der Herr Jesus wird wirklich über die ganze Welt regieren und Frieden bringen für die ganze Welt. Und er wird auch alle Probleme der sozialen Ungerechtigkeit wird er lösen. Wer liest Vers 4?
1: Er soll den Elenden im Volk Recht schaffen und den Armen helfen und die Bedränger zermalmen.
0: Ja, bei Ihnen ist jetzt das als Wunsch übersetzt. Man kann es einfach als Zukunftsform übersetzen. Er wird Recht schaffen den Elenden des Volkes. Er wird retten die Kinder des Armen. Und den Bedrücker wird er zertreten. Wir haben ja gesehen, im letzten Vers wird gesagt, es sind zu Ende Gebete Davids. Es ist ja ein Gebet, der ganze Psalm. Und gleichzeitig merken wir, es ist eine Prophetie über das kommende Friedensreich. Ja, was tut hier David? Warum betet er? Nun, Vers 1 ist ganz klar ein Gebet. O Gott, gib dem König deine Gerichte. Oder deine Rechte, deine Urteile. Und deine Gerechtigkeit dem Sohn des Königs, der Ben David, ist ja der Messias. So haben wir in Matthäus 1,1 den Herrn Jesus gefunden. Geschlechtsregister Jesu Christi, des Sohnes Davids, der Sohn des Königs. Also er bittet darum, dass Gott dem Herrn Jesus, dem Messias, dem Sohn Davids, die Herrschaft übergibt. Und das entspricht eigentlich dem Gebet im Unser Vater. Dein Reich komme. Ja? Darum bittet David, dein Reich komme. O Gott, gib dem König deine Gerichte und deine Gerechtigkeit dem Sohn des Königs. Es gibt ja Christen, die sagen, es gibt kein tausendjähriges Reich in der Zukunft. Wie können die dann beten, dein Reich komme? Das ist ja ganz klar, ein zukünftiges Königreich. Und auch da Reich ist Basileia. Dein Königreich komme. Das ist der Sinn. Ja, und so wird der Herr Jesus also alle sozialen Probleme wird er lösen. Vers 4. Er wird Recht schaffen den Elenden des Volkes. Er wird retten die Kinder der Armen. Das Problem des Hungers, das Problem der sozialen Ungerechtigkeit. Und dann sehen wir auch, es wird einen Überfluss geben an Wohlstand. Vers 16. Wer liest?
1: Voll stehe das Getreide im Land bis oben auf den Bergen. Wie am Libanon rausche seine Frucht. In den Städten sollen sie grünen wie das Gras auf Erden.
0: Jawohl. Also, es wird Überfluss an Getreide geben. Alle werden genug zu essen haben, weltweit. Und alle Gewalttat wird aufhören, Vers 14.
1: Er wird sie aus Bedrückung und Frevel erlösen, und ihr Blut ist wert geachtet vor ihm.
0: Jawohl. Also, alle Unterdrückung der Menschen wird aufhören, weil der Herr Jesus durch seine Herrschaft das verhindern wird. Und hier wird klar, der einzelne Mensch und das Leben jedes einzelnen Menschen wird eben wertvoll sein, weil es wertvoll ist in den Augen Gottes. Das ist ja eigentlich das Wichtigste, wie man überhaupt den Wert des Menschen begründen kann. Die Menschenrechte, die sind eigentlich ein künstliches Konstrukt. Und wenn man nicht wirklich sieht, dass Gott der Schöpfer des Menschen ist und der Mensch im Bild Gottes erschaffen ist, kann man gar nicht wirklich vernünftig begründen, warum der Mensch wertvoll ist. Und damit auch eben von anderem Wert ist als, sagen wir, eine Kuh. Die Kühe werden tagtäglich, werden die in Europa zu Abertausenden abgeschlachtet, oder? Und die meisten Europäer denken, das ist recht, denn ich möchte ein Steak. Aber es ist ja völlig unlogisch. Menschen darf man nicht abschlachten, weil wenn die Evolutionslehre sagt, ja, der Mensch ist einfach im Prinzip auch ein Tier, ist genau auch durch Zufall aus einer Einzelle entstanden, so wie später die Säugetiere und die Kühe und später der Mensch. Aber warum soll dann der Mensch wirklich grundsätzlich von anderem Wert sein als eine Kuh? Das kann man nicht begründen damit. Das kann man nur begründen, eben wenn man sieht, der Mensch ist in Gottes Bild geschaffen worden und er ist auch in seiner Existenz für die Ewigkeit bestimmt. Die Tiere nicht. Psalm 46 spricht über die Tiere, die vertilgt werden. Das Vieh, das vertilgt wird. Aber der Mensch darüber hinaus. Und so kann man den Wert des Menschen nur von der Bibel her begründen, erschaffen im Bild Gottes. Und das wird dann im tausendjährigen Reich gelten. Vers 14. Und ihr Blut wird teuer sein in seinen Augen. Und da wird also weitgehend wird die Erde wiederhergestellt, so wie sie war vor dem Sündenfall. Also die Tiere werden sich gegenseitig nicht mehr fressen, der Löwe wird Stroh fressen. Das heißt also, da wird auch biologisch einiges verändert werden, wieder zurückverändert werden. Denn durch den Sündenfall sind die Tiere verändert worden. Durch diesen Fluch, Gott hat der Schlange gesagt, du bist mehr verflucht als alle anderen Tiere. Und das hat den ganzen biologischen Aufbau der Schlange verändert. Die hatte früher Beine. Von da an musste sie kriechen. Und die anderen Tiere sind aber auch verändert worden. Und so sind die Fleischfresser, sind durch diesen Fluch, aber es ist ein schöpferischer Fluch gewesen, sind die verändert worden, auch was ihr Gebiss anbetrifft, auch was die Darmlänge anbetrifft. Ja, ein Löwe, der Stroh frisst, der braucht einen anderen Darm als einer, der Fleisch frisst. Das wird geschehen. Und darum nennt Petrus in Apostelgeschichte 3, Vers 20, diese Zeit die Zeit der Wiederherstellung aller Dinge. Aber Jesaja 11, du sprichst von dieser Stelle, eben wo das Kind an dem Loch der Natter spielen wird, der Löwe wird weiden neben dem Rind. Dort wird gesagt, aber die Schlange wird weiterhin kriechen auf ihrem Bauch. Also es ist eine weitgehende Wiederherstellung, noch nicht alles. Und darum wird es auch im tausendjährigen Reich so sein, nach Jesaja 65, die Menschen werden alt werden wie die Bäume. Sie werden nicht mehr sterben. Und dann werden Menschen wirklich bis 1000 Jahre werden. Und trotzdem heißt es dort, aber der Sünder wird als 100-Jähriger verflucht werden. Das heißt, wenn jemand dann mit 100 plötzlich doch sich auflehnt gegen die Herrschaft des Herrn Jesus, dann wird er eben gerichtet werden. Und so steht in Psalm 101 am Schluss, jeden Morgen wird der Gesetzlose hinweggerafft werden. So wird also der Herr Jesus sofort Gericht üben im tausendjährigen Reich. Der Tod ist nicht mehr normal, aber er kommt trotzdem noch vor. Und das ist übrigens auch der Grund, warum es heißt vom Toten Meer in Hesekiel 47. Das wird ja durch den Fluss aus dem Tempelberg wieder gesund werden, sodass sogar Fische darin schwimmen. Aber es heißt, die Lachen rundherum um das Tote Meer, die werden salzig bleiben. Ja? Und so ist das tausendjährige Reich genau auch diese Zeit. Der Tod ist normalerweise nicht mehr da, aber wenn sich jemand auflehnt, wird er trotzdem noch sterben. Und ganz am Schluss des Reiches kommt es ja noch zu diesem Aufstand, von dem wir gelesen haben in Offenbarung 20, Gog und Magog. Auch da wird Gott wieder mit dem Tod bestrafen. Und so sehen wir, das tausendjährige Reich ist weitgehend eine Wiederherstellung des ursprünglichen idealen Zustandes vom Paradies, aber nicht vollständig. Es gibt immer noch den Widerstand, das Böse. Der Satan selber ist zwar gebunden, aber die sündige Natur ist immer noch in den Menschen, von den Menschen, die eben durch die Drangsal gehen, sich bekehren in dieser Zeit, weil sie das Evangelium früher noch nicht gehört hatten. Und dann kommen die ins tausendjährige Reich und die haben Kinder. Und diese Kinder, die sind nicht bekehrt. Spurgeon hat gesagt, die Gnade fließt nicht im Blut. Die müssen sich auch wieder bekehren, jede Generation. Das werden auch nicht alle sich bekehren. Also das Böse im Menschen ist immer noch da. Aber das tausendjährige Reich wird beweisen, der Mensch ist böse, auch wenn Satan gebunden ist. Er kann nie sagen, das ist alles, weil der Satan uns verführt hat. Nein, der Mensch sündigt auch, wenn Satan nicht da ist. Und so ist diese Zeit eben auch eine wichtige Zeit, um dies ans Licht zu bringen. Und dann eben mit dem neuen Himmel und der neuen Erde, dann kommt der vollkommene Zustand. Man kann also sagen, im tausendjährigen Reich, da wird die Gerechtigkeit herrschen. Wir haben hier gelesen, der Psalm 72, der Gerechte wird in dieser Zeit blühen. Aber auf der neuen Erde, da wird die Gerechtigkeit wohnen. Jetzt wollen wir miteinander Psalm 74 genauer anschauen. Es geht hier um das Thema der Untergang des Tempels als Folge der Verwerfung des Messias. Lesen wir einfach mal Psalm 74 zusammen durch.
2: Eine Unterweisung Asafs. Gott, warum verstößest du uns für immer und bist so zornig über die Schafe deiner Weide? Gedenke an deine Gemeinde, die du vor Zeiten erworben und dir zum Erbteil erlöst hast, an den Berg Zion, auf dem du wohnest. Richte doch deine Schritte zu dem, was so lange Wüste liegt. Der Feind hat alles verheert im Heiligtum. Deine Widersacher brüllen in deinem Hause und stellen ihre Zeichen darin auf. Hoch sieht man Äxte sich erheben wie im Dickicht des Waldes. Sie zerschlagen all sein Schnitzwerk mit Beilen und Hacken. Sie verbrennen dein Heiligtum, bis auf den Grund entweihen sie die Wohnung deines Namens. Sie sprechen in ihrem Herzen, lasst uns sie ganz unterdrücken. Sie verbrennen alle Gotteshäuser im Lande. Unsere Zeichen sehen wir nicht. Kein Prophet ist mehr da und keiner ist bei uns, der etwas weiß. Ach Gott! Wie lange soll der Widersacher noch schmähen und der Feind deinen Namen immerfort lästern? Warum ziehst du deine Hand zurück? Nimm deine Rechte aus dem Gewand und mach ein Ende. Gott ist ja mein König von alters her, der alle Hilfe tut, die auf Erden geschieht. Du hast das Meer gespalten durch deine Kraft, zerschmettert die Köpfe der Drachen im Meer. Du hast dem Leviathan die Köpfe zerschlagen und ihn zum Fraß gegeben, dem wilden Getier. Du hast Quellen und Bäche hervorbrechen lassen und ließest starke Ströme versiegen. Dein ist der Tag und dein ist die Nacht. Du hast Gestirn und Sonne die Bahn gegeben. Du hast dem Land seine Grenze gesetzt. Sommer und Winter hast du gemacht. So gedenke doch, Herr, wie der Feind schmäht und ein törichtes Volk deinen Namen lästert. Gib deine Taube nicht den Tieren preis, das Leben deiner Elenden vergiss nicht für immer. Gedenke an den Bund, denn die dunklen Winkel des Landes sind voll Frevel. Lass den Geringen nicht beschämt davongehen, lass die Armen und Elenden rühmen deinen Namen. Mach dich auf, Gott, und führe deine Sache. Denk an die Schmach, die dir täglich von den Toren widerfährt. Vergiss nicht das Geschrei deiner Feinde, das Toben deiner Widersacher wird je länger, je größer.
0: Also, es ist klar, es geht hier um die Zerstörung des Tempels in Jerusalem, auf dem Zionsberg. Der Autor dieses Psalmes ist Asaf. Wann hat Asaf gelebt? Wer war Asaf? Das war einer der drei Hauptdirigenten des levitischen Chores und Orchesters. David hat ja im Blick auf den zukünftigen Tempel, den sein Sohn Salomo bauen sollte, hat er die ganze Musik neu organisiert. Und zwar so, dass es

Selbst er hat diesen Psalm geschrieben. Wie übrigens auch gerade den Vorgängerpsalm, wie man sieht in der Überschrift. Auch der ist von Asaph und einige weitere Psalmen auch. Nun, da spricht also Asaph über die Zerstörung des Tempels in Jerusalem. Und das ist natürlich besonders interessant als Prophetie, wenn man denkt, er lebte zur Zeit, als es noch gar keinen Tempel gab. Er lebte den Beginn des Salomo-Tempels, aber lebte damit noch Jahrhunderte, bevor der Salomo-Tempel zerstört wurde. Und natürlich lebte er über 1000 Jahre, bevor dann der zweite Tempel zur Zeit Jesu zerstört wurde. Jetzt stellt sich natürlich die Frage, ja, beschreibt er hier prophetisch nicht den Untergang des Salomo-Tempels durch die Babylonier im Jahr 586 vor Christus? Das war die Zeit, als die Juden dann in die Gefangenschaft nach Babylon deportiert wurden. Oder beschreibt er hier die Zerstörung des Tempels im Jahr 70 nach Christus durch die Römer? Jetzt müssen wir aus dem Psalm selber Argumente finden, warum ist es eben dieser Tempel und nicht jener? Hat gerade jemand etwas gefunden, was helfen könnte, zu identifizieren, welcher Tempel gemeint ist? Wer zum Beispiel war Prophet damals? Jeremia? Hesekiel? Ja, klar, der war in Babylon. Der wurde ja schon im Jahr 593 bei der zweiten Wegführung deportiert. Aber da bestand der Salomo-Tempel noch bis ins Jahr, einige Jahre danach, erst im Jahr 586 wurde er zerstört. Also Hesekiel war auch ein Prophet, der vorher und nachher, vor der Zerstörung des Tempels und nach der Zerstörung des Tempels immer noch Offenbarungen von Gott bekommen hatte. Und es war auch so, Jeremia hat vorausgesagt, wie lange das mit Babylon dauern sollte. Er hat vorausgesagt, in Jeremia 27, 70 Jahre wird die Zeit Babels dauern. Und tatsächlich kam das babylonische Weltreich zur Weltmacht 609, als die letzten Reste des assyrischen Heers geschlagen waren. Und im Jahr 539, im Herbst, eroberten die Perser und Meder Babylon. Es waren also genau 70 Jahre, die über Babel bestimmt waren. Und Jeremia hat vorausgesagt, dass danach das Volk wieder zurückkehren kann ins Land der Vorfahren. Man wusste eben, was Gottes Plan war. Aber hier steht, kein Prophet ist mehr da und keiner bei uns, welcher weiß, bis wann. Aber Jeremia konnte sogar sagen, bis wann. Ja? Das sind diese 70 Jahre für Babel und dann konnten sie zurückkehren. Und gerade in der Folge der Rückkehr wurde der zweite Tempel gebaut, wie das beschrieben ist in Esra 3. Sie haben zuerst den Grund gelegt des Tempelhauses und im Jahr danach haben sie dann auch das Tempelhaus wieder errichtet. Also, das macht schon mal deutlich, das ist nicht die Zerstörung des Salomo-Tempels. Und wie war es im Jahr 70? Gab es da Propheten unter dem jüdischen Volk? Nur falsche. Natürlich gab es die Propheten des Neuen Testaments, aber wo waren die bei der Zerstörung des Tempels? Keiner war in Jerusalem. Alle gläubigen Juden, die sind ja geflohen im Jahr 68, als die römische Armee ihre Camps um Jerusalem errichtet hatte. Weil der Herr Jesus in Lukas 21, 20 gesagt hat, wenn ihr Jerusalem von Armeelagen umzingelt seht, so erkennet, dass ihre Zerstörung nahe ist. Und dann sollen die, die in Judäa sind und die, die in Jerusalem sind, sollen entfliehen auf die Berge. Und so sind damals alle Judenchristen, also das sind alle an den Messias Jesus gläubigen Juden, alle Judenchristen sind geflohen auf die Berge des Westjordanlandes hinüber über den Jordan nach Pella. Und dort wurden sie von König Agrippa II., das ist der Agrippa, vor dem Paulus in Apostelgeschichte 26 seine Rede gehalten hatte, als friedliebende Bürger aufgenommen. Weil Paulus hatte mit dieser Rede Agrippa überzeugt, Christen sind nicht staatsgefährdend. Darum hat er sie alle empfangen. Die haben dort den ganzen Krieg um Jerusalem überlebt. Aber keiner dieser Zeugen war mehr in Jerusalem. Und so ist es wirklich genau so gewesen, wie da steht. Unsere Zeichen sehen wir nicht. Kein Prophet ist mehr da. Und keiner

0: bei uns, welcher weiß bis wann. Ja, diese Einschränkung bei uns ist ja noch interessant. Nicht einfach kein Prophet, sondern kein Prophet bei uns. Ja, aber Jeremia war damals in Jerusalem, hat die ganze Zerstörung miterlebt. Er war beim Volk geblieben, er war nicht irgendwie feige geflüchtet. Aber im Jahr 70 war das genau so. Und das ist genau die Situation vom Jahr 70. Natürlich könnte jemand sagen, ja, aber vielleicht geht diese Prophetie hier auf die Endzeit und beschreibt eine Verwüstung des dritten Tempels. Es soll ja nach der biblischen Prophetie kurz vor der Wiederkunft Jesu als König in Jerusalem ein dritter Tempel gebaut werden. Aber dort wird es Propheten geben in Jerusalem. Wir können gleich aufschlagen. Der dritte Tempel wird zum Beispiel beschrieben in Offenbarung 11. Liest jemand Offenbarung 11, 1 bis 4.
1: Und es ward mir ein Rohr gegeben, einem Messstab gleich. Und er sprach, stehe auf und miss den Tempel Gottes und den Altar und die darinnen anbeten. Aber den Vorhof außerhalb des Tempels lass weg und miss ihn nicht, denn er ist den Heiden gegeben, und die heilige Stadt werden sie zertreten 42 Monate. Und ich will meinen zwei Zeugen geben, dass sie sollen weissagen 1260 Tage, angetan mit Trauerkleidern. Das sind die zwei Ölbäume und die zwei Leuchter, die vor dem Herrn der Erde stehen.
0: Ja, 42 Monate, das sind 3,5 Jahre. Das entspricht diesen 3,5 Jahren der großen Drangsal vor der Wiederkunft Christi. Das wird die schrecklichste Zeit der Weltgeschichte sein. Der schlimmste Weltkrieg. Der Jesus sagt in Matthäus 24, wenn man in der Endzeit das Götzenbild auf dem Heiligen Platz, auf dem Tempelplatz sehen wird, dann sollen die gläubigen Juden dann auf die Berge fliehen. Und dann wird große Drangsal sein, dergleichen nicht gewesen ist, seit es Menschen gibt, noch je sein wird. Und der Jesus sagt, wenn diese Zeit nicht abgekürzt würde, nämlich von Gott begrenzt auf 3,5 Jahre, würde kein Fleisch gerettet werden. Nicht keine Seele, kein Fleisch. Das heißt, kein Mensch würde überleben. So schrecklich wird diese Zeit sein. Aber interessant ist, in Matthäus 24 spricht der Herr Jesus an die Juden in der Zukunft. Und er sagt, wenn ihr den Gräuel, das Götzenbild, auf dem Tempelplatz seht, dann sollt ihr erkennen, jetzt müsst ihr fliehen. Aber in Lukas 21 spricht der Herr Jesus zu den Gläubigen in der Zeit des ersten Jahrhunderts und sagt, wenn ihr Jerusalem umzingelt seht von Armeelagern, dann sollt ihr erkennen, dass ihre Zerstörung nahe ist. Und dann sollen sie fliehen auf die Berge. Aber es gibt noch einen Unterschied. In Lukas 21 sagt der Herr Jesus ausdrücklich, dass alle, die aus Jerusalem und aus Judäa fliehen sollen. So ist das geschehen im Jahr 68. Aber für die Endzeit sagt der Herr Jesus, die in Judäa sind, die sollen fliehen. Aber nicht die in Jerusalem sind. Und so wird in Jerusalem während der großen Drangsal wird ein kleiner Überrest von Treuen in Jerusalem zurückbleiben. Und der wird jetzt gerade beschrieben hier, das heißt zwei Personen aus diesem Überrest, Offenbarung 11, Vers 3. Ja, und die werden weissagen. Also da sind Zeugen Gottes in Jerusalem. Und da werden auch die erwähnt, die da im dritten Tempel anbeten werden, obwohl er entweiht ist. Das ist also auch wieder ein anderer Tempel als dieser Tempel, der im Psalm 74 beschrieben wird. Das ist also nur zutreffend für den zweiten Tempel. Psalm 74, Vers 10. Kein Prophet ist mehr da und keiner bei uns, welcher weiß, bis wann. Aber diese zwei Zeugen werden wissen, 1260 Tage, dann wird der Herr eingreifen. Ja, und noch etwas hilft uns zu sehen, dass hier nicht der Salomo-Tempel gemeint sein kann. Also Gott sagt, mein Geist besteht, wohnt in eurer Mitte. Also nicht mehr die sichtbare Gegenwart Gottes, die war nicht mehr da beim zweiten Tempel zur Zeit Jesu. Keine Wolke, keine Feuersäule, aber der Geist Gottes war in einer ganz besonderen Weise gegenwärtig. Ja, aber ein Punkt, der noch nicht erwähnt wurde, die Versammlungsstätten Gottes im Land. Was ist damit gemeint? Die Synagogen. Seit wann gibt es Synagogen? Ja, also das gab's zur Zeit des ersten Tempels, des Salomonischen Tempels, gab's die Synagogen gar noch nicht. Das ist eine neue Einrichtung, die kam erst auf nach der Rückkehr aus Babylon. Ein erster Weg dazu war zum Beispiel in Nehemia, diese großen Volksversammlungen, wo Esra dann das Gesetz dem ganzen Volk vorgelesen hat, zum Beispiel Nehemia 8. Aus diesen Unterweisungen kam später der Gedanke, eben, dass man im ganzen Land Synagogen einrichtet, wo man eben unterwiesen wird, die Bibel hören, vorgelesen bekommt, so dass nie mehr so etwas geschieht wie die babylonische Gefangenschaft. Es war ja klar, warum ist das alles gekommen? Weil wir Götzendienst getrieben haben, weil wir Gottes Wort verlassen haben. Also wenn wir das Wort Gottes immer wieder hören, dann kann es uns bewahren, dass nicht wieder so eine Katastrophe kommt. Archäologisch kennt man von den Ausgrabungen her Synagogen aus dem ersten Jahrhundert vor Christus und ersten Jahrhundert nach Christus natürlich. Aber sehr viel weiter zurück kommt man nicht. Also es kann niemand genau sagen, wann die Synagogen begonnen haben. Aber im ersten Jahrhundert vor Christus war das etwas, jedenfalls etwas Verbreitetes im Land Israel. Und so sehen wir auch der Herr Jesus. Lukas 4 steht das, er ging am Sabbat nach seiner Gewohnheit in die Synagoge. Können wir das kurz aufschlagen? Also die Synagoge wird nirgends im Alten Testament als Gebot Gottes gelehrt. Aber wir lesen, dass der Herr Jesus regelmäßig in die Synagoge ging. Liest uns jemand vor, Lukas 4, Vers 15.
1: Und er lehrte in ihren Synagogen und ward von jedermann gepriesen.
0: Jawohl. Und dann liest der Herr Jesus da bei dieser Gelegenheit aus dem Propheten Jesaja vor. Das entsprach also dem normalen Ablauf. Zuerst wurde ein Abschnitt aus den fünf Büchern Mose vorgelesen. Und zwar so, dass man in einem Dreijahreszyklus damals. Heute sind die Abschnitte größer, weltweit. Werden sie so verlesen, dass man einmal im Jahr durch alle fünf Bücher Mose hindurchkommt. In allen Synagogen weltweit. Aber damals im Dreijahreszyklus. Und eben nach der Vorlesung aus dem Gesetz war es möglich, dass irgendjemand in der Synagoge dann eine Lesung machte aus den Propheten. Und da hat der Herr Jesus die Lesung gemacht aus Jesaja 61. Aber er ging also regelmäßig in die Synagoge und er, in seinem öffentlichen Dienst besuchte er alle möglichen Synagogen. Vielleicht noch eine ganz besonders klare Stelle, Matthäus 4, Vers 23.
1: Und Jesus ging umher im ganzen galiläischen Lande, lehrte in ihren Schulen und predigte das Evangelium von dem Reich und heilte allerlei Seuche und Krankheit im Volk.
0: Jawohl. Also er hat alle möglichen Synagogen im Land besucht und dort gepredigt. Eben diese Versammlungsstätten. Und das war also eine, man kann sagen, diese Einrichtung war von dem Herrn selber anerkannt. Denn er selber ging nach seiner Gewohnheit in die Synagoge. Nebenbei gesagt kann man hier noch etwas Wichtiges lernen. Es gibt junge Leute, die denken, alles, was Gewohnheit ist, ist schlecht. Aber es ist nicht so. Es gibt gute Gewohnheiten, es gibt schlechte Gewohnheiten. Und der Herr hat selber Gewohnheiten gehabt und es gibt gute Gewohnheiten, eben jeden Sabbat ging er in die Synagoge. Und das ist auch eben eine gottgemäße Gewohnheit, wenn man regelmäßig auch die Gottesdienste besucht. Und so hat das der Herr Jesus auch gemacht und er hat in allen möglichen Synagogen gepredigt. Und die Synagoge in Kapernaum, die ja mehrmals in den Evangelien konkret erwähnt wird, die wurde ja ausgegraben, Anfang des 20. Jahrhunderts. Und man hat sogar die Fundamente aus dem ersten Jahrhundert gefunden, aus dem schwarzen Basaltstein. Das ist die Synagoge, in der Herr Jesus gepredigt hat. Also ganz konkret kann man das lokalisieren. Und es ist auch eine Synagoge entdeckt worden in Gamla, auf dem Golan oben, aus dem ersten Jahrhundert, kann man dort anschauen. Und zum Beispiel eine Synagoge wurde auch entdeckt auf Masada. Das ist die letzte Festung, die im Jahr 73 gefallen ist. Da haben die Römer das ganze Land erobert, alles zerstört. Und die Synagoge dort kann man auch besichtigen. Das war die letzte Versammlungsstätte, kann man sagen, die gefallen ist. Und das entspricht jetzt eben genau dem, was hier steht in Psalm 74, Vers 8. Verbrannt haben sie alle Versammlungsstätten Gottes im Lande. Und somit ist das natürlich wieder ein Hinweis, das ist nicht die Zerstörung des Salomo-Tempels, das ist die Zerstörung zur Zeit, als es Synagogen gab. Aber sehen wir die prophetische Kraft des Wortes Asaph, also der Anfangszeit des ersten Tempels, beschreibt schon die Zeit, in der es dann Synagogen geben wird im ganzen Land. Und die werden dann durch die Feinde zerstört werden. Noch nebenbei, wenn ich schon erwähnt habe, die Synagoge auf Masada, im Boden drin, in dieser Synagoge, hat man noch eine Schriftrolle gefunden. Ein Rest aus Hesekiel und ausgerechnet Kapitel 37. Das ist die Prophetie, wo Israel verglichen wird mit ausgetrockneten Totengebeinen im Tal. Und diese Totengebeine sagen, wir haben keine Hoffnung mehr. Sie sind zerstreut unter den Völkern, alle Hoffnung ist vorbei. Und dann sagt dieses Kapitel, nein, Gott wird diese Totengebeine beleben. Und dann in der Vision rücken diese Totengebeine zusammen. Dann kommt Fleisch und Sehnen, Muskeln kommen darüber. Und schließlich auch Haut oben darüber her. Und in einer weiteren Phase kommt dann der Lebensodem in sie und stehen auf ein großes Heer. Also es geht um das Kapitel, in dem dann Gott erklärt, dass er eben sein Volk aus allen Völkern sammeln wird und zurückbringen wird in ihr Land. Ausgerechnet dieses Kapitel findet man dort im Synagogenboden bei der letzten Festung, die gefallen ist, eben in diesem Kampf damals um Jerusalem und um das ganze Land im Jahr 73. Damals war es fertig. Also auch kein Zufall, dass Gott genau diese Hoffnungsschrift dort erhalten ließ, bis in die Zeit der Erfüllung. Und heute ist das ja geschehen, wie die Juden aus allen 5 Kontinenten zurückkehren ins Land ihrer Vorfahren. Ja, also es ging darum, warum sieht man, das ist der Tempel zur Zeit Jesu, der hier zerstört wird. Nun möchte ich noch Folgendes verknüpfen. Schlagen wir mal auf Daniel 9. Wir greifen da schon ein bisschen vor. Wir kommen später zu Daniel. In Daniel 9 finden wir nämlich alle 3 Tempel. Der erste, zweite und der Endzeittempel, der dritte Tempel. Daniel 9. Das ist ein Kapitel aus der Zeit der babylonischen Gefangenschaft. Und Daniel betet, weil er weiß, jetzt sind diese 70 Jahre aus Jeremia, sind ja jetzt abgelaufen. Jetzt wird Gott eingreifen für sein Volk. Und da betet er, liest jemand Kapitel 9, Vers 16.
1: Ach Herr, um aller deiner Gerechtigkeit willen, wende ab deinen Zorn und Grimm von deiner Stadt Jerusalem und deinem heiligen Berg. Denn wegen unserer Sünden und wegen der Missetaten unserer Väter trägt Jerusalem und dein Volk Schmach bei allen, die um uns her wohnen.
0: Also hier erwähnt er Jerusalem und den heiligen Berg, das ist der Tempelberg, der Berg Zion in Jerusalem. Ja, und jetzt in Vers 17.
1: Und nun, unser Gott, höre das Gebet deines Knechtes und sein Flehen. Lass leuchten dein Antlitz über dein zerstörtes Heiligtum, um deinetwillen, Herr.
0: Ja, also welches verwüstete Heiligtum meint er hier? Das war der Salomo-Tempel, ganz klar. Und jetzt bekommt er eine Prophetie von den 70 Jahrwochen. Und da wird ihm erklärt, dass dann in der Endzeit, nach der 70. Jahrwoche, wird all das geschehen, was in Vers 24 steht. Liest das jemand?
1: 70 Wochen sind verhängt über dein Volk und über deine heilige Stadt. Dann wird dem Frevel ein Ende gemacht und die Sünde abgetan und die Schuld gesühnt. Und es wird ewige Gerechtigkeit gebracht und Gesicht und Weissagung erfüllt und das Allerheiligste gesalbt werden.
0: Jawohl. Also hier beschreibt ihr das tausendjährige Reich, das messianische Friedensreich, das kommen wird nach 70 prophetischen Jahrwochen. Da wird alles neu werden. Und zwar wird der Abfall des Volkes Israel wird dann zu Ende sein. Es gibt eine Erneuerung. Den Sünden wird ein Ende gemacht. Die Ungerechtigkeit wird gesühnt. Eine ewige Gerechtigkeit wird dann eingeführt werden weltweit. Und die Propheten werden versiegelt. Das heißt, alles erfüllt sich. Alles, was noch aussteht, wird dann bestätigt werden durch die Erfüllung. Und dann heißt es, und ein Allerheiligstes wird gesalbt werden. Das ist der Endzeittempel, der dritte Tempel. Interessant ist Folgendes. Der Salomo-Tempel, der wurde bei der Einweihung gesalbt. Der zweite Tempel wurde nie gesalbt. Und zwar, weil man nach der Rückkehr aus Babylon hatte man das Salböl von Mose nicht mehr. Und darum hat man auch die hohen Priester nicht mehr gesalbt. Alle früheren hohen Priester im Salomo-Tempel waren noch mit dem Ölgefäß von Mose gesalbt worden. Sondern als gesalbte Priester. Aber im zweiten Tempel gab es keine gesalbten Priester mehr und der Tempel selber war nicht gesalbt. Und hier wird gesagt, der Endzeittempel wird gesalbt werden. Schon daher kann man erkennen, das ist unmöglich, der zweite Tempel hier. Das ist eben der Endzeittempel. Aber jetzt wird noch ein weiterer Tempel erwähnt in diesem selben Kapitel. Und zwar liest da jemand Vers 25 bis 26.
1: So wisse nun und gib Acht. Von der Zeit an, als das Wort erging, Jerusalem werde wieder aufgebaut werden, bis ein Gesalbter, ein Fürst kommt, sind es 7 Wochen. Und 62 Wochen lang wird es wieder aufgebaut sein mit Plätzen und Gräben, wiewohl in kummervoller Zeit. Und nach den 62 Wochen wird ein Gesalbter ausgerottet werden und nicht mehr sein. Und das Volk eines Fürsten wird kommen und die Stadt und das Heiligtum zerstören. Aber dann kommt das Ende durch eine Flut, und bis zum Ende wird es Krieg geben und Verwüstung, die längst beschlossen ist.
0: Ja, also wir werden das ja später ausführlicher anschauen, aber ich nehme schon mal vorweg und es schadet eben nichts, wenn man das zweimal hört. Hier wird Daniel gesagt, wie man berechnen kann, wann der Messias kommt. Und zwar müssen wir uns vorstellen, diese Prophetie bekam er, als Jerusalem noch in Staub und Asche lag. Durch die Zerstörung der Babylonier. Und dann wird hier gesagt, vom Ausgehen des Wortes, Jerusalem wiederherzustellen und zu bauen. Also von dem Moment an, wo ein Wort ausgeht, ein Erlass ausgeht, um Jerusalem wieder neu zu bauen, von dort an kann man rechnen. Dann steht, bis auf den Messias, den Fürsten, sind 7 Wochen oder Jahrwochen und 62 Jahrwochen. Ich weiß, es gibt verschiedene Bibelübersetzungen, die haben hier, sind 7 Wochen, Punkt. Stimmt's? Und das ist also ein schwerer Fehler. Der hebräische Text ist klar, es muss heißen, sind 7 Wochen und 62 Wochen, Punkt. Das heißt also, 7 und 62, das sind 69 Jahrwochen. Ich werde gleich erklären, warum es aufgeteilt ist. Also, man kann also rechnen, Ausgangspunkt, Erlass, Jerusalem zu bauen, Endpunkt, der Messias kommt als Fürst. Dazwischen drin sind 69, eben 7 und 62 Jahrwochen. Nun, wir wissen, dass König Artaxerxes im Jahr 445 vor Christus Nehemia einen Erlass gab mit Empfehlungsbrief, dass er Jerusalem wieder bauen dürfe. Das wird beschrieben in Nehemia 2. Das war also, wissen wir ganz genau, im Monat Nissan, März, April, 445 vor Christus. Und wann ist Jesus Christus als Fürst gekommen? Es gab nur einen Tag in seinem Leben hier auf Erden, wo er als Fürst aufgetreten ist. Am Palmsonntag. Da wurde er als König Messias gefeiert bei seinem Einzug nach Jerusalem. Und da wissen wir auch genau aus den Evangelien, wann dieser Tag war. Das war im Jahr 32 und zwar wieder im Monat Nissan, das war ja der Passamonat, also auch März, April. Nun muss ich kurz erklären, diese 69 Jahrwochen, eine Jahrwoche dauert 7 Jahre. Und wir haben ja schon aus der Offenbarung gesehen, das sind prophetische Jahre, die dauern 360 Tage. Ja, diese dreieinhalb prophetischen Jahre in Offenbarung 11, die waren ja Jahre von 360 Tagen. Haben wir gesehen. Gut, jetzt kann man rechnen. 69 mal 7 mal 360. Dann hat man die Anzahl Tage. Vom Erlass bis zum Kommen als Fürst. Das gibt, kann man mit dem Taschenrechner zu Hause nochmals nachprüfen, 173.880 Tage. 173.880. Und es ist so, dass man genau diese Anzahl Tage, die kann man schön einpassen zwischen März, April 445 vor Christus bis März, April 32 nach Christus. Passt exakt hinein. Also mit allen Verschiebungen, Schaltjahren und so weiter, muss man ja alles berücksichtigen, was in dieser Zeit an Verschiebung da war, passt exakt hinein. Da ist der Herr Jesus gekommen als Fürst. Und jetzt die Frage, warum ist es aufgeteilt? 7 und 62. Ja, aus folgendem Grund. Es gab eben zwei Gelegenheiten, wo ein König einen Erlass gegeben hat, Jerusalem zu bauen. Schon vor Artaxerxes hatte König Kores von Persien im Jahr 539 vor Christus, gerade nach der Eroberung Babylons, den Juden die Erlaubnis gegeben, sie dürfen zurückkehren, den Tempel und die Stadt wieder bauen. Ja, jetzt war natürlich nicht klar, wovon soll man jetzt rechnen? Ab Kores oder Kyros, 539 vor Christus, oder erst ab Artaxerxes bei Nehemia 445 vor Christus? Nun, die Antwort ist die. Ist aufgeteilt in 7 und 62 Jahrwochen. Diese 7 ersten Wochen, 49 Jahre, die beziehen sich auf den Wiederaufbau der Stadt. Und darum steht da weiter im Vers. Straßen und Gräben werden wiederhergestellt und gebaut werden. Und zwar in Drangsal der Zeiten. Unter Nehemia wurde die Stadtmauer zuerst wieder gebaut. Und als die fertig war, das ging ziemlich schnell, dann hat man begonnen, die Häuser in der Stadt wieder aufzubauen. Das war eine Zeit ständiger militärischer Bedrohung, wie man das nachlesen kann im Buch Nehemia. Und zwar in Drangsal der Zeiten. Aber 49 Jahre ab diesem Erlass bei Nehemia war Jerusalem wieder eine vollkommene Stadt. Aber 49 Jahre nach dem Erlass von Kores war Jerusalem immer noch in Schutt und Asche. Man hatte nur den Tempel gebaut, aber nicht die Stadt. Und praktisch keine Häuser. Und so war also bereits in alttestamentlicher Zeit klar, aha, wir müssen natürlich nicht von Kores anrechnen, sondern von Artaxerxes. Nicht wahr? Sonst wäre diese Unsicherheit immer gewesen. Und dann hätte man schließlich dann vom Ende her, als der Messias gekommen ist, hätte man zurückrechnen müssen, aha, eigentlich passt Nehemia, bei Kores passt es nicht mit der Zeit. Ja? Nein, so war also bereits klar, 49 Jahre nach Kores, nein, das kann nicht sein, die Stadt ist nicht wiederhergestellt. Und darum, 7 Jahrwochen, die Zahl 7 ist die Zahl der Vollkommenheit. Da sollte die Stadt wieder vollkommen stehen. Nach Nehemia, 49 Jahre, tatsächlich. Das ist der Zeitpunkt, von daher müssen wir rechnen. Und dann kamen eben 7 und 62 Jahrwochen und am Ende, exakt am Ende, kam der Herr Jesus an Palmsonntag als Fürst nach Jerusalem. Und jetzt geht der Text weiter. Wir haben gelesen. Und nach den 62 Jahrwochen wird der Messias ausgerottet werden und nichts haben. Nicht wahr? Also die 7 Jahrwochen. Dann folgten direkt die 62 Jahrwochen. Am Ende davon kam der Messias als Fürst. Und jetzt sagt der Text, und nach dieser Zeit, nach diesen 62 Jahrwochen, wird der Messias ausgerottet werden, ermordet werden. Und er wird nichts haben, er wird kein Königreich aufrichten. Und jetzt können wir rückblickend sagen, ja tatsächlich, 5 Tage nach Palmsonntag war Karfreitag. Aber es wird nicht gesagt, wie lange, einfach und, in der Folge. Fünf Tage später wurde er ermordet und die Menge hat vor Pilatus geschrien, er werde gekreuzigt und hat kein Friedensreich zurückgelassen. Er wird nichts haben. Das ist noch wichtig, wenn man mit orthodoxen Juden spricht. Bei denen kommt immer wieder das Argument, wenn Jesus der Messias gewesen wäre, so hätte es seit seinem Kommen Frieden gegeben. Und ich habe mal mit einem Orthodoxen gesprochen und so einen Nachmittag Zeit genommen und dann habe ich ihm gesagt, wenn es Frieden gegeben hätte, dann wäre er nicht der Messias. Und dann haben wir die Stelle da aufgeschlagen, in Daniel 9. Er sagt, da steht, der Messias wird ausgerottet werden und nichts haben. Er darf gar kein Friedensreich machen nach seinem Kommen, sonst wäre er nicht der Messias. Das steht ja hier im Alten Testament, das musste so kommen. Ja, und dann sagt der Text weiter, und das Volk des kommenden Fürsten wird die Stadt und das Heiligtum zerstören. Wieder wird nicht gesagt, wie viel später, aber das Und macht klar in der Folge. Wird ein Volk kommen, das wird die Stadt Jerusalem wieder neu verwüsten und den Tempel, den zweiten Tempel verwüsten.

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Wenn du in einen Krieg ziehst gegen deine Feinde und siehst Rosse und Wagen eines Heeres, das größer ist als du, so fürchte dich nicht vor ihnen. Denn der Herr, dein Gott, der dich aus Ägyptenland geführt hat, ist mit dir. Wenn ihr nun auszieht zum Kampf, so soll der Priester herzutreten und mit dem Volk reden und zu ihnen sprechen: Israel, höre zu, ihr zieht heute in den Kampf gegen eure Feinde. Euer Herz verzage nicht. Fürchtet euch nicht und erschreckt nicht und lasst euch nicht grauen vor ihnen, denn der Herr, euer Gott, geht mit euch, dass er für euch streite mit euren Feinden, um euch zu helfen. Und die Amtleute sollen mit dem Volk reden und sagen: Wer ein neues Haus gebaut hat und hat's noch nicht eingeweiht, der mache sich auf und kehre heim, auf dass er nicht sterbe im Krieg und ein anderer es einweihe. Wer einen Weinberg gepflanzt hat und hat seine Früchte noch nicht genossen, der mache sich auf und kehre heim, dass er nicht im Kriege sterbe und ein anderer seine Früchte genieße. Wer mit einem Mädchen verlobt ist und hat es noch nicht heimgeholt, der mache sich auf und kehre heim, dass er nicht im Krieg sterbe und ein anderer hole es heim. Und die Amtleute sollen weiter mit dem Volk reden und sprechen: Wer sich fürchtet und ein verzagtes Herz hat, der mache sich auf und kehre heim, auf dass er nicht auch das Herz seiner Brüder feige mache, wie sein Herz ist. Und wenn die Amtleute dies alles zu dem Volk geredet haben, so sollen sie Heerführer an die Spitze des Volks stellen. Wenn du vor eine Stadt ziehst, um gegen sie zu kämpfen, so sollst du ja zuerst den Frieden anbieten. Antwortet sie dir friedlich und tut dir ihre Tore auf, so soll das ganze Volk, das darin gefunden wird, dir fronpflichtig sein und dir dienen. Will sie aber nicht Frieden machen mit dir, sondern mit dir Krieg führen, so belagere sie. Und wenn sie der Herr, dein Gott, dir in die Hand gibt, so sollst du alles, was männlich darin ist, mit der Schärfe des Schwerts erschlagen. Nur die Frauen, die Kinder und das Vieh und alles, was in der Stadt ist, und alle Beute sollst du unter dir austeilen und sollst essen von der Beute deiner Feinde, die dir der Herr, dein Gott, gegeben hat. So sollst du mit allen Städten tun, die sehr fern von dir liegen und nicht zu den Städten dieser Völker hier gehören. Aber in den Städten dieser Völker hier, die dir der Herr, dein Gott, zum Erbe geben wird, sollst du nichts leben lassen, was Odem hat, sondern sollst an ihnen den Bann vollstrecken, nämlich an den Hethitern, Amoritern, Kanaanitern, Perisitern, Hivitern und Jebusitern, wie dir der Herr, dein Gott, geboten hat, damit sie euch nicht lehren, all die Gräuel zu tun, die sie im Dienst ihrer Götter treiben, und ihr euch so versündigt an dem Herrn, eurem Gott. Wenn du vor einer Stadt lange Zeit liegen musst, gegen die du kämpfst, um sie zu erobern, so sollst du ihre Bäume nicht verderben und mit Äxten umhauen, denn du kannst davon essen. Darum sollst du sie nicht fällen. Die Bäume auf dem Felde sind doch nicht Menschen, dass du sie belagern müsstest. Die Bäume aber, von denen du weißt, dass man nicht davon isst, die darfst du verderben und fällen und ein Bollwerk daraus bauen gegen die Stadt, die mit dir Krieg führt, bis du sie besiegt hast.

Wenn man einen Erschlagenen findet in dem Lande, das dir der Herr, dein Gott, geben wird, es einzunehmen, und er liegt auf freiem Felde, und man weiß nicht, wer ihn erschlagen hat, so sollen deine Ältesten und Richter hinausgehen und den Weg abmessen, von dem Erschlagenen bis zu den umliegenden Städten. Welche Stadt am nächsten liegt, deren Älteste sollen eine junge Kuh nehmen, mit der man noch nicht gearbeitet und die noch nicht am Joch gezogen hat, und sollen sie hinabführen in einen Talgrund, der weder bearbeitet noch besät ist, und dort im Talgrund ihr das Genick brechen. Und die Priester, die Leviten, sollen herzutreten, denn der Herr, dein Gott, hat sie erwählt, dass sie ihm dienen und in seinem Namen segnen, und nach ihrem Urteil sollen alle Sachen und alle Schäden gerichtet werden. Und alle Ältesten der Stadt, die dem Erschlagenen am nächsten liegt, sollen ihre Hände waschen über der jungen Kuh, der im Talgrund das Genick gebrochen ist. Und sie sollen anheben und sagen, unsere Hände haben dies Blut nicht vergossen, und unsere Augen haben es nicht gesehen. Entsühne dein Volk Israel, das du der Herr erlöst hast. Lege nicht das unschuldig vergossene Blut auf dein Volk Israel. So wird für sie die Blutschuld gesühnt sein. So sollst du das unschuldig vergossene Blut aus deiner Mitte wegtun, damit du handelst, wie es recht ist, vor den Augen des Herrn. Wenn du in einen Krieg ziehst gegen deine Feinde, und der Herr, dein Gott, gibt sie dir in deine Hände, dass du Gefangene von ihnen wegführst, und siehst unter den Gefangenen ein schönes Mädchen und gewinnst sie lieb, dass du sie zur Frau nimmst, so führe sie in dein Haus und lasse ihr Haar abscheren und ihre Nägel beschneiden und die Kleider ablegen, in denen sie gefangen genommen wurde, und lass sie in deinem Hause sein und einen Monat lang ihren Vater und ihre Mutter beweinen. Danach geh zu ihr und nimm sie zur Ehe und lass sie deine Frau sein. Wenn du aber kein Gefallen mehr an ihr hast, so sollst du sie gehen lassen, wohin sie will. Du sollst sie aber nicht um Geld verkaufen oder als Sklavin behandeln, weil du zu ihr eingegangen bist. Wenn jemand zwei Frauen hat, eine, die er lieb hat und eine, die er nicht lieb hat, und beide ihm Kinder gebären, die Frau, die er lieb hat und die Ungeliebte, und der Erstgeborene ist von der ungeliebten Frau, und die Zeit kommt, dass er seinen Söhnen das Erbe austeile, so kann er nicht den Sohn der Frau, die er lieb hat, zum erstgeborenen Sohn machen vor dem erstgeborenen Sohn der Ungeliebten, sondern er soll den Sohn der ungeliebten Frau als den ersten Sohn anerkennen und ihm zwei Teile geben von allem, was vorhanden ist. Denn dieser ist der Erstling seiner Kraft, und sein ist das Recht der Erstgeburt. Wenn jemand einen widerspenstigen und ungehorsamen Sohn hat, der der Stimme seines Vaters und seiner Mutter nicht gehorcht, und auch wenn sie ihn züchtigen, ihnen nicht gehorchen will, so sollen ihn Vater und Mutter ergreifen und zu den Ältesten der Stadt führen und zu dem Tor des Ortes. Und zu den Ältesten der Stadt sagen, dieser unser Sohn ist widerspenstig und ungehorsam und gehorcht unserer Stimme nicht und ist ein Prasser und Trunkenbold. So sollen ihn steinigen, alle Leute seiner Stadt, dass er sterbe. Und du sollst so das Böse aus deiner Mitte wegtun, dass ganz Israel aufhorche und sich fürchte. Wenn jemand eine Sünde getan hat, die des Todes würdig ist, und wird getötet und man hängt ihn an ein Holz, so soll sein Leichnam nicht über Nacht an dem Holz bleiben, sondern du sollst ihn am selben Tage begraben. Denn ein Aufgehängter ist verflucht bei Gott, auf dass du dein Land nicht unrein machst, das dir der Herr dein Gott zum Erbe gibt.

wenn du deines Bruders Rind oder Schaf irregehen siehst, so sollst du dich ihrer annehmen und sie wieder zu deinem Bruder führen. Wenn aber dein Bruder nicht nahe bei dir wohnt und du kennst ihn nicht, so sollst du sie in dein Haus nehmen, dass sie bei dir bleiben, bis sie dein Bruder sucht, und sollst sie ihm dann wiedergeben. So sollst du tun mit seinem Esel, mit seinem Kleid und mit allem Verlorenen, das dein Bruder verliert und du findest. Du darfst dich dem nicht entziehen. Wenn du deines Bruders Esel oder Rind unterwegs fallen siehst, so sollst du dich ihrer annehmen und ihnen aufhelfen. Eine Frau soll nicht Männersachen tragen und ein Mann soll nicht Frauenkleider anziehen, denn wer das tut, der ist dem Herrn, deinem Gott, ein Greuel. Wenn du unterwegs ein Vogelnest findest auf einem Baum oder auf der Erde mit Jungen oder mit Eiern und die Mutter sitzt auf den Jungen oder auf den Eiern, so sollst du nicht die Mutter mit den Jungen nehmen, sondern du darfst die Jungen nehmen, aber die Mutter sollst du fliegen lassen, auf dass dir es wohlgehe und du lange lebest. Wenn du ein neues Haus baust, so mache ein Geländer ringsum auf deinem Dache, damit du nicht Blutschuld auf dein Haus lädst, wenn jemand herabfällt. Du sollst deinen Weinberg nicht mit zweierlei bepflanzen, damit dem Heiligtum nicht das Ganze verfalle. Der Same, den du gesät hast, und der Ertrag des Weinbergs. Du sollst nicht ackern zugleich mit einem Rind und einem Esel. Du sollst nicht anziehen ein Kleid, das aus Wolle und Leinen zugleich gemacht ist. Du sollst dir Quasten machen an den vier Zipfeln deines Mantels, mit dem du dich bedeckst. Wenn jemand ein Mädchen zur Frau nimmt und wird ihrer überdrüssig, nachdem er zu ihr gegangen ist, und legt ihr etwas Schändliches zur Last und bringt ein böses Gerücht über sie auf und spricht, »Dies Mädchen habe ich geheiratet, und als ich zu ihr ging, fand ich sie nicht als Jungfrau«, so sollen Vater und Mutter des Mädchens die Zeichen ihrer Jungfräulichkeit nehmen und vor die Ältesten der Stadt im Tor bringen. Und der Vater des Mädchens soll zu den Ältesten sagen, »Ich habe diesem Mann meine Tochter zur Frau gegeben«, nun ist er ihrer überdrüssig geworden und legt ihr Schändliches zur Last und spricht, ich habe deine Tochter nicht als Jungfrau gefunden. Hier aber sind die Zeichen der Jungfräulichkeit meiner Tochter. Und sie sollen die Decke vor den Ältesten der Stadt ausbreiten. Und die Ältesten der Stadt sollen den Mann nehmen und züchtigen und ihm eine Buße von 100 Silberstücken auferlegen und sie dem Vater des Mädchens geben, weil er über eine Jungfrau in Israel ein böses Gerücht aufgebracht hat. Und er soll sie als Frau behalten und darf sie sein Leben lang nicht entlassen. Ist's aber die Wahrheit, dass das Mädchen nicht mehr Jungfrau war, so soll man sie heraus vor die Tür des Hauses ihres Vaters führen, und die Leute der Stadt sollen sie zu Tode steinigen, weil sie eine Schandtat in Israel begangen und in ihres Vaters Hause Hurerei getrieben hat. So sollst du das Böse aus deiner Mitte wegtun. Wenn jemand dabei ergriffen wird, dass er einer Frau beiwohnt, die einen Ehemann hat, so sollen sie beide sterben, der Mann und die Frau, der er beigewohnt hat. So sollst du das Böse aus Israel wegtun. Wenn eine Jungfrau verlobt ist und ein Mann trifft sie innerhalb der Stadt und wohnt ihr bei, so sollte er sie alle beide zum Stadttor hinausführen und soll sie beide steinigen, dass sie sterben. Die Jungfrau, weil sie nicht geschrien hat, obwohl sie doch in der Stadt war, den Mann, weil er seines nächsten Braut geschändet hat. So sollst du das Böse aus deiner Mitte wegtun. Wenn aber jemand ein verlobtes Mädchen auf freiem Felde trifft und ergreift sie und wohnt ihr bei, so soll der Mann allein sterben, der ihr beigewohnt hat. Aber dem Mädchen sollst du nichts tun, denn sie hat keine Sünde getan, die des Todes wert ist. Sondern dies ist so, wie wenn jemand sich gegen seinen Nächsten erhöbe und ihn totschlüge. Denn er fand sie auf freiem Felde, und das verlobte Mädchen schrie, und niemand war da, der ihr half. Wenn jemand eine Jungfrau trifft, die nicht verlobt ist, und ergreift sie und wohnt ihr bei und wird dabei betroffen, so soll der ihr beigewohnt hat, ihrem Vater 50 Silberstücke geben und soll sie zur Frau haben, weil er ihr Gewalt angetan hat. Er darf sie nicht entlassen sein Leben lang.

Niemand soll seines Vaters Frau nehmen und aufdecken seines Vaters Decke. Kein Entmannter oder Verschnittener soll in die Gemeinde des Herrn kommen. Es soll auch kein Mischling in die Gemeinde des Herrn kommen. Auch seine Nachkommenschaft bis ins 10. Glied soll nicht in die Gemeinde des Herrn kommen. Die Ammoniter und Moabiter sollen nicht in die Gemeinde des Herrn kommen, auch nicht ihre Nachkommen bis ins 10. Glied. Sie sollen nie hineinkommen, weil sie euch nicht entgegenkamen mit Brot und Wasser auf dem Wege, als ihr aus Ägypten zogt. Vielmehr gegen euch den Bileam dingten, den Sohn Beors aus Petor in Mesopotamien, dass er dich verfluchen sollte. Aber der Herr, dein Gott, wollte Bileam nicht hören und wandelte dir den Fluch in Segen um, weil dich der Herr, dein Gott, lieb hatte. Du sollst nie ihren Frieden noch ihr Bestes suchen, dein Leben lang. Den Edomiter sollst du nicht verabscheuen, er ist dein Bruder. Den Ägypter sollst du auch nicht verabscheuen, denn du bist ein Fremdling in seinem Lande gewesen. Die Kinder, die sie im 3. Glied zeugen, dürfen in die Gemeinde des Herrn kommen. Wenn du ausziehst gegen deine Feinde und dein Lager aufschlägst, so hüte dich vor allem Bösen. Wenn jemand unter dir ist, der nicht rein ist, weil ihm des Nachts etwas widerfahren ist, der soll hinaus vor das Lager gehen und nicht wieder hineinkommen, bis er vor dem Abend sich mit Wasser gewaschen hat. Und wenn die Sonne untergegangen ist, soll er wieder ins Lager gehen. Und du sollst draußen vor dem Lager einen Platz haben, wohin du zur Notdurft hinausgehst. Und du sollst eine Schaufel haben, und wenn du dich draußen setzen willst, sollst du damit graben. Und wenn du gesessen hast, sollst du zuscharren, was von dir gegangen ist. Denn der Herr, dein Gott, zieht mit dir inmitten deines Lagers, um dich zu erretten und deine Feinde vor dir dahin zu geben. Darum soll dein Lager heilig sein, dass nichts Schändliches unter dir gesehen werde und er sich von dir wende. Du sollst den Knecht nicht seinem Herrn ausliefern, der von ihm zu dir geflüchtet ist. Er soll bei dir bleiben an dem Ort, den er erwählt, in einer deiner Städte, wo es ihm gefällt. Du sollst ihn nicht bedrücken. Es soll keine Tempeldirne sein unter den Töchtern Israel und kein Tempelhurer unter den Söhnen Israel. Du sollst keinen Hurenlohn noch Hundegeld in das Haus des Herrn deines Gottes bringen, aus irgendeinem Gelübde. Denn das ist dem Herrn deinem Gott beides ein Greuel. Du sollst von deinem Bruder nicht Zinsen nehmen, weder für Geld noch für Speise noch für alles, wofür man Zinsen nehmen kann. Von dem Ausländer darfst du Zinsen nehmen, aber nicht von deinem Bruder, auf dass dich der Herr, dein Gott, segne in allem, was du unternimmst, in dem Lande, dahin du kommst, es einzunehmen. Wenn du dem Herrn, deinem Gott, ein Gelübde tust, so sollst du nicht zögern, es zu erfüllen, denn der Herr, dein Gott, wird's von dir fordern, und es wird Schuld auf dich fallen. Wenn du das Geloben unterlässt, so wird keine Schuld auf dich fallen, aber was über deine Lippen gegangen ist, sollst du halten und danach tun, wie du dem Herrn, deinem Gott, freiwillig gelobt und mit deinem Mund geredet hast. Wenn du in deines nächsten Weinberg gehst, so darfst du Trauben essen nach deinem Wunsch, bis du satt bist, aber du sollst nichts in dein Gefäß tun. Wenn du in das Kornfeld deines Nächsten gehst, so darfst du mit der Hand Ähren abrupfen, aber mit der Sichel sollst du nicht reinfahren.

Wenn jemand eine Frau zur Ehe nimmt und sie nicht Gnade findet vor seinen Augen, weil er etwas Schändliches an ihr gefunden hat, und einen Scheidebrief schreibt und ihr in die Hand gibt und sie aus seinem Hause entlässt, und wenn sie dann aus seinem Hause gegangen ist und hingeht und wird eines anderen Frau, und dieser andere Mann ihrer auch überdrüssig wird und einen Scheidebrief schreibt und ihr in die Hand gibt und sie aus seinem Hause entlässt, oder wenn dieser andere Mann stirbt, der sie sich zur Frau genommen hatte, so kann sie ihr erster Mann, der sie entließ, nicht wieder zur Frau nehmen, nachdem sie unrein geworden ist. Denn solches ist ein Greuel vor dem Herrn. Damit du nicht Sünde über das Land bringst, das dir der Herr, dein Gott, zum Erbe gegeben hat. Wenn jemand sich kurz vorher eine Frau genommen hat, soll er nicht mit dem Heer ausziehen. Und man soll ihm nichts auferlegen. Er soll frei in seinem Hause sein, ein Jahr lang, dass er fröhlich sei mit seiner Frau, die er genommen hat. Du sollst nicht zum Pfande nehmen den unteren und oberen Mühlstein, denn damit hättest du das Leben zum Pfand genommen. Wenn jemand ergriffen wird, der von seinen Brüdern, den Israeliten, einen Menschen raubt und ihn gewalttätig behandelt oder ihn verkauft, solch ein Dieb soll sterben, dass du das Böse aus deiner Mitte wegtust. Hüte dich beim Auftreten von Aussatz, dass du alles genau hältst und tust, was dich die levitischen Priester lehren. Wie ich ihnen geboten habe, so sollt ihr es halten und danach tun. Bedenke, was der Herr, dein Gott, mit Mirjam tat auf dem Wege, als er aus Ägypten zog. Wenn du deinem Nächsten irgendetwas borgst, so sollst du nicht in sein Haus gehen und ihm ein Pfand nehmen, sondern du sollst draußen stehen, und er, dem du borgst, soll sein Pfand zu dir

aufrufe und es dir zur Sünde werde. Die Väter sollen nicht für die Kinder, noch die Kinder für die Väter sterben, sondern ein jeder soll für seine Sünde sterben. Du sollst das Recht des Fremdlings und der Waise nicht beugen und sollst der Witwe nicht das Kleid zum Pfand nehmen, denn du sollst daran denken, dass du Knecht in Ägypten gewesen bist und der Herr, dein Gott, dich von dort erlöst hat. Darum gebiete ich dir, dass du solches tust. Wenn du auf deinem Acker geerntet und eine Garbe vergessen hast auf dem Acker, so sollst du nicht umkehren, sie zu holen, sondern sie soll dem Fremdling, der Waise und der Witwe zufallen, auf dass dich der Herr, dein Gott, segne in allen Werken deiner Hände. Wenn du deine Ölbäume geschüttelt hast, so sollst du nicht nachschütteln. Es soll dem Fremdling, der Waise und der Witwe zufallen. Wenn du deinen Weinberg abgelesen hast, so sollst du nicht nachlesen. Es soll dem Fremdling, der Waise und der Witwe zufallen, denn du sollst daran denken, dass du Knecht in Ägyptenland gewesen bist. Darum gebiete ich dir, dass du solches tust.

0: 16 Uhr und 30 Minuten.
1: Hallo und herzlich willkommen bei der Kindersendung von Radio Segenswelle mit Anna Sawatzki. Habt ihr euch schon mal im Dunkeln gefürchtet? Vielleicht lagt ihr im Bett, habt unheimliche Schatten an der Wand gesehen oder ein komisches Geräusch gehört? Da kann man schon mal richtig Angst bekommen, selbst wenn man eigentlich weiß, dass es keine Gespenster gibt. Vor kurzem haben wir gehört, wie Jesus über 5000 Menschen satt gemacht hat. Direkt danach erlebten seine Jünger eine Nacht, die sie so schnell nicht vergessen sollten. Mitten in einem heftigen Sturm auf dem See bekamen sie mit der Angst zu tun. Unser Bibelvers für heute steht in Jesaja 41 und das ist der Vers 10. Fürchte dich nicht, ich bin mit dir. Und dieser Vers ist wie ein Schutzschild gegen die Angst. Bevor wir hören, warum mitten in der Nacht plötzlich jemand auf dem Wasser spazieren ging, wollen wir gemeinsam beten. Faltet eure Hände und schließt die Augen. Wir beten. Lieber Vater im Himmel, danke, dass du uns versprochen hast, immer bei uns zu sein. Du kennst die Momente, in denen wir Angst haben oder uns ganz einsam fühlen. Bitte hilf uns heute durch dein Wort zu verstehen, dass du stärker bist als alle unsere Ängste. Segne diese Sendung und jedes Kind, das jetzt zuhört. Amen.

Nach dem aufregenden Tag mit der Brotvermehrung war es endlich Abend geworden. Die Jünger waren müde. Das schlug Jesus ihnen vor. Fahrt ihr doch schon einmal mit dem Boot vor an das andere Ufer des Sees. Ich bleibe noch hier und verabschiede die ganze Leute. Die Jünger waren froh darüber. Als Fischer kannten sie sich auf dem Wasser bestens aus. Sie stiegen also ins Boot und ruderten los. Als alle Menschen weg waren, ging Jesus allein auf den Berg, um zu beten. Er wollte in aller Ruhe mit seinem Vater im Himmel sprechen. Inzwischen war es stockdunkel geworden und auf dem See passierte etwas Unheimliches. Der Wind frischte auf. Es goss wie aus Eimern, dann peitschte ein heftiger Sturm über das Wasser. Die Wellen wurden höher und höher, sie schlugen gegen das kleine Holzboot. Die Jünger ruderten aus aller Kraft. Aber sie kamen einfach nicht vorwärts. Der Wind drückte sie immer wieder zurück. Stellt euch das mal vor, mitten in der Nacht, ringsherum nur schwarzes, tiefes Wasser, riesige Wellen und der Wind heult. Sogar die starken Fischer unter den Jüngern bekamen jetzt richtig große Angst. Sie fühlten sich mutterseelallein. Wo war denn Jesus bloß?

Es war schon fast 4 Uhr morgens. Die Jünger waren völlig erschöpft und kämpften gegen die Wellen. Da passierte etwas, was ihre Herzen fast vor Schreck stillstehen ließ. Durch den Nebel und die Gischt sahen sie eine Gestalt. Sie kam direkt auf sie zu und sie ging tatsächlich auf dem Wasser. Die Jünger schrien vor Angst. Ein Gespenst! Ein Gespenst! Sie zitterten am ganzen Körper. Doch mitten in das Heulen des Windes hinein rief eine laute, feste Stimme. Seid getrost, ich bin's, fürchtet euch nicht. Stell dir vor, es war Jesus. Als Petrus diese Stimme hörte, klopfte sein Herz wie wild. Aber nicht mehr nur vor Angst, sondern vor Staunen. Er rief: Herr, wenn du es bist, dann befiehl mir, auf dem Wasser zu dir zu kommen. Und was meint ihr? Was sagt Jesus? Er sagt einfach nur ein Wort. Komm! Petrus zögerte nicht. Er stieg über den Bordsrand, seine Füße berührten das Wasser. Und wisst ihr was? Er sank nicht ein. Das Wasser war unter seinen Füßen fest wie ein Fußboden. Petrus schaute fest auf Jesus und ging Schritt für Schritt über die Wellen. Das war ein riesiges Wunder.

Doch dann passierte es. Petrus schaute über einen kurzen Moment von Jesus weg. Er sah die riesigen Wellen neben sich, er hörte den ohrenbetäubenden Wind. Und in genau dem Moment, als er wegguckte, bekam er wieder Angst. Er vergaß, dass Jesus direkt vor ihm stand. Und schwupps fing er an zu sinken. Das Wasser stand ihm schon bis zum Bauch. »Herr, rette mich!« schrie Petrus verzweifelt. Jesus wartete keine Sekunde. Er streckte sofort seine Hand aus, packte Petrus fest am Arm und zog ihn hoch. Dann sagte Jesus, »Du Kleingläubiger, warum hast du gezweifelt?« Gemeinsam stiegen die beiden ins Boot. Und in der Sekunde, als sie das Boot betraten, legte sich der Wind. Der Sturm war schlaglos vorbei. Es war völlig still. Die Jünger fielen vor Jesus auf die Knie und sagten, »Du bist wirklich Gottes Sohn.«

Liebe Kinder, im Leben ist das manchmal genau wie bei Petrus. Die Stürme in unserem Leben sind die Momente, in denen wir Angst haben. Wenn wir uns Sorgen machen, wenn wir uns einsam fühlen oder wenn wir krank sind, wenn wir dann nur auf das Problem schauen, fühlen wir uns, als würden wir versinken. Aber denkt an unser Bibelvers von heute, aus Jesaja 41,10. Fürchte dich nicht, ich bin mit dir. Jesus ist immer nur ein Gebet weit weg. Wenn wir Angst haben, dürfen wir wie Petrus rufen: Herr, hilf mir! Und er hält uns fest.

Heute hast du dem Heiland sehr wehgetan. Rudolf war der beste Schüler seiner Klasse. Er hatte nur eine schwache Seite, das Rechnen. Nun wurden einmal Rechenaufgaben durchgenommen, die Rudolf gar nicht verstand. Er hätte gut seinen Lehrer bitten können, ihm die Sache noch einmal zu erklären, aber dazu war er zu stolz. Wie hätte er sich auch vor seinen Klassenkameraden diese Blöße geben können? Es wurde ihm aber sehr unbehaglich zumute, als der Lehrer für die nächste Zeit eine Mathematikarbeit über die durchgenommenen Aufgaben ankündigte. Dazu hatte Herr Klein für jeden seiner Schüler eine besondere Aufgabe vorbereitet, damit sie nicht in die Versuchung kommen sollten, voneinander abzuschreiben. Dann kommt es aber heraus, dass ich die Aufgaben nicht verstanden habe und zu feige war, noch einmal zu fragen, dachte Rudolf bei sich selbst. Das durfte aber auf gar keinen Fall passieren. Fieberhaft dachte er über einen Ausweg aus dieser verfahrenen Situation nach. Da bemerkte er, dass in dem Mathematikbuch des Lehrers kleine Zettel lagen. Das mussten die ausgearbeiteten Aufgaben mit den Lösungen sein. Schon war in seinem Herzen der Entschluss gefasst, den Zettel mit seinem Namen irgendwie zu beschaffen. Als Klassensprecher hatte er vor Beginn des Unterrichts überall nach Ordnung zu sehen und musste deswegen immer etwas früher als die anderen da sein. An diesem Nachmittag wollte er besonders früh kommen. Vielleicht gelang es, seinen Plan in die Tat umzusetzen, wenn der Lehrer wie gewöhnlich das Buch im Pult liegen ließ. Rudolf klopfte wohl das Herz bei diesem Gedanken, denn er achtete seinen Lehrer, der ihm volles Vertrauen entgegenbrachte. Aber heute machte Rudolf sich hart gegen die Stimme des Gewissens, und als er am Nachmittag wirklich den Aufgabenzettel mit seinem Namen in dem Buch fand, nahm er ihn an sich und machte schnell die notwendigen Aufzeichnungen. Gerade als er das Blättchen wieder in das Buch legen wollte, traten einige Klassenkameraden herein, sodass er gezwungen war, den Zettel zu behalten. Mit angstvoller Sorge wanderten seine Blicke während des folgenden Unterrichts zu dem verhängnisvollen Buch. Es blieb aber unberührt auf dem Pult liegen, und schon hielt Rudolf alle Gefahr der Entdeckung für beseitigt. Doch da sah er zu seinem Schrecken, dass der Lehrer nach Schluss der Stunde das Buch in seine Tasche steckte. Wie konnte er jetzt noch den Zettel in das Buch hineinlegen? Das war unmöglich. Um sich nun vor Entdeckung der ersten Sünde zu sichern, musste er die zweite, größere begehen. Sein Entschluss war bald gefasst. Er wusste, dass der Hausmeister und das Reinigungspersonal alle umherliegenden Papiere in den Papierkorb warfen, und darauf baute er seinen Plan. Was er aber damals nicht wusste, war, dass der Lehrer selbst im Papierkorb jeden Tag nachsah, ob noch brauchbares Papier vor dem Feuer zu retten war. Am Morgen, nach dem erzählten Vorfall, hatte Herr Klein in einer anderen Klasse zu unterrichten. Rudolf hatte den verhängnisvollen Zettel unbemerkt in den Papierkorb unter anderen Blättern versteckt, sah aber doch mit etwas gemischten Gefühlen dem Nachmittag entgegen. Frühzeitig begab er sich in die Schule und war bei seiner Arbeit, das Schulzimmer aufzuräumen, als sein Lehrer eintrat. »Rudolf«, sagte dieser, »hast du vielleicht gestern beim Aufräumen einen kleinen Zettel bemerkt? Er muss aus dem Buch gefallen sein.« Rudolf schoss das Blut ins Gesicht. Unwillkürlich hatte er sich abgewandt, sagte aber mit fester Stimme, »Ich habe keinen Zettel gefunden. Vielleicht liegt er im Papierkorb. Ich will gleich nachsehen.« Rudolf wühlte nun in dem Papier, holte nach einigem Suchen den verlorenen Zettel heraus
und überreichte ihn mit der Frage: Ist es der? Schweigend nahm der Lehrer den Zettel, sah Rudolf ernst an und sagte dann: Ja, das ist er. Wie mag er nur da hineingekommen sein? Gestern Abend lag er noch nicht darin. Ach, hätte Rudolf doch jetzt alles bekannt. Aber er schwieg, und im nächsten Augenblick traten mehrere Mitschüler ins Zimmer. Der Unterricht begann. Rudolf konnte die ganze Zeit nichts weiter denken, als was wird nun geschehen. Die Stunde ging zu Ende. Als er sich nun mit seinen Kameraden für den Heimweg rüsten wollte, erscholl die Stimme des Lehrers: Rudolf, du bleibst bitte noch kurz zurück. Die anderen stutzten, und für Rudolf kam der Befehl wie ein Blitz aus heiterem Himmel. Es geschah selten, dass ein Schüler zum Bleiben aufgefordert wurde. Wenn es aber geschah, handelte es sich um ein schweres Vergehen und um eine strenge Strafe. Und dass der Gerufene diesmal der Klassensprecher Rudolf war, machte das Ganze noch bedeutungsvoller. Endlich hatte sich die Tür hinter dem letzten Schüler geschlossen. Noch eine Pause, dann sprach der Lehrer mit seltsam bewegter Stimme: Rudolf, ich will dir etwas erzählen. Es sind jetzt einige Jahre her, da erteilte ich in einer Klasse den Religionsunterricht. Unter den Kindern war ein kleiner Junge, der ganz besondere Freude an den Geschichten zu haben schien. An dem Morgen, an den ich denke, hatte ich von der Kreuzigung des Herrn Jesus gesprochen. Eben hatte ich erzählt, wie die Kriegsknechte mit großen Nägeln die Hände und die Füße des Heilands an das Kreuz nagelten. Da wurde ich von heftigem Weinen unterbrochen, und eine Stimme rief schluchzend: Sie sollen ihm nicht so wehtun. Der Junge warst du, und heute hast du dem Heiland sehr wehgetan. Damit war Rudolf entlassen. Er schlich nach Hause. Eine harte Strafe hatte er erwartet und würde sie als wohlverdient ruhig hingenommen haben. Er fühlte sich innerlich wie zerschlagen. Die Worte »Heute hast du dem Heiland sehr wehgetan« hatten sich tief in sein Herz gebohrt. Rudolf empfand, wie recht der Lehrer hatte. Hatte er nicht von den Eltern schon viel von dem Herrn Jesus gehört und ihn als seinen Erretter und Herrn angenommen? Er wusste, dass der Heiland ihn mit seinem kostbaren Blut erkauft hatte und dass seine Sünden vergeben waren. Doch heute hatte er seinen Herrn, der ihn Tag für Tag leiten und ihm in allen Umständen helfen wollte, betrübt. Rudolf fühlte sich in seinem Herzen tief unglücklich, weil durch seine böse Tat, die ausgesprochene Lüge, die Gemeinschaft mit dem Herrn Jesus unterbrochen war. An diesem Abend lag er in seinem Bett und konnte keine Ruhe finden. Da wurde leise die Tür geöffnet und die Mutter trat ein, die wohl gemerkt hatte, dass etwas mit ihrem Jungen nicht stimmt. »Was hast du, mein Junge? Sag mir alles«, bat sie. Und Rudolf erzählte ihr, was vorgefallen war. Er verschwieg nichts und beschönigte nichts. Seine Mutter bat ihn, doch alles dem Herrn Jesus zu bekennen, um ihm wieder mit frohem Herzen nachfolgen zu können. Rudolf befolgte den Rat der Mutter und erfuhr dann, wie der Herr Jesus ein offenes Bekenntnis beantwortet. Die große Last wurde von seinem Herzen genommen. Aber ein Schatten war noch geblieben. Rudolf empfand ganz deutlich, dass er auch gegen seinen Lehrer Unrecht gehandelt hatte. Um wieder wirklich froh zu werden, musste er auch Herrn Klein seine Verfehlung ehrlich bekennen. Er bat darum den Herrn Jesus um Kraft für das Gespräch mit dem Lehrer, vor dem er doch ein bisschen Angst hatte. Am anderen Morgen aber ging er frühzeitig zu Herrn Klein,
der sich von Herzen über das offene Bekenntnis freute und seinem reumütigen Schüler gern vergab.

Bevor wir für heute Schluss machen, kommt hier noch eine kleine Aufgabe für euch. Wenn ihr heute Abend ins Bett geht und das Licht ausgemacht wird, flüstert dreimal ganz leise unseren Tagesvers. Fürchte dich nicht, ich bin mit dir. Und dann könnt ihr sehen, wie gut ihr beschützt einschlafen könnt. Morgen hören wir uns genau zur gleichen Zeit wieder hier bei Radio Segenswelle. Schaltet unbedingt ein, um zu erfahren, wie es in den biblischen Geschichten weitergeht. Und jetzt wünsche ich euch allen noch einen wunderschönen, behüteten Tag. Macht's gut und bis morgen. Eure Anna Sawatzki von Radio Segenswelle.

Großgläubig oder kleingläubig, wenn es mit dem Glauben hapert. Als aber Jesus es hörte, verwunderte er sich und sprach zu denen, die nachfolgten: Wahrlich, ich sage euch, selbst nicht in Israel habe ich so großen Glauben gefunden. Die Menschen aber verwunderten sich und sprachen: Was für einer ist dieser, dass auch die Winde und der See ihm gehorchen? Matthäus Evangelium, Kapitel 8, die Verse 10 und 27. Ein Hauptmann von Kapernaum ist bekümmert um seinen gelähmten Knecht, der durch eine Krankheit schrecklich gequält wird. Mit dieser Not geht der Hauptmann zum Herrn Jesus. Als Jesus ihm sagt, dass er kommen und heilen will, antwortet der Hauptmann: Herr, ich bin nicht wert, dass du unter mein Dach trittst, sondern sprich nur ein Wort, und mein Knecht wird geheilt werden. Matthäus Evangelium, Kapitel 8, Vers 8. Viele andere haben danach verlangt, dass Jesus zu ihnen komme. Nicht so der Hauptmann. Ihm genügt ein Wort. Damit zeigt er großen Glauben, über den Jesus sich verwundert. Natürlich wurde der Herr von der Reaktion des Hauptmanns nicht überrascht, aber er machte durch sein Verhalten deutlich, dass so ein Glaube selten ist und von ihm wertgeschätzt wird. Kurz danach lesen wir von den Jüngern, die auf dem See Genezareth in einen Sturm geraten. Die Wellen türmen sich auf und stürzen in das schwankende Fischerboot. Ängstlich wecken die Jünger den im Schiff schlafenden Meister auf und rufen: Herr, rette uns, wir kommen um! Jesus muss sie tadeln. Was seid ihr furchtsam, ihr Kleingläubigen? Dann steht er auf und gebietet dem heulenden Wind und dem brausenden See. Augenblicklich wird es still. Die Jünger verwundern sich über diese Machtdemonstration des Sohnes Gottes und werfen sich gegenseitig die Frage zu: Was für einer ist dieser, dass auch die Winde und der See ihm gehorchen? Wem gleichen wir? Dem Hauptmann oder den Jüngern? Verwundern wir unseren Herrn durch einen großen Glauben? Oder verwundern wir uns über ihn, weil er unsere kleingläubigen Befürchtungen wieder einmal beschämt hat?

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0: Es ist 17 Uhr und 30 Minuten.
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0: Heute geht es um ein sehr spezielles Buch. Es ist weder ein Buch, das man an einem Stück durchliest, noch ein Buch, das man alleine lesen sollte. Auch richtet sich das Buch nicht an die breite Masse, sondern an eine sehr klar definierte Zielgruppe. Es ist ein Buch für angehende Eheleute, also für Paare, die kurz vor der Hochzeit stehen. Mein Name ist Heinrich Tövs und ich bin heute zu Besuch bei Franz Peters, einem der Autoren dieses Buches. Hallo Franz, kannst du uns bitte erzählen, wie es überhaupt zu der Entstehung dieses Buches, dieses Ehevorbereitungskurses gekommen ist?
1: Ja, wie du schon eben sagtest, das Buch ist ja ein Ehekurs oder ein Ehevorbereitungskurs. Es ist für angehende Eheleute gedacht. Und ein solcher Kurs war ja schon auch vorher, oder auch vorher hatten wir schon einen ähnlichen Kurs. Also jeder Älteste, der andere Paare traut, der hatte irgendeine Art Vorbereitung für die Ehe, für die junge Leute. Und dazu hat er ein eigenes Konzept meistens aufgestellt. Und da hatte einer unserer Ältesten die Idee, ob es nicht so ein Buch gäbe, das man dann anschließend den Paaren auch mitgeben könnte. Und er teilte es dem Ältestenkreis mit. Und wir fanden die Idee sehr gut. Und so bildeten wir ein Team von 4 Ältesten. Die haben sich dann mehrmals zusammengesetzt, darüber beraten, ausgetauscht und auch geschaut, wo man aus anderen Kursen was entnehmen kann. Und so diesen Ehevorbereitungskurs aufgestellt.
0: Okay, und wie kamt ihr zu dem Titel mit Gottes Hilfe in die Ehe?
1: Ja, der Kurs hat ja nicht nur das Ziel, gute Ratschläge zu geben, sondern auch das Verständnis, das biblische Verständnis von Ehe zu vermitteln, was Ehe ist, wie Gott sich das gedacht hat mit Mann, Frau und so weiter. Und das Buch hat das Ziel, Gott in den Mittelpunkt der Ehe zu stellen. Und so kamen wir ja dann auch zu diesem Titel mit Gottes Hilfe in die Ehe. Er ist es, der die Liebe gibt. Er ist es auch, der die Grundlage für die Ehe ist. Von ihm kommt die Idee der Ehe. Und darum soll Gott selbst im Mittelpunkt einer Ehe stehen. Und so kam es dann zu diesem Titel.
0: Es gibt ja bereits einige andere Ehevorbereitungskurse auf dem christlichen Büchermarkt. Wenn man jetzt vor einer Entscheidung stehen würde, welchen soll man nehmen, was würdest du sagen, was sind hier die Vorzüge, warum sollte man diesen Kurs jetzt verwenden dafür?
1: Ja, die Ehekurse, die ich kenne, die ich auch selbst früher mit genutzt habe für die Gespräche, die waren entweder sehr kurz und sehr knapp, oft fehlten da einige Inhalte aus meiner Sicht, oder sie waren sehr ausführlich, wo auch die gesamte Grundlage des christlichen Glaubens dran stand. Das heißt, sie waren an Menschen gerichtet, wo man auch nicht wusste, wie weit sind sie im Glauben, in der Nachfolge Jesu und so weiter. Und so haben wir dann einen Kurs aufgestellt, der mehr für unsere Leute zugeschnitten ist, wo es nicht die gesamte christliche Grundlage darlegt, sondern es setzt das voraus, aber baut eben darauf auf und ist dann speziell ein Kurs für die Ehe. Wie gesagt, mit der Grundlage, die dann bereits schon vorhanden ist, sprich die Grundlage der Nachfolge Jesu.
0: Ja, welche Themen werden in diesem Vorbereitungskurs angefasst?
1: Ja, ich kann gerne mal die Themen vorlesen, die hier drin stehen. Einmal geht es um Grundlagen und Bestandsaufnahme. Da geht es um die, was ist die Grundlage der Ehe, sprich das Wort Gottes, Gott der Herr. Bestandsaufnahme, dass man sich selbst reflektiert, wo man steht. Dann das zweite Thema ist Wesen und Bedürfnis. Es geht um das Wesen und die Bedürfnisse von Mann und Frau. Auch wiederum aus der biblischen Sicht, was sind diese Bedürfnisse? Das dritte Thema ist Kommunikation und Konfliktbewältigung. Ein ganz wichtiges Thema. Sehr oft spielt dieses Thema eine große Rolle in der Ehe. Dann das vierte Thema ist Geld und Besitz. Bei diesem Thema gibt es auch einen Finanzcheck, also wie man auch ganz praktisch einen Finanzcheck in der Ehe durchführen kann. Dann das fünfte Thema ist Eltern und Schwiegereltern. Auch wieder ein konfliktreiches Themenbereich oder Themenbereich, ja, wo es oft zu Konflikten kommt. Dann das Thema Gemeinde und Mitarbeit. Auch das ist wieder ein wichtiger Bereich unserer Ehe und Familie. Dann das siebte Thema ist Sexualität und Kindersegen. Und das achte Thema ist Treueversprechen und Segen. Da geht es um die Trauung selbst und der Start ins Eheleben.
0: Okay, danke für diesen Überblick. Wie wird das Buch bei dir in der Gemeinde praktisch eingesetzt?
1: Na, das ist ja so, dass wenn ein Paar heiraten möchte, fragen sie einen Ältesten oder Prediger, ob er sie trauen würde. Und der Älteste bietet ihnen dann einen solchen Ehekurs an. und geht mit ihnen das dann durch.
0: Okay, gäbe es noch andere Varianten, Einsatzmöglichkeiten, die du vorstellen könntest, dass zum Beispiel nicht der Älteste oder Prediger oder jemand anders das macht, oder ist es empfehlenswert, das einfach nur zu zweit zu machen? Wie würdest du das einschätzen?
1: Man kann das auch zu zweit machen, auf jeden Fall. Es ist ja auch so gedacht, dass das Paar zunächst mal sich hinsetzt und die Fragen liest und die Fragen versucht, anhand der Bibel zu beantworten. Dennoch ist, glaube ich, ein Austausch mit einem erfahrenen Ehepaar oder Seelsorger oder Berater sehr hilfreich. Und so ist das dann ja praktisch dafür auch geeignet, dass wenn man sich dann zusammensetzt, man aus dem eigenen Leben, also von dem erfahrenen Paar, auch manches zu diesem Thema dann hört und lernt. Dieses Buch ist aber nicht nur gedacht für Leute, die vor der Ehe stehen, obwohl es ein Vorbereitungskurs ist. Es eignet sich auch sehr gut für Paare, die schon verheiratet sind, aber einen solchen Vorbereitungskurs zur Ehe nicht hatten, weil sie damals vielleicht gar nicht gläubig waren. Sie kommen später dann zum Glauben. Auch solchen Paaren kann man einen solchen Kurs anbieten. Man würde dann die Themen ein wenig anpassen, aber ansonsten ist das Buch sehr gut dafür geeignet.
0: Bekommst du irgendwelche Rückmeldungen von den Paaren, die du begleitest, zu diesem Buch, wie sie darauf so reagieren? Kannst du davon etwas berichten?
1: Ja, ich persönlich mache das ja so, dass ich vor der Ehe, wo wir diesen Kurs durchgehen, mehrere Treffen haben, wo wir uns zusammensetzen und über diese Themen sprechen. Und dann nach der Heirat, so etwa ein Jahr nach der Heirat, setzen wir uns nochmal zusammen und haben nochmal so einen Austausch darüber, über den Kurs und auch wie die Ehe so angelaufen ist. Und da geschieht auch eine gewisse Reflexion und da gibt es dann auch Rückmeldungen auch zu diesem Kurs. Und da habe ich dann schon oft von den Paaren gehört, dass die Themen, die dort angesprochen wurden, für sie sehr hilfreich war. Über manche Themen haben sie vorher noch persönlich gar nicht geredet. Und so war es ihnen eine große Hilfe, dass sie durch diesen Kurs auf diese Themen zu sprechen kamen. Denn es ist immer besser, man spricht vorher darüber, nicht wenn es erst zum Konflikt kommt. Und so war es für sie sehr hilfreich.
0: Wo siehst du persönlich so in unserer Zeit die größte Not, gerade im Blick auf die Vorbereitung eines Paares auf die Ehe?
1: Naja, jedes Paar ist ja anders und die Umstände, die familiäre Situation ist bei jedem Paar anders und so sind auch die Nöte sehr verschieden. Dennoch, denke ich, kann man sagen, dass es eine gewisse Not daran besteht, dass man zwar das Wissen hat, aber nicht weiß, wie man das jetzt praktisch angehen soll. Ich würde noch sagen, ein weiteres Problem sehe ich daran, dass die Kommunikation, also das Gespräch, nicht ausreichend geführt wird. Es ist ja so, dass beide unterschiedliche Positionen haben und da ist gerade die Kommunikation sehr wichtig. Also wenn man ein geistliches Denken hat, also das heißt, wenn das Paar, beide von ihnen ein geistliches Denken haben und nicht selbstsüchtig sind und miteinander reden, dann würden sie alle Probleme lösen können. Und das fehlt dann oft. Und darum sehe ich da einen besonderen Bedarf.
0: Ja, bevor ich zum Schluss komme, möchtest du noch irgendetwas weitergeben über dieses Buch?
1: Ja, auf zwei Dinge möchte ich nochmal hinweisen. Das Buch enthält auch praktische Anleitung. Einmal eine praktische Anleitung zur geistlichen Gemeinschaft, wie man zu zweit die Bibel lesen kann. Und eine weitere praktische Hilfestellung ist auch ein sogenannter Ehe-TÜV, das ist ein Check, wie man seine Ehe auf den Prüfstand stellen kann, um Krisen zu vermeiden. Dieser Ehe-TÜV kommt von einem erfahrenen Eheseelsorger und meines Erachtens ist es eine sehr große Hilfe, um über diese Themen zu sprechen und Krisen vorzubeugen.
0: Okay, vielen Dank für das Gespräch und die Zeit, um das Buch vorzustellen. Mit Gottes Hilfe in die Ehe, erschienen beim CMV in Bielefeld. Das Buch kostet 9,90 Euro je Exemplar, weil unter Umständen kauft man sich ja zwei Exemplare für Mann und Frau pro Buch 9,90 Euro. Man kann das Buch in jeder Buchhandlung bestellen oder online unter guteliteratur.de.

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Wenn wir zurückdenken, vor wenigen Jahren hat es eine Hochzeit gegeben auf einer Insel unweit von hier. Man nannte es die Bilderbuch-Hochzeit des Jahrhunderts. Ich weiß es nicht, ob man das wirklich so sagen kann, aber eine Adelsfamilie in England hatte eine Hochzeit und Charles und Diana fuhren in der Pferdekutsche zur Kirche und wurden dort getraut und Millionen schauten zu. Und ich empfand, als wir in England waren, wir sind im Urlaub gewesen mit meinen Eltern und waren gerade an dem Tag während der Hochzeit in England angekommen und hörte die Trauung im Radio und am nächsten Tag fuhren wir dann in London hinein und sahen den Blumenschmuck und anderes mehr von der Hochzeit und waren ein bisschen in dem Rahmen von dem Hochzeitsfieber von England. Und ich denke, etwas haben wir gespürt, als wir am Abend mit vielen anderen an dem Ort, wo wir waren, die Fernsehsendung sahen von den größten Ereignissen des Tages, dass alle sich mehr oder weniger identifiziert haben mit der Freude von diesem jungen Paar und gedacht haben, hoffentlich geht's gut. Oh, und sie lebten immer da fröhlich nachher. Das hofft man für ein schönes, junges Paar, so begabt, so reich, so gut aussehend, so gut gestellt wie das junge Paar in England. Man hofft auf Euphorie unaufhörlich. Nun, die meisten von uns fuhren nicht mit der Pferdekutsche zur Kirche, um uns trauen zu lassen. Wenn wir verheiratet sind, die meisten von uns werden solche Dinge erst im Fernsehen oder nur im Fernsehen miterlebt haben. Nur eines ist klar, kein Paar ist zum Traualtar gegangen mit der Hoffnung, dass es bald auseinandergeht. Ich selber habe mit vielen Geschiedenen schon gesprochen. Und es ist natürlich eine sehr heikle Situation, wenn man mit solchen spricht und sie anspricht auf die Scheidung. Aber bis jetzt habe ich keinen direkt gefragt, ob es schön war, sich scheiden zu lassen, der nicht die Antwort gegeben hat, oh nein, das war nicht schön. Man hat nicht die Ehe begonnen, um sie kaputt zu machen. Man beginnt eine Ehe in der Hoffnung, dass es durchhält an Schönheit und Freude. Und man denkt am Anfang, so schön wie es jetzt ist, das muss andauernd anhalten. Nun, nicht allzu lang nach der Hochzeit in vielen Situationen merkt man, dass eine Abkühlung stattfindet. Es gibt die Geschichte von diesem amerikanischen Ehepaar. Ihr wisst ja, die großen amerikanischen Straßenkreuzer haben einen durchgehenden Vordersitz im Auto. Und man kann die verliebten Paare erkennen, an dem, wo sie sitzt. Denn wenn sie wirklich verliebt sind, sind zwei Köpfe, aber ganz nah aneinander. Wenn man abends fährt, da ist oft ihr Kopf hier so angelehnt an seine Schulter und sie fahren durch die Gegend. Nach wenigen Jahren hat eine Frau bedauert, dass sie nicht mehr so nahe aneinander sitzen. Sie sagt, oh Schatz, es ist schade, dass wir nicht mehr so nah sitzen wie einst. Und der Mann, der immer noch fuhr, hinter dem Lenkrad saß, sagte, Schatz, ich habe mich nicht bewegt. Das Problem war, einer rutschte rüber auf die andere Seite, gell? Nun, bei vielen ist es ein Problem, dass die Beziehung abkühlt und dann kommt irgendein Streitmoment, wo die zwei sich nicht verstehen und dann fällt das Wort, ja, dann lassen wir uns halt scheiden. Oder wir trennen uns halt. Und wenn da einmal das Wort Scheidung ins Gespräch von einem Ehepartner fällt, sind dann unwahrscheinliche Verletzungen verursacht. Und ich habe mit vielen gesprochen, vielen, vielen Leuten, und habe versucht, ihnen zu helfen, nachdem sie dieses Wort und diesen Begriff Scheidung hineingeführt haben in das Gespräch, in ihre Ehe. Und man hat entdeckt, das hat unwahrscheinliche Unsicherheit ausgelöst bei diesem Paar, sodass der, der es gehört hat, nicht mehr wusste, ja, wie lange geht's noch?
wird's noch zusammenheben? Werden wir zusammenbleiben? Und diese Unsicherheit ging bis zum Fundament der Ehebeziehung. Nebenbei in der vorehelichen Beratung für junge Paare, bevor die Hochzeit kommt, bevor die Trauung kommt, habe ich allen gesagt, ausnahmslos, bitte streicht das Wort Scheidung von eurem Wortschatz. Selbst in den schwersten Auseinandersetzungen, die ein Ehepaar haben kann, sollte das Wort Scheidung nie fallen. Auch das Wort Trennung nicht. Wir sollten dieses Wort völlig streichen aus unserem Wortschatz, wenn es im Streit zugeht in unserer Ehe. Es heißt dann, wir müssen lernen, miteinander auszukommen. Miteinander so auszukommen, dass die Ehe intakt bleibt. Ein Mann, den ich kenne, hat gesagt, wenn ein junges Paar zu ihm kommt, er war Pastor, wenn ein junges Paar zu ihm kommt und sagt, wir wollen uns trauen lassen, dann stellt er grundsätzlich folgende Frage. Nun, wenn es in eure Ehe in die Sackgasse führt und ihr vor der Betonmauer stehen und es nicht mehr drüber hinweggeht, wenn ihr wirklich nicht mehr weiter wisst, was würdet ihr machen? Und er sagt, wenn sie sagen, dann lassen wir uns halt scheiden, dann sagt er zu ihnen, dann sucht bitte einen anderen Prediger, der euch traut. Denn ich habe kein Interesse, ein Paar zu trauen, das ein Versprechen so oberflächlich nimmt, dass sie sich, auch wenn es Schwierigkeiten gibt, bereit ist, sich zu scheiden. Ich denke, das ist kein schlechter Ratschlag. Überlegt, wenn es in die Sackgasse kommt und man nicht mehr weiter weiß, gibt es einige Möglichkeiten. Es gibt immer die Hilfe Gottes. Es gibt die Hilfe von anderen, deren Ehen intakt sind, zu denen wir gehen und sagen können, bitte helft uns, wenn man nicht zu stolz ist, um zu ihnen zu gehen und zuzugeben, du, wir stecken in der Krise. Man muss bereit sein, runterzukommen und demütig klein beizugeben, wir haben Probleme. Wir lesen in Matthäus 19, Vers 6, in dem Zusammenhang der Ehescheidungsaussage, wo Jesus gefragt wurde über die Scheidung. Jesus sagte in Matthäus 19, Vers 6, was Gott zusammengefügt hat, das soll der Mensch nicht scheiden. Unsere Frage heute Abend ist, hat Gott wirklich zusammengefügt? Meine Frau und ich kamen Sommer 69 nach Deutschland. Ich hatte schon 1962, 63 etwa 10 Monate in Deutschland verbracht. Und in der Zeit war ich 6 Monate im Goethe-Institut in Berlin und habe begonnen, die deutsche Sprache zu lernen. Wir kamen als verheiratetes Paar mit einem 7-monatigen Kind nach Deutschland und meine Frau konnte genauso viel Deutsch dann, wie ich das konnte, als ich das erste Mal kam. Ich wusste nicht, dass Gesundheit ein deutsches Wort war, obwohl jeder Amerikaner, der niest, bekommt das zu hören. Gesundheit, sagt man, und ich wusste nicht, dass das ein deutsches Wort war. Kindergarten gebraucht man auch, und ich wusste auch nicht, dass Kindergarten ein deutsches Wort war. Und so ging es meine Frau, als wir als Ehepaar kamen. Wir begannen mit dem Unterricht im Goethe-Institut, und es hat nur wenige Tage gebraucht, bis sie nach Hause kam, in Tränen aufgelöst. Wir setzten uns am Mittagstisch zusammen hin und sie sagte, Roger, ich werde diese Sprache nicht lernen. Diese deutsche Sprache ist so schwer, ich werde sie nicht lernen können. Ich bin nicht fähig, die deutsche Sprache zu lernen. Ich habe versucht, sie zu ermutigen. Wir haben miteinander gebetet und am nächsten Tag wieder mit Tränen haben wir unser Mittagessen gegessen. Tag ein, Tag aus, jeden Tag während der Unterrichtswoche hat meine Frau geweint und ich dann mit, weil ich ihr Leiden mitbekommen habe. Nach wenigen Wochen, ich kann mich nicht mehr genau entsinnen, wie lange, hat sie nach langem, tiefem Überlegen und vielem Weinen dann folgende Frage gestellt.
denn sie kam ins grundsätzliche Fragen über sich und über vieles durch diese Schwierigkeit mit der Sprache. Roger, bist du sicher, dass du nach Deutschland berufen wurdest von Gott? Bist du sicher, dass du in Deutschland sein sollst? Ich sagte, ja, davon bin ich tief überzeugt. Dann, sagte sie, muss ich wahrscheinlich den falschen Mann geheiratet haben. Im vollen Ernst. Denn sie sagte, ich werde die deutsche Sprache nie lernen können. Das ist meine volle Überzeugung. Und ich muss folgedessen den falschen Mann geheiratet haben. Denn Gott hat mich bestimmt nicht nach Deutschland berufen, wenn ich die Sprache nicht lernen kann. Ihr könnt euch denken, wie ich mich gefühlt habe in dem Moment. Denn wir haben, übrigens, ich erzähle das mit Erlaubnis meiner Frau. Wir haben lange darüber gesprochen. Ich habe dann zurückdenken müssen. Wir beide lernten uns kennen in einer christlichen Schule. Und wir haben unsere Beziehung in Gebet begonnen. Und bei jedem Treffen, wo es nur möglich war, haben wir miteinander das Wort Gottes aufgeschlagen und miteinander gebetet. Wir haben uns täglich gesehen. Wir waren ständig konfrontiert mit der Bibel und haben lange gewartet, auch über eine Trennung gewartet, um sicher zu sein, dass wir füreinander gemeint waren. Und erst nach einem Jahr nach Beginn unserer Freundschaft haben wir uns verlobt. Und 9 Monate später erst haben wir geheiratet. Es war lange genug mit vielem Sehen und tiefem Kennenlernen, um sich tief zu überzeugen, wir sind füreinander gemeint. Und ich war sehr tief davon überzeugt und meine Frau auch, Gott führt uns zusammen. Wir waren bis dahin, als wir in Radolfzell am Bodensee waren, im Goethe-Institut, schon 4 Jahre verheiratet. Und doch kam in dem Herzen meiner Frau dieses grundsätzliche Fragen hoch, hat Gott uns wirklich zusammengefügt? Wir haben Hilfe gesucht. Wir gingen zu einem sehr weisen Freund, der auch im Dienst des Herrn steht, der jetzt Leiter unseres Missionswerkes ist, der war damals in Frankreich als Missionar. Und wir sagten, Tom, wir haben ein Problem. Nancy steht tief in einer Krise, weil sie unsicher ist, ob sie den richtigen Mann geheiratet hat. Das war in diesem Monat 1969, Monat November. Und er gab uns einen unüberbietbaren Rat. Es war große Hilfe. Und ich sagte gestern Abend, die Perspektive bestimmt so vieles. Er sagte, im Grunde genommen, wenn man über den Willen Gottes spricht, ist es nicht wichtig, dass man zurückgeht und versucht, alles wieder aufzurollen, ob man da sich richtig entschieden hat oder nicht. Denn die Vergangenheit gehört dem Herrn an und der Vergangenheit an. Wir können nicht zurück. Er sagte, es ist eigentlich nicht die richtige Frage zu fragen, ob ich den Richtigen geheiratet habe oder ob du das getan hast, denn du bist ja verheiratet und aus dieser Ehe zu steigen steht nicht in Frage. Meine Frau nickte, natürlich, das steht nicht in Frage. Und von da an hat sich dieses Problem gelöst. Meine Frau weiß, dass sie den richtigen Mann geheiratet hat. Ich bin froh, dass sie das weiß. Sehr froh. Aber es war eine sehr unangenehme Krise für uns beide. Peinlich für meine Frau und peinlich für mich. Aber eine ernsthafte, aufrichtige Krise. Es war nicht so, dass ich es nicht ernst gemeint hatte. Im Gegenteil, es war sehr ernst gemeint. Gottes Wille für uns fängt nicht in der Vergangenheit an, sondern da, wo wir jetzt sind. Was kann ich jetzt tun, um den Willen Gottes zu tun? Ich kann nicht zurückgehen zu gestern und den Willen Gottes für gestern tun. Gestern ist schon unter die Brücke gelaufen. Ich kann es nicht zurückholen. Ich muss heute anfangen, den Willen Gottes zu tun. Wir haben uns oft die Frage gestellt, sind wir
Für Deutschland gemeint, denn es wäre damals die Frage gewesen, sollen wir zurück in die Staaten. Und wir haben uns eine Frist gesetzt und gesagt, Nancy, probiert es doch mal, die Sprache zu lernen. Wir waren dann ein Jahr in der Sprachschule, zogen nach Stuttgart und Gott gab uns eine Nachbarin, die mindestens 5 bis 8, manchmal 10 Mal während des Vormittages vor dem Mittagessen an der Tür geklopft hat und meine Frau gestört hat. Es war meiner Frau unwahrscheinlich lästig, aber dadurch hat sie sprechen gelernt. Denn die Frau kam, um eine Tasse Zucker zu holen und kam, um Butter zu holen und kam, um eine Frage zu stellen. Und das forcierte meine Frau ins Reden. Und natürlich, heute kann sie gut Deutsch. Sie dachte, ich kann das nie lernen. Und Gott führte uns in Situationen, wo sie die Sprache gelernt hat. Wir haben aber wiederholt seitdem, weil die Jahre nicht immer leicht waren für uns, die Frage gestellt, sollen wir in Deutschland bleiben? Und haben eine gewisse Frist gesetzt. Einmal war es, wir bleiben noch 2 Jahre und sehen, was Gott tut. Und das letzte Mal, denke daran, das letzte Mal haben wir einen langen Spaziergang gemacht in den Staaten am Abend vor dem Abflug und haben uns die Frage gestellt, sollen wir in Deutschland bleiben? 1982 war das. Und wir sagten, wir bleiben noch 3 Jahre und sehen, was Gott tut. Ich bin so dankbar, dass wir blieben. Wir persönlich haben so viel gewonnen durch unsere Zeit in Deutschland. So viel von euch hier in Deutschland gelernt, so viel profitiert von diesen Jahren, dass ich dem Herrn nur dafür danken kann. Aber sie waren nicht immer leichte Jahre. Gute Jahre, ja, aber nicht leichte. Und so ist es in vielen Ehen. Es sind nicht immer leichte Jahre. Das Traumbild von England vor ein paar Jahren ist nicht jeden Tag Sonnenschein in jeder Ehe, sondern oft mit Kämpfen und Krisen und Missverständnissen. Und man muss sich durchkämpfen in der Hilfe, mit der Hilfe des Herrn. Ich kenne bisher keine Ausnahme von einer Ehe, von anderen Leuten oder von uns, wo es nicht irgendwann mal gekriselt hat und man sich gefragt hat, wie geht's dann weiter? Und dann klammert man sich an die Hilfe des Herrn und sagt, Herr, hilf du durch. Und er hilft in wunderbarer Weise. Salomo hat es gesagt im Alten Testament, im Buch der Prediger, wenn wir das mal aufschlagen würden, das gehört wahrscheinlich nicht zu den Büchern, die man jeden Tag liest, man findet es wahrscheinlich da, wo die Blätter ziemlich sauber sind in der Bibel, etwa in der Mitte meiner Bibel, Prediger, Kapitel 4, die Verse 9 bis 12. Da spricht der Herr uns an über die Vorteile einer Zweierschaft. Prediger 4, 9 bis 12. Es ist besser, man sei zu zweien als allein. Denn der Arbeitslohn fällt umso besser aus. Denn wenn sie fallen, so hilft der eine dem anderen auf. Wehe aber dem, der alleine ist, wenn er fällt und kein zweiter da ist, um ihn aufzurichten. Auch wenn zwei beieinander liegen, so wärmen sie sich gegenseitig. Aber wo soll einer warm werden, wenn er alleine ist? Und wenn man den einen angreift, so können die beiden Widerstand leisten und eine dreifache Schnur wird nicht so bald zerrissen. Es ist sehr vorteilhaft, verheiratet zu sein. Begrabe bitte alle und streich sie aus dem Vokabular auch alle schlechten Witze über die Ehe. Es ist positiv und vorteilhaft, verheiratet zu sein. Als wir verlobt waren, kurz vor der Hochzeit, kamen alle auf uns zu und scherzten mit mir, jetzt gehst du bald in die Gefangenschaft und so weiter. Und dann habe ich gleich erwidert, so betrachten wir das nicht. Wenn du es so betrachtest, wir nicht. Und ich habe sie gleich auf der Stelle korrigiert. Ich lasse das nicht stehen. Die Ehe ist für uns keine Gefangenschaft, sondern wir lieben uns und sind gerne verheiratet. Alle solche negativen Witze sollten korrigiert werden. Der menschliche Grund, haben wir gesehen, warum Gott die Ehe gegründet hat, ist, damit wir Gemeinschaft haben. Und Gemeinschaft bedeutet Kommunikation.
Kommunikation ist das Herz der Ehe. Das schlagende Herz, das pulsierende Herz, wo das Leben herkommt in jeder Ehe. Und Kommunikation will gelernt werden, genauso wie wir die deutsche Sprache lernen mussten. Mit Grammatikregeln und Vokabelkarten und üben und pauken und reinhämmern von den Wörtern. So müssen wir alle Kommunikation lernen. Wir haben natürlich unsere Sprache gelernt, kurz nach der Geburt, ein Jahr oder zwei. Da konnten wir sprechen lernen und der eine spricht begabter als der andere. Das spielt hier weniger die Rolle. Es ist, was gesagt wird, ob man das verstanden hat. Wie wurde es gesagt? Und was wurde verstanden? Oh, es gibt die tollsten Witze, wenn du unter Leuten bist, die Deutsch lernen, unter Amerikanern oder Ausländern, wenn wir Deutsch lernen, die tollsten Witze über unsere Fehler. Ich habe gestern Abend ein paar Fehler gemacht und ich dachte, der Ernst muss sich innerlich kaputt lachen über die Fehler, die ich mache. Mein schlimmster Deutschfehler war auf einer Beerdigung. So ein Ausrutscher. Also Fehler kann man machen auf Hochzeiten, aber nicht auf Beerdigungen. Ich sagte, Frau sowieso wurde am 12. Dezember 1896 geboren. Oh. Ich wollte weg, ich wollte in den Erdboden, ich wollte aufhören, ich wollte sagen, jetzt. Aber es gibt Situationen, man muss nur weiter, gell? Kommunikation ist nicht leicht und muss gelernt werden. Jeder von uns hat damit zu kämpfen, erstmals die richtigen Wörter zu finden, zweitens sie richtig auszusprechen und drittens zu verstehen, dass der andere das verstanden hat, was ich gemeint habe. Und nicht nur, dass ich es mal gesagt habe, sondern dass der andere das richtig versteht. Über was spricht man in der Ehe? Hoffentlich über alles. Ich persönlich bin schockiert darüber, dass viele Ehepartner nur oberflächlich miteinander reden. Sie kommen nicht zu den grundsätzlichen Gebieten des Lebens. Viele Leute, auch viele, die Christen sind, lesen kaum die Bibel miteinander, sprechen über Belanglosigkeiten, haben keine Zeit, sich tiefgehend auseinanderzusetzen mit den wichtigen Fragen des Lebens. Grabet zusammen im Worte Gottes. Sprich zusammen über die schweren Fragen. Öffne dein Herz deinem Ehepartner und gib deine Fragen preis. Ich bin so dankbar für manche wunderbare Gespräche, die ich mit meiner Frau hatte im Laufe der Ehe. Manchmal bis 2, manchmal bis 3 Uhr morgens haben wir miteinander gesprochen. Herzensaustausch. Nicht immer können wir das machen, natürlich. Wenn wir um 6 oder so aufstehen müssen, dann können wir nicht jeden Tag bis 3 sprechen. Ist ja klar. Nicht nur das mitteilen wollen, sondern zuzuhören. Ich habe ein Buch in meiner Bibliothek. Es heißt Die Macht vom zuhörenden Ohr.

Und wie oft habe ich das gehört in der Seelsorge? Diese Worte, die ich Ihnen jetzt sage, Herr Pugh, diese habe ich keinem anderen Menschen gesagt. Und ich denke, warum nicht dem Ehepartner? Sie können nicht über diese Dinge sprechen in der Ehe. Ein ganzes Gebiet ausgeklammert. Und zwar so grundlegend, dass man Hilfe sucht bei einem anderen über dieses Thema. Es ist ein Grundbedürfnis, dass wir kommunizieren. Gott redet mit uns und wir sollen auch in der Ehe miteinander reden. Hebräer 1, Vers 1 sagt, nachdem Gott vor Zeiten manchmal und auf mancherlei Weise zu den Vätern geredet hat, durch die Propheten hat er zuletzt in diesen Tagen zu uns geredet, durch den Sohn. Ich bin so froh, dass Gott geredet hat. Und Johannes 1, Vers 1, am Anfang war das Wort, Logos. Logos betont Inhalt. Gott sprach und es war wichtig, was er gesagt hat. Der Inhalt seiner endgültigen Rede an die Menschheit ist die Person Jesu. Jesus ist das letzte Wort Gottes an die Menschheit. Ein vollkommenes Wort. Besser konnte Gott nicht geredet haben. Und Gott will, dass wir reden und uns verständigen miteinander. Heute habe ich zwei Hauptfragen, die wir besprechen wollen. Erstens, wo kann es in der Kommunikation schiefgehen? Und die zweite Frage, wie kann man wieder zusammenfinden? Erstens, wo kann es im Herzen der Ehe schiefgehen in der Verständigung? Und in diesem Bereich, erstens, man spricht nicht genug. Man spricht einfach viel zu wenig und teilt sich dem anderen viel zu wenig mit. Man hat Dinge auf dem Herzen, aber man sagt sie nicht raus. Oder Information kommt zum einen und es wird zum anderen nicht weitergeleitet. Ich bin klassische Illustration von schlechtem Vorbild auf dieser Ebene. Viele Leute kommen, rufen an ein Gemeindebüro, oh, sag deiner Frau Grüße. Oder sie melden, ein Kind ist auf die Welt gekommen, ich komme nach Hause und vergesse es meiner Frau zu sagen. Oh, Schrecken. Und zwei Tage später erfährt sie das. Und es ist ganz blamierend für uns beide, dass sie es nicht gewusst hat. Nun, wir haben inzwischen eine kleine Methode entwickelt bei uns zu Hause, denn ich bin oft weg. Und sie hat Ideen zu Hause und sie will sie mir mitteilen. Und ich habe Ideen im Büro, die mir einfallen. Ich will sie ihr mitteilen, aber wir können es in dem Moment nicht sagen. Und so schreiben wir sie auf einen Zettel auf. Und zu Hause habe ich ein kleines Fach. Und die Zettel, die sie aufschreibt, an mich stellt sie in mein kleines Fach. Und die Zettel, die ich für meine Frau habe, stelle ich in ein Fach. Und wenn ich mein Büro verlasse, dann hebe ich das ganz auf und nehme es nach Hause und stelle es direkt mitten auf den Tisch, wo sie sich hinsetzt und arbeitet. Sie liest meine und ich lese ihre Zettel. Und so geschieht es mit vielen dieser unwichtigen Dinge, nicht unwichtig, aber diese nebensächlichen Informationen, wo wir vielleicht eine halbe Stunde brauchen könnten, da teilen wir das mit, so dass seit Jahren wir nicht mehr die Spannungen haben über das nicht mitgeteilte, wie es früher der Fall gewesen war. Oh, wie oft musste ich sagen, oh Schatz, es tut mir leid, ich habe vergessen, dir das zu sagen. Gott sei Dank, das ist nicht mehr so oft in letzter Zeit der Fall. Wir haben für uns in unsere Ehe eine kleine Methode entwickelt. Und das klappt ganz gut. Dazu noch unsere nächtlichen Spaziergänge. Meine Frau gestern Abend um 10:30 wollte, dass ich spazieren gehe mit ihr. Ich sagte, oh Schatz, heute Abend wäre es lieber, dass wir ins Bett gehen. Nun, das ist gut so, dass wir Zeit haben, um miteinander zu sprechen. Übrigens, dazu gibt es Leute, die nicht wissen, was sie sagen sollen und wie sie sich mitteilen sollen. Es gibt Leute, die einfach total unerfahren sind auf der Ebene des sich Mitteilens. Und wenn du verheiratet bist mit solch einer Person, bete und habe viel Geduld und versuche zu helfen in solch einem Fall. Zweitens, es gibt auch unausgesprochene Erwartungen. Da kann es sehr schief gehen. Unausgesprochene Erwartungen. Wir kommen in die Ehe aus zwei verschiedenen Hintergründen. Es gibt seine Familie und ihre Familie. Ich habe ein Paar getraut vor 1,5 Jahren. Sein Hintergrund war schwäbisch, ihr Hintergrund australisch. Sie ist in Australien aufgewachsen. Oh, das war interessant. Und weil Australien eine engelsächsische Mentalität hat,

der vorehelichen Beratung hatten wir großen Spaß, denn ich verstehe ein bisschen von der deutschen Mentalität und ein bisschen von der angelsächsischen Mentalität. Und ich konnte sehen, wie sie sich missverstanden haben, von den Hintergründen her. Ich sag, ja, so denkt halt ein Engländer oder ein Engelsächsischer. Und da konnte ich hier sagen, und so denkt ein Deutscher. Aha, so ist das. Man kommt in die Ehe mit verschiedener Prägung und mit verschiedenen Erwartungen, auch aus der eigenen Familie. Und bis man Geduld genug miteinander gehabt hat, vergehen manchmal Jahre. Und, oh, manchmal Reibungen. Dieses Paar, von dem ich eben sprach, ließ sich trauen und dann sind sie jetzt vollzeitlich im Missionsdienst in Nepal. Und ihr letzter Brief, oh, da schlug mein Herz voller Freude. Oh, wir sind so glücklich, dass wir einander haben. Und vielen herzlichen Dank für die Hilfe vorehelich. Du, es war eine Zeit kurz vor der Ehe, da dachten sie beide, wird's klappen noch? Denn so scharf waren die Differenzen und Gott schenkte so viel Gnade, dass sie bis heute solch eine schöne Ehe haben dürfen.

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1: Naaman war ein erfolgreicher Befehlshaber der Armee, der Respekt, Ansehen und Reichtum genoss. Doch er war auch an Lepra erkrankt. Naaman erkannte, dass er die Hilfe Gottes brauchte, aber er wollte die Bedingungen seiner Heilung vorgeben. Er wollte die Kontrolle behalten. Seine Geschichte können wir in 2. Könige 5 nachlesen. Naaman reagierte beleidigt, als der Prophet Gottes sich ganz anders verhielt, als er gedacht hatte. Er sagte: Ich hatte erwartet, dass er die Hand über die aussätzige Haut ausstrecken, den Namen des Herrn seines Gottes anrufen und mich heilen würde. Erst als einige echte Freunde ihn ernstlich ansprachen, demütigte Naaman sich und gehorchte Gott. Er tauchte 7-mal im Jordan unter und wurde geheilt. Was ist dein Jordan? Wenn du in einer Leitungsfunktion bist, musst du vor versammelter Gemeinde deine Sünde bekennen oder deine Not eingestehen und eine Freundin bitten, mit dir zu beten? Ich möchte dir einen dringenden, freundschaftlichen Rat geben. Gib die Kontrolle auf. Demütige dich, gehorche Gott und werde rein.
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1: Herzlich willkommen zu einer weiteren Ausgabe der Sendereihe Durch die Bibel. Wir setzen die Betrachtung des Römerbriefes fort. Paulus wendet sich zum Schluss in diesem Brief mit einigen persönlichen Bemerkungen an seine Leser. Und in dem wird deutlich, was er für wichtig hält. Er führt hier ein offenes Wort über die Verhältnisse der Lebenssituation damaliger Christen. Und daran, dass Paulus aufruft, für ihn selbst und andere zu beten, wird wieder das vorherrschende Thema des Römerbriefes erkennbar. Gott stellt seine Gerechtigkeit dem Menschen, der an Jesus Christus glaubt, zur Verfügung. Und darum kann jeder Christ sein Vertrauen auf diesen Herrn in allen Lebenslagen setzen. Das wird im 15. und 16. Kapitel nun konkret. Paulus hatte vor, nach Spanien zu gehen, das sagte er zuvor, und er wollte auch nach Jerusalem gehen, das berichtet er in den Versen 25 und 26. Jetzt aber fahre ich hin nach Jerusalem, um den Heiligen zu dienen. Denn die in Mazedonien und Achaia haben willig eine gemeinsame Gabe zusammengelegt für die Armen unter den Heiligen in Jerusalem. Er wollte, das erfahren wir hier, nach Jerusalem gehen, um den armen Christen dort eine Gabe zu bringen, und er wollte sie mit seinen eigenen Händen übergeben. Warum? Vielleicht deshalb, weil er davon überzeugt war, damit etwas gut zu machen? Denn er hatte ja in der Vergangenheit, bevor er dem lebendigen Christus begegnete, mit seinen eigenen Händen die Gemeinde in Jerusalem verwüstet. Er spielte bekanntlich eine führende Rolle bei der Verfolgung der ersten Christen in Jerusalem. Jetzt lag es jedenfalls dem großen Apostel auf dem Herzen, ihnen eine Gabe für die Bedürftigen zu überbringen. Eine gemeinsame Gabe. Das griechische Wort, das man mit Gabe übersetzt, ist Koinonia, was Gemeinschaft bedeutet. Dieses Wort wurde für alles gebraucht, was Christen miteinander teilen und erleben konnten. Christus, das Wort, Gebet, das Mahl des Herrn und materielle Gaben. Christen haben dementsprechend Gemeinschaft mit Gott, mit Christus und miteinander, wenn sie geben. Gemeinschaft besteht nicht nur darin, dass man jemandem auf die Schulter klopft. Die Messer- und Gabelclubs treffen sich jede Woche und das ist dann Gemeinschaft, so wie sie es sehen. Aber für einen Christen heißt Gemeinschaft, weiterzugeben, was wir von Christus bekommen haben. Paulus spricht hier davon, dass er nach Jerusalem gehen wird, dahin, wo er vorher die Gemeinde verfolgt hatte. Jetzt möchte er Gemeinschaft mit ihnen haben. Er möchte ihnen Gaben bringen. In der Apostelgeschichte haben wir den historischen Bericht darüber. Paulus sagte demnach: Nach mehreren Jahren aber bin ich gekommen, um Almosen für mein Volk zu überbringen und zu opfern. Apostelgeschichte 24, Vers 17. Diese Sammlung war für Paulus sehr wichtig. Darüber schrieb er ausführlich im 2. Korintherbrief, nämlich in den Kapiteln 8 und 9. Aber nun betrachten wir, was Paulus dazu den Römern schreibt, in Kapitel 15, Vers 27. Sie haben's willig getan und sind auch ihre Schuldner. Denn wenn die Heiden an ihren geistlichen Gütern Anteil bekommen haben, ist es recht und billig, dass sie ihnen auch mit leiblichen Gütern Dienst erweisen. Paulus lässt keinen Zweifel daran, dass es ein freiwilliges Opfer war, das er nach Jerusalem mitführen würde. Freiwillig bedeutet, wie Paulus an anderer Stelle erläuterte, ein jeder, wie er sich's im eigenen Herzen vorgenommen hat, nicht mit Unwillen oder aus Zwang. Denn einen fröhlichen Geber hat Gott lieb. 2. Korinther 9, Vers 7. Solch ein Opfer hat Paulus gesammelt. Und es macht Paulus sehr deutlich, dass es nicht nur ein freiwilliges Opfer war, anders konnten sie nicht geben, um Gott zu gefallen, sondern er unterstreicht hier auch die Tatsache, dass sie aus Dankbarkeit Gott gegenüber gaben. Die Heiden hatten ja das Evangelium von Israel empfangen. Es gibt eine Szene im Johannesevangelium, in der der Herr Jesus Christus zu einer samaritanischen Frau sagte: Ihr wisst nicht, was ihr anbetet. Wir wissen aber, was wir anbeten, denn das Heil kommt von den Juden. Johannes 4, Vers 22. Sehen Sie, Das Evangelium ging aus von Jerusalem. Die Christen in den römischen Provinzen Mazedonien und Achaia waren also Jerusalem gegenüber in der Pflicht. Nun hatten einige Christen in Jerusalem finanzielle Schwierigkeiten, offenbar auch wegen oder als Folge der Verfolgung. Die Christen in Mazedonien und Achaia konnten jetzt den Christen in Jerusalem unter die Arme greifen. Das ist dann Auslandsmission in umgekehrter Richtung. Hier hilft die Missionskirche der Heimatgemeinde. Vielleicht kann das, nebenbei bemerkt, auch ein ums andere Mal wieder passieren. Ich denke, es wird genau dasselbe in nicht allzu ferner Zukunft unserem Volk passieren. Paulus kommt dann in Vers 28 wieder auf seine Reisepläne zu sprechen. Wenn ich das nun ausgerichtet und Ihnen diesen Ertrag zuverlässig übergeben habe, will ich von euch aus nach Spanien ziehen. Man kann sehen, dass diese Gabe dem großen Apostel Paulus am Herzen lag. Beachten Sie, mit welchem Eifer er beabsichtigte, sie nach Jerusalem zu bringen. Diese Reise hat ihn dann allerdings in die Hände seiner Feinde kommen lassen, die ihn verhafteten. Ich bin nicht einverstanden mit einigen meiner Glaubensgeschwister, die der Meinung sind, dass Paulus in dieser Zeit sich außerhalb von Gottes Willen befand. Ich behaupte, dass Paulus vollkommen im Willen Gottes war, als er nach Jerusalem hinaufzog, wie wir in der Apostelgeschichte nachlesen können. Die von Paulus gebrauchte Formulierung hier, und ihnen diesen Ertrag zuverlässig übergeben habe, ist wohl ein Hinweis darauf, dass er eine Empfangsbescheinigung dafür haben wollte. Er war es, der ihnen diese gesammelte Spende verschaffte und ihnen die Gabe überbrachte. Sein Wunsch nach einer Quittung bedeutet wahrscheinlich, dass der Apostel wünschte, die Gemeinde in Jerusalem würde einige Frucht ihrer missionarischen Anstrengungen sehen. Ich persönlich glaube, wenn Sie für einen Zweck Geld spenden, dann sollten Sie auch wissen, was es bewirkt. Auf dem Gebiet des christlichen Gebens liegen heute große Gefahren. Ich rate Ihnen ganz persönlich, dass Sie irgendeinem Werk nur in dem Fall etwas geben sollten, wenn Sie darüber zwei Dinge wissen. Erstens, was wird mit dem Geld geschehen? Und zweitens, wird damit das Wort Gottes so weitergegeben, dass es sich in den Herzen der Menschen und in ihrem Leben wirksam erweist? Weiter mit Vers 29. Ich weiß aber, wenn ich zu euch komme, dass ich mit dem vollen Segen Christi kommen werde. Das ist der Stempel, mit dem Paulus seine erfolgreiche Reise nach Rom besiegeln will. Er plante, dorthin zu gehen, in der Gewissheit, dies unter dem Willen Gottes zu tun und in der Fülle seines apostolischen Amtes. Und Gott gab ihm unmissverständlich dazu seine göttliche Weisung für diese Reise. Paulus befindet sich nicht außerhalb des Willens Gottes, wenn er nach Jerusalem geht. Genauso wenig befindet sich der Apostel außerhalb des Willens Gottes, als er das Verlangen hatte, nach Rom zu reisen. Es mag dann im Nachhinein nicht wie eine erfolgreiche Reise ausgesehen haben, aber Gott hat sie in dieser Weise erfolgreich für seine Ziele gebraucht. Wenn Schwierigkeiten auftauchen und die Zukunft dunkel und zweifelhaft erscheint, dann ist es sehr leicht für Kinder Gottes zu sagen, ich habe mich wohl nicht nach Gottes Willen gerichtet. Da sage ich Ihnen, wenn Sie Schwierigkeiten haben und Ihre Gefühle aus dem Gleichgewicht gekommen sind, muss das noch nicht heißen, dass Sie Gottes Willen verlassen haben. Umgekehrt kann es sein, wenn Sie in vollkommener Ruhe leben und nichts passiert, dann ist es gut möglich, dass Sie nicht in seinem Willen leben. Vers 30. Ich ermahne euch aber, liebe Brüder, durch unseren Herrn Jesus Christus und durch die Liebe des Geistes, dass ihr mir kämpfen helft durch eure Gebete für mich zu Gott. Ich habe mir bisher viel Zeit für diesen Abschnitt genommen. Ein Grund dafür ist der, dass er ein persönliches Gebiet betrifft, und das zeigt sich daran, dass Paulus hier sein Herz weit öffnet. Ein zweiter Grund ist, dass wir hier sehen, wie das Christentum im ersten Jahrhundert funktioniert hat. Wir sehen daran die praktische Seite des Christentums. Im ersten Teil des Römerbriefs hat Paulus uns Lehre vermittelt. Jetzt bringt er die praktische Anwendung dieser Lehre. Das ist einer der feierlichsten Abschnitte, die wir in der Bibel finden. Ein ernst gemeinter und ernstzunehmender Aufruf des Paulus zum Gebet. Er sagt hier, Ich bitte euch, Brüder, durch unseren Herrn Jesus Christus und durch die Liebe des Geistes, dass ihr mir intensiv kämpfen helft, durch eure Gebete für mich zu Gott. Paulus hat erkannt, dass ihm eine Gefahr droht und dass er in seinem Dienst in eine kritische Lage gekommen ist. Feinde sind auf jeder Seite. Paulus hatte Grund, sich zu fürchten, wie die späteren Ereignisse zeigen. Er bittet in einer sehr schönen Art um Gebet, nämlich durch unseren Herrn Jesus Christus. Paulus war klar, dass alles, was auf ihn zukommen würde, durch Jesus Christus kommen musste. Alles, was ihm passieren würde, musste erst einmal an Jesus Christus vorbei. Deshalb bittet Paulus die Christen in Rom, sich mit ihm im Gebet zu vereinigen. Er sagt: Ich möchte, dass ihr alle durch Christus betet. Er ist unser großer Fürsprecher. Ich möchte, dass ihr durch ihn für mich zu Gott kommt. Mit den Worten »durch die Liebe des Geistes« meint der Apostel, dass Liebe die Frucht des Geistes ist, die alle Christen miteinander vereint. Und es ist für mich ganz klar und hoffentlich auch für Sie, auch wir sollten füreinander beten. »Dass ihr mir kämpfen helft«, diese Formulierung ist beachtlich. Gebet ist also ein Kampf. Das heißt, hier werden die Schlachten geschlagen, hier fallen die Entscheidungen. Paulus sagt, steht mir im Kampf zur Seite. Und das ist in dem Fall etwas ganz Persönliches, ja, fast Privates. Paulus sagt nämlich hier die beiden Worte, für mich. Er bittet um Gebet für seine persönliche Sicherheit, damit er mit dem vollen Segen Christi kommen kann. Ach, wie nötig ist es eigentlich, dass wir so beten, nicht nur rein mechanisch oder indem wir schnell unsere Gebetsliste überfliegen. Für den Apostel war Gebet mit großem Kampf, mit großem Einsatz der Seele verbunden. Er hielt sich an Gott fest. Dieses rechte Gebet haben wir gerade heute so verzweifelt nötig. Sie und ich brauchen Leute, die es verstehen, für uns zu beten. Paulus fährt fort in Vers 31, »Damit ich errettet werde von den Ungläubigen in Judäa und mein Dienst, den ich für Jerusalem tue, den Heiligen willkommen sei.« Mit anderen Worten, damit ist das Gebetsanliegen des Paulus klar umrissen. Und es ist ein zweifaches. Erstens, sein Leben ist durch Nichtchristen, also Ungläubige in Judäa, durch die dortigen religiösen Führer gefährdet. Der Apostel wünschte Bewahrung. Er wollte vor ihnen gerettet werden. Zweitens konnte es sein, dass die Gemeinde in Jerusalem zögerte, von Christen aus der Heidenwelt eine Gabe anzunehmen. Paulus wollte, dass sie sie annehmen. Und das Schöne ist, wir können feststellen, beide Gebete wurden beantwortet. Jemand mag hier einwerfen, ja, aber er ist doch verhaftet worden. Richtig. Aber er wurde sofort den Römern ausgeliefert und er kam dadurch in die Lage, vor Königen zu erscheinen. Und schließlich erschien er wohl sogar vor dem Kaiser in Rom. Und das war die Erfüllung des Willens Gottes für den Apostel Paulus. Damit ich mit Freuden zu euch komme, nach Gottes Willen, und mich mit euch erquicke. Römer 15, Vers 32. Damit ist das Ende vom Gebetsanliegen des Paulus markiert. Das Gebet wurde dann auch erhört. Sein Leben ist vorerst verschont worden. Die Gemeinde in Jerusalem hat seine Gabe angenommen. Er selbst aber kam mit Freuden nach Rom, trotz der Tatsache, dass er 2 Jahre im Gefängnis von Caesarea verbracht hat, unterwegs Schiffbruch erlitten hat und in Ketten gelegt war, als er in Rom angekommen ist. Und doch kam Paulus in der Freude des Heiligen Geistes. Und diese Haltung ist auch ein Vorbild für uns, denn ich erkenne mehr und mehr, wie sehr auch wir diese Art Freude in unserem Leben brauchen. Hat Paulus Ruhe und Erfrischung in Rom gefunden? Nun, über die Antwort kann man streiten. Zunächst muss man feststellen, er hat das alles gefunden. Und noch mehr, jenseits von allen anzustrebenden Zielen auf dieser Erde. Er hat es nämlich gefunden nach seinem irdischen Leben, als er in die Gegenwart Christi gekommen ist. Gegen Ende seines Lebens schrieb er an Timotheus, seinem Ziehsohn im Glauben, »Denn ich werde schon geopfert, und die Zeit meines Hinscheidens ist gekommen. Ich habe den guten Kampf gekämpft, ich habe den Lauf vollendet. Ich habe Glauben gehalten. Hinfort liegt für mich bereit die Krone der Gerechtigkeit, die mir der Herr, der gerechte Richter, an jenem Tag geben wird. Nicht aber mir allein, sondern auch allen, die seine Erscheinung lieb haben. 2. Timotheus 4, Vers 6 bis 8. Das Kapitel 15 endet in Vers 33 mit einem Segen des Paulus. Der Gott des Friedens aber sei mit euch allen. Amen. Der Ausdruck Gott des Friedens zeigt, dass Paulus auch im Gefängnis, in Ketten, im Sturm und beim Schiffbruch Frieden erfuhr. Ich bete, dass Sie und ich diesen Frieden erfahren in unserem Leben. Nach diesem zukunftsweisenden Wunsch geht Paulus über zu einem neuen Abschnitt. Hier spricht der Apostel seine Adressaten in Rom noch einmal an, und das sehr konkret. Paulus beginnt den neuen Abschnitt mit einem Empfehlungsschreiben, fährt dann fort mit Grüßen an die Christen in Rom, bevor er sich noch einmal dem Verhalten gegenüber anderen Christen widmet. In diesem 16. und letzten Kapitel des Römerbriefs macht das Evangelium sozusagen Schritte im Römischen Reich in den Schuhen des ersten Jahrhunderts. Es erfüllt mich mit Freude, ja, es macht mein Herz wirklich froh zu wissen, dass es in diesem heidnischen Römischen Reich Christen gab, Zeugen für Christus, die in den Straßen der Städte herumgelaufen sind und das mit einer Freude am Herrn im Herzen. Ich betrachte dieses 16. Kapitel als eines der aufschlussreichsten Kapitel im Römerbrief. Paulus hat die Bergspitzen der Lehre verlassen und kommt nun an auf dem Straßenpflaster von Rom. Hier sehen wir das Christentum in Aktion. Die großen Lehren, die Paulus verkündigte, sind ja schließlich keine für den Weltraum bestimmten Raketen. Sie sind eher Landfahrzeuge, die sich wirklich auf römischen Straßen bewegt haben. Das Evangelium wurde so ins Leben und in die alltägliche Wirklichkeit übersetzt. Dieses bemerkenswerte 16. Kapitel sollte also bei einem Studium des Römerbriefs nicht ausgelassen oder auch nur stiefmütterlich behandelt werden. William R. Newell hat es treffend gesagt. Das 16. Kapitel wird von vielen zu ihrem eigenen Nachteil nachlässig behandelt. In diesem Kapitel werden allein 35 Personen namentlich erwähnt. Alle waren entweder Christen, die in Rom lebten, oder es waren Christen, die beim Apostel Paulus waren. Er befand sich wahrscheinlich in Korinth, als er diesen Brief schrieb. Im Brief bringt Paulus eine gegenseitige Liebe und Zuneigung zum Ausdruck, die im Gegensatz zur damaligen römischen Philosophie und Lebenspraxis stand. Das, was Paulus hier schildert, ist auch ziemlich anders als in manchen Gemeinden heute. Diese Christen des ersten Jahrhunderts waren anders. Kein Wunder, dass Rom über diese Leute erstaunt war und ausrief: Seht, wie diese Christen einander lieb haben. Das Kapitel beginnt mit einer Empfehlung einer Frau, die Phöbe hieß. Sie war die Frau, die diesen Brief nach Rom gebracht hat. In Kapitel 16, Vers 1 heißt es: Ich befehle euch unsere Schwester Phöbe an, die im Dienst der Gemeinde von Kenchreae ist, dass ihr sie aufnehmt in dem Herrn, wie sich's ziemt für die Heiligen, und ihr beisteht in jeder Sache, in der sie euch braucht. Denn auch sie hat vielen beigestanden, auch mir selbst. Römer 16, Vers 1 und 2. Phöbe ist die erste Gläubige, die hier erwähnt wird, in dieser zweiten Liste im Römerbrief. Ich nenne sie eine Liste der Glaubenshelden. Sie war eine Heidin von Geburt, wie ihr Name zeigt. Wie ich schon sagte, gab es viele Heidenchristen in der Gemeinde von Rom. Sie hatte ihren Namen nach der griechischen Göttin Artemis oder Diana. Phöbe war deren Beiname. Und diese war in der griechischen Mythologie die Göttin des Mondes, so wie ihr Bruder Apollo Gott der Sonne war. Viele Gläubige gaben sich neue Namen bei der Taufe, aber Phöbe behielt aus irgendeinem Grund ihren ursprünglichen heidnischen Namen. Phöbe war also Überbringerin des Briefes an die Römer. Offensichtlich war sie eine sehr charakteristische Frau in der Gemeinde, das heißt, sie war wohl eine fähige Frau. Sie wird Dienerin der Gemeinde von Kenchreae genannt. Kenchreae ist der östliche Seehafen von Korinth. Als ich bei den Ruinen des antiken Korinth stand, schaute ich hinunter und sah Kenchreae in der Ferne. An diesem klaren Tag erschien es viel näher als die 13 bis 14 Kilometer, die es bis dahin eigentlich sein sollen. Offenkundig schrieb Paulus den Römerbrief, während er sich in Korinth aufhielt, und Phöbe, die wohl eine begüterte Dame oder eine Geschäftsfrau war, nahm den Brief dann mit nach Rom. Sie wird Dienerin der Gemeinde genannt, was bedeutet, dass sie Diakonin war. Das zeigt, dass Frauen in der Urgemeinde eine sehr wichtige Rolle spielten. Was wäre wohl alles an Positivem über die Kirche zu berichten gewesen, wenn die Frauen ihre rechtmäßige Stellung in der Gemeinde erhalten hätten? Ich denke, sie sollten hier denselben Rang haben wie jedes Mitglied in einem leitenden Gemeindegremium. Die Gemeinde braucht einiges von den Einsichten und besonders das Einfühlungsvermögen, das Frauen haben. Nach meiner Erkenntnis hat Gott die Frau feiner gemacht als den Mann, so wie etwa eine Armbanduhr feiner ist als ein Auto. Sie, die Frau, hat ein Feingefühl, das dem Mann oft einfach fehlt. Sie kann zum Beispiel eine andere weibliche Person beobachten, die ihr total fremd ist, und in 5 Minuten weiß sie eine Menge über sie. Einfach dadurch, dass sie ihre Kleidung und ihre Art, sich zu geben, beobachtet hat. Die unter uns, die zum männlichen Teil der menschlichen Gattung gehören, erscheinen regelrecht dumm bei so einem Anlass. Wir können sehen, ob eine Frau hübsch ist oder nicht, aber da sind wir auch schon an die Grenze unserer Beobachtung gekommen. Die Gemeinde braucht also diese Sichtweise, die Frauen haben. Paulus legte diesen Brief an die Römer lieber in die Hand der Phöbe, als dass er ihn dem öffentlichen Brieftransport anvertraute. Rom hatte wohl einen Postdienst, aber der war mit heute verglichen langsam. Denken Sie daran, Paulus hat ja vor, nach Jerusalem zu gehen, und währenddessen nimmt Phöbe seinen Brief mit nach Rom. Ich befehle euch unsere Schwester Phöbe an. Paulus empfiehlt sie den Christen dort in Rom. Sie ist die erste Christin, die erste Frau, die in diesem letzten Kapitel von Paulus ausdrücklich erwähnt wird. Wir haben es im Rest des 15. Kapitels des Römerbriefs zu tun gehabt mit den Umständen, in denen sich Paulus beim Schreiben des Briefes befand. Er sprach von der Kollekte, die er aus Griechenland mit nach Jerusalem nehmen wollte. Er bittet dazu die Römer um Gebet, einmal für sich selbst, aber dann auch für die Empfänger der Gaben aus Griechenland. Und das waren die Christen in Jerusalem. In den Anfangsversen des 16. Kapitels spricht Paulus gegenüber den Römern von der Überbringerin seines Briefes. Diese Sicht des Paulus über sich selbst, die Christen in seiner Umgebung und die Empfänger in Rom wird uns auch noch in den folgenden Versen aus diesem Kapitel beschäftigen. In der nächsten Ausgabe der Sendereihe durch die Bibel steht der letzte Teil aus dem Römerbrief, die letzten Verse aus dem 16. Kapitel, im Mittelpunkt. Bis dahin, auf Wiederhören und Gott befohlen.

0: Es ist 19 Uhr und 30 Minuten. 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
1: Der Rat des Gamaliel ist berühmt geworden. Er wurde in einer Gerichtsverhandlung gegeben, als man die ersten Jünger Jesu verurteilen wollte, weil sie den Namen Jesus verkündigten. Gamaliel hatte gesagt: Lass diese Leute laufen. Wenn das, was sie wollen und was sie da angefangen haben, nur von Menschen kommt, löst sich alles von selbst auf. Kommt es aber von Gott, dann könnt ihr nichts gegen sie machen. Das war also der Rat des Gamaliel. Und wir wollen heute die ganze Geschichte lesen aus Apostelgeschichte Kapitel 5 von Vers 30 an nach einer modernen Übersetzung in heutigem Deutsch. Die Jünger hatten gerade gesagt, man muss Gott mehr gehorchen als den Menschen. Der Gott unserer Vorfahren hat Jesus vom Tod auferweckt, eben den, den ihr ans Kreuz gebracht und damit zu einem von Gott Verfluchten erklärt habt. Und er hat ihn als Bringer des Lebens und Retter der Menschen auf den Ehrenplatz an seiner rechten Seite erhoben. Damit gibt er dem Volk Israel die Gelegenheit, umzukehren,

damit ihm seine Schuld vergeben wird. Das alles haben wir zu bezeugen, und durch uns bezeugt es der Heilige Geist, den Gott denen gegeben hat, die ihm gehorchen. Als die Ratsmitglieder das hörten, wurden sie zornig und wollten die Apostel töten. Da meldete sich im Rat ein Pharisäer namens Gamaliel, ein Gesetzeslehrer, der beim ganzen Volk in hohem Ansehen stand. Er verlangte, dass die Angeklagten vorübergehend aus dem Saal gebracht werden, und sagte dann zu dem versammelten Rat: Ihr Männer aus Israel, seid vorsichtig und überlegt euch gut, wie ihr mit diesen Leuten verfahren wollt. Vor einiger Zeit trat Theudas auf und behauptete, eine besondere Sendung zu haben. Etwa 400 Männer schlossen sich ihm an. Aber dann fand er den Tod. Seine Anhänger liefen auseinander und alles war zu Ende. Danach kam zur Zeit der Volkszählung der Galiläer Judas und rief zum Aufstand auf. Er brachte eine stattliche Schar von Anhängern zusammen. Aber auch er kam um, und alle, die ihm gefolgt waren, wurden auseinandergetrieben. Darum rate ich euch, geht nicht gegen diese Leute vor, lasst sie laufen. Wenn das, was sie wollen und was sie da angefangen haben, nur von Menschen kommt, löst sich das alles von selbst wieder auf. Kommt es aber von Gott, dann könnt ihr nichts gegen sie machen. Wollt ihr am Ende als Leute dastehen, die gegen Gott kämpfen? Die Ratsmitglieder gaben Gamaliel recht. Sie riefen die Apostel wieder herein, ließen sie auspeitschen und verboten ihnen weiterhin, von Jesus zu sprechen und unter Berufung auf seinen Namen öffentlich aufzutreten. Dann ließen sie sie frei. Die Apostel gingen aus dem Rat weg und waren voller Freude, weil Gott sie für wert gehalten hatte, für den Namen von Jesus zu leiden. Unbeirrt lehrten sie Tag für Tag im Tempel und in den Häusern und verkündeten die gute Nachricht von Jesus, dem versprochenen Retter. Ein guter Rat ist manchmal Gold wert. Er kann einen Ausweg aus einer völlig verworrenen Situation zeigen, er kann helfen, Probleme zu lösen, neue Hoffnung bringen und Leben verändern. Immer wieder kommt man einmal in die Lage, wo man einen guten, weisen Rat braucht. Sei es bei der Kindererziehung, sei es bei Familienproblemen, sei es bei der Berufswahl oder der Frage nach dem rechten Ehepartner. Ein guter Rat wird oft gebraucht. Wohl dem, der einen zuverlässigen Ratgeber hat, und wohl dem, der es gelernt hat, auf dessen Rat zu hören. Leider gibt es genug Menschen, die sich selber so weise dünken, dass sie auf gar keinen anderen mehr hören können. Sie erteilen gerne alle möglichen Ratschläge, aber sind nicht bereit, auf Rat zu hören und Rat anzunehmen. In Apostelgeschichte 5 haben wir einen Bericht von einer Situation, wo die Autoritäten der Stadt einmal einen guten Rat brauchten. Soweit ich die Sache verstehe, bekamen sie diesen guten Rat auch von einem Mann namens Gamaliel. Sein Vorschlag ist als der Rat Gamaliels in die Geschichte eingegangen. Sehen wir zuerst einmal, worum es sich bei dieser Geschichte handelte und was die Situation eigentlich war. Wie du weißt, studieren wir an dieser Stelle immer ein kleines Stück aus der Apostelgeschichte, diesem Buch, das die Erlebnisse der ersten Christen beschreibt. Eine Tatsache, auf die wir immer wieder zu sprechen kamen, war die Christenverfolgung. Nachdem Jesus verurteilt und hingerichtet worden war, waren seine Jünger und Nachfolger auch in ständiger Gefahr, von den verantwortlichen Autoritäten verurteilt und getötet zu werden. Petrus und Johannes haben schon zweimal vor Gericht gestanden, weil sie die Wahrheit über Jesus sagten. Bei ihrer ersten Verhandlung war ihnen strikt verboten worden, weiter von Jesus zu reden. Es wurden ihnen schwere Strafen angedroht, wenn sie das Verbot missachten würden. Die Apostel hatten jedoch öffentlich weitergepredigt. Daraufhin waren sie wieder vor Gericht gebracht und zur Rede gestellt worden. Es sah nicht gut aus für sie. Jedoch antworteten die Apostel den Richtern, man muss Gott mehr gehorchen als den Menschen. Und damit gaben sie zu verstehen, dass kein Verbot und keine Strafe sie daran hindern konnte, weiter von Jesus zu reden. Was sollten die Richter jetzt machen? Eigentlich mussten sie ihre Drohungen wahrmachen und die Apostel entweder einsperren oder hinrichten lassen. Das Einsperren half nicht viel, weil der Engel des Herrn die Apostel aus dem Gefängnis befreite. Vor dem Hinrichten schreckten die Autoritäten noch zurück, weil ein großer Teil der Bevölkerung solch ein Urteil für ungerechtfertigt gehalten hätte und es sicher manche Schwierigkeiten für sie gegeben hätte. Hier war nun guter Rat teuer. Was sollten sie tun?
Was sollte man mit den ungehorsamen Aposteln tun, die trotz Verbotes immer wieder weiter von Jesus sprachen? Sollte man jetzt die Drohungen an ihnen wahrmachen und sie umbringen? Jetzt war guter Rat teuer. Nun war aber unter den Richtern ein Mann namens Gamaliel, ein Pharisäer und Schriftgelehrter und Mitglied des Hohen Rates. Nachdem er eine Weile dem Verhör beigewohnt hatte und die Verlegenheit der Richter und die Entschiedenheit der Angeklagten sah, meldete er sich auch zu Wort. Da Gamaliel ein angesehener Mann war, hörte man auf seine Meinung. Seine Rede ist uns wörtlich in der Bibel überliefert, und ich zitiere jetzt Gamaliel nach Luther: »Ihr Männer von Israel«, so begann er seine Rede, »seht euch vor mit diesen Angeklagten, was ihr tun wollt.« Denn vor einiger Zeit stand Theudas auf und gab vor, er wäre etwas. 400 Männer folgten ihm nach. Heute ist er erschlagen und tot. Alle, die ihm nachfolgen, sind zerstreut und ohne Einfluss. Danach erhob sich ein gewisser Judas aus Galiläa. Das war in den Tagen der Volkszählung. Er wiegelte viele Menschen auf, die ihm nachfolgten. Auch Judas ist umgekommen. Und die mit ihm waren, sind in alle Winde zerstreut. Und nun sage ich euch, fuhr Gamaliel fort, lasst ab von diesen Menschen und lasst sie gehen. Ist das, was sie verkündigen, von Menschen, so wird's untergehen. Ist's aber von Gott, so könnt ihr sie nicht hindern. Damit ihr nicht als solche erfunden werdet, die gegen Gott streiten wollen. Das war also der Rat des Gamaliel. Ist die Sache von Menschen, so wird sie untergehen. Ist sie von Gott, so darf man nicht dagegen kämpfen. Er meinte also, Ideologien, Weltanschauungen und Religionen soll man nicht bekämpfen. Die Zeit wird entscheiden, ob es eine gute, göttliche Sache war oder nicht. Ob dieser Standpunkt richtig ist, können wir ein wenig später noch diskutieren. Zunächst möchte ich noch etwas über den Ausgang der Verhandlungen und die Person des Gamaliel sagen. Der Rat dieses weisen Lehrers und Kenners der Heiligen Schriften wurde allgemein angenommen. Die Apostel wurden erneut in den Gerichtssaal gerufen und man teilte ihnen den Entschluss mit. Sie sollten nicht gefangen gehalten oder getötet werden, jedoch ließ man sie schlagen und verbot ihnen nochmals, nicht mehr von Jesus zu reden. Petrus und seine Freunde waren nicht beleidigt oder empört über diese Behandlung, sondern sie gingen fröhlich aus dem Gerichtssaal, weil sie würdig erachtet worden waren, für Jesus zu leiden. Wie zu erwarten, gingen sie geradewegs in den Tempel und redeten weiter von Jesus. Obwohl den Aposteln vom Gericht auf Gamaliels Rat hin die Freiheit zugesprochen wurde, so dauerte diese doch nicht lange und schon bald setzten erneute, grausame Verfolgungen ein. Man konnte also nicht lange dem Rat Gamaliels entsprechend verfahren. Von Gamaliel, dem Ratgeber, wissen wir, dass er ein Gesetzeslehrer in Jerusalem war. Bei ihm hat der große Apostel Paulus studiert. Offenbar war Gamaliel kein Fanatiker seiner Religion. Er verfolgte nicht die Andersdenkenden. Er war ein wenig liberal. Jesus und seiner Bedeutung stand Gamaliel allerdings verständnislos und unentschieden gegenüber. Er war wohl ein weiser, angesehener Mann, der sicher nach besten Kräften versuchte, den Geboten entsprechend zu leben, aber er verstand doch nicht den Ratschluss und Willen Gottes. Weil Gamaliel ein vornehmer, anständiger Mann war, hörten die anderen Ratsmitglieder auch auf ihn, und er konnte vielleicht einen Justizmord an den Aposteln verhindern und der Sache Gottes für diesmal einen Dienst erweisen. Doch das besagt nicht, dass Gamaliel ein Christ war und dass er aufgrund dieser Einstellung oder dieses Rates gerettet worden wäre. Er war vielleicht ein Sympathisierender der Christen, mehr nicht. Aber das ist nicht genug. Etwas Entscheidendes fehlte ihm noch. Wenn sich Gamaliel nicht noch wirklich bekehrt und Buße über seine Sünden getan hat und Jesus als den Sohn Gottes und Herrn seines Lebens angenommen hat, dann werden wir ihn wohl nicht im Himmel wiedersehen. Auf den Rat des Gamaliels hin wurden die Jünger freigelassen und waren diesmal noch dem Gericht und der Strafe entkommen. Ob der Rat Gamaliels nun wirklich ein guter Rat war? Was meinst du dazu? Vom menschlichen Standpunkt aus war er recht vernünftig und gut. Es ist nicht zu empfehlen, andere Ideologien und Weltanschauungen zu bekämpfen. Verfolgung, Druck und Hass erzeugt gewöhnlich eine starke Gegenreaktion. Politische Bewegungen blühen auf und verwelken wieder,
obwohl manche sicher viel Staub aufwirbeln. Gottes Sache geht nicht unter. Man kann sie nicht mit Gewalt bekämpfen, und wenn auch in einigen Ländern das Christentum langsam zu verschwinden scheint, so gewinnt es in anderen Ländern doch an Boden. In gewisser Weise hatte Gamaliel schon eine tiefere Erkenntnis als die anderen Richter, die sich vom Hass und Fanatismus leiten ließen. Vom göttlichen Standpunkt aus war dieser Rat sicher nicht genug. Gamaliel hätte Stellung beziehen sollen. In Sachen der Wahrheit kann man nicht neutral bleiben. Gamaliel hätte sich entschieden auf die Seite der Christen stellen müssen. Er hätte wissen müssen, dass Jesus zu Unrecht verurteilt worden war und dass sich der Hohe Rat hier ein Verbrechen hatte zu Schulden kommen lassen. Er hätte aufgrund der Heiligen Schriften, die er gut kannte, wissen müssen, dass Gott seinen Sohn senden würde und dass Jesus dieser Sohn war. Wahrscheinlich hielt den Gamaliel seine Stellung unter den Obersten des Volkes davon zurück, Christ zu werden. Oder irgendetwas anderes verdunkelte seinen Blick für die Wahrheit. So blieb er nur ein menschlicher Ratgeber, bekannt in der Geschichte nur deshalb, weil er mit einigen Christen in Berührung kam, jedoch nicht als ein wahrer, echter Freund Gottes. Ich kann mir denken, dass viele von unseren Hörern eine ähnliche Position bezogen haben wie Gamaliel. Sie sind gut und anständig und haben eine gewisse Kenntnis der Wahrheit. Sie sind Sympathisierende mit den wahren Christen, aber sie haben sich noch nicht selbst entschieden auf die Seite Jesu gestellt. Sie sind noch neutral, sie wollen sich nicht festlegen. So sehr wir uns als Christen über solche Sympathisierende freuen, so sehr wie sie uns eine Hilfe sein können, so ist es doch nicht genug, um wirklich gerettet zu sein. Deshalb rufen wir dich auf. Mach doch ganze Sache mit Jesus. Verzichte auf alles, was dich daran hindert, ein ganzer Christ zu sein. Beziehe einmal in deinem Herzen und dann auch öffentlich die Stellung für Jesus. Wir beten. Herr Jesus, vergib uns unsere Halbherzigkeit. Du weißt, was uns noch daran hindert, als ganz entschiedene Christen mit dir vor aller Öffentlichkeit zu leben. Wir legen dir heute alle diese Dinge, die Furcht, den Stolz, die Liebe zur Welt hin und wollen nur noch auf dich vertrauen und mit dir und für dich leben. Danke für alles, was du für uns getan hast. Leite uns an deiner Hand zur Ewigkeit. Amen.

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1: Das geheime Versteck. Caleb starrte sie an. »Weißt du das denn nicht, Libby? Hast du keine Ahnung?« Libby schüttelte den Kopf. »Nein, Caleb«, sagte sie leise, »ich weiß es nicht.« »Dann sag ich's dir. Es wäre viel schlimmer, wenn dein Papa nachgäbe.« »Wenn er nachgäbe?« fragte Libby, nicht sicher, wovon Caleb sprach. »Dein Papa steht für etwas«, erklärte Caleb. »Er steht für gute Dinge, die richtigen Dinge. Wenn er seine Überzeugungen aufgäbe, täten viele Leute vielleicht dasselbe.« »Was meinst du damit?«, fragte Libby. »Dein Papa glaubt, dass alle Leute frei sein sollten.« Libby nickte, das wusste sie. »Aber er glaubt es nicht nur mit dem Kopf«, fuhr Caleb fort. »Er glaubt es mit dem Herzen. Dein Papa ist davon überzeugt, dass er entlaufenen Sklaven helfen soll, auch wenn es ihn etwas kostet.«
2: »Etwas kostet?« rief Libby aus. »Es könnte ihn sehr viel kosten.«
1: »Jep«, stimmte ihr Caleb zu, »es könnte ihn alles kosten.«
3: »Alles«, flüsterte Libby. Ihre Zunge war wie gelähmt vor Schreck, und sie stolperte über die Worte.
1: »Verstehe ich, was du meinst?«
3: »Vielleicht.« Calebs blaue Augen trafen sich mit den ihren, und er schaute nicht weg.
1: »Willst du damit sagen, dass Papa für seine Überzeugung mit dem Leben bezahlen könnte?«
3: »Er wäre nicht der Erste.«
1: »Elijah Lovejoy«, antwortete Libby, »dieser Zeitungsherausgeber aus Alton in Illinois.«
3: Caleb nickte. Elijah Lovejoy war Calebs Idol, ein Journalist, der sich für seine Überzeugungen eingesetzt hatte. Für Libby konnte es nichts Schlimmeres geben, als dass Papa etwas zustieß.
1: »Er ist mein ganzes Leben.«
3: Als Libby Tränen in die Augen stiegen, wandte sie sich ab. Caleb sollte nicht sehen, dass sie weinte. Stattdessen überraschte er sie.
1: »Libby«, sagte er sanft, »ich habe deinen Vater auch sehr lieb.«
3: Libby drehte sich wieder zurück. Ihre Sicht war durch die Tränen verschwommen und sie brachte kein Wort heraus.
1: »Nach dem Tod meiner Eltern lebte ich bei Oma«, erklärte Caleb. »Sie musste Geld verdienen, um uns beide über die Runden zu bringen. Dein Papa gab Oma einen Job als Chefkonditorin auf der Christina. Er gab sogar mir eine Möglichkeit, als Schiffsjunge Geld zu verdienen.«
3: Caleb lehnte sich nach vorn, als wollte er sicherstellen, dass Libby ihn verstand.
1: »Dein Papa ist nett, Libby. Er ist der netteste Mann, den ich kenne. Deshalb ist es ihm so wichtig, was mit Sklaven geschieht.«
3: Libby hatte bereits von der ungewöhnlichen Abmachung zwischen Caleb und ihrem Vater erfahren. Da sie bezüglich Sklaverei dasselbe glaubten, vertraute Papa Caleb die Aufgabe an, flüchtigen Sklaven zu helfen. Ohne über jeden entlaufenen Sklaven zu sprechen, der an Bord der Christina kam, stimmte Papa dem zu, was Caleb zu deren Schutz tat. Dies wiederum schützte Papa, wenn Sklavenfänger ihn befragten. Libby kämpfte hart gegen den neuen Schwall von Tränen an, der ihr Gesicht zu überschwemmen drohte. Erneut drehte sie sich weg.
1: »Schau mich an, Libby.« Caleb klang viel älter als seine 14 Jahre. Er wartete, bis sie ihm in die Augen sah. »Dein Papa ist äußerst vorsichtig. Er geht keine törichten Risiken ein. Aber du vergisst etwas. Es ist Gott, der auf ihn Acht gibt.«
3: »Gott?« dachte Libby.
1: Wie kann Gott für Papa genug Schutz bieten?
2: Dein Papa ist für mich wie ein Vater, Libby. Calebs Stimme war nun leise. Wie ein richtiger Papa. Falls ihm etwas zustoßen würde, träfe es mich auch.
1: Libby versuchte, den Kloß in ihrem Hals hinunterzuschlucken.
2: Danke, Caleb, sagte sie und verschluckte sich an den Worten. Libby ging in Richtung Treppe und brach in Schluchzen aus. Als sie schließlich das Texas-Deck erreichte, konnte sie kaum noch sehen, wohin sie trat. In ihrer Kajüte warf sich Libby bäuchlings aufs Bett.
1: »Nein, Papa wird nichts geschehen!«
2: Libbys Körper wurde von Schluchzern erschüttert.
1: »Er wird sich für seine Überzeugung einsetzen, aber es wird ihm nichts zustoßen.«
2: Als Libby endlich zu weinen aufhörte, war um die Christina herum die Dämmerung hereingebrochen. Das schöne weiße Dampfschiff war aus St. Louis ausgelaufen, ohne dass sie es gemerkt hatte. Libby stand stolpernd auf und benetzte sich das Gesicht mit Wasser. Ihre Haut war fleckig und ihre Augen waren geschwollen, aber Libby war froh, dass Caleb es ihr erklärt hatte. Als sie ein Kratzen hörte, schaute Libby aus dem Fenster. Samson stand draußen. Libby öffnete die Tür, ließ sich auf die Knie fallen und schlang die Arme um seinen Hals. Zuerst hatte sie den riesigen Neufundländer nicht gewollt. Nun schien er wie der beste Freund auf der ganzen Welt. Als ob er verstand, dass Libby traurig war, streckte Samson seine lange Zunge heraus und versuchte, Libby das Gesicht zu lecken. Sie wich jedoch zurück.
1: »Oh, Igitt!«
2: Samsons breites Grinsen reichte von einem Ohr bis zum anderen. Obwohl er sie tröstete, sprangen ihre Gedanken vorwärts. »Wo versteckt sich Jordan?« fragte sie sich zum vielleicht 100. Mal. »Wenn ich sein Geheimversteck finden könnte, wüsste ich, wo sich wahrscheinlich alle flüchtigen Sklaven verstecken.« Mitten in der Nacht erwachte Libby. Ihr war kalt bis auf die Knochen. Fröstelnd zog sie sich die Steppdecken über den Kopf, rollte sich wie zu einer Kugel zusammen und versuchte wieder einzuschlafen. Doch der Schlaf wollte nicht kommen. Sogar hier, hoch oben auf dem Texas-Deck, spürte sie eine leichte Vibration, die durch die Schaufelräder erzeugt wurde. Wie fühlte es sich wohl für Herrn Meyer an, der auf dem Holzstoß schlief und die Erschütterung in allen Knochen spürte? Und Frau Meyer, wenn sie sich im Schlaf zurücklehnte, stieß sie an die Kuh. Aber wie stand es um Elsa? War sie dem Rand des Decks ferngeblieben? Ihre neue Freundin war so blass und dünn dazu. Libby fürchtete sich bei dem Gedanken an die Kälte, die der Familie bevorstand, wenn sie nordwärts fuhren. Sogar hier, nicht weit oberhalb von St. Louis, drang die feuchte Nachtluft durch die Fenster. Da es in ihrer Kajüte keine Heizung gab, konnte sich Libby nur mit ihren Steppdecken vor der Kälte schützen. Hat Elsa überhaupt Decken? Libby versuchte sich daran zu erinnern, wie groß der Schrankkoffer der Familie war. Er enthielt Esswaren sowie Werkzeuge für ein neues Leben. Wie viele Decken konnten da drin sein? Nicht viele, das wusste Libby, wenn überhaupt welche. »Sie werden sich um den Ofen im Raum für Deckpassagiere versammeln«, sagte sich Libby. Auch in dieser Hinsicht war ihr Vater ungewöhnlich, da er für die Deckpassagiere einen Ort einrichten ließ, wo sie sich wärmen konnten. Doch diejenigen, die zuerst da gewesen waren, würden ihren Platz kaum hergeben. »Ich könnte Elsa eine Steppdecke bringen.« So schnell wie der Gedanke gekommen war, schob Libby ihn wieder beiseite. »Je weiter wir nach Norden kommen, desto kälter wird mir sein. Ich brauche jede Decke, die ich habe.« Als Libby sich umdrehte, raschelten die trockenen Getreidehülsen in ihrer Matratze. Die über das Bettgestell gespannten Seile sorgten dafür, dass ihre Matratze bequem blieb. Jeden Morgen zog Libby diese Seile fest, wenn sie ihr Bett machte. Schlaf tief und fest. Libby musste beinahe lachen.
1: Dankbar für Papas Fürsorge, kuschelte sich Libby tiefer in die Decken. Dann fragte sie sich, heißt das, dass Elsas Vater nicht für sie sorgt? Erneut schob Libby den Gedanken beiseite. Herr Meyer tat alles, was er konnte. Wie andere Einwanderer auch, wollten er und seine Familie ihr altes Leben hinter sich lassen. Sie hatten für ihren Traum von einem besseren Leben in Amerika all ihren Besitz aufgegeben. Beschämt gab sich Libby einen Ruck und stand auf. Als ihre Füße den kalten Boden berührten, kribbelten ihre Zehen. Schnell zog sie sich an und tastete dann in der Dunkelheit nach ihrer wärmsten Steppdecke. Leise öffnete Libby die Tür. Samson lag draußen auf dem Deck. Als Libby die Treppe hinunterging, folgte er ihr. Das Hauptdeck war noch überfüllter als am Tag. Im Mondlicht sah Libby die Leute dicht zusammengedrängt, wo sie gerade einen Platz zum Schlafen finden konnten. Tiefe Schatten trübten die Sicht. Während Libby sich bemühte, den Weg zu finden, trat sie auf jemanden. »Au!« brummte er. »Pass auf, wo du hintrittst!« »Entschuldigung«, sagte Libby und ging weiter. Doch als sie auf noch jemanden trat, wusste sie, dass es sinnlos war, auf diese Weise weiterzusuchen. Sie beugte sich nach unten und sprach Samson ins Ohr.
4: »Such Elsa!«
1: Zwischen Fässern, Kisten und schlafenden Passagieren suchte sich Samson einen Weg. Libby trat immer auf dieselben Stellen wie Samson. Als sie zum langen Blechofen gelangten, der für die Deckpassagiere gedacht war, sah Libby ihre Befürchtung bestätigt. Elsa befand sich nicht unter den vielen Menschen, die sich um den Ofen pferchten. Samson führte Libby weiter, und schließlich kamen sie zu Familie Meyer. Herr Meyer lag zuoberst auf dem unebenen Holzstoß. Frau Meyer saß an die Kuh gelehnt auf dem Schrankkoffer, und Elsa hatte sich neben sie gequetscht. Ihre Mutter hatte den Arm um sie gelegt, doch Elsa umarmte sich selbst, wie um warm zu werden. Ihre Augen waren weit geöffnet und sie zitterte vor Kälte. Schnell legte Libby ihr die Steppdecke um die Schultern. Als Libby sie zudeckte, zog Elsa die Decke so zurecht, dass sie auch ihre Mutter schützte.
2: »Danke, Libby«, Elsa klapperte mit den Zähnen. »Ich kann nicht genug danken.«
1: Als Libby sich umdrehte, um wieder zu gehen, kam ihr in den Sinn, dass ganz in der Nähe von Familie Meyer ja der Maschinenraum war. Vielleicht wäre es einfacher, dort lang zu gehen, dachte sie. Auf jeden Fall gäbe es dort mehr Platz. Sie konnte durch die Tür auf der Seite des Decks hineinkommen und dann durch den Frachtraum gehen. Der ganze Maschinenraum vibrierte durch das Klatschen der großen Schaufelräder und durch die Maschinen im Raum selbst. Hier und da hing eine Laterne, damit es zum Arbeiten genug hell war. Libby und Samson schlichen lautlos an den Arbeitern vorbei. Ein Mann hob die Hand zum Gruß. Die anderen arbeiteten, ohne aufzuschauen, weiter. Bald gelangte Libby durch die zweite Tür in den Frachtraum. In der Nähe der Maschinen am Ende dieses Raums bemerkte Libby eine offene Falltür. Die hölzerne Tür war nach außen geklappt, sodass ein Loch im Boden klaffte.
2: »Seltsam«, dachte Libby, »diese Falltür habe ich noch nie gesehen.«
1: Sie trat zurück und betrachtete die Tür genauer. »Wie wird sie normalerweise verborgen?« In der Nähe war eine kleine, aber schwer aussehende Maschine. Wie um ihr mehr Festigkeit zu verleihen, war die Maschine auf einem Holzsockel befestigt. Libbys Neugier war geweckt. Libby nahm eine Laterne aus dem Maschinenraum und näherte sich der Öffnung. Libby stellte die Laterne auf den Boden und kniete sich hin. Mit beiden Händen drückte sie gegen den Holzsockel. Plötzlich bewegte er sich. Mit angehaltenem Atem untersuchte Libby den Mechanismus genauer. Ganz zweifellos ließ sich die Maschine ohne große Anstrengung bewegen. Mit wachsender Erregung hielt Libby die Laterne erneut hoch. Wenn die Falltür geschlossen wäre, könnte die Maschine an ihren Platz über der Falltür geschwenkt werden. Ich hab's, jubelte Libby. Sie hätte singen, tanzen, schreien können vor Freude. Ich habe Jordans Versteck gefunden. Nun würde Caleb sie bei der Untergrundbahn mitmachen lassen müssen. Voller Freude hielt Libby die Laterne über das Loch. Eine Leiter führte nach unten und verschwand in der Dunkelheit. Der Raum dort unten befand sich zwischen der Außenwand des Schiffs und einer langen Holzwand, die sich vom Bug der Christina bis zu ihrem Heck erstreckte. Irgendwie hatte hier jemand einen geheimen Raum eingerichtet, oder möglicherweise mehr als einen. Was auch immer getan worden war, Riggs und seine Helfer mussten diesen versteckten Zwischenraum im Rumpf übersehen haben. Zum ersten Mal fragte sich Libby, warum die Falltür offen war. Um den Fluchtweg freizuhalten? Damit entlaufene Sklaven nicht eingeschlossen waren? Wenn die Christina mit etwas zusammenstoßen würde, würde sich der Frachtraum sofort mit Wasser füllen. Libby wusste, dass Caleb Herrn Osborne, dem ersten Ingenieur, vertraute. Stellte Osborne nur Männer ein, die das geheime Versteck nicht verraten würden? Immer noch mit der Laterne in der Hand streckte Libby ihren Fuß nach unten und stellte ihn auf eine Leitersprosse. Dann bemerkte sie, dass sie die Leiter nur hinabsteigen konnte, wenn sie beide Hände benutzte. Also stellte sie die Laterne so nah bei der Öffnung hin, wie sie es wagen konnte, und kletterte hinunter. Über ihr bellte Samson leise, als warne er sie davor, hinunterzuklettern. Wie ein Wächter, der sie nicht aus den Augen ließ, stand er oben und spähte ins Loch. Etwa 1,5 Meter weiter unten betrat Libby den Boden des Schiffsrumpfs. Der Raum war schmal, wahrscheinlich nur etwa 1 Meter breit. Samson streckte seine Vorderpfote nach der ersten Leitersprosse aus. »Bleib«, sagte Libby, da sie fürchtete, dass er sich verletzen könnte, wenn er in den engen Zwischenraum springen würde. Samson trat zurück, doch er winselte, weil er ihr folgen wollte. »Bleib«, befahl Libby erneut. Samson ließ sich auf den Bauch fallen und gab Libby dadurch mehr Licht. Trotzdem konnte sie nicht viel sehen, wenn sie um sich blickte. Auf einer Seite spürte Libby die Holzbalken des Schiffsrumpfs. Auf der anderen Seite befand sich die starke Holzwand, die sich vom Bug bis zum Heck erstreckte. Dort konnte unmöglich eine Öffnung sein. Auf den verbleibenden 2 Seiten spürte Libby massives Holz. »Es muss eine Tür geben«, dachte sie. »Oder vielleicht 2 Türen, auf jeder Seite 1. Türen, die zu einem Versteck führen.« Von ihrem Standort neben der Leiter blickte Libby nach oben. Die Laterne erleuchtete das Loch nur schwach. Libby nutzte das wenige Licht und drehte sich zur soliden Wand zu ihrer Linken. Sie streckte sich so hoch, wie sie konnte, und fuhr mit den Fingern über das Holz. Da sie nichts fand, bewegte sie die Hände weiter nach unten und ging wieder von einer Seite zur anderen. Immer wenn sie mit den Fingern eine unebene Stelle spürte, drückte sie auf das Holz und tastete um diese Stelle herum alles ab, um einen eventuell verborgenen Riegel zu finden. Sie hatte beinahe den untersten Teil der Wand erreicht, als Samson jaulte. Libby schaute auf und sah, dass er aufgestanden war, wie um sie zu warnen. Augenblicke später hörte Libby Schritte. Schnell entfernte sie sich von der Leiter. Als sie sich in den dunkelsten Schatten kauerte, hörte sie eine Stimme. »Du suchst wohl nach Mäusen«, fragte ein Mann Samson. »Mäuse?«, dachte Libby. Erneut jaulte Samson. Er schien Libby anzuflehen, heraufzukommen. Im nächsten Augenblick hörte sie, wie die Falltür dumpf aufschlug. Als Libby von vollständiger Dunkelheit umgeben wurde, stieg ein Schrei in ihrer Kehle hoch. Unsichtbare Ungeheuer. Schnell unterdrückte Libby den Schrei. »Ich darf keinen Lärm verursachen«, sagte sie sich wiederholt. Ich sollte nicht hier unten sein. Was ist, wenn Gefahr droht? Was ist, wenn jemand die Falltür geschlossen hat, weil die Christina durchsucht wird?
3: Was auch immer sie tat, Libby durfte das Versteck nicht verraten. Doch schreckliche Angst machte sich in ihr breit. Eine größere Angst, als sie je gekannt hatte. Libby begann zu zittern. Um sich zu beruhigen, atmete sie tief ein. Doch ihre Panik wich nicht.
1: »Ich will mutig sein«, dachte Libby. »Aber wie kann ich mutig sein an einem solchen Ort?«
3: Schützend hielt sich Libby die Hände vors Gesicht. Als sie spürte, dass ihre Finger vor den Augen zitterten, wusste sie, wie sehr sie sich fürchtete. Im nächsten Augenblick betete sie, wie sie nie zuvor gebetet hatte. »Kann Gott mich in diesem dunklen Loch hier unten sehen? Weiß er, wie sehr ich mich fürchte? Wenn doch nur Samson bei mir wäre. Er würde versuchen, mir das Gesicht zu lecken und mich zum Lachen zu bringen.«
1: Dann erkannte Libby, dass dieser Wunsch überhaupt nichts nützte, denn Samson war nicht da. Sie musste versuchen, einen Ausweg zu finden.
3: Als sie in der Dunkelheit um sich tastete, fand Libby die Leiter. Libby hielt sich mit beiden Händen fest und begann hochzusteigen. Bald stieß sie mit dem Kopf gegen die Falltür. Während sie sich bemühte, auf der Leiter das Gleichgewicht zu behalten, streckte Libby die Hände nach oben. Mit aller Kraft drückte sie. Die Falltür bewegte sich nicht. Libby hämmerte gegen das Holz. Vielleicht klemmt es einfach. Doch all ihr Hämmern nützte nichts. Schon nach kurzer Zeit schmerzten Libby die Knöchel und sie musste aufhören.
1: »Samson!« rief sie, ohne daran zu denken, dass die falsche Person sie hören konnte.
3: Falls Samson da war, reagierte er nicht mit Bellen. Dann besann sich Libby. »Es ist mitten in der Nacht. Niemand wird wissen, dass ich verschwunden bin.« Langsam stieg Libby die Leiter wieder hinunter. Die Sprossen gaben ihr Orientierung und Libby kniete sich auf den Schiffsrumpf. Sie wandte sich nach links und fuhr mit den Fingern über das untere Drittel der Wand. Erneut drückte Libby auf jede kleine Delle im Holz, um eine geheime Öffnung zu finden. Schließlich wurde Libby fündig, doch hätte sie es beinahe gar nicht bemerkt. Nah am Boden befand sich eine so kleine Öffnung, dass Libby sie fast übersehen hätte. »Ist es ein Mauseloch?« fragte sich Libby. Die Größe stimmte. Libby fürchtete sich davor, den Finger hineinzustecken. »Vielleicht werde ich von einer Maus gebissen.« Doch Libby wusste, dass sie keine andere Wahl hatte. Jederzeit damit rechnend, dass sich scharfe Zähne hineinbohren würden, schob Libby ihren Finger ins Loch. Auf der anderen Seite der Mauer spürte sie ein kleines, aber stabiles Stück Holz. Mit wachsender Erregung streckte Libby den Finger so weit in beide Richtungen, wie sie konnte.
1: »Ein Riegel! Es muss ein Riegel sein!«
3: Nachdem sie das Holz in alle Richtungen gezogen hatte, entdeckte sie schließlich das Geheimnis. Wenn sie den Riegel an der Unterseite anstieß, ließ er sich anheben. In diesem Augenblick bewegte sich die Wand. Libby drückte gegen das Holz und die Wand bewegte sich erneut.
1: »Es ist eine Tür«, merkte Libby, als das Holz nach innen schwenkte.
3: Unendlich erleichtert kroch sie durch die Öffnung. Tastend versuchte Libby herauszufinden, wo sie war. Zu ihrer Linken waren die breiten, stabilen Außenwände des Schiffs. Zu ihrer Rechten spürte sie wieder die lange, senkrechte Holzwand. Was auch immer dieser Raum war, er verlief entlang der Seite des Schiffs. Libby testete, ob sie aufstehen konnte. Da sie größer war als die meisten Mädchen in ihrem Alter, stieß sie mit dem Kopf gegen die Decke. Als sie sich niederkniete, bemerkte sie, dass Bretter hingelegt worden waren, um den Boden gerade zu machen. Libby begann zu kriechen. Nach kurzer Zeit schienen die Wände des langen, schmalen Raums Libby immer näher zu kommen. Verzweifelt fragte sie sich, ob sie je einen Ausweg finden würde. »Was, wenn ich für immer hier eingesperrt bin?«
1: Dann flitzte etwas an ihr vorbei. Libby schrie auf. »Eine Maus? Was ist es?« Plötzlich war sie sich ganz sicher, dass eine Maus mit ihr zusammen hier unten war. Hatte der Mann nicht sogar gesagt, dass es hier Mäuse geben könnte? »Mäuse«, hat er gesagt, »mehr als eine. Das ist noch schlimmer.« Libby wurde von Panik überwältigt. »Vielleicht schauen Sie mich gerade jetzt an. Wenn ich die Hand ausstrecke, rennen Sie darüber.« Libbys Knie wurden weich. Erneut begann sie zu zittern. Sie war wie gelähmt und konnte sich nicht bewegen. Sie konnte nur noch an die Mäuse denken. »Oh Gott, hilf mir«, rief sie verzweifelt. In der Dunkelheit schien ihre Stimme zu verhallen. Doch in diesem

0: ihrem Gedächtnis kam die Antwort. »Ich stärke dich. Ja, ich helfe dir.« Libby klammerte sich an die Worte. Als sie sie für sich wiederholte, fühlte sie sich stärker. Wieder huschte etwas in der Dunkelheit an ihr vorbei, ganz nah an ihr vorbei. Erneut klopfte Libbys Herz. Doch statt zu schreien, wiederholte sie die Worte Gottes immer und immer wieder. Während sie weiter kroch, versuchte sie, an Gott statt an ihre Ängste zu denken. Endlich sah Libby vor sich ein schwaches Licht. Bald erreichte sie eine ähnliche Öffnung wie jene, durch die sie hinuntergestiegen war. Als Libby sich daran machte, die Leiter hinaufzuklettern, schwenkte eine Laterne zu ihrem Gesicht herunter.
1: »Libby!«
0: Calebs Stimme war ein Flüstern.
1: »Was in aller Welt tust du hier?«
0: Libbys Kichern entsprang teilweise ihrer Nervosität. Sie war schrecklich erleichtert, Caleb zu sehen. »Geht es dir gut?« fragte er, als sie aus dem Loch kletterte. Libby sah sich um. Sie war außerhalb des Gepäckraums hinter der breiten Treppe zum Kesseldeck herausgekommen. Nur Caleb und Samson waren da.
2: »Jetzt schon«, antwortete Libby.
0: Doch Caleb sah erschrocken aus.
2: »Als Samson zu mir kam, führte er mich zur anderen Falltür, der neben dem Maschinenraum.«
0: Caleb unterbrach sich, als ob ihm gerade bewusst wurde, dass Libby von diesem Ort eigentlich nichts wissen sollte.
2: »Jemand hat die Falltür geschlossen«, sagte Libby. »Hat er die Maschine wieder über die Öffnung geschwenkt?«
0: Als Caleb nickte, wusste Libby, dass sich zwischen ihnen etwas verändert hatte.
2: »Herr Samson winselte und kratzte am Sockel der Maschine. Ich öffnete die Falltür, aber du warst nicht dort.«
0: Erneut verrieten Calebs Augen seinen Schreck. Er war so gut darin, seine Gefühle vor Sklavenfängern zu verbergen, dass Libby Calebs Gesichtsausdruck überraschte. Ein Gefühl der Wärme erfüllte sie. »Caleb sorgt sich«, dachte sie. »Es ist ihm wichtig, was mit mir geschieht.«
2: »Ich wusste nicht, was geschehen war«, fuhr Caleb fort. »Du hättest von Bord gefallen sein können.«
0: Nachdem sie Elsa auf dem Hauptdeck gesehen hatte, wusste Libby, wie naheliegend dieser Gedanke war.
2: »Aber das bin ich nicht«, sagte sie. »Als ich eingesperrt wurde, versuchte ich, einen Weg nach draußen zu finden.«
1: »Libby, was ist bloß in dich gefahren?«
0: Caleb flüsterte, aber er war immer noch sehr besorgt.
2: »Was ist bloß in dich gefahren, dass du mitten in der Nacht in den Frachtraum hinuntergegangen bist?«
0: Nun, da Libby darüber nachdachte, wurde ihr bewusst, wie dumm das gewesen war. Dann erinnerte sie sich daran, warum sie hinuntergestiegen war.
2: »Ich wollte herausfinden, wo sich Jordan versteckte«, erwiderte sie. »Ich wollte wissen, wo du entlaufene Sklaven hinbringst, wenn jemand wie Riggs an Bord kommt.«
0: »Und du hast eine Maus gefunden«, Libby nickte. Als Caleb ihr Gesicht genau betrachtete, wurde ihr bewusst, wie sie aussehen musste. Schmutzig, ihr Kleid zerrissen, die Wangen Tränen überströmt.
2: »Geht es dir gut, Libby?« fragte er.
0: Über das Mitgefühl in seiner Stimme überrascht, nickte Libby und brachte kein Wort mehr heraus. Eigentlich hatte sie es Caleb unter die Nase reiben wollen, dass sie das Versteck entdeckt hatte. Nun verspürte sie keinen Stolz, kein Verlangen zu sagen, »Dir hab ich's gezeigt, Caleb Whitney.« Stattdessen erinnerte sich Libby an die Worte, die sie in der Dunkelheit gehört hatte, wie es ihr schien. »Vielleicht ist es wichtiger und von größerer Bedeutung, Gott richtig kennenzulernen, als ich dachte.« Sie wollte Caleb fragen. Er glaubte an Gott. Er konnte es ihr sagen. Aber Libby schämte sich zuzugeben, wie wenig sie über Gott wusste. Früh am nächsten Morgen merkte Libby, dass kalte Luft aus dem Norden sie erreicht hatte.
2: Sogar jetzt an einem sonnigen Tag.

0: fühlte sich die Luft eher wie im Winter als wie im Frühling an. Doch bei geschlossenen Fenstern und Türen erwärmte die Sonne Kapitän Norstads Kajüte. Als Libby sich umschaute, war sie stolz auf ihre Stellung auf der Christina. »Ich bin die Tochter des Kapitäns«, dachte sie. »Wenn Mama hier wäre, würde man sie First Lady nennen.« Beim Gedanken an Elsas Platzmangel auf dem Deck war Libby froh, dass sie nicht auf dem Deck des Dampfschiffs lebte. Sobald Caleb zur Tageslektion erschien, nahm Papa eine Zeitung hervor. An der Art, wie er sie auseinanderfaltete, erkannte Libby, dass er immer noch aufgebracht war über das Dred Scott-Urteil. »Ich will sichergehen, dass ihr beide versteht, was das Urteil des obersten Gerichtshofs bedeutet«, sagte er. Taney, der Vorsitzende des obersten Gerichtshofs, verfügte, dass Dred Scott, als ein Sklave, kein Bürger der Vereinigten Staaten ist. Das bedeutet, dass er kein Recht hat, bei irgendeinem Bundesgericht eine Klage zu erheben. So werden einer bestimmten Gruppe von Menschen unsere fundamentalen amerikanischen Rechte verweigert, stellte Caleb fest. Auch er war aufgebracht. Das stimmt, antwortete Kapitän Norstad. Gemäß diesem Urteil war Dred Scott überhaupt nie frei, weil Sklaven Privateigentum sind. Es bedeutet auch, dass der Kongress kein Recht hat, die Ausbreitung der Sklaverei in neue Territorien zu verbieten. Kapitän Norstad ließ die Zeitung sinken. Um zu verstehen, wie ernst diese Entscheidung des Gerichts ist, müssen wir an unsere Gründerväter denken. Was wollten sie, als sie ihre eigene Freiheit verlangten? Libby, du erinnerst dich an die Worte, nicht wahr? In der Schule in Chicago hatte Libby einen Teil der Unabhängigkeitserklärung auswendig gelernt. Vor einigen Wochen hatten sie, Papa und Caleb, über die Worte gesprochen. »Wir halten diese Wahrheiten für ausgemacht, dass alle Menschen gleich erschaffen wurden.« »Gleich«, unterbrach Caleb sie, »das Dred Scott-Urteil besagt, dass Sklaven keine Grundrechte haben. Das ist, wie wenn man sagen würde, dass die einen von uns besser sind als die anderen. Und das stimmt nicht.« Erneut dachte Libby an Elsa, die auf den Reisetaschen saß und bei jedem Ruck des Dampfers ins Wasser fallen konnte. »Aber einige Menschen haben mehr Vorrechte als andere«, erwiderte Libby. Sobald die Worte ausgesprochen waren, bereute Libby, dass sie den Mund geöffnet hatte. »Ich meine, einige Menschen sind mit mehr Vorrechten geboren.« »Du meinst Menschen wie dich?«, fragte Caleb. Libby spürte, wie ihr die Verlegenheitsröte ins Gesicht stieg. Calebs Worte trafen sie. Sie wünschte, sie könnte sie wie eine Torte in sein Gesicht zurückwerfen. Stattdessen hob sie den Kopf und warf ihr langes Haar zurück. Manchmal wurde Libby als Rotschopf gehänselt, aber in Wirklichkeit war ihr Haar rotbraun, von goldenen Strähnen durchzogen. »Ich mag es, die Tochter des Kapitäns zu sein. Ist es falsch, wenn man die Stellung schätzt, in die man hineingeboren worden ist?« Libbys Stimme zitterte. »Ist es falsch, wenn man den Vater schätzt, den man hat?« Nun war es an Caleb, verlegen zu werden. Er warf Kapitän Norstad einen Blick zu. »Ich bin ins Fettnäpfchen getreten, nicht wahr?« »Ja, Caleb.« »Was willst du nun mit deinem Fuß tun?« Caleb sprach leise, ohne seine gewöhnliche Sicherheit. »Es tut mir leid, Libby. Ich bin froh, dass du solche Gefühle für deinen Vater hast.« Plötzlich traten Libby Tränen in die Augen. Als er sie weinen sah, fügte Caleb hinzu: »Vergibst du mir?« Libby zögerte, dann blickte sie zu Papa. Seine nachdenklichen Augen beobachteten sie beide. Da sie wusste, dass sie keine andere Wahl hatte, nickte Libby. Was ist, wenn jemand in eine Familie hineingeboren wird, die alles hat? Fragte Kapitän Norstad. Erneut war es Libby unbehaglich zumute. Papa war zwar nicht so reich wie Tante Vi, aber Libby hatte immer alles, was sie brauchte. Und noch mehr. Papa schien zu wissen, was sie dachte, denn er wartete. »Libby?« fragte er schließlich, als sie nicht antwortete. Libby schüttelte den Kopf und schaute nach unten. Sie hielt die Hände auf dem Schoß und drehte den goldenen Fingerring hin und her, den Tante Vi ihr gegeben hatte. Er glitzerte im Sonnenlicht. In der Stille, die den Raum erfüllte, wurde es Libby noch unbehaglicher zumute. Sie wusste, welche Antwort Papa von ihr erwartete. Jemand, der viele Vorrechte hatte, sollte weise damit umgehen. Doch Libby fühlte sich unsicher und traute sich nicht, in Gegenwart von Caleb darüber zu sprechen. Ihr Vater schien dies zu spüren, denn er sagte, »Kehren wir wieder zum Dred Scott-Urteil zurück. Falls wir einen anderen Menschen zu einem Sklaven machen, ist es, als sagten wir, du kannst nicht arbeiten und aufwachsen und all das werden, wozu du die Fähigkeiten hast.« »Oh!« In diesem Augenblick ging Libby ein Licht auf. »Deshalb ist es anders für Elsa. Auf dem Deck zu leben ist hart für sie, und ich weiß, dass du das nicht willst, Papa. Aber wenn sie ins Minnesota-Territorium kommen werden, werden sie ein Zuhause und eine Farm haben und alles anbauen, was sie brauchen.« »Nicht wie Jordan, als er ein Sklave war,« wandte Caleb ein. »Nicht wie Jordan, wenn Rix ihn findet.« Kapitän Norstad nickte. »Mach weiter mit der Unabhängigkeitserklärung, Libby. Dass alle Menschen gleich erschaffen wurden?« Libby nahm den Faden wieder auf. »Dass sie von ihrem Schöpfer mit gewissen unveräußerlichen Rechten begabt wurden, worunter sind Leben, Freiheit und das Bestreben nach Glückseligkeit.« Weil sie schon einmal mit ihrem Vater darüber gesprochen hatte, wusste Libby nun, was das Wort unveräußerlich bedeutete. »Dass uns unser Schöpfer Rechte gegeben hat, die man niemandem wegnehmen sollte. Leben, Freiheit und das Bestreben nach Glückseligkeit.« »Als unsere Gründerväter diese Worte unterzeichneten, wussten sie, dass sie sie würden verteidigen müssen,« sagte Kapitän Norstad. »Denkt als Hausaufgabe darüber nach, welche Art von Mut jedem Menschen Leben, Freiheit und das Bestreben nach Glückseligkeit ermöglicht. Denkt darüber nach, wie ihr diesen Mut in die Tat umsetzen könnt.« Kapitän Norstad stand auf und ging aus der Kajüte, wobei er die Zeitung offen auf dem Tisch liegen ließ. Sobald sich die Tür hinter ihm geschlossen hatte, stieß Libby einen frustrierten Seufzer aus. »Hast du je das Gefühl, dass Papas Hausaufgaben schwierig sind?« Caleb saß da, schlug mit einem Stift auf den Tisch und starrte ins Leere. Dann grinste er. »Ich habe entschieden, was ich tun werde. Es wird Jordan und mir bei unserem Plan helfen, seine Mutter zu erreichen.« »Oh, super«, antwortete Libby. »So schnell. Gratuliere.« »Jep.« Caleb sah so zufrieden aus wie eine Katze, die sich die Schnurrhaare leckte. »Wir sind bald in Keokuk. Ich werde in die Stadt gehen und nach dem Weg fragen, der zur Farm führt, auf der Jordans Mutter ist.« Noch frustrierter als zuvor nahm Libby ihre Bücher in die Hand. Gerade bevor sie die Tür erreichte, sprach Caleb erneut. »Libby, du kannst zu Recht stolz sein auf deinen Papa. Er hat einen guten Namen.« »Einen guten Namen«, dachte Libby. »Was heißt das?« Erneut war es ihr zu peinlich zu fragen.
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30. Juli. Nahe ist der Herr denen, die zerbrochenen Herzens sind, und die zerschlagenen Geistes sind, rettet er. Psalm 34, Vers 19. Eine Andacht von Tim Petkau. Ein gebrochenes Herz. Das Broken-Heart-Syndrom ist nicht so harmlos wie bisher angenommen. Neueste Forschungen zeigen, es ist beinahe so gefährlich wie ein Herzinfarkt und es kann jeden treffen. Auch bekannt als Takotsubo-Syndrom stellt diese Erkrankung Mediziner noch immer vor ein Rätsel. Sie weist die gleichen Symptome auf wie ein Herzinfarkt, sie hat aber nicht die gleichen Ursachen. Dem Entdecker, einem japanischen Mediziner, fiel auf, dass sich der Herzmuskel seltsam verformt und die Form eines länglichen Tonkruges annimmt. Die Ursachen werden weiter erforscht. Bisher geht man von starken emotionalen Belastungen aus, zum Beispiel nach dem Tod einer eng vertrauten geliebten Person oder nach der schmerzlichen Trennung in einer Beziehung. Aber auch physische Trigger oder Stress können dazugehören. Das Broken-Heart-Syndrom zeigt, wie sehr extreme seelische Belastung das Herz so sehr schädigen kann, dass sie zum Tod führt. Jesus Christus ging freiwillig durch tiefste seelische und körperliche Leiden. Sein Herz zerbrach unter der Last der Sünde der Welt. Doch anders als wir Menschen ist er nicht im Tod geblieben. Durch seine Auferstehung besiegte er das Leid, den Tod und jede Trennung von Gott. Wer an ihn glaubt, empfängt neues Leben, ein Herz, das nicht mehr von Angst und Verzweiflung bestimmt ist, sondern von Hoffnung, Frieden und ewiger Liebe. Durch Jesus Christus wird das gebrochene Herz geheilt und erneuert. Er spricht: Ich lebe und ihr sollt auch leben. Johannes Kapitel 14, Vers 19. Für den, der das glaubt, bedeutet dies eine echte, unzerstörbare Hoffnung über den Tod hinaus. Und für alle seelische Belastung hier im Leben bedeutet das, nahe bei ihm, dem barmherzigen Gott, ist rechtzeitige Hilfe zu finden und starker Trost im Leid. Frage: Was würde Ihnen das Herz brechen? Tipp: Naht euch Gott, und er wird sich euch nahen. Jakobus Kapitel 4, Vers 8. Bibellese: 1. Mose Kapitel 16, Verse 1 bis 16. Und Sarai, Abrams Frau, gebar ihm keine Kinder. Sie hatte aber eine ägyptische Magd, deren Name war Hagar. Und Sarai sagte zu Abram: Siehe doch, der Herr hat mich verschlossen, dass ich nicht gebäre. Geh doch zu meiner Magd ein, vielleicht werde ich aus ihr erbaut werden. Und Abraham hörte auf Sarais Stimme. Da nahm Sarai, Abrams Frau, ihre Magd, die Ägypterin Hagar, nachdem Abram 10 Jahre im Land Kanaan gewohnt hatte, und gab sie Abram, ihrem Mann, ihm zur Frau. Und er ging zu Hagar ein, und sie wurde schwanger. Als sie aber sah, dass sie schwanger war, da wurde ihre Herrin gering in ihren Augen. Und Sarai sagte zu Abram: Das Unrecht an mir liegt auf dir. Ich selbst habe meine Magd in deinen Schoß gegeben, und nun, da sie sieht, dass sie schwanger ist, bin ich gering in ihren Augen. Der Herr richte zwischen mir und dir. Und Abram sagte zu Sarai: Siehe, deine Magd ist in deiner Hand, mache mit ihr, was gut ist in deinen Augen. Als Sarai sie aber demütigte, da floh sie vor ihr. Und der Engel des Herrn fand sie an einer Wasserquelle in der Wüste, an der Quelle auf dem Weg nach Schur. Und er sprach: Hagar, Magd Sarais, woher kommst du und wohin gehst du? Und sie sagte: Vor Sarai, meiner Herrin, bin ich auf der Flucht. Da sprach der Engel des Herrn zu ihr: Kehre zu deiner Herrin zurück und demütige dich unter ihre Hände. Und der Engel des Herrn sprach zu ihr: Ich will deine Nachkommen so sehr mehren, dass man sie nicht zählen kann vor Menge. Und der Engel des Herrn sprach weiter zu ihr: Siehe, du bist schwanger und wirst einen Sohn gebären, dem sollst du den Namen Ismael geben, denn der Herr hat auf dein Elend gehört. Und er wird ein Mensch wie ein Wildesel sein, seine Hand gegen alle und die Hand aller gegen ihn, und allen seinen Brüdern setzt er sich vors Gesicht. Da nannte sie den Namen des Herrn, der zu ihr geredet hatte: Du bist ein Gott, der mich sieht. Denn sie sagte: Habe ich nicht auch hier hinter dem hergesehen, der mich angesehen hat? Darum nennt man den Brunnen Beer Lachai Roi. Siehe, er ist zwischen Kadesh und Beret. Und Hagar gebar dem Abram einen Sohn, und Abram gab seinem Sohn, den Hagar geboren hatte, den Namen Ismael. Und Abram war 86 Jahre alt, als Hagar dem Abram Ismael gebar.

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Nachdem wir jetzt fast 3 Jahre uns mit dem Matthäus-Evangelium beschäftigt haben, will ich noch einmal eine Predigt halten und eine Perle aus dem Matthäus-Evangelium herausgreifen und mit uns zusammen einen Text betrachten, der uns zeigt, was wirklich wert ist, dass wir es besitzen und kennen. Wenn wir über Perlen sprechen, dann hat eine oder andere von euch schon mal den Begriff La Peregrina gehört. Das ist die wohl bekannteste Perle oder die berühmteste Perle der Welt. Sie wurde im 16. Jahrhundert wahrscheinlich an der Pazifikküste Panamas entdeckt und sie wiegt 13 Gramm. Das ist ungefähr 10-mal so viel, wie eine normale Perle wiegt. Und sie ist für ihre außerordentliche Schönheit bekannt. Zunächst gelangte sie in Besitz der spanischen Krone. Und eines Tages schenkte sie der Prinz Philipp II. Seiner Braut, der damaligen Königin von England, Maria Tudor. Und seitdem pilgerte diese Perle durch viele königliche Schmuckschatullen, bis sie schließlich 1969 von dem Schauspieler Richard Borton ersteigert wurde und er kaufte sie für 37.000 US-Dollar und schenkte sie zum Valentinstag Elizabeth Taylor. Und Elizabeth Taylor, sie ließ die Perle in ein Collier fassen und nach ihrem Tod wurde diese Perle noch einmal verkauft im Dezember 2011 für über 10 Millionen US-Dollar. Wir Menschen sind bereit, eine hohe Summe auszugeben für Dinge, die uns wirklich etwas bedeuten, die uns wirklich etwas wert sind. Wir Menschen sind bereit, Opfer zu bringen, sogar mit Freuden, wenn wir dafür etwas bekommen, das wertvoller ist als das, was wir investieren. Jesus, er erzählte oft Gleichnisse, um wichtige Wahrheiten über das Wort Gottes und über das Reich der Himmel zu vermitteln. Und Gleichnisse, sie haben eine zentrale Aussage und sie wollen eine Reaktion hervorrufen. Gleichnisse sind oft fehlinterpretiert oder man versucht in allen Details irgendwelche geistlichen Wahrheiten abzuleiten und gewisse Zusammenhänge dort hineinzulesen. Aber Gleichnisse wollen eher so verstanden werden, dass sie eine wichtige Wahrheit ausdrücken und sie wollen uns zu einer richtigen Reaktion führen. In der heutigen Predigt geht es gleich um zwei Gleichnisse, die aber als Doppelgleichnis oft bezeichnet sind, weil sie sehr ähnlich sind und vielleicht wisst ihr schon, über was wir sprechen wollen, nämlich um die beiden Gleichnisse vom verborgenen Schatz im Acker und von dem Gleichnis der kostbaren Perle in Matthäus Kapitel 13. Beide Gleichnisse, sie sprechen unseren menschlichen, natürlichen Wunsch nach schönen und wertvollen Dingen an und sie zeigen uns, was es wirklich wert ist zu besitzen und worauf wir unseren Fokus, unsere Sehnsucht richten sollten. Unser Text steht in Matthäus Kapitel 13, die Verse 44 bis 46 und das Ziel unserer Predigt ist, den Wert vom Reich der Himmel zu finden, ihn wertzuschätzen und es zu erwerben, das heißt zu uns zu eigen zu machen. Und der Titel der Predigt ist daher 3 Schritte, um das Reich der Himmel fröhlich einzutauschen. Ich lese Matthäus Kapitel 13, die Verse 44 bis 46. Wiederum gleicht das Reich der Himmel einem verborgenen Schatz im Acker, den ein Mensch fand und verbarg. Und vor Freude darüber geht er hin und verkauft alles, was er hat und kauft jenen Acker. Wiederum gleicht das Reich der Himmel einem Kaufmann, der schöne Perlen suchte. Als er eine kostbare Perle fand, ging er hin, verkaufte alles, was er hatte und kaufte sie. 3 Schritte, um das Reich der Himmel fröhlich einzutauschen. Unser erster Schritt heißt, das Reich der Himmel finden. Da ist zunächst ein Mensch, der einen Schatz in einem Acker findet. Vielleicht ist er zufällig an diesem Acker vorbeigekommen, vielleicht lag er so am Hügel und das Erdreich ist erodiert, ist abgetragen und dann wurde so einmal eine Kiste sichtbar. Oder er hat diesen Acker gepachtet und ist mit seinem Maultier am Pflügen gewesen. Das Maultier ist irgendwie weggeknickt und er war interessiert, warum, und guckte nach und findet dort einen vergrabenen Schatz. Und sehr wahrscheinlich ist dieser Mensch an dem Morgen nicht aufgestanden und hat sich gesagt, heute finde ich einen Schatz, sondern es trifft ihn so völlig unerwartet, hat gar nicht damit gerechnet. Nun, im alten Israel war das so, dass das Land immer wieder
überzogen worden ist von Plünderungen und von Kriegen. Ständig gab es kriegerische Auseinandersetzungen und man konnte seinen Besitz nicht einfach so in einem Safe lagern. Und deswegen haben die Menschen im alten Israel ihr Geld an einem sicheren Ort aufbewahrt, nämlich in dem Loch im Boden. Jesus, er redet in der Bergpredigt auch darüber, dass Diebe nach Schätzen graben. Nicht suchen, sondern Diebe graben nach den Schätzen, weil die sind oft in dem Boden verborgen. Oder auch das Gleichnis von dem anvertrauten Funden. Der Knecht, der nicht wusste genau, was er mit dem Geld machen sollte, findet eine sichere Anlage. Er vergräbt es auch in dem Boden. Und so kann es passieren, dass dieser Mensch zum Gleichnis einfach eines Tages einen vergrabenen und vergessenen Schatz findet, der vielleicht schon seit Jahrhunderten dort liegt, den kein Mensch kennt, aber an diesem Tag ganz unverhofft trifft auf einen Schatz. Und dann redet Jesus von einem Kaufmann, der schöne Perlen suchte. Und dieser Kaufmann, er ist anders wie der erste Mensch. Er ist nämlich aktiv auf der Suche. Er hält Ausschau nach Perlen, die er weiterverkaufen kann. Und möglichst eine Perle, die ihn ganz viel Gewinn bringt. Eine, die selbst Könige kaufen werden und die königlich dafür bezahlen. Nicht so Perlen, wo er mit Bauern mit falschen muss, sondern was wirklich ihm sehr viel Geld einbringt. Oder er selber so versessen auf Perlen, dass er unbedingt eine sehr kostbare Perle für sich haben möchte. Nun, Perlen hat man in Israel so nicht gefunden, sondern früher war das so, dass man Perlen im Altertum im Roten Meer, im Persischen Golf und im Indischen Ozean gefunden hat. Und über Händler kamen sie eben auch nach Israel. Und die Menschen in Israel, die konnten sich schon sehr gut etwas unter Perlen vorstellen. Denn Perlen galten damals schon so viel wie Edelsteine. Und die Frau von dem Kaiser Caligula, der zur Zeit von Jesus gelebt hatte, sie besaß eine berühmte Perle. Und die Perle, die sie besaß, war 40 Millionen Sesterzen wert, umgerechnet etwa 8 Millionen Euro. Und Kleopatra, die ein paar Jahrzehnte vor Jesus gelebt hatte, die Geliebte vom Cäsar, sie besaß eine Perle, die noch mehr wert war, nämlich 100 Millionen Sesterzen, also umgerechnet etwa 20 Millionen Euro. Perlen, die sehr selten waren, die waren auch extrem wertvoll. Und jetzt erzählt Jesus diese Geschichte von dem Mann, der einen Schatz findet, und dem Kaufmann, der eine Perle findet. Und für sie beide ist es ein ganz besonderer Moment in ihrem Leben. Etwas, was vielleicht nur einmal im Leben vorkommt. Plötzlich sehen sie den Schatz oder die Perle. Und was genau möchte Jesus damit in Bezug auf das Reich Gottes vermitteln, mit dem er diese beiden Gleichnisse einleitet? Denn Jesus vergleicht ja das Reich der Himmel genau mit diesen Situationen, wo Menschen etwas sehr Wertvolles finden. Manche Menschen, sie rechnen überhaupt nicht damit, den Himmel zu begegnen. Wie zum Beispiel die Frau am Jakobsbrunnen. Es war Mittagszeit, sie wollte Wasser für sich holen, möglichst an einer Zeit, wo sie niemand sieht. Aber an diesem einen Tag, wo sie einfach nur für sich alleine Wasser holen möchte, da begegnet sie ganz unverhofft Jesus, dem Messias, den Erlöser der Welt. Andere dagegen warten viele Jahrzehnte lang, diesen Trost Israels zu finden, so zum Beispiel der alte Simeon im Tempel. Wie viele Tage, Monate, Jahre ist er in den Tempel gegangen, mit der Hoffnung, heute eventuell dem Messias zu begegnen. Er musste viele Jahre warten, er hat viele Jahre gesucht und eines Tages ist er eben aber doch auch diesem Messias begegnet. Wenn wir den Rahmen etwas größer spannen, dann sehen wir heilsgeschichtlich, dass sich Gott dem Volk Israel sehr oft offenbart hatte, immer wieder in ihr Leben hineingeredet hatte, sie vor ihren Feinden gerettet hat, Wunder getan hat, Propheten auferweckt, Könige erweckt, um das Volk zu sich zu rufen. Und doch waren es nur wenige, die am Ende dann wirklich doch mit der Ankunft des Messias gewartet haben. Gott hat im Alten Testament Heiden oft ihre eigenen Wege gehen lassen und dennoch sagte Gott schon damals durch den Propheten Jesaja über die Heiden: Ich bin gesucht worden von denen, die nicht nach mir fragten. Ich bin gefunden worden von denen, die mich nicht suchten. Ich habe gesagt, hier bin ich zu einem Volk, über dem mein Name nicht ausgerufen war. Also es ist nicht so, dass nur Juden den Herrn, den Gott finden können, sondern Gott sagt auch über die Heiden, auch sie werden ihn finden.
Einige Menschen, sie werden in christlichen Elternhäusern geboren, von Kindesbeinen auf wachsen sie eigentlich mit dem Evangelium auf. Sie kennen die Bibel, sie kennen die Geschichten über Gott. Gott ist ihnen extrem nahe und doch ist es nicht automatisch so, dass sie Gott am Ende wirklich finden. Viele gehen dennoch ihre eigenen Wege und leben ihr gottloses Leben. Manche werden in atheistischen Elternhäusern geboren oder in muslimischen oder hinduistischen Familien wachsen sie auf. Sie sind extrem religiös, sie möchten einen Gott anbeten, aber sie merken, dass das die Religion ihrer Eltern sie nicht wirklich zufriedenstellt. Und sie müssen viele Jahre suchen und irgendwann begegnen sie einen Christen, der ihnen von Jesus Christus erzählt. Der Weg oder die Art und Weise, wie Menschen Jesus finden, der kann ganz unterschiedlich sein. Das ist nicht das, worauf es ankommt, das ist nicht entscheidend. Entscheidend ist nur dieser Moment, wo Menschen wirklich dem Reich der Himmel gegenüberstehen. Ob sie nun jahrelang danach gesucht haben oder ganz unverhofft plötzlich Gott in ihr Leben hineinredet. Ein Mensch kann es sich nicht nehmen, ein Mensch kann es nicht erzwingen. Jedes Mal, wenn das passiert, ist es ein Geschenk Gottes. Und Gott beschenkt sehr viele Menschen mit dieser Begegnung. Ja, wie sieht es in deinem Leben aus? Bist du diesem Reich der Himmel schon mal begegnet? Oder bist du vielleicht noch auf der Suche, vielleicht schon seit vielen Jahren? Es kann sein, dass Gott heute zu dir redet und du heute merkst, dass Gott dir sehr nahe ist und das Reich der Himmel sich dir heute öffnet. Das ist auch der Grund, warum wir evangelisieren, warum wir in die Stadt gehen, um Menschen davon zu erzählen, damit auch für sie dieser Moment kommt, an dem sie etwas sehr Wertvolles in ihrem Leben begegnen. So wie die beiden Menschen aus dem Gleichnissen einem Schatz oder einer kostbaren Perle begegnen. Nun ist aber so, dass Menschen nicht immer erkennen, ob eine Sache wertvoll ist oder nicht. Und deswegen müssen wir auch zum zweiten Schritt kommen. Der zweite Schritt lautet, das Reich der Himmel wertschätzen. Was war die Reaktion des Menschen, der den Schatz findet? Nun, der Mensch verbirgt sofort den Schatz wieder. Warum tut er das? Nun, nach jüdischem Recht gehört der Fund nicht dem, der es findet, sondern dem das Grundstück gehört, auf dem der Schatz gefunden wird. Und offensichtlich gehört der Mensch, der den Schatz findet, nicht dieses Grundstück. Und darum verbirgt er es schnell, damit es auch im Grundstück bleibt. Aber der Mensch erkennt sofort, es ist etwas sehr Wertvolles. Es ist nicht Plunder oder ein falscher Schatz, sondern das ist etwas extrem Wertvolles, wertvoller als alles, was er selbst besitzt. Und darum verbirgt er es schnell und er hat schon eine Idee und er freut sich, weil er weiß, wie er an diesen Schatz kommen kann. Und dasselbe gilt auch für den Kaufmann, der schöne Perlen suchte. Auch bei ihm ist es sofort klar, in diesem Moment, dass er einer ganz wertvollen Perle gegenübersteht. Und es ist derselbe Gedanke, der bei ihm Pate steht, obwohl es nicht explizit erwähnt wird. Der Kaufmann freut sich riesig über diesen Fund. Und auch er ist in seiner Freude bereit, alles dafür zu geben, um diese eine Perle zu besitzen. Eine der bekanntesten schwarzen Orientperlen ist die Azra. Und Schätzungen zufolge müssen 15.000 Perlmuscheln aus dem Meeresgrund geholt werden und geöffnet werden, um eine schwarze Azra-Perle zu finden. Was für ein riesiger Aufwand und was für eine Seltenheit. Und das ist genau das, was eine Perle so wertvoll macht. Und vermutlich ist dieser Mann hier vor einer so dermaßen kostbaren Perle, dass er eben, wie gesagt, bereit ist, alles dafür zu geben. Er erkennt den Wert und er schätzt den Wert wirklich. Manchmal muten uns ja Sammler etwas merkwürdig an, wenn sie Dinge sammeln, für die wir kein Empfinden haben, wie moderne Kunst oder abstrakte Bilder. Dinge, die wir vielleicht manchmal für Schrott halten, da sehen andere drin ganze Schätze. Und sie können stundenlang diese Dinge anstarren und jeden Tag darüber reden und sie sind so ergriffen davon, dass wir gar nicht nachempfinden können, warum. Aber anders geht es uns bei den Menschen, die wirklich sehr schöne Dinge sammeln und sich auskennen und mit Freude über das reden, was sie besitzen. Und dieser Mann, wie gesagt, ist jemand, der sich sehr gut mit Perlen auskannte und darum den Wert auch wirklich zu schätzen wusste. Aber nicht immer ist es in unserem Leben so, wie gesagt, dass wir den Wert einer Sache wirklich erkennen und schätzen können.
Und so gab es einmal in Russland eine arme Mutter, deren Sohn nach Amerika ausgewandert ist, ihr einziger Sohn. Und dieser Sohn erschickte der Mutter von Zeit zu Zeit einen Brief und tat dort Zettel rein mit Gesichtern und Zahlen drauf. Und diese arme Mutter, die war so arm, dass es knapp zum Leben reichte. Manchmal musste sie auch die Gemeinde versorgen. Und eines Tages kam der Pastor der Gemeinde und besuchte diese arme Frau. Und zu seinem Erstaunen sieht er, dass ganze Wände im Wohnzimmer voll mit diesen Zetteln tapeziert sind. Was war passiert? Diese Frau dachte, es wären einfach Bilder mit Gesichtern und Zahlen drauf, aber tatsächlich waren es Banknoten. Der Sohn schickte ihr ganz viele US-Dollar, aber die Frau wusste nicht, dass das Geld ist und dass sie es eintauschen konnte, dass sie schon mittlerweile extrem reich geworden ist, weil sie einfach nicht wusste, dass das Geld ist. Leider gehen viele Menschen auch so mit dem Reich der Himmel um. Viele Menschen erkennen nicht den Wert, den das Reich der Himmel wirklich hat. Manche haben jahrelang, Jahrzehnte eine Bibel in ihrem Wohnzimmerschrank und sie lesen sie nicht. Manche wachsen in christlichen Elternhäusern auf, aber der Glaube der Eltern, die Bibel, die Gemeinde, es sagt ihnen nichts und sie haben kein Empfinden dafür, was das wert ist. Der Hebräerbrief, er warnt uns Gläubige davor, die Erlösung in Christus nicht zu verachten, denn das ist eine Gefahr, in der wir Christen auch stehen. Und deswegen sagt der Schreiber in Kapitel 2, Vers 3, wie wollen wir entfliehen, wenn wir eine so große Errettung missachten? Ja, ganz anders ergeht es dem, der den Wert wirklich erkennt. Und so heißt es beispielsweise auch über Mose im Hebräerbrief: Durch den Glauben weigerte sich Mose, als er groß geworden war, ein Sohn der Tochter des Pharao zu heißen. Er zog es vor, mit dem Volk Gottes Bedrängnis zu erleiden, anstatt den vergänglichen Genuss der Sünde zu haben, da er die Schmach des Christus für größeren Reichtum hielt als die Schätze, die in Ägypten waren. Und warum hat Mose das getan? Denn er sah die Belohnung an. Der Mose, er wuchs 40 Jahre in einem goldenen Palast auf. Er kannte die goldenen Schätze und Edelsteine Ägyptens. Er besaß sie und er hätte darin weiter leben können. Aber dann schaute Mose auf das leidende Volk Gottes. Und er sah darin die Schmach Christi und er verglich diese beiden Dinge und stellte fest, selbst die Schmach Christi ist größeren Reichtum wert als alle Schätze in Ägypten. Wie sollten wir heute mit dem Reich der Himmel umgehen? Was bedeutet dir persönlich noch das Reich Gottes? Nun, es mag sein, dass der Zeitpunkt, als du zum Glauben gekommen bist, schon viele Jahre her ist. Dass du damals eine große Freude gespürt hast, den Herrn kennengelernt zu haben. Aber mit der Zeit, da sind die Sorgen des Lebens, der Alltag, die Dinge der Welt hineingekommen und sie beschlagnahmen das Denken und das Fühlen. Es mag sein, dass uns diese ganz wichtige Sache aus den Augen verloren gegangen ist oder immer wieder aus den Augen verschwindet. Nämlich das, auf das Mose und diese beiden Personen geblickt haben, die Belohnung. Die Belohnung ist nicht etwas, wofür wir uns schämen müssen oder das wir nicht begehren dürfen. Im Gegenteil, in der ganzen Bibel macht Gott unfassbar große Verheißungen und er motiviert die Menschen des Glaubens, gerade wegen der Belohnung, alles aufzugeben und ihm zu vertrauen. Jesus redete viel über die Belohnung, die die Jünger erwarten. Und die Belohnung ist auch das, was Menschen motiviert, letztendlich den dritten Schritt zu machen und sich das Himmelreich anzueignen. Der dritte Schritt, das Reich der Himmel erwerben. Nun, unsere beiden Personen in unserem Gleichnis, die fanden beide etwas sehr Wertvolles und beide haben auch das, was sie gefunden haben, als einen unfassbar großen Wert erachtet und geschätzt. Aber beiden gehörte es deswegen noch lange nicht. Es war nicht ihr Eigentum, nicht ihr Besitz. Sie konnten auch nicht einfach ein wenig Geld aus der Portokasse nehmen und es zu ihrem bisherigen Sammlung hinzufügen. Das, was sie gefunden haben, der Schatz oder die Perle, war nicht mit ein wenig Geld zu bekommen, sondern es kostete sie alles und sie waren motiviert genug und bereit, auch wirklich alles dafür zu bezahlen. Das, worauf Jesus hier hinaus wollte, also der Grund, warum er dieses Gleichnis erzählte, war nicht zu sagen, dass man sich den Himmel kaufen kann.
dass man ein wenig spenden kann, um damit sich einen Platz im Himmel zu sichern. Jesus sagt dies Gleiche auch nicht, um zu sagen, dass man sich durch Anstrengung, durch Leistung dieses Himmelreich verdienen kann, sondern der Gedanke, die zentrale Aussage Jesu

Paulus in Philipper 3, 7 bis 8, aber was mir Gewinn war, das heißt, was bisher mein Leben ausgemacht hat, was ich bisher immer besitzen wollte, das habe ich um Christi willen für Schaden geachtet. Ja, wahrlich, ich achte alles für Schaden gegenüber der alles übertreffenden Erkenntnis Christi Jesu, meines Herrn, um dessen Willen ich alles eingebüßt habe, und ich achte es für Dreck, damit ich Christus gewinne. Und dann führt Paulus aus, nicht um die Philipper zu demotivieren, sondern zu motivieren: ich habe es noch nicht komplett ergriffen. Ich bin selbst noch nicht am Ziel, aber ich jage dem nach, ob ich es wohl ergreifen kann. Ich vergesse meine dunkle Vergangenheit, meine Sünden sind nicht mehr die Bremse in meinem Leben, sondern ich strecke mich nach dem aus, was vor mir liegt, Christus, und den Lohn, den Christus mir zusichern wird, einen unvergänglichen Siegeskranz. Und es war dieser Lohn, dieser Kranz, den er gesehen hat, das unvergängliche Erbe im Himmel, was ihn motiviert hat, alle Leiden durchzugehen, durch die er gehen musste, Entbehrungen einzustecken, was wir gerade auch von Jima gehört haben in der ersten Predigt, geschmäht zu werden, verachtet zu sein, Hunger zu leiden, verfolgt zu werden. Und das alles, weil die Erkenntnis Jesu Christi den kostbarsten Schatz für ihn darstellte, den er jemals gefunden hat. Ein Schatz, der ihm wirklich alles wert gewesen ist. Obwohl diese beiden Gleichnisse gewissermaßen einen Zeitpunkt beschreiben, an dem ein Mensch vor Freude handelt und sich einen Schatz sichert und alles hergibt, um ihn zu bekommen, zeigt sich doch im Kontext des Neuen Testamentes, dass das nicht eine einmalige Sache ist und bleibt, sondern dass das ein Prozess ist, sich das Himmelreich anzueignen. Denn derjenige, der dem Himmelreich wirklich begegnet ist, er zeichnet sich dadurch aus, dass er heute noch danach strebt, mehr von diesem Reich zu besitzen, wie wir es gerade auch bei Paulus gelesen haben. Er gab sich nicht zufrieden, sich einmal bekehrt zu haben und wiedergeboren zu sein, sondern er streckte sich aus, alles, ein ganzes Königreich zu gewinnen. Nun, wenn wir unser eigenes Leben betrachten oder ich mein Leben betrachte, dann gibt es da diesen Zeitpunkt in der Vergangenheit vor vielen Jahren, an dem wir gläubig geworden sind. Ein Zeitraum, an dem uns die Augen aufgegangen sind und wir die Wirklichkeit des Himmels wirklich mal in unserer Seele erkannt haben. Aber viele, und bei mir ist das auch so, hatten eine große Freude, die wochenlang angehalten ist, und dann irgendwann kamen Sorgen und Beschwerden und Alltagsdinge, die diese Freude getrübt haben. Und Gott sei Dank gibt es aber diese Hoffnung nicht nur damals in der Vergangenheit, sondern sie gibt es jeden Tag zu finden. Unsere Freude, die manchmal schwankt und mal ganz weit oben, ganz weit unten ist, dürfen wir immer wieder neu füllen lassen mit dem Reich der Himmel. Und was ist dazu notwendig? Adolf Schlatter, er formulierte es einmal so. Er sagte: Jesus sagt, dass wir Gottes Gabe nur dann finden, wenn wir ihr alles andere nachstellen. Er verlangt, dass sie uns mehr gelte als jedes andere Glück, dass wir zuerst nach ihr trachten und zu jedem Opfer um ihretwillen willig sein. Wer sein Herz teilt und neben Gottes Reich zugleich noch die Lust und Ehre dieser Welt erraffen will, bringt sich um dasselbe. Gottes Reich, das finden wir dort, wo wir bereit sind, unser eigenes Reich aufzugeben. Und das ist auch gewissermaßen die Einladungsbotschaft, die auch in diesen Gleichnissen steckt. Denn Jesus möchte uns diese Freude schenken. Immer wieder möchte er, dass wir zu diesem Punkt kommen, dass wir vor Freude über ihn, über sein Reich bereit sind, alles herzugeben oder bereit sind, mitzudienen oder unsere Sünden abzulegen. Und darum möchte ich zum Schluss noch drei Anwendungen mitgeben, wie wir dieses Wort, diese Gleichnisse in unserem Leben integrieren können. Erstens, finde beim Lesen in der Bibel Verheißungen und Gaben Gottes, die dir in Bezug auf Christus geschenkt sind. Markiere sie in deiner Bibel und finde Aussagen in der Bibel, die über den Himmel sprechen, die über den Herrn Jesus reden, über das, was dir in Christus geschenkt ist, den Wert deiner Seele, wie kostbar Gott auch deine Seele geschaffen hat, und Aussagen über den Himmel und die Dinge, die wirklich ewig sind.
Die Bibel ist der Acker, in dem Gott

seinen Schatz verborgen hat und da müssen wir graben. Das finden wir nicht beim ersten Lesen, sondern nur, wenn wir auch den zweiten Schritt gehen, wenn wir auch diese Dinge anfangen wertzuschätzen. Graben im übertragenen Sinne tun wir dann, wenn wir anfangen, über die Bibel nachzusinnen. Indem wir einfach jeden Tag über diese Dinge, die wir entdecken, uns die Zeit nehmen, bewusst darüber nachzusinnen, was das bedeutet. Wie wertvoll der Herr Jesus ist, wie wunderbar der Himmel sein wird, wenn wir uns wirklich in Gedanken uns vorstellen, was uns dort in der Ewigkeit erwarten wird. Und drittens, wir erwerben das Himmelreich dann, wenn wir bereit sind, so motiviert aus den Schätzen der Bibel hinausgehen und das tun, was uns das Wort sagt. Dadurch bekommen wir neue Freude in unserem christlichen Leben, indem wir hingehen und handeln, genau das tun. Ein Gespräch mit den Liebsten über die Belange des Königreiches und nicht über das Wetter. Das Ausüben der Gabe in der Gemeinde der Untertanen. Eine hilfreiche Tat aus Nächstenliebe, motiviert durch die Herrlichkeit Christi. Ein tröstendes Wort an einen leidenden Menschen, um den Trost Christi weiterzugeben. Ein Anpacken dort, wo Hilfe gebraucht ist. Alles aber nur nicht träge sein. Das ist der Weg, der Schritt, um wieder fröhlich das Reich Gottes einzutauschen und den Wert Christi in unserem Leben darzustellen. Finden, wertschätzen und erwerben. Drei Schritte, um fröhlich das Reich der Himmel einzutauschen. Diese beiden Gleichnisse, die gibt es gewissermaßen auch im Alten Testament und damit möchte ich schließen und zum Ende kommen. Und im Alten Testament ist es so, dass der Weg zu Gott oft mit Weisheit verglichen wird, wo es um einen Menschen geht, der Weisheit findet und das für einen Menschen sehr wertvoll ist. Und darum schließe ich mit Sprüche Kapitel 3, 13 bis 18. Wohl dem Menschen, der Weisheit findet, dem Menschen, der Einsicht erlangt. Denn ihr Erwerb ist besser als Gelderwerb und ihr Gewinn ist mehr wert als feines Gold. Sie ist kostbarer als Perlen und alle deine Schätze sind ihr nicht zu vergleichen. In ihrer Rechten ist langes Leben, in ihrer Linken Reichtum und Ehre. Ihre Wege sind liebliche Wege und alle ihre Pfade Frieden. Sie ist ein Baum des Lebens denen, die sie ergreifen. Und wer sie festhält, der ist glücklich zu preisen. Amen.

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Herzlich willkommen zu unserer Live-Gebetssendung hier bei Radio Segenswelle. Schön, dass Sie heute mit uns verbunden sind. Hier im Studio begleiten Sie heute Viktor und Anna Sawatzki, Tina Rediger und Peter Bergmann. Gemeinsam möchten wir Ihre Anliegen im Gebet mittragen. Denn wir wissen, Gebet setzt Dinge in Bewegung. Gott wirkt genau jetzt und er wartet auf das, was Sie bewegt. Rufen Sie uns jetzt an und teilen Sie Ihr Anliegen unter 05231 500 5988. Bevor wir gleich auf Peters Kurzandacht zum Thema Es wird alles neu nach Offenbarung Kapitel 21 hören, wollen wir unsere Herzen mit einem Lied ganz auf die Gegenwart Gottes ausrichten und zur Ruhe kommen.

Für unsere heutige Andacht habe ich einen Text aus der Offenbarung von Johannes ausgesucht. Das, was dieser Text beschreibt, übersteigt unser Denkvermögen und ist doch so ermutigend und tröstend zugleich. Ich lese uns einen Abschnitt aus dem 21. Kapitel der Offenbarung von Johannes, die Verse 3 bis 5. Und ich hörte eine laute Stimme vom Thron her sagen: Siehe, das Zelt Gottes bei den Menschen. Und er wird bei ihnen wohnen, und sie werden seine Völker sein, und Gott selbst wird bei ihnen sein, ihr Gott. Und er wird jede Träne von ihren Augen abwischen, und der Tod wird nicht mehr sein, noch Trauer, noch Geschrei, noch Schmerz wird mehr sein, denn das Erste ist vergangen. Und der, welcher auf dem Thron saß, sprach: Siehe, ich mache alles neu. Und er spricht: Schreibe, denn diese Worte sind gewiss und wahrhaftig. Liebe Beter, wie ist eure Lebenssituation gerade jetzt? Was hat euch bewogen, an dieser Live-Gebetssendung teilzunehmen? Ist es das innere Bedürfnis, mit vielen anderen zusammen in der Arbeit der Fürbitte zu stehen? Es ist nicht einfach für Menschen, die man wahrscheinlich gar nicht kennt, vor Gott im Gebet einzustehen. Jeder von uns hat ja so vieles, das des Gebets bedarf. Da gibt es Krankheit, schwere Lebensumstände, Dank für Gottes Wirken und so weiter. Wir leben in dieser gefallenen Welt, ein jeder an seinem Platz, und ich hoffe, dass es der Platz ist, den der Herr uns zugewiesen hat. Die Ordnungen in dieser Welt werden zusehends zerstört. Starke Mächte sind im Begriff, das Gute zu bekämpfen. In den Gesellschaften werden Dinge etabliert, die das gute und friedliche Zusammenleben der Menschen immer mehr behindern. Es wird ganz laut propagiert: Kämpfe um dein eigenes Recht, um deinen Vorteil. Sehe zu, dass es dir gut geht. Was gehen dich da die anderen an? Und leider hat sich vielerorts solches Denken auch in die Gemeinde Jesu eingeschlichen. So manch einer hadert mit seinem Schicksal und kämpft jeden Tag neu diesen nicht einfachen Kampf, der sich Leben nennt. Jeder von uns hofft am Anfang eines neuen Tages, dass der Tag gut wird. Der eine hofft, dass die Arbeit nicht zu viel und nicht zu schwer wird, der andere, dass die Schmerzen nicht zu heftig werden, noch andere, dass es nicht zu heiß wird und so weiter und so weiter. Alle diese Hoffnungen und Erwartungen sind legitim, doch die Erfahrung zeigt uns immer wieder, dass so manche unserer Erwartungen nicht erfüllt werden. Was ist also zu tun? Soll man resigniert aufgeben und sich keine Hoffnungen mehr machen? Nun, in uns Menschen ist von unserem Schöpfer diese tiefe Sehnsucht nach etwas Besserem, etwas Frohmachendem ganz tief verankert. Und auch in Menschen, die in tiefer Resignation leben, keimt ganz tief drin dieses Hoffnungspflänzchen. Es wird doch noch alles gut. Jeder von uns sehnt sich nach Annahme, nach Liebe, nach Zuspruch, nach Trost und nach so manchem mehr. Und in genau diese Lebenssituationen hinein spricht unser Bibeltext: Siehe, ich mache alles neu. Wie kann jemand so eine Aussage machen? Ich mache alles neu. Und alles ist ja so allumfassend, dass sich uns unwillkürlich Zweifel aufzwingt. Um auf diese Frage zu antworten, müssen wir uns mit die Person anschauen, die diese Aussage gemacht hat. Johannes schreibt in der Offenbarung: Ich hörte eine laute Stimme vom Thron her. Alle, die sich etwas in der Bibel auskennen, wissen, dass hier der Thron Gottes gemeint ist. Und auf Gottes Thron kann nur einer sitzen, unser dreieiniger ewiger Gott. Also ist es Gottes Stimme, die Johannes sprechen hört: Ich mache alles neu. Er, unser allmächtiger Herr, hat alles geschaffen. Er hat alle Macht. Ihm ist alles untertan, alles, das lebt und auch alles, das nicht lebt. Er ist der allmächtige Herr und nur er allein kann behaupten: Ich mache alles neu. Denn nur er allein kann diese Behauptung wahr werden lassen. Einmal wird er eine neue Erde und einen neuen Himmel schaffen.
Dieses Ereignis liegt noch in der Zukunft, doch auch jetzt wird alles neu, wenn wir mit ihm unser Leben gestalten. Nein, unsere Gesundheit wird nicht in jedem Fall erneuert. Unsere Arbeit ist immer noch schwer und ermüdend. So manche zwischenmenschlichen Probleme belasten immer noch unseren Alltag. Und doch können wir von einigen Ereignissen in unserem Leben sagen, da wurde alles neu. Als wir uns zum Herrn bekehrten, da wurde unser Leben radikal verändert. Die Probleme waren noch da, aber sie belasteten uns plötzlich kaum noch. Die Arbeit war immer noch schwer, doch wir konnten plötzlich dafür danken. In mancher Schwierigkeit sahen wir auf einmal Gottes Erziehung an uns und waren dankbar. Das Leben erschien uns ganz neu im Vergleich zu dem alten Leben ohne Jesus. Was hat nun diese Andacht mit dem Beten zu tun? Bei vielen von uns, die wir Jesus nachfolgen, ist das Bewusstsein, dass wir eine neue Schöpfung sind, im Laufe der Zeit ziemlich verblasst, leider. Wir sind uns oft gar nicht mehr so sicher, dass unser Herr alles in unserem Leben erneuern kann. Doch heute haben wir wieder die Gelegenheit, in uns dieses Bewusstsein aufzufrischen. Wir dürfen wieder zusammen beten und den Herrn aller Herren um Erneuerung bitten. Er ist seinem Versprechen treu und wird jede Träne abwischen, die Trauernden trösten, den Schmerz lindern, das Schreien stillen. Er macht alles neu. Er ist der Herr. Ich bete. Allmächtiger Vater, Schöpfer aller Dinge und Herrscher über allem, von Ewigkeit zu Ewigkeit bist du, an dir ist kein Schatten der Veränderung. Du regierst, du hältst alles in geordneter Bewegung. Du bist der Herr. Zu dir kommen wir jetzt. Danke, Herr Vater, dass wir kommen dürfen. Segne du uns in dieser Zeit des Gebets. Schenke du, dass wir diese innige Verbundenheit mit dir auch wirklich erfahren und verspüren. Danke, dass wir dir alles sagen dürfen, unsere Freuden, unser Leid, unsere Not. Du, Herr, bist bereit, alles neu zu machen, und wir dürfen es im Glauben annehmen. Segne du uns jetzt. Amen. Amen.

In der ersten Gebetsrunde möchten wir jetzt für ein paar Anliegen von Olga E. beten. Zunächst einmal ist sie dankbar, dass wir beten und befiehlt ihre Familie auch weiter der Fürbitte an. Zum einen, dass ihre Kinder, die noch nicht im Glauben sind, dass sie den Herrn finden und ihm nachfolgen. Das Gleiche gilt auch für Frau Grote, eine ältere Dame, die sie eine Zeit lang betreut hatte. Dann auch für ihren Sohn David, dass er eine Ausbildung oder eine Arbeitsstelle findet. Und für Olga selbst lasst uns auch beten. Jetzt geben wir die Gelegenheit dafür.

0: Vater im Himmel, wir kommen schon öfter zu dir und beten für die Kinder von Olga. Es sind noch nicht alle im Glauben, noch nicht alle folgen dir. Und da möchte ich um Gnade bitten, dass du auch Olga hilfst, ein gutes Zeugnis vorzuleben, dass sie treu weiter betet für ihre Kinder, dass sie nicht müde wird und ja, dass du ganz besonders an ihrem Herzen wirkst. Auch für Frau Grote möchten wir beten, dass sie sich zu dir wendet, dass sie deine Liebe erkennt und dass sie ja auch Buße tut über ihr Leben, auch gerade wo sie schon im höheren Alter ist und wir wissen nicht, wie viel Zeit du ihr noch gegeben hast. Da wollen wir bitten, dass du auch bei ihr ans Herz klopfst. Auch für David haben wir schon öfter gebetet und wir wissen nicht, warum er so unmotiviert ist, was ihn so bewegt und beschäftigt. Du kannst auch dort helfen und ihm ein Verlangen geben für eine Ausbildung, für eine Arbeitsstelle und dass er auch dort im Leben weiterkommt, dass er vor allem in erster Linie dir nachfolgt. Das ist unsere Bitte, unser Anliegen. Und wir wollen auch für Olga um Ausdauer bitten, dass sie immer wieder Kraft von dir erhält und dass sie ja, dir gehorsam ist, dir treu nachfolgt und zu deiner Ehre lebt. Amen.
1: Amen.

Schwester Elisabeth, die bedankt sich herzlich für alle Gebete für sie und ihren Sohn. Es ist schon viel besser geworden. Und dann bittet sie auch weiter, für ihre Familie zu beten. Sie hat eine große Familie und noch nicht alle folgen dem Herrn Jesus nach. Und dafür wollen wir jetzt auch die Zeit nutzen zum Gebet.

0: Himmlischer Vater, wir loben und preisen dich. Du bist groß, du bist allmächtig, du bist gegenwärtig und du bist überall. Und überall zur rechten Zeit. Danke, dass wir mit der Gewissheit leben dürfen, dass du unser Leben leitest. Danke, dass wir auch mit Schwester Elisabeth zusammen beten dürfen für ihre Anliegen, für sie selbst und für ihren Sohn. Und danke, dass du bis jetzt auch schon geholfen hast, dass es besser geworden ist. Himmlischer Vater, aber so wollen wir dich auch weiter anbefehlen. Mögest du auch hier wirken nach dem, wie dein Plan ist. Mit Schwester Elisabeth, mit ihrem Sohn und mit ihrer ganzen Familie. Danke, dass du Schwester Elisabeth so viele Jahre schon getragen hast und immer noch tust, dass du sie segnest und zum Segen für andere Menschen stellst, dass sie auch treu für ihre Familie betet, dass sie für viele, viele Menschen ein Segen ist und danke, dass sie auch so eine treue Zuhörerin ist. Himmlischer Vater, so wollen wir dich bitten, mögest du auch bei Schwester Elisabeth, bei ihrem Sohn sein und da auch wirken nach dem, wie du es vorgesehen hast. Das bitten wir im Vertrauen und dass deine Gnade auch hier wirken wird und zur rechten Zeit und dass es noch besser wird. Amen.
1: Amen. Vater im Himmel, in der Gewissheit, dass du mitten unter uns bist, treten wir vor dein heiliges Angesicht und bitten dich für die Familie von Schwester Elisabeth. Wir danken dir, dass diese Familie die Schwester als Mutter und als Oma haben darf, die treu und täglich betet. Danke, Herr, dass die Schwester sich so viel um ihre Familie sorgt. Und so möchten wir dich gemeinsam mit dieser großen Gebetsgruppe jetzt bitten, dass du die Gebete der Mutter erhörst, dass diese Familie, die noch nicht mit dir lebt, dass sie sich zu dir wenden und ein Eigentum von dir werden und als ganze große Familie dir dienen und zu deiner Ehre leben. Amen.
0: Amen.

Als nächstes möchten wir für Daniel und Evelyn Enns beten. Die befinden sich in Papua-Neuguinea. Und gemeinsam mit einer weiteren Familie aus USA sind sie gerade am Prüfen, ob sie bald in ein Dorf gehen können, was noch nicht erreicht ist mit dem Evangelium. Kürzlich waren die Ehemänner der beiden Familien dort und haben sich das Ganze angeschaut. Und im August wird dann die Leitung von NTM, so heißt das Missionswerk, wird prüfen, ob sie dorthin ziehen werden als ganze Familien. Und lasst uns da besonders beten für die anstehenden Gespräche, für Entscheidungen, die getroffen werden. Auch, dass die Dorfleiter da das alles richtig einordnen und auch ihre Zustimmung geben, wenn es Gottes Weg und Wille ist, dass sie dorthin ziehen. Und das als zweites wollen wir dann auch für Flo und Debbie Kiesling beten. Die sind in der Missionsvorbereitung und die freuen sich auch um weiteres Gebet, dass Gott beim Sprachelernen hilft. Und dass auch ihre Liebe zu den Menschen da nicht beim Sprachenlernen untergeht, sondern dass sie auch die Menschen sehen und jetzt auch schon ein Zeugnis sind und dass Gott auch viel Erkenntnis gibt. Lass uns jetzt für Familie Enns und Familie Kiesling beten.

0: Lieber Vater, von ganzem Herzen danke ich dir, dass auf Papua-Neuguinea so intensiv und viel Missionsarbeit getrieben wird. Danke, Vater, für all die Missionsstationen, die dort auf den vielen Inseln sind. So danke ich dir auch für die Familie Enns, dass sie von dir den Ruf bekommen haben, dorthin zu gehen und dass sie jetzt in so einer entscheidenden Phase sind. Schenke du, dass alles gut geregelt wird, dass Entscheidungen getroffen werden, die dir wohlgefällig sind und dass durch ihren Dienst Menschen Frieden finden mit dir, Herr. Du siehst, dass auf Papua-Neuguinea so viele Menschen sind, die dich nicht kennen, die noch tief im Animismus behaftet sind. Schenke doch, Herr, dass sie das Licht des Evangeliums sehen, sich zu dir hinwenden und gerettet werden. Amen.
1: Amen.
2: Danke, Herr Jesus Christus, dass Florian und Debbie sich auch berufen lassen haben, dass sie unterwegs sind in der Mission auf den Philippinen. Danke, dass sie auch dort die Sprache erlernen wollen und das ist gar nicht mal so leicht. Hilf ihnen bitte dabei. Schenke ihnen ganz viel Ausdauer, Kraft und Weisheit und Mut. Danke, dass sie bereit sind, Menschen auf den Philippinen, die noch nie was von dir gehört haben, auch zu dienen in Zukunft. Und auch jetzt in der Vorbereitung wollen wir bitten, dass sie den Fokus auch nicht verlieren, dass sie auch dort jetzt schon Menschen in ihrer Umgebung, dass sie denen freundlich begegnen können, deine Liebe weitergeben, dass sie immer wieder der Erkenntnis von dir wachsen und dass sie auch dort ihren Dienst zu deiner Ehre ausrichten. Amen.
1: Amen.

Karin hat uns auch ein paar Anliegen weitergegeben, für die wir gleich beten möchten. Zum einen, lasst uns beten, dass Lukas, Michael und Angelika mit ihren Nachkommen sich zu Jesus wenden. Dann lasst uns auch für Susanne beten, sie ist im Urlaub. Und Herr, lasst uns beten, dass sie dort vor Ort bewahrt wird, aber dann auch auf der Heimreise, dass sie wohlbehalten wieder ankommen kann. Und Karin hat noch von einer Anja berichtet, die ist nicht im Glauben und da sie von Christen enttäuscht wurde, ist sie dem Glauben auch nicht ganz so positiv eingestellt. Lass uns beten, dass sie ihr Vertrauen in Gott findet und nicht auf Enttäuschung von Menschen oder so beruht. Ja, lass uns jetzt für diese Anliegen beten.

0: Wir danken dir, Vater im Himmel, auch für Schwester Karin, dass sie so treu für ihre Familienangehörige, aber auch Bekannte einsteht im Gebet. Danken möchten wir dir, dass du persönlich Lukas und Michael und Angelika kennst. Wir kennen sie nicht, aber Herr, wir wissen, in dieser Gewissheit dürfen wir leben, dass du sie kennst, dass du ihre Wege leitest und dass du sie auch zum Ziel bringen kannst. Danke dir dafür. Wir möchten dich hier aber mit Karin zusammen bitten, dass diese Leute, der Lukas, der Michael, auch Angelika, dass sie sich zu dir wenden und ein Leben mit dir führen. Wir möchten dich auch für Susanne beten. Sie ist im Urlaub. Sie möchte sich erholen und zu Kräften kommen. Wir möchten bitten, dass du sie begleitest, beschützt, aber auch wenn sie die Heimreise antritt, dass du auch da mit ihr bist und sie segnest und begleitest und dass sie ohne Schwierigkeiten wieder zu Hause ankommen kann. Vater, diese Leute stehen unter deinem Schutz, unter deinem Segen. Wir danken dir dafür. Amen.
1: Amen.
2: Und Herr, wir wollen auch beten für Anja, von der uns Karin berichtet hat. Sie wurde von Christian enttäuscht und wir wissen nicht, was da alles vorgefallen ist. Aber Herr, es ist kein Grund, sich von dir abzuwenden. Du enttäuscht nie und ich möchte bitten, dass sie diese Erkenntnis sehen kann, haben kann, dass sie erkennt, dass sie dich braucht für die Ewigkeit und dass ja, sie all ihre negativen Erlebnisse über Bord wirft. Herr, danke, dass du nie enttäuscht. Danke, dass du auch mit uns Christen arbeitest, dort, wo wir Fehler machen. Bitte verändere auch da immer wieder neu, dass wir nach deinen Maßstäben leben. Und besonders wollen wir für Anja bitten, dass du ihr nachgehst und dich ihr offenbarst. Amen.
1: Amen. Amen.

Als nächstes wollen wir für die Anliegen beten, die Maria uns mitgeteilt hat. Und zwar ist es so, dass sich ihre Beine entzündet haben und die bittet um Gebet, dass bei Maria die Entzündung verschwindet. Und dann hat sie auch von Ella berichtet. Sie war im Krankenhaus, da sie sich die Rippe gebrochen hatte. Jetzt ist sie wieder zurück und hat aber noch Schmerzen. Auch da können wir weiter für Ella beten. Und dann hat sie von einem Jakob berichtet, der sich am Kopf verletzt hat und jetzt in Bonn im Krankenhaus ist. Er ist auch noch nicht im Glauben. Lasst uns auch für Jakob beten. Und dann auch noch für die Brandkatastrophen. Davon hört man in den Medien, dass in mehreren Teilen Europas es Waldbrände gibt. Und lasst uns auch da bitten, dass entweder Gott Regen schenkt oder er auch anders Hilfe schickt. Jetzt wollen wir diese Anliegen vor Gott bringen.

Lieber Vater, mit unserer Schwester Maria kommen wir zu dir und danken dir, dass wir unsere Not, die Not von unserer Schwester, dir bringen dürfen. Du kennst ihre gesundheitliche Situation, du weißt, was ihr Kummer bereitet, so schenke du da bitte Abhilfe.

0: Schenke du ihr Ruhe in dem Ganzen, was sie so belastet. Lass sie es dir abgeben und sich nicht so viel Sorgen machen. Du siehst auch ihre Bekannte, die Ella, die im Krankenhaus war und jetzt entlassen wurde. Schenke doch, dass sie ganz genesen kann und dass sie wieder ihren Alltag bestreiten kann und ihr Leben gestalten kann, unbeschwert. Danke, Herr, dass du es wirkst. Amen.
1: Amen. Himmlischer Vater, und es gibt so viele Kranken, die wir persönlich kennen oder die unsere Geschwister kennen. Und so wollen wir auch für den Jakob bitten, der sich verletzt hat. Mögest du auch da auf der Station in Bonn, dass er geleitet wird, dass er gesegnet wird, dass er Heilung erfährt. Danke für das medizinische Personal, die sich so um Jakob und überhaupt um die Kranken kümmern. Mögest du auch sie segnen und den Dienst, den sie tun, dass es Menschen zum Segen ist. Himmlischer Vater, und so warum würde ich auch bitten für die Brandkatastrophe in Europa. Es gibt so viele Stellen in Spanien, in Frankreich, Teile auch in Italien, dass Menschen leiden, dass Menschen schwer Luft bekommen, dass Menschen ihr Hab und Gut verlieren und dass Menschen auch sogar ihr Leben verlieren. Himmlischer Vater, mögest du das wirken, dass es aufhört? Das hat schon so lange nicht geregnet und die Wälder und die Felder, die brauchen Regen, die brauchen Feuchtigkeit. Mögest du das schicken und so, dass diese Brände da auch erlöschen werden könnten. So wollen wir aber auch für die Helfer bitten, für die Feuerwehrmenschen, für die Menschen, die sich dafür einsetzen, dass diese Brände gelöscht werden. Mögest du ihnen Kraft schenken, mögest du ihnen ja für ihr Dienst es belohnen, weil wir die sich einsetzen, um anderen Menschen zu helfen. Auch das ist in deiner Hand, auch diese Brände, auch das ist unter deiner Kontrolle. Mögest du hier wirken, dass das aufhört und Menschen nicht darunter leiden, sondern dass Menschen wieder ihr Hab und ihre Häuser aufbauen können, die zerstört sind. Aber schenke ihnen Kraft und Trost in diesem Moment. Amen.
2: Amen. Amen.

Die nächsten Anliegen hat uns Julia mitgeteilt. Und zwar wurde schon vergangene Woche dafür gebetet, dass am 6. August, also genau in einer Woche, ein Gerichtstermin bevorsteht für sie. Und lasst uns beten, dass Gott auch dort die ganze Verhandlung lenkt, die Entscheidungen, dass er auch ihr dabei hilft, alles zu tragen. Und dann hat sie auch gebeten, weiter für ihre Schwester im Gebet einzustehen und die Familie der Schwester. Sie bedanken sich auch, dass wir schon häufiger für sie gebetet haben. Und besonders können wir auch danken, dass ihr Neffe die Schule beendet hat und sogar gut abgeschlossen, trotz der Schwierigkeiten, für die wir auch oft gebetet haben. Dafür wollen wir Gott auch danken. Jetzt geben wir die Möglichkeit dazu.

0: Lieber Vater, du siehst die Situation um die Betreuung der Kinder bei unserer Schwester Julia. Du kennst die Umstände besser als jeder andere. Du siehst auch diesen Gerichtstermin, wo einiges entschieden wird, was die Kinder betrifft. Schenke du, Herr, dass dort gute Entscheidungen getroffen werden. Lenke du die Gedanken der Richter und schenke du allen Beteiligten Ruhe und Frieden. Amen.
1: Amen.
2: Danke dir, Vater im Himmel, dass du Gebete hörst. Wir sind dir so herzlich dankbar, dass du die Gebete auch von den Neffen von unserer Schwester gehört hast und erhört hast und dass der Junge die Schule so gut abschließen durfte. Du hast Gnade geschenkt und dafür preisen wir dich. Es gab so viele Schwierigkeiten im Leben dieses Jungen und du hast auch da geleitet. Nun bitten wir dich, dass du ihn auch weiterhin begleitest, dass er auch weiterhin auf deine Hilfe sich stützt und dass er ein Leben mit dir führt. Bitte segne ihn in der Nachfolge und dass er ein Zeugnis für dich sein kann. Wir danken dir, dass wir diese ganze Familie dir anbefehlen dürfen. Du kennst sie namentlich, du kennst ihren Alltag, du kennst ihre Sorgen. Und so bitten wir dich, dass du auch in dieser Familie wirkst und dass sie ein Leben zu deiner Ehre führen. Bitte begleite du sie und segne du sie. Amen.
1: Amen.

Lasst uns jetzt in der nächsten Runde für Hans Bergen beten. Er hat einen LKW aus der Ukraine geholt, wo er repariert wurde. Und jetzt wird dieser LKW in Deutschland beladen, um dann wieder in die Ukraine zu fahren, um Hilfsgüter dorthin zu bringen und auch, ja, um bei den Einsätzen in Frontnähe mitzuarbeiten. Lasst uns dort ganz besonders für Hans Bergen beten. Und dann wollen wir auch noch für die politische Situation in Deutschland bitten, dass Gott auch dort Gnade schenkt und auch für die Christen in Nigeria, die dort verfolgt werden, auch umgebracht werden. Lass uns auch an sie denken im Gebet. Jetzt geben wir die Möglichkeit dazu.

0: Himmlischer Vater, und so wollen wir dir danken, dass du Mission möglich machst, dass wir heute in einer Zeit leben, in der Menschen von dem erfahren dürfen, was dein Sohn Jesus Christus für uns alle getan hat, und dass wir diese gute Nachricht auch weitergeben dürfen. Und so gibt es immer wieder Situationen und Möglichkeiten, Menschen von dieser guten Botschaft, von dieser frohen Botschaft zu berichten. Und so können wir aber auch in den Situationen, wo Menschen in Not sind und in Schwierigkeiten oder in Kriegsgebieten, wo die sind, so kann auch da geholfen werden. Und so können Menschen auch da erfahren, wie du heute wirkst. Himmlischer Vater, und so wollen wir dir Hans Bergen anbefehlen, der setzt sich so aktiv ein, dass er so viele Fahrten schon in die Ukraine, in den Kriegsgebiet gemacht hat, dass er Menschen da vor Ort hilft. Dass der LKW konnte repariert werden und dass er jetzt beladen wird, und um Menschen da vor Ort in der Ukraine zu helfen, um eine Fahrt zu organisieren, durchzuführen mit Hilfsgütern, und dass Menschen da auch Hilfe bekommen, wo direkt an der Front, in der Frontnähe, wo Menschen Hilfe benötigen. Himmlischer Vater, mögest du Hans, mögest du die Mitarbeiter oder die Kollegen, die freiwillige Hände, mögest du alle segnen, dass sie den Dienst, den sie tun, dass es ein Dienst für dich ist, und dass es Menschen zu guten führt, dass es Menschen zum Guten leitet, so dass sie auch Trost bekommen, dass sie auch Kraft bekommen und dass sie die Hoffnung bekommen, dass der Krieg eines Tages aufhören wird und dass du wieder Frieden schaffen wirst. Mögest du aber auch Frieden in Herzen schaffen, da wo kein Frieden ist. Mögest du diese Einsätze segnen, mögest du die Menschen auch es vergelten, die sich dafür so einsetzen, und dass sie die Familien zu Hause lassen und in die Kriegsgebiete fahren, um Menschen da zu helfen. Auch diesen Einsatz wollen wir in deine Hand legen. Amen.
1: Amen. Lieber Vater, fürbittend kommen wir für unser Land. Du setzt Regierende ein. Du setzt Regierende ab. Menschenherzen sind in deiner Hand. Du kennst die Menschen, die in Verantwortung stehen in Deutschland. Du siehst ihre Aufgaben. Du weißt, wer von ihnen ihre Aufgaben schlecht wahrnimmt. Du kennst die, die treu und aufrichtig vor dir dienen. Segne sie, Herr. Schenke du, dass die Regierenden im Dienste des Landes zum Wohl des Landes wirken. Segne du sie. Wir bitten dich, Herr, auch für unsere Geschwister in Nigeria, die so unter Verfolgung leiden müssen. Steh du ihnen bei. Du siehst, welche Not sie ertragen müssen. So hilf du ihnen in diesen schlimmsten Umständen, immer noch dein Wirken zu sehen, dich zu erkennen, von dir geleitet werden. Segne du sie und bewahre sie. Amen.
2: Amen. Amen.

20. Juli ereignete sich ein Unfall, als eine Familie aus Paderborn in den Urlaub nach Italien gefahren ist. Und zwar wurde das Wohnmobil direkt hinter der Mautstelle geschnitten und ist von der Fahrbahn abgekommen. Und die Frau, sie heißt Maria, hat schon ein Bein verloren. Also es musste im Krankenhaus abgenommen werden und sie ist auch noch nicht über den Berg. Und der Ehemann, der wurde zwar verletzt, aber nicht so schwer. Die Kinder, die haben vierjährige Zwillinge, denen geht es soweit gut, aber die haben alles miterlebt, die müssen das verarbeiten. Die sind schon wieder in Deutschland zurück und die werden auch von der Familie unterstützt, von den Verwandten, Angehörigen. Lass uns besonders für dieses Ehepaar beten und auch insbesondere für die Frau, die noch in Lebensgefahr schwebt. Wir geben jetzt die Möglichkeit dafür.

0: Himmlischer Vater, und so kommen wir noch einmal vor dein heiliges Thron, und das erweist sich immer wieder, wie abhängig wir von deiner Gnade, von deinem Schutz, von deiner segneten Hand sind. Und in diesem schweren Unfall, der passiert ist auf dem Weg in den Urlaub mit der ganzen Familie, mögest du aber auch hier das alles so leiten, dass es doch wieder, dass die Familie nicht verzweifelt an dir, nicht verzweifelt am Leben und nicht verzweifelt an der Situation. Und so kann die Frau, die Maria, kann im Krankenhaus in Italien geholfen werden, aber obwohl ein Bein amputiert werden musste, so kannst du aber doch Heilung schenken, so dass sie damit auch leben kann. Auch das ist in deiner Hand. Danke aber auch an dieser Stelle für die Kinder, dass den Zwillingen nicht, dass die nicht groß verletzt sind, aber doch, dass die diesen Schock doch verkraften. Mögest du aber auch mit dem Ehemann sein, auch seine Verletzungen, dass die geheilt werden. Mit der ganzen Familie mögest du sein. Es ist schlimm, so eine Erfahrung zu erleben. Es ist schlimm, mit so einer Situation zu leben. Aber du kannst Heilung schenken. Du kannst Trost geben. Du kannst Kraft geben. Und die Familie näher zueinander und ganz wichtig, näher zu dir bringen. Auch durch diese Situation. Das wollen wir dir anbefehlen. Und die wollen wir für alles loben und preisen. Amen.
1: Amen. Amen.

Und Olga H. hat gerade noch eine Nachricht geschrieben. Und auch für die Anliegen wollen wir noch beten. Es geht um wieder eine Olga, von der sie berichtet hat. Und zwar hatten wir schon öfter auch für die Therapie gegen den Krebs gebetet. Und es ist so, dass tatsächlich die Metastasen zurückgehen und dass die Therapie anschlägt. Gott sei die Ehre dafür. Da wollen wir auch danken. Und dann hat sie auch mitgeteilt, dass wir für Edik beten sollen. Der hat einen Hirntumor. Der wird ab heute bestrahlt. Und ja, lass uns besonders für Anna und Edik, das Ehepaar, beten, dass sie ihre Herzen für Gott öffnen. Jetzt geben wir die Gelegenheit dazu.

0: Eine kurze Korrektur. Das Anliegen kam von Maria und wir werden jetzt für ihre Schwester Olga beten. Danke, Herr Jesus, dass du auch unser Beten immer wieder hörst und dass du nicht müde davon bist. Danke für Olga, für die wir beten dürfen. Danke, dass ihre Schwester auch immer wieder das Anliegen für sie vor dich gebracht hat und dass eine Therapie gemacht werden konnte. Danke für die Ärzte in Deutschland, danke für Behandlungen und danke, dass diese Therapie auch anschlägt. Danke, dass die Metastasen zurückgehen und ja, dir allein gebührt die Ehre dafür. Wir danken dir so sehr und wollen auch weiter beten, dass ihr geholfen werden kann, dass sie auf die Beine kommt und dass sie das Leben, das du ihr schenkst, nutzt, um dich zu verherrlichen. Amen.
1: Amen. Und wir danken dir, Herr, auch, dass du dabei bist bei Eduard und Anna. Du kennst ihre Situation, du siehst die Erkrankung von Eduard, du weißt, wie belastend so etwas sein kann in der Familie. Schenke doch, dass sie mit dieser Situation gut umgehen können, dass sie auch darin dein Wirken sehen und dich erkennen als denjenigen, der der Herr ist. Segne du sie und lass sie zu dir finden und gerettet werden. Amen.
2: Amen.

Gemeinsam durften wir heute Lasten tragen und im Gebet für unsere Glaubensgeschwister einstehen. Wir danken Ihnen von Herzen, dass Sie ein Teil dieser Gemeinschaft waren. Indem wir füreinander eintreten, erfüllen wir den Auftrag Christi. Besonders jene, die in schwerer Not sind, brauchen unsere fortwährende Fürbitte. Hören wir daher auch im Alltag nicht auf, für unsere weltweite Glaubensfamilie zu beten. Der Dienst von Radio Segenswelle wird durch Ihre Gebete und Ihre Unterstützung getragen. Danke, dass Sie es möglich machen, Gottes Segen weltweit weiterzugeben. Wir laden Sie ein, auch beim nächsten Mal wieder Teil dieses Gebetskreises zu sein. Planmäßig in einer Woche am kommenden Donnerstag, den 6. August um 10 Uhr. Bis dahin wünschen wir Ihnen Gottes reichen Segen und seinen tiefen Frieden. Im Studio waren heute Viktor und Anna Sawatzki, Tina Driediger und Peter Bergmann. Wir sagen auf Wiederhören und Gott befohlen.

0: Es ist 23 Uhr.
1: 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Liebe Zuhörer, ich grüße Sie ganz herzlich zu unserer Themensendung. In der Sendereihe zum Buch Maleachi hören Sie Bernhard Schellenberg heute zu dem Thema Sei treu. Wir wünschen Ihnen Gottes Segen beim Zuhören.
2: Ja, liebe Geschwister, ich grüße euch ganz herzlich von meiner Seite. Heute geht es uns um den Abschnitt aus Kapitel 2, die Verse 10 bis 16. Der amerikanische Präsident Donald Trump soll in einem Interview 2002 gesagt haben, wenn eine Frau 35 wird, ist es Zeit, bei ihr auszuchecken. Das heißt, sie zu verlassen. Nun, Donald Trump ist dafür bekannt, dass er sagt, was er denkt. Das macht ihn ja auch so interessant und auch so unberechenbar. Aber Trump hat ausgesprochen, was sich viele nicht zu sagen trauen, aber in Wirklichkeit praktizieren. Sehen wir dieses Verhalten nicht bei vielen reichen Männern dieser Welt? Natürlich sind es überwiegend die Reichen und Mächtigen, weil ihnen ja oft die Frauen zu Füßen liegen, aber ich glaube, es wären viel mehr, wenn es nicht am Erfolg oder Geld scheitern würde. Nein, uns kommen solche Gedanken natürlich nicht. Wir haben kein Problem damit, wenn die Schönheit vergeht. Wenn man dann so nach einigen Jahren oder Jahrzehnten der Ehe verheiratet ist und dann bei der jährlichen Fleischbeschau im Sommer am Strand liegt, kommt dem ein oder anderen Mann nicht auch der Gedanke, natürlich nur ganz flüchtig, auch mal auszuchecken und bei 18 wieder anzufangen? Viele Männer im Alten Testament haben das gemacht. Im fortgeschrittenen Alter haben sie sich noch Frauen geholt, natürlich dann junge Frauen. Wenn dann die eigene Frau schon mehrere Kinder zur Welt gebracht hat, dann ist der ein oder andere schon mal auf die Magd ausgewichen oder eine zweite oder dritte Frau. Der erste Mann in der Bibel, von dem wir das lesen, das war Lamech. Da wird ausdrücklich gesagt, dass er der Erste war, der zwei Frauen hatte. Aber wir wissen das auch von Abraham, von Jakob, von David, von Salomo. Sie alle hatten mehrere, beziehungsweise sogar viele Frauen. Ja, aber hat Mose es den Israeliten denn nicht auch erlaubt? Wenn die eigene Frau einem nicht gefiel, konnte man doch laut 5. Mose 24 einen Scheidebrief schreiben, die Frau entlassen und damit war man frei, eine jüngere, hübschere zu heiraten. Im Alten Testament lesen wir immer wieder, dass besonders fremde und ausländische Frauen für Männer sehr reizend waren, siehe Simson, aber auch durchweg Israeliten, wenn sie mal in fremden Ländern unterwegs waren. Fremde Frauen sind oft sehr reizvoll. Ja, wenn man sich das Ganze so vor Augen führt, hat man manchmal den Eindruck, dass Gott im Alten Testament es gar nicht so schlimm fand. Es war zwar nicht optimal, aber scheinbar auch nicht völlig daneben, oder? Es geht uns heute um einen Abschnitt in Maleachi, wo Gott ganz klar zu erkennen gibt, wie er zu dem Thema Ehebruch und Mischehen steht. Und wer jetzt denkt, oh, das betrifft mich gar nicht, unsere Ehe ist stabil, wir kommen gut zurecht, ich liebäugle mit keiner anderen. Es geht in diesem Abschnitt in Maleachi um viel mehr als nur um Ehebruch und Mischehen, wie wir gleich sehen werden. Es werden uns, ich greife jetzt etwas vor, Werte und Prinzipien aufgezeigt, im Alten Testament eigentlich selten so klar formuliert, die wir als Christen absolut verinnerlichen sollten. Es geht uns heute um Wert und Bedeutung der Ehe für uns heute, die wir in einer Zeit leben, in der Ehe und Familie abgeschafft werden sollen, wo man fast an jeder Ecke zum Seitensprung aufgefordert wird, ist dieser Text heute aus Maleachi eigentlich hochaktuell. Und interessanterweise befindet sich dieser Abschnitt, diese Thematik im Mittelpunkt des Buches. Kapitel 2, die Verse 10 bis 16, ist exakt die Mitte des Maleachi-Buches. Es gibt 23 Verse davor und 25 danach, aber auch thematisch ist der Text, den wir gleich lesen werden, die Mitte des Buches. Einige Ausleger, die sich mit diesem Buch sehr intensiv beschäftigt haben, sagen, dass das Buch Maleachi einen chiastischen Aufbau hat. Das Wort können wir vergessen, es heißt nur so viel, dass es einen thematischen Mittelpunkt, einen Kreuzungspunkt, eine Spitze hat. Wir haben ja schon mal in Maleachi einen Text betrachtet, der so eine symmetrische Struktur hatte. Und so hat auch das ganze Buch so eine symmetrische Struktur. Und das Thema heute, die Spitze der Kernbotschaft, oder ist die Spitze die Kernbotschaft des Buches. Lasst uns gemeinsam den Text jetzt lesen. Maleachi 2, die Verse 10 bis 16. Haben wir nicht alle einen Vater? Hat nicht ein Gott uns geschaffen? Warum handeln wir treulos aneinander, um den Bund unserer Väter zu entweihen? Juda hat treulos gehandelt und ein Greuel ist in Israel und Jerusalem verübt worden, denn Juda hat das Heiligtum des Herrn entweiht, das er liebt, und hat die Tochter eines ausländischen Gottes geheiratet. Dem Mann, der das tut, wird der Herr alles ausrotten, was lebt, und antwortet aus den Zelten Jakobs, selbst wenn er dem Herrn, der Herrscher, eine Opfergabe darbringt. Und zweitens tut ihr dies. Ihr bedeckt mit Tränen den Altar des Herrn, mit Weinen und Stöhnen, weil er sich eurer Opfergabe nicht mehr zuwendet und sie nicht mehr mit Wohlgefallen aus eurer Hand annimmt. Ihr sagt, weswegen? Deswegen, weil der Herr Zeuge gewesen ist zwischen dir und der Frau deiner Jugend, an der du treulos gehandelt hast, wo sie doch deine Gefährtin ist, die Frau deines Bundes. Und hat er sie nicht zu einem gemacht, zu einem Fleisch, in dem Geist ist? Und was erstrebt das eine? Nachkommenschaft von Gott. So hütet euch bei eurem Leben und an deiner Frau deiner Jugend handle nicht treulos. Denn ich hasse Scheidung, spricht der Herr, der Gott Israels. Ebenso wie man sein Gewand mit Unrecht bedeckt, spricht der Herr der Herrscher. So hütet euch bei eurem Leben und handelt nicht treulos. Vielleicht ist einigen aufgefallen, dass in diesem Text ein Wort häufig vorkommt, häufig genannt wird. Fünfmal lesen wir in diesen wenigen Versen von Treulosigkeit. Vers 10, warum handeln wir treulos aneinander? Vers 11, Juda hat treulos gehandelt. Vers 14, deine Frau, an der du treulos gehandelt hast. Vers 15, an der Frau deiner Jugend handle nicht treulos. Und Vers 16, handelt nicht treulos. Ich glaube, damit ist klar, wo der Schwerpunkt in diesem Abschnitt liegt. Es geht um Treue. Ganz einfach. Schauen wir uns nun diese Verse der Reihe nach etwas genauer an. Vers 10. Nachdem Gott zunächst ja im Buch Maleachi die Priester und Lehrer des Volkes scharf zurechtgewiesen hat, wendet er sich jetzt an die allgemeine Bevölkerung und sagt durch Maleachi, haben wir nicht alle einen Vater? Hat nicht ein Gott uns geschaffen? Warum handeln wir treulos aneinander, um den Bund unserer Väter zu entweihen? Maleachi beginnt also damit, dass er auf ihre gemeinsame Vergangenheit, auf ihren gemeinsamen Ursprung hinweist. Das Volk hatte einen gemeinsamen Vater. Es kann sein, dass hier Abraham gemeint ist, könnte aber auch sein, dass Gott der Vater gemeint ist. Und das Volk hatte einen gemeinsamen Schöpfer, sie beteten ja denselben Gott an. Hier wird also zunächst durch diese zwei Fragen die Verbundenheit und Einheit angesprochen. In Abraham und in Gott hatten sie ihre Wurzeln. Waren sie alle verbunden? Waren sie Geschwister? Da war ein Zusammenhalt, eine Gemeinsamkeit. Aber gleichzeitig bringt diese Verbundenheit auch Verantwortung und Verpflichtung dem anderen gegenüber. Du kannst aus einer Gemeinschaft nicht nur deinen Nutzen ziehen. Du hast auch Pflichten. In einer Familie steht einer für alle und alle für einen. Und so fragt Maleachi, wenn Abraham unser aller Vater ist und wir denselben Gott anbeten, warum handeln wir treulos aneinander? Wenn Maleachi hier von Treue spricht, meint er nicht Treue im Allgemeinen im Sinne von Bruder zu Bruder und Schwester zu Schwester. Nein, hier geht es um Treue in der Ehe. Und das wird gleich durch die folgende Verse deutlich. Im selben Satz, in dem Maleachi nach dem Warum fragt, nennt er auch das Ziel ihrer Treulosigkeit. Um den Bund unserer Väter zu entweihen. Natürlich war das nicht wirklich ihre Absicht, den Bund ihrer Väter zu entweihen, aber das war das Ergebnis von dem, was sie taten, die Auswirkung ihrer Treulosigkeit. Der Bund ihrer Väter wurde dadurch entweiht. Nun, um den Tiefgang dieser Verse etwas besser zu verstehen, müssen wir uns kurz mit dem Wesen der Bedeutung eines Bundes beschäftigen. Schon im letzten Abschnitt, den wir betrachtet haben, sprach Gott von einem Bund. Da war es der Bund mit Levi, dem Priestergeschlecht. Wir finden in den Büchern Mose verschiedene Bündnisse, die da geschlossen wurden. Es gab Bündnisse, wo nur Gott sich zum Einhalten verpflichtet hat. Das nannte man dann einen einseitigen Bund. Und bei so einem einseitigen Bund ist auch nur die eine Seite verpflichtet, einen Bund zu halten. Und es gab zweiseitige Bündnisse, wo beide Parteien Verpflichtungen eingegangen sind. Und bei so einem zweiseitigen Bündnis hat das Versagen der menschlichen Seite immer Konsequenzen. Bei einem einseitigen Bund nicht. Da kann der Mensch tun, was er will. Es ist nur Gott, der sich an diesen Bund halten muss. Aber beim zweiseitigen hat es Konsequenzen. Und so war es auch im letzten Abschnitt zu sehen, dass der Bund mit Levi ein zweiseitiger Bund war, denn er wurde nicht eingehalten und es gab Konsequenzen. Nun, was für einen Bund Maleachi in Vers 10 meint, das sagt er nicht. Das heißt lediglich der Bund unserer Väter. Ich nehme an, dass Maleachi hier ganz allgemein den Bund Israels mit Gott meint. Was aber deutlich wird, auch das war ein zweiseitiger Bund. Ein Bund also, wo beide Seiten eine Verpflichtung eingegangen sind. Denn Vers 10 sagt, dass wer treulos handelt, bricht den Bund mit Gott. Er entweiht ihn. Damit ist der Bund, der hier in Vers 10 angesprochen wird, eindeutig ein zweiseitiger Bund. Was Vers 10 somit zum Ausdruck bringt, ist Folgendes. Die Treue in der Ehe ist quasi ein Spiegelbild meiner Treue zu Gott. Jeder Mensch lebt in zwei Beziehungen. Da ist einmal die Beziehung nach oben zu Gott und die Beziehung zur Seite zu den Mitmenschen, in diesem Fall der Ehepartner. Und Maleachi sagt, dass meine Treue in der Ehe sich auf meine Treue zu Gott auswirkt, beziehungsweise sie darstellt. Er sagt, warum handeln wir treulos aneinander? Also hier geht es um die Beziehung zum Ehepartner, um dann den Bund unserer Väter zu entweihen. Und da geht es um die Beziehung zu Gott und den Bund, der zwischen Mensch und Gott geschlossen wurde. Und ich glaube, dieser Zusammenhang, der ist sehr entscheidend. Du kannst nicht Gott lieben und gleichzeitig die Scheidung einreichen. Du kannst nicht Gott treu sein, aber untreu in der Ehe. Eigentlich geht es ja in dem Buch Maleachi um die gestörte Beziehung zwischen Gott und seinem Volk. Die Beziehung nach oben war gestört. Aber praktisch spricht Gott ihre zwischenmenschliche Beziehung an. Das heißt, wenn deine Beziehung zu Gott gestört ist, macht sich das in deiner Beziehung zu deinen Mitmenschen sichtbar. Und zwar als erstes bei den Menschen, mit denen du in engster Beziehung stehst. Und das ist in der Regel der Ehepartner bzw. die Familie, wenn man nicht verheiratet ist. Da wird als erstes sichtbar, wenn die Leitung nach oben nicht intakt ist. Gewissermaßen ist die Ehe, wenn man dann verheiratet ist, so ein Barometer der Beziehung zu Gott. In Vers 11 zeigt Maleachi nun, was er konkret meint, wo genau das Problem liegt. Juda hat treulos gehandelt und ein Greuel ist in Israel und Jerusalem verübt worden, denn Juda hat das Heiligtum des Herrn entweiht, das er liebt, und hat die Tochter eines ausländischen Gottes geheiratet. Ich muss sagen, ich habe diesen Vers lange Zeit immer geistlich verstanden, im Sinne von, das Volk hat anderen Götter gedient und hat dadurch bildlich gesehen die Tochter eines fremden Gottes geheiratet. Und ja, an manchen Stellen der Bibel wird dieses Bild auch verwendet, aber nicht hier. Hier geht es ganz praktisch um Mischehen. Das wird aus dem Zusammenhang deutlich, wir kommen in Vers 14 noch darauf. Da setzt man nämlich voraus, dass man vorher seine erste jüdische Frau verlassen hat, aber dazu später mehr. Schauen wir uns jetzt Vers 11 an. Es ist eigentlich schon schlimm genug, dass man seine Frau verlässt. Aber die Tochter eines ausländischen Gottes zu heiraten, ist in Gottes Augen ein ganz heftiges Vergehen. Zwei Begriffe verwendet Maleachi für diese Tat. Er nennt es ein Greuel verüben und ein Heiligtum entweihen. Greuel ist im Hebräischen ein Begriff für sehr schlimme Sünden. Etwas, was Gott im höchsten Maß zuwider ist, ein absolutes No-Go. Greuel kann man mit Scheusal oder auch Ekel übersetzen. Manche kennen das, bei gewissen Dingen kommt dann sofort das Essen hoch. Aber dann ist auch von einer Entweihung, Verwüstung die Rede. Entweihung heißt, vielleicht kennen das einige, profanieren, etwas entwürdigen, etwas herabsetzen. Wenn etwas Gott geweiht war, dann war es ausschließlich für diesen einen Zweck zu gebrauchen und für nichts anderes. Auf einem Altar, der dem Gott Israels geweiht war, also für den Dienst für Gott bestimmt war, durfte man keine anderen Göttern opfern. Entweder Gott oder Götzen. Sobald er einmal ein Opfer gebracht war, was nicht für diesen Gott war, war der Altar entweiht und damit nicht mehr brauchbar. Er durfte dafür nicht mehr genutzt werden. Man durfte dort nicht mehr opfern. Das war eigentlich vergeblicher, nutzlos und im höchsten Maß Gott auch zuwider. Mischehen waren nicht nur ein Gräuel, sondern auch eine Entweihung des Heiligtums, des Tempels, dem Stolz der Juden. Ihre Gottesdienste, ihre Opfer, ihre Gaben, die sie brachten, waren somit nutzlos. Ja, Gott zuwider, er hat sich davor geekelt. Und die Kombination aus Gräuel und Entweihung oder auch Verwüstung, die müsste uns aus dem Neuen Testament eigentlich bekannt sein. Jesus spricht vom Gräuel der Verwüstung oder auch von der Entweihung und er verwendet diese gleichen Begriffe, wenn er über die Endzeit vom Antichristen spricht, der sich in den Tempel Gottes setzen wird, um sich als Gott verehren zu lassen und damit den Tempel Gottes entweiht. Dass Maleachi hier für Mischehen dieselben kraftvollen Begriffe verwendet, zeigt, wie schlimm dieses Vergehen in Gottes Augen ist. Nun, das Problem an sich waren ja nicht die Ausländer, denn dann hätte ja der ehrenwerte Boas niemals die Moabiterin Ruth heiraten dürfen. Nein, das Problem war, dass es die Tochter eines ausländischen Gottes war. Das heißt, sie glaubte nicht an den Gott Israels. Und das war das eigentliche Problem. Wohin das führt, das haben Esra und Nehemia dem Volk noch gar nicht so lange her eigentlich sehr deutlich vor Augen geführt. Nicht nur, dass ihre Kinder nicht mehr Hebräisch konnten und heidnische Namen hatten, nein, die Frauen verführten die ganzen Familien zum Götzendienst. Und was diesen Familien blüht, das bringt der Vers 12 zum Ausdruck. Dem Mann, der das tut, wird der Herr alles ausrotten, was lebt und antwortet aus den Zelten Jakobs, selbst wenn er dem Herrn der Herrscher eine Opfergabe darbringt. Gott droht diesen Männern, ihre ganzen Familien auszurotten, selbst wenn sie zur Wiedergutmachung Opfer bringen. Und das Prinzip, das Gott hier aufzeigt, ist eigentlich sehr radikal. Gott bestraft hier nicht die Familien, die sich dem Götzendienst zuwenden, nein, Gott bestraft schon die Vorstufe, das heißt die offene Tür zur Sünde, würde man vielleicht sagen. Natürlich hat nicht jede Ausländerin ihren jüdischen Mann samt Familie vom Glauben abgebracht. Es ist nicht zwingend, dass ein ungläubiger Ehepartner den Gläubigen zum Abfall verführt, aber die Gefahr ist so groß, dass Gott hier knallhart einen Riegel vorschiebt. Und er droht diesen Männern, ihre Familien auszurotten, so ernst ist es ihm damit. Wenn Gott mit der Gefahr der Versuchung zur Sünde schon so radikal umgeht, ja, sollten wir uns da nicht auch mal Gedanken machen, wie wir mit gewissen Grauzonen und gefährlichen Bereichen umgehen? Sollten wir nicht vielleicht überdenken und vielleicht Grenzen schon früher setzen? Aber darauf kommen wir in Vers 15 gleich nochmal zu sprechen. Vers 12 bringt also zum Ausdruck, so eine Tat ist so schwerwiegend, dass scheinbar nichts den Zorn Gottes beschwichtigen kann. Kein Opfer macht das wieder gut, da kannst du machen, was du willst. Aber scheinbar haben einige Israeliten genau das versucht. Vers 13. Und zweitens tut ihr dies, ihr bedeckt mit Tränen den Altar des Herrn, mit Wein und Stöhnen, weil er sich eure Opfergabe nicht mehr zuwendet und sie nicht mehr mit Wohlgefallen aus eurer Hand annimmt. Irgendwie haben die Männer es zu spüren bekommen, dass Gott gegen sie ist. Wie wird nicht gesagt, vielleicht Ernteausfall, Unfälle, Krankheiten. Irgendwie haben sie es gemerkt, der Segen blieb aus und so haben sie versucht, etwas zu unternehmen. Nun, Opfer waren ja unter anderem auch dazu da, Gott gnädig und günstig zu stimmen. Einfach gesagt, man hat auch geopfert, um Gott zu gefallen. Machen wir ja auch. Vieles im Leben, wovon wir wissen, dass Gott es gut findet, machen wir, um ihm zu gefallen. Wir spenden, gehen zur Kirche, singen, beten, weil es Gott gefällt und weil wir ihm ja auch gefallen wollen. Und natürlich auch, um gesegnet zu werden. Und stellen wir uns vor, wir spenden treu, gehen treu zur Kirche, machen stille Zeit, wir beten, wir singen im Chor, wir bringen also große Opfer, zahlen einen hohen Preis, aber irgendwie läuft trotzdem alles schief. Wir spüren mächtig Gegenwind und wir merken, irgendwas passt nicht. Irgendwas ist da aus dem Lot geraten. Natürlich kann das andere Ursachen haben, dass Gott uns Geduld lehren will oder dass er uns wie Hiob leiden lassen will, um uns zu prüfen, sich zu verherrlichen. Aber hier bei Maleachi lag der Grund woanders. Und so fragt das Volk ganz direkt Vers 14, Gott, was ist los? Was passt dir nicht? Weswegen nimmst du unsere Opfer nicht an? Hätten sie nur ein wenig nachgedacht, statt so provokant und frech zu fragen, hätten sie sich die Antwort vielleicht selbst geben können. Aber sie fragen und Gott antwortet ihnen. Gütig und geduldig, aber auch sehr scharf und direkt. Deswegen, weil der Herr Zeuge gewesen ist zwischen dir und der Frau deiner Jugend, an der du treulos gehandelt hast, wo sie doch deine Gefährtin ist und die Frau deines Bundes. Und hat er sie nicht zu einem gemacht, zu einem Fleisch in dem Geist ist? Und was erstrebt das eine? Nachkommenschaft von Gott. So hütet euch bei eurem Leben und an deiner Frau der Jugend, handeln nicht treulos, denn ich hasse Scheidung, spricht der Herr, der Gott Israels, ebenso wie man sein Gewand mit Unrecht bedeckt, spricht der Herr der Herrscharen. So hütet euch bei eurem Leben und handelt nicht treulos. Punkt. Ich vermute, dass diese Männer, die da am Altar heulten und jammerten, schon ahnten, dass das was mit ihren heidnischen Frauen zu tun haben konnte. Aber nach dem Motto, Fragen kostet ja nichts, fragen sie, was haben wir falsch gemacht? Und überraschenderweise spricht Gott nicht ihre Mischehen an, womit man ja vielleicht gerechnet hätte. Nein, Gott setzt viel früher an. Gott setzt das Skalpell an die Wurzel, da wo das Problem der Mischehen seinen Anfang nahm. Ihre erste Ehe. Ja, man sollte sich gut überlegen, Gott solche Fragen zu stellen, denn da könnten Dinge dabei ins Licht kommen, die man gar nicht hören will. Alte Kamellen, mit denen wir längst abgeschlossen haben. Wir, aber nicht Gott. Als erstes erwähnt Gott, dass er Zeuge bei ihrer ersten Eheschließung war. Was bedeutet das? Das heißt, Gott war auf deiner Hochzeit. Und zwar nicht als irgendein Gast, sondern als Trauzeuge. Er war Zeuge, als du deiner Frau Ja gesagt hast. Er war Zeuge, als du mit ihr den Bund der Ehe geschlossen hast. Er war Zeuge, als du versprachst, sie zu lieben, bis der Tod euch scheidet. Die Ehe wurde also vor Gott, das heißt in seiner Gegenwart, geschlossen. Und deshalb kannst und darfst du sie nicht einfach brechen. Zweitens sagt Gott, diese Frau deiner Jugend, in die du damals so verliebt warst, ist deine Gefährtin. Ein ganz interessanter Begriff. Was heißt Gefährtin? Und was will Gott damit sagen? Nun, ein Gefährte ist jemand, der mit mir den gleichen Weg geht. Wir gehen zusammen, wir sind zusammen unterwegs, wir haben das gleiche Ziel. Und das hebräische oder die hebräische Wortwurzel von Gefährtin hat sehr unterschiedliche Facetten. In 2. Mose 26 geht es um Stoffe für den Bau der Stiftshütte. Und da taucht in Vers 3 diese Wortwurzel auf, wo es darum geht, dass mehrere Zeltdecken zu einem Stück zusammengefügt werden. Und in Vers 6 werden Teppiche zusammengeheftet und wieder diese Wortwurzel von Gefährtin. Aber, interessant, an manchen Stellen bedeutet dieses Wort auch Wunden. Zum Beispiel Jesaja 53, Vers 5, durch seine Wunden sind wir geheilt, dieselbe Wortwurzel. Oder harte Strafe, Striemen, Flecken. Und ich glaube, in Bezug auf die Ehe drückt dieses hebräische Wort somit aus, dass man das gleiche Schicksal teilt. Dass man Wunden, Striemen, harte Strafen gemeinsam erleidet. Man ist eine Einheit. Gott spricht von deiner Frau als deiner Gefährtin und will damit sagen, ihr habt so viel gemeinsam erlebt, so viel gemeinsam erlitten, ihr gehört zusammen, ihr seid miteinander verknüpft wie so ein Teppich. Du kannst bei deiner Frau nicht einfach auschecken. Als drittes erwähnt Gott, dass es die Frau deines Bundes ist. Das hebräisch-aramäische Wörterbuch betont, dass ein Bund, der vor Gott geschlossen wurde, besonders bindend und verpflichtend war. Denn es war nicht nur ein Bund mit dem Ehepartner, sondern es war auch ein Bund vor Gott, der höchsten Instanz des Universums. Und interessant, im Grunde genommen wird in diesem Vers zweimal die Verbundenheit zur Ehefrau betont. Zum einen ist es ja das Wort Gefährtin, was diese Verbundenheit betont, aber zusätzlich steht ja auch die Frau deines Bundes. Und in so einem deutschen Wort Verbundenheit steckt ja auch das Wort Bund drin. Aber ich glaube, das Hauptargument für die Untrennbarkeit einer Ehe bringt Gott erst in Vers 15. Ich lese Vers 15 aus der Elberfelder. Luther übersetzt die Verse 15 und 16 komplett anders. Also Vers 15 aus der Elberfelder. Und hat er sie nicht zu einem gemacht, zu einem Fleisch, in dem Geist ist, und was erstrebt das eine? Nachkommenschaft von Gott. Mann und Frau sind also von Gott zu einem gemacht. Gott hat sie zu einer Einheit werden lassen, zu etwas Untrennbaren, sagt Vers 15. Er hat sie zu einem Fleisch gemacht, in dem Geist ist, sagt Maleachi. Nun, Fleisch bedeutet hier nicht nur die körperliche Vereinigung. An manchen Stellen der Bibel meint dieses Wort den Menschen als Ganzes, die Person. Es geht also hier darum, dass Mann und Frau zu einer Person verschmelzen, im Sinne von ein Herz und eine Seele werden. Aber es heißt ja nicht nur Fleisch, sondern auch in dem Geist ist. Ich denke, das deutet darauf hin, dass diese Einheit geschaffen wurde, um dieselbe Gesinnung, dieselbe Ausrichtung, dasselbe Denken, dieselben Werte und Ziele zu haben. Das ist also Gottes Vorstellung, wenn er an Ehe denkt. Und weiter lesen wir, und was erstrebt das eine? Nachkommenschaft von Gott. Was ist also das Ziel dieser Einheit? Was sollen sie, beziehungsweise was sollten sie wollen? Nachkommenschaft von Gott, sagt Maleachi. Damals zu Zeiten Maleachis hieß das rein jüdische Nachkommen, die den wahren Gott anbeten und nicht fremden Göttern nachlaufen. Für uns heute heißt das nicht nur Kinder haben, sondern sie so zu erziehen, dass sie mit und für Gott leben. Das Ziel ist nicht nur biologische Nachkommen zu haben, sondern auch geistliche. Das ist eine der Absichten Gottes mit der Ehe. Ehe ist auch dazu da, der nächsten Generation den Glauben zu vermitteln, den Glauben vorzuleben. Und nirgendwo erleben Kinder es klarer und eindringlicher, was Glaube bedeutet, als in der Familie. Kinder aus kaputten Familien haben es um ein Vielfaches schwerer zu glauben. Und deshalb setzt ja auch der Atheismus alles dran, Ehe und Familie abzuschaffen. Nachdem nun Gott sein Verständnis von Ehe zum Ausdruck gebracht hat, macht er ihnen nun klar, was er von ihnen erwartet. So hütet euch bei eurem Leben und an deiner Frau deiner Jugend handle nicht treulos, denn ich hasse Scheidung. Ich glaube, dass an dieser Stelle einige Israeliten Schnappatmung bekommen haben. Gott hasst Scheidung? Moment mal, Mose hat das doch erlaubt. Wir dachten, das wäre okay, wenn man sich scheiden lässt. Hat Gott hier seine Ansicht geändert? Schauen wir ins Neue Testament. Mit dieser Frage kamen auch die Pharisäer zu Jesus. Matthäus 19, in Versen 7 bis 9 fragen die Pharisäer, warum hat denn Mose geboten, einen Scheidebrief zu geben und zu entlassen? Vers 8, Jesus spricht zu ihnen, Mose hat euch wegen eurer Herzenshärtigkeit gestattet, eure Frauen zu entlassen. Von Anfang aber ist es nicht so gewesen. Und ich sage euch aber, dass wer immer seine Frau entlassen wird, außer wegen Hurerei, und eine andere heiraten wird, Ehebruch begeht. Und wer eine Entlassene heiratet, begeht Ehebruch. Gottes Ansicht hat sich nie geändert. Gottes Einstellung hat sich nie geändert. Niemals war es vor Gott in Ordnung, sich scheiden zu lassen. Aber

Ein Mann war damals in Israel eine Frau aufgeschmissen, sie war mittellos. Und um das zu regeln, gebot er den Scheidebrief. Niemals war es vor Gott akzeptabel, niemals war es okay, sich scheiden zu lassen. Bis auf wenige Ausnahmen. Nun zurück zu Maleachi. Gott sagt, so hütet euch bei eurem Leben. Und an der Frau deiner Jugend handle nicht treulos, denn ich hasse Scheidung. Dieses kleine Wörtchen so nimmt Bezug auf die davor genannten Argumente und bedeutet, weil ich Trauzeuge bei deiner Eheschließung war, weil dein Ehepartner dein Gefährte ist, weil du einen Bund mit ihm geschlossen hast, weil ihr zu einer unzertrennlichen Einheit verschmolzen seid, weil ihr gemeinsame Nachkommenschaft für Gott erstreben sollt. Darum hütet euch bei eurem Leben und handelt nicht treulos. Hüten meint bewahren, halten, bewachen, beschützen. Menge übersetzt, seid auf der Hut, passt auf. Wir werden also aufgefordert, aktiv daran zu arbeiten, unsere Ehe zu bewachen, zu schützen, aufmerksam zu sein, wo sich Dinge einschleichen, die unsere Ehe zerstören wollen. Und wie das jetzt praktisch aussieht, das wäre nochmal eine Predigt für sich. Aber an dieser Stelle sollte jeder Ehepartner sich mal fragen, was tue ich, damit unsere Ehe erhalten bleibt? Wie trage ich dazu bei, dass weder ich noch mein Ehepartner es gar nicht den Gedanken bekommen, mal auszuchecken? Manchmal hat man den Eindruck, dass gewisse Ehepartner sich auf das Ja-Wort des anderen verlassen und sich zurücklehnen und sagen, ach, er muss mir treu sein, jetzt versprochen, Trennung ist für uns keine Option. Gefährlich. Gott fordert uns auf, so hütet euch bei eurem Leben. Tu was. Investiere in deine Ehe, ehe es zu spät ist. Eine Ehe ist kein rohes Ei, das man nur von außen schützen muss, damit da kein Schlag rankommt. Nein, eine Ehe ist wie so eine lebende Zelle. Sie muss von außen geschützt werden, dass nichts und niemand eindringt, aber sie muss auch von innen heraus genährt werden, damit sie nicht nur erhalten bleibt, sondern auch wachsen kann, sich vermehren und teilen kann. Nun, ich denke, ihr habt es gemerkt, die Sache ist Gott so ernst, so wichtig, dass er nicht nur sagt, hüte dich, dass du treu bleibst, sondern er untermauert das Ganze und sagt, hütet euch bei eurem Leben und handelt nicht treulos. Das heißt, wenn dir dein Leben lieb ist, wenn dir dein Leben wichtig ist, dann pass auf und hüte dich vor Untreue. Wenn deine Ehe zerbricht, geht das letzte Stückchen Paradies auf Erden für dich verloren. Ich komme zum Schluss. Zur Zeit Maleachis befand sich das Volk Israel in einem immer gottlos werdenden Zustand, in einer Abwärtsspirale. Der Abfall war voll im Gange. Und Gott sendet einen Propheten, Maleachi, um das Volk wieder wach zu rütteln, sie auf die Missstände hinzuweisen. In Kapitel 1 ging es darum, dass die Israeliten die Liebe Gottes aus den Augen verloren hatten. Sie haben Gott verächtlich behandelt, statt ihn zu ehren. Sie haben Gottesdienste veranstaltet, die nur noch reine Formsache waren. In Kapitel 2 ging es um die Priester, die Gott nicht mehr ernst genommen haben. Sie vernachlässigten ihre Pflichten. Ihr Dienst war keine Herzenssache mehr. Aber im Zentrum des Buches Maleachi steht das Problem der Untreue. Und zwar schwerpunktmäßig in der Ehe. Meine Treue in der Ehe, ich wiederhole kurz, ist ein Spiegelbild meiner Treue zu Gott. Wer seinem Ehepartner untreu ist, ist Gott untreu. Und Untreue beginnt, ich denke, das ist den meisten klar, nicht erst da, wo ich mich scheiden lasse. Nein, Untreue beginnt schon mit unseren Augen, unseren Gedanken. Nun, Gott erwartet nicht nur Treue in der Ehe. Nein, der Text aus Maleachi lässt erkennen, dass Treue schon bei der Partnerwahl beginnt. Du kannst als Christ nicht einen Bund mit jemandem eingehen, der kein Christ ist. Denn du hast einen Bund mit Gott geschlossen. Du stehst in einer Verbindung mit Gott, die heilig ist. Du kannst nicht eine zweite Verbindung eingehen, die unheilig ist. Vor Gott war es ein Gräuel, eine Entweihung des Tempels, als die Männer mit Mischehen zum Altar kamen. Und so fordert Gott nicht nur lebenslange Treue in der Ehe, sondern schon Treue zu Gott bei der Partnerwahl. Wir leben in einer Zeit, in der Ehe immer mehr nur noch einen Zweck erfüllt, nämlich die Befriedigung meiner Bedürfnisse. Man heiratet, naja, eigentlich, um durch den anderen glücklich zu werden. Aber im Grunde ist es oft Selbstliebe,

0: was da gelebt wird. Und wenn man auf dieser Basis seine Ehe führt, dann muss man sich nicht wundern, wenn man mit 35 plötzlich den Wunsch bekommt, mal auszuchecken. Ja, weil es da jemanden gibt, der scheinbar meine Bedürfnisse mehr befriedigen könnte. Jemand, mit dem man glücklicher zu werden meint. Anfangs fragte Maleachia in Vers 10, warum handeln wir treulos? Ja, warum wird man untreu? Vielleicht, weil Lust und Selbstliebe im Vordergrund stehen, statt Gottesfurcht und Treue. Gott, so haben wir es gesehen, legt so großen Wert auf die Ehe, weil sie die Basis einer gesunden Gesellschaft und auch einer gesunden Gemeinde ist. Vers 15, was erstrebt das eine? Nachkommenschaft von Gott. Die Ehe ist die kleinste Zelle einer Gemeinde. Wenn in unserem Körper die Zellen nicht gesund sind, ist der ganze Körper krank. Daher sind gesunde Ehen die Voraussetzung für gesunde Familien und gesunde Gemeinden, die Voraussetzung für Zellteilung und Wachstum. Lasst uns um diese Treue in unseren Ehen beten und kämpfen. Amen.
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Juli. Da sprachen die Juden zu ihm: Du bist noch nicht 50 Jahre alt und hast Abraham gesehen? Diese Frage steht in Johannes 8, Vers 57. Jesus Christus kennenlernen. Jesus stirbt jung. Johannes, der Jünger Jesu, beschreibt im Johannesevangelium zahlreiche Begegnungen zwischen Jesus und den Pharisäern und Schriftgelehrten. Immer wieder kommt es zu teils heftigen Wortgefechten mit ihnen und anderen gebildeten Juden. Vergleiche dazu Kapitel 8. Sie befragen Jesus über seine Person, tun dies aber aus einer überheblichen Perspektive. Doppelpunkt. Wir sind Abrahams Nachkommen und haben alle Versprechen geerbt, die Gott Abraham gegeben hat. Aber wer bist du? Dabei ziehen sie in Zweifel, ob Jesus überhaupt zum Volk Israel gehört, beleidigen ihn, indem sie seine familiäre Herkunft in Zweifel ziehen und beschuldigen ihn schließlich, mit teuflischen Mächten im Bunde zu stehen. Jesus entlarvt ihre falsche Sicherheit, denn wenn sie wirklich Abrahams Kinder wären, würden sie ihn lieben. Als Jesus ihnen erklärt, dass er, im Gegensatz zu ihnen, Abraham persönlich kennt und sogar von ihm geehrt wurde, erwidern sie zweifelnd: Du willst Abraham gesehen haben. Du bist ja noch nicht einmal 50 Jahre alt. Ob dies rhetorisch gemeint war oder ob Jesus vielleicht durch seine Ausstrahlung und Weisheit älter wirkte, bleibt unklar. Oder haben ihn die Leiden und die Verachtung, die er bis dahin schon reichlich erdulden musste, älter aussehen lassen? Fakt ist, dass Jesus zu diesem Zeitpunkt noch nicht einmal 35 Jahre alt war. Der Chronist Lukas stellt fest, dass Jesus zu Beginn seiner öffentlichen Tätigkeiten, die er über einen Zeitraum von 3,5 Jahren ausübte, ungefähr 30 Jahre alt war. Als Jesus schließlich vor Gericht stand, war er etwa 33. Er starb als junger Mann. In den Psalmen, die in der Vorschau viel über seine Gefühle aussagen, klagt Jesus: Mein Gott, nimm mich nicht weg in der Hälfte meiner Tage.

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0: 0 Uhr und 30 Minuten.
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2: Ich habe gegessen, was ich wollte, wann immer ich wollte und wie viel ich wollte. Ich hatte das Gefühl, wenn ich Nein sage, wäre das eine Strafe für mich.
3: Ist es nicht interessant, dass das Thema Essen für viele Frauen so eine große Sache ist? Ich denke, es hat etwas mit 1. Mose 3 zu tun. Was war schließlich, wenn man genau hinschaut, die erste Sünde? Zu viel zu essen. Die einzige Einschränkung, mit der Gott Evas Speiseplan begrenzte, war zu viel für sie. Und so aß sie, wie viele von uns, wonach es sie gelüstete.
4: Ich habe 30 Kilogramm zugenommen. Ich wollte frei sein, alles haben zu können, was immer ich wollte. Aber ich fühlte nur meine Abhängigkeit vom vielen Essen.
3: Gottes Wege sind immer am besten für uns und wir sind frei, uns an ihm zu erfreuen, wenn wir keine Sklaven unserer eigenen Begierden sind. Wichtiger als jede Ernährungsweise und Diät ist, dass wir lernen, unsere tiefste Befriedigung und Freude in der Erkenntnis Gottes und im Wandel mit ihm zu finden. Darin werden wir wahre Freiheit erfahren.
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31. Juli. Darum gleicht jeder, der auf diese meine Worte hört und sie befolgt, einem klugen Mann, der sein Haus auf felsigen Grund baut. Matthäus Kapitel 7, Vers 24. Eine Andacht von Andreas Dröse. Lüneburg und das Tor zur Unterwelt. Auf einmal standen wir vor dem Tor zur Unterwelt. Hatten wir bis dahin die sehenswerte Altstadt von Lüneburg besichtigt, brachte uns die Stadtführerin nun zu einer 1898 errichteten Gartenpforte, die zum Sinnbild von gefährlichen Bodenabsenkungen geworden ist. Denn Lüneburg liegt auf einem Salzstock. Auch wenn der Abbau beendet wurde, löst das Grundwasser bis heute Salz und Gips. Es entstehen Hohlräume, so dass die Erde nachrutscht und der Boden absinkt. So hat sich das Gartentor bereits um mehr als 2 Meter abgesenkt. Auch viele historische Häuser haben Risse, sind schief oder mussten aufgegeben werden. Noch immer bewegt sich der Boden jedes Jahr um mehrere Zentimeter. Ich frage mich, welche existenziellen Sorgen müssen damit verbunden sein, wenn das Haus, in dem ich lebe, in die Unterwelt abzusinken droht? Am Ende der Bergpredigt vergleicht Jesus in einer Beispielgeschichte 2 Bauherren, von denen einer sein Haus auf Sand errichtet. Ein heftiger Regen spült den losen Untergrund fort und das Haus stürzt ein. Dieser Bauherr steht für Menschen, die ihre Lebensentscheidungen treffen, ohne dabei über Gottes Willen nachzudenken. Sie stehen in der Gefahr, am Ende alles zu verlieren. Das Haus des 2. Bauherrn hält dem Unwetter stand, denn er baut sein Haus auf ein felsiges Fundament. Er steht für Menschen, die den Worten von Jesus vertrauen. Direkt vor diesem Gleichnis hat Jesus darüber gesprochen, dass nicht jeder in Gottes Reich in den Himmel hineinkommt. Wer hier an Gott vorbeilebt, wird auch die Ewigkeit im Abgrund einer ewigen Trennung von ihm verbringen. Doch wer eine Glaubensbeziehung zu Jesus hat, baut sein Leben auf einem stabilen Grund und wird einmal in eine Wohnung im Himmel einziehen. Frage: Auf welcher Grundlage treffen Sie wichtige Entscheidungen? Tipp: Wer auf Jesus hört und die Auswirkungen auf die Ewigkeit bedenkt, ist klug. Bibellese, Matthäus Kapitel 7. Richtet nicht, damit ihr nicht gerichtet werdet. Denn mit welchem Gericht ihr richtet, werdet ihr gerichtet werden. Und mit welchem Maß ihr messt, wird euch zugemessen werden. Was aber siehst du den Splitter, der in deines Bruders Auge ist, den Balken aber in deinem Auge nimmst du nicht wahr? Oder wie wirst du zu deinem Bruder sagen, erlaube, ich will den Splitter aus deinem Auge ziehen, und siehe, der Balken ist in deinem Auge. Heuchler, zieh zuerst den Balken aus deinem Auge, und dann wirst du klar sehen, um den Splitter aus deines Bruders Auge zu ziehen. Gebt nicht das Heilige den Hunden, werft auch nicht eure Perlen vor die Schweine, damit sie diese nicht etwa mit ihren Füßen zertreten und sich umwenden und euch zerreißen. Bittet, und es wird euch gegeben werden, sucht, und ihr werdet finden, klopft an, und es wird euch geöffnet werden. Denn jeder Bittende empfängt, und der Suchende findet, und dem Anklopfenden wird geöffnet werden. Oder welcher Mensch ist unter euch, der, wenn sein Sohn ihn um ein Brot bittet, ihm einen Stein geben wird? Und wenn er um einen Fisch bittet, wird er ihm eine Schlange geben? Wenn nun ihr, die ihr böse seid, euren Kindern gute Gaben zu geben wisst, wie viel mehr wird euer Vater, der in den Himmeln ist, Gutes geben denen, die ihn bitten? Alles nun, was ihr wollt, dass euch die Menschen tun sollen, das tut ihr ihnen auch, denn darin besteht das Gesetz und die Propheten. Geht hinein durch die enge Pforte, denn weit ist die Pforte und breit der Weg, der zum Verderben führt, und viele sind, die auf ihm hineingehen. Denn eng ist die Pforte und schmal der Weg, der zum Leben führt, und wenige sind, die ihn finden. Hütet euch vor den falschen Propheten, die in Schafskleidern zu euch kommen, inwendig aber sind sie reißende Wölfe. An ihren Früchten werdet ihr sie erkennen. Liest man etwa von Dornen Trauben oder von Disteln Feigen? So bringt jeder gute Baum gute Früchte, aber der faule Baum bringt schlechte Früchte. Ein guter Baum kann nicht schlechte Früchte bringen, noch kann ein fauler Baum gute Früchte bringen. Jeder Baum, der nicht gute Frucht bringt, wird abgehauen und ins Feuer geworfen. Deshalb an ihren Früchten werdet ihr sie erkennen. Nicht jeder, der zu mir sagt, Herr, Herr, wird in das Reich der Himmel hineinkommen, sondern wer den Willen meines Vaters tut, der in den Himmeln ist.
Viele werden an jenem Tage zu mir sagen, Herr, Herr, haben wir nicht durch deinen Namen geweissagt und durch deinen Namen Dämonen ausgetrieben und durch deinen Namen viele Wunderwerke getan? Und dann werde ich ihnen bekennen, ich habe euch niemals gekannt, weicht von mir, ihr Übeltäter. Jeder nun, der diese meine Worte hört und sie tut, den werde ich mit einem klugen Mann vergleichen, der sein Haus auf den Felsen baute. Und der Platzregen fiel herab, und die Ströme kamen, und die Winde wehten und stürmten gegen jenes Haus, und es fiel nicht, denn es war auf den Felsen gegründet. Und jeder, der diese meine Worte hört und sie nicht tut, der wird mit einem törichten Mann zu vergleichen sein, der sein Haus auf den Sand baute. Und der Platzregen fiel herab, und die Ströme kamen, und die Winde wehten und stießen an jenes Haus, und es fiel, und sein Fall war groß. Und es geschah, als Jesus diese Worte vollendet hatte, da erstaunten die Volksmengen sehr über seine Lehre, denn er lehrte sie wie einer, der Vollmacht hat, und nicht wie ihre Schriftgelehrten.

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0: Der Brief an die Epheser, die ersten drei Kapitel. Hört auf Gottes lebendiges und irrtumsloses Wort. Paulus, ein Apostel Jesu Christi, durch den Willen Gottes, an die Heiligen und Gläubigen in Christus Jesus, die in Ephesus sind. Gnade sei mit euch und Friede von Gott, unserem Vater und dem Herrn Jesus Christus. Gepriesen sei der Gott und Vater unseres Herrn Jesus Christus, der uns gesegnet hat mit jedem geistlichen Segen in den himmlischen Regionen in Christus. Denn in ihm hat er uns ja schon vor der Grundlegung der Welt erwählt, dass wir heilig und unsträflich vor ihm seien in Liebe. Und hat uns durch Jesus Christus zur Sohnschaft für sich selbst vorherbestimmt, nach dem Wohlgefallen seines Willens, zum Lobpreis der Herrlichkeit seiner Gnade, mit der er uns begnadigt hat in dem Geliebten. In diesem haben wir die Erlösung durch sein Blut, nämlich die Vergebung der Übertretungen nach dem Reichtum seiner Gnade, die er uns in aller Weisheit und Einsicht in überströmender Fülle hat widerfahren lassen. Er hat uns ja das Geheimnis seines Willens kundgetan, nach seinem Wohlgefallen, das er sich vorausgesetzt hat zur Ausführung, sobald die Zeiten zur Fülle der von ihm geordneten Entwicklung gelangt wären. Er wollte in Christus als dem Haupt alles einheitlich zusammenfassen, was in den Himmeln und was auf der Erde ist. In ihm sind wir nun des verheißenen Heilsbesitzes teilhaftig geworden, nachdem wir dazu vorherbestimmt worden waren, nach dem Vorsatz dessen, der alles nach dem Beschluss seines Willens wirkt, damit wir zum Lobpreis seiner Herrlichkeit dienten, wir, die wir zuvor unsere Hoffnung auf Christus gesetzt haben. In ihm seid auch ihr, nachdem ihr das Wort der Wahrheit, das Evangelium von eurer Rettung, vernommen habt und zum Glauben gekommen seid, mit dem verheißenen Heiligen Geist versiegelt worden, der das Angeld für das Erbe ist, zur Erlösung des Eigentums, zum Lobpreis seiner Herrlichkeit. Das ist denn auch der Grund, weshalb ich die Kunde von eurem Glauben an den Herrn Jesus Christus und von eurer Liebe zu allen Heiligen mit der Danksagung für euch nicht aufhöre und in meinen Gebeten eurer mit Namensnennung gedenke. Der Gott unseres Herrn Jesus Christus, der Vater der Herrlichkeit, wolle euch den Geist der Weisheit und der Offenbarung in der Erkenntnis seiner selbst geben und euren Herzen erleuchtete Augen, damit ihr begreift, welche Hoffnung ihr infolge seiner Berufung habt, wie groß der Reichtum seines herrlichen Erbes sei, den bei den Heiligen, und wie überschwänglich seine Kraft sich an uns, den Gläubigen, erweist, nämlich die mit gewaltiger Macht wirksame Stärke, die er in Christus hat wirksam werden lassen, als er ihn von den Toten auferweckte und ihn in die himmlischen Regionen zu seiner Rechten setzte, hoch erhaben über jedes Fürstentum und jede Gewalt, über jede Macht und Herrschaft, überhaupt über jeden Namen, der nicht nur in dieser, sondern auch in der zukünftigen Weltzeit genannt wird. Ja, alles hat er ihm unter die Füße gelegt und hat ihm zum alles überragenden Haupt gemacht für die Gemeinde, die sein Leib ist, die Fülle dessen, der alles in allen erfüllt. So hat er auch euch, die ihr tot wart, durch eure Übertretungen und Sünden, in denen ihr einst wandeltet nach dem Zeitlauf dieser Welt, nach dem Fürsten, der die Gewalt über die Luft hat, dem Geist, der gegenwärtig in den Söhnen des Ungehorsam wirksam ist. Unter diesem haben auch wir alle einst unser Leben geführt, in den Begierden unseres Fleisches, indem wir den Willen des Fleisches und der Gedanken ausführten und von Natur Kinder des Zorns waren, wie die anderen auch. Gott aber, der an Barmherzigkeit reich ist, hat uns um seiner großen Liebe willen, die er zu uns hegte, auch uns, als wir tot waren, durch die Übertretung mit Christus lebendig gemacht. Durch Gnade seid ihr errettet worden und hat uns in Christus Jesus mit auferweckt und mit ihm in die himmlischen Regionen versetzt, um in den kommenden Weltzeiten den überschwänglichen Reichtum seiner Gnade durch die Gütigkeit gegen uns in Christus Jesus zu erweisen. Denn durch die Gnade seid ihr errettet worden, aufgrund des Glaubens. Und zwar nicht aus euch, nein, Gottes Gabe ist es. Nicht aufgrund von Werken, damit niemand sich rühme. Denn sein Gebilde sind wir, in Christus Jesus geschaffen zu guten Werken, die Gott im Voraus bereitet hat, damit wir in ihnen wandeln könnten. Darum erinnert euch daran, dass einstmal ihr, die ja nach dem Fleisch Heiden wart und von dem Volk, der äußerlich mit Händen am Leib vollzogenen Beschneidung Vorhaut genannt wurdet, dass ihr in jener Zeit ohne Christus wart, ausgeschlossen vom Bürgerrecht Israels und fremd in Bündnissen der Verheißung, ohne Hoffnung und ohne Gott in der Welt. Jetzt aber in Christus Jesus seid ihr, die ihr einst fern wart, durch das Blut Christi nahegebracht worden. Denn er ist unser Friede, er, der die beiden Teile zu einer Einheit gemacht hat und die Scheidewand des Zaunes abgebrochen, nachdem er durch die Hingabe seines Leibes die Feindschaft, das Gesetz mit seinen Satzungen, gefassten Geboten beseitigt hatte, um so die beiden friedenstiftend in seiner Person zu einem einzigen neuen Menschen zu schaffen und die beiden in einem Leib mit Gott durch das Kreuz zu versöhnen, nachdem er durch dieses die Feindschaft getötet hatte. So ist er denn gekommen und hat Frieden euch, den Fernen, und ebenso Frieden den Nahen, als frohe Botschaft verkündigt. Denn durch ihn haben wir beide den Zugang zum Vater in einem Geist. Demnach seid ihr jetzt nicht mehr Fremdlinge und Beisassen, sondern seid Mitbürger der Heiligen und Gottes Hausgenossen, aufgebaut auf dem Grund der Apostel und Propheten, bei welchem Christus Jesus selber der Eckstein ist. In ihm wächst der ganze Bau fest zusammengefügt zu einem heiligen Tempel im Herrn empor. Und in diesem werdet auch ihr mit auferbaut zu einer Wohnstätte Gottes im Geist. Das ist der Grund, weshalb ich, Paulus, der ich euch Heiden zugute, der Gefangene Christi Jesu bin, ihr habt doch wohl von der Verwaltung der Gnade Gottes gehört, die mir für euch gegeben worden ist, dass wir nämlich durch die Offenbarung des Geheimnisses kundgetan worden ist, wie ich davon schon vorhin in Kürze geschrieben habe. Daran könnt ihr, wenn ihr es lest, meine Einsicht in das Geheimnis Christi erkennen, das in früheren Zeitaltern den Menschenkindern nicht kundgetan worden ist, wie es jetzt seinen heiligen Aposteln und Propheten im Geist geoffenbart worden ist. Dass nämlich die Heiden Miterben und Miteinverleibte und Mitteilhaber der Verheißung in Jesus Christus sind, durch das Evangelium, dessen Diener ich geworden bin, nach der Gnadengabe Gottes, die mir nach seiner in ihrer Wirkung gewaltigen Kraft gegeben worden ist. Mir, dem Allergeringsten unter allen Heiligen, ist diese Gnade gegeben worden, den Heiden das Evangelium von dem unergründlichen Reichtum Christi zu verkündigen und allen Aufklärung darüber zu geben, welche Bewandtnis es mit der Verwirklichung des Geheimnisses hat, das von Urzeiten in Gott, dem Schöpfer aller Dinge, verborgen gewesen ist. Damit nunmehr den Fürstentümern und den Gewalten in den himmlischen Regionen durch die Gemeinde die mannigfaltige Weisheit Gottes kundgetan werde. Diesen Vorsatz, den er von Ewigkeiten her gefasst hatte, hat er zur Ausführung gebracht in Christus Jesus, unserem Herrn, in welchem wir die Freimütigkeit und den Zutritt zu Gott in Zuversicht durch den Glauben an ihn haben. Deshalb bitte ich auch darum, wegen meiner Bedrängnisse für euch nicht mutlos zu werden. Das ist ja eine Verherrlichung für euch. Deswegen beuge ich meine Knie vor dem Vater, von dem jede Vaterschaft, die es im Himmel und auf Erden gibt, ihren Namen trägt. Er wolle euch nach dem Reichtum seiner Herrlichkeit geben, durch seinen Geist am inwendigen Menschen mit Kraft gestärkt zu werden, damit Christus durch den Glauben in euren Herzen wohne und ihr in Liebe gewurzelt und gegründet seid, damit ihr fähig werdet, zusammen mit allen Heiligen die Breite und Länge, die Tiefe und Höhe zu erfassen und die alle Erkenntnis übersteigende Liebe Christi zu erkennen, damit ihr schließlich zum Erfülltsein mit der ganzen Gottesfülle gelangt. Ihm aber, der nach der Kraft, die in uns wirksam ist, über die Maßen mehr zu tun vermag, über alles hinaus, was wir erbitten und erdenken können, ihm gebührt die Ehre in der Gemeinde und in Christus Jesus bis hinaus auf alle Geschlechter aller Zeiten der Ewigkeit. Amen.
1: Vater, wir bitten dich, dass du uns offene Augen gibst. Wir bitten dich, dass du durch dein Wort sprichst und uns die Herrlichkeit von dir, deinem Sohn, dem Heiligen Geist zeigst und uns froh machst und uns stärkst und erfrischt, dass dein Wort, das lebendig ist, seine Wirkung hat heute in uns. Amen. Stell dir vor, es sind Außerirdische auf unserem Planeten gelandet und sie stellen Kontakt zu dir her. Sie wollen die Zivilisation hier auf dieser Erde kennenlernen. Und es liegt an dir, ihnen unsere Zivilisation vorzustellen. Du sollst ihnen zeigen, was wir als Zivilisation zustande gebracht haben und wozu wir fähig sind. Was sind die Wunder unserer Zivilisation? Was zeigst du ihnen? Zeigst du ihnen das Kolosseum? Zeigst du ihnen die chinesische Mauer? Oder siehst du die Errungenschaft unserer Gesellschaft eher darin, dass du sagst, es ist die Bildung und du gehst mit ihnen in unsere besten Universitäten und unsere größten Bibliotheken? Oder denkst du, ich zeige ihnen unsere Macht und Stärke. Und dann gehst du mit ihnen hin und zeigst ihnen unsere Atombomben, unsere U-Boote, unsere Panzer und Waffen. Führst du sie ins Louvre, eine Konzerthalle oder zu einem WM-Finalspiel? Öffnest du für sie die Türe zu Fort Knox oder die Tore zum Tower of London, damit sie unsere Schätze anschauen können? Das mögen große Errungenschaften unserer Gesellschaft sein, aber was ist, wenn sie Nachfragen stellen? Also wenn sie fragen, wieso habt ihr so eine lange, große, hohe Mauer errichtet, die euch voneinander trennt? Wie kann es sein, dass ihr Bildung so hoch schreibt, aber Millionen bis Milliarden Menschen Analphabeten sind? Weshalb entwickelt ihr Waffen, die die ganze Menschheit und die ganze Erde vernichten können? Warum habt ihr Hallen voller Gold, die ihr mit Stacheldraht abschirmt, während Menschen hungern und verarmt sterben? Erkennst du die Zwickmühle? Jeder Bericht der Errungenschaften unserer Zivilisation ist gleichzeitig eine Bankrotterklärung unserer Zivilisation. Wir als Christen neigen dazu, unsere Herzen an Dinge zu binden, die in unserer Gesellschaft was gelten. Das ist alles, was ich gerade genannt habe und die ihnen herrlich erscheinen. Gott möchte heute aber durch sein Wort unseren Blick auf etwas richten, auf etwas Großes, auf etwas Herrliches, auf etwas Beständiges, dass es wert ist, präsentiert zu werden, was es wert ist, vorgezeigt zu werden. Etwas, das keine Schattenseiten hat, das nicht beschmutzt ist, das nur Jubel, nur Freude, nur Lobpreis verdient, unseren Blick zu wenden auf Christus und seine Gemeinde. Das Thema heute ist: Lobe Gott für sein Wunderwerk Gemeinde. Und wir wollen heute den Text durchgehen in drei Punkten. Erstens, lobe Gott für das Wunderwerk Gemeinde, denn in Christus erlöst er uns zu neuen Menschen. Das wird der erste Punkt sein. Der zweite Punkt, in Christus versöhnt er uns zu einer neuen Gesellschaft. Und der dritte Punkt, in Christus macht er uns zum Zeugnis seiner Herrlichkeit. Der erste Punkt, lobe Gott für das Wunderwerk Gemeinde, denn in Christus erlöst er uns zu neuen Menschen. Einen ganz kleinen Moment, ich müsste eben hier noch was, ich merke, ich habe meinen Monitor ein bisschen dunkel eingestellt, so ist viel besser. In Christus erlöst er uns zu neuen Menschen, der erste Punkt. Paulus' Eröffnung im Epheserbrief, Kapitel 1, Abvers 3 bis 14, ist ein herrlicher Lobpreis. In der Theologie nennt man das eine Eulogie. Es ist ein Lobpreis Gottes, der im Zusammenhang mit Gottes Heilsplan steht, mit Gottes trinitarischem Heilshandeln. Wir erfahren, dass Gott eine gefallene Schöpfung nicht sich selbst überlässt und ihrer Verlorenheit. Gott wurde durch den Satan nicht überrumpelt, als er die Menschheit in die Sünde gezogen hat. Er wird nicht siegen. Schon vor Grundlegung der Welt fasst Gott einen Entschluss, einen Ratschluss, die Menschheit zu erlösen. Er fasst den Entschluss, ein Volk aus dieser Welt herauszulieben. Und es wird uns beschrieben in Kapitel 1, 3 bis 14, was das Werk jeder einzelnen Person der Gottheit ist, um uns zu retten. Gott der Vater ist es, der den Entschluss fasst. Und dieser Entschluss, dieser Ratschluss, den Gott fasst, der hat mit zwei Sachen zu tun. Es hat mit seinem Sohn zu tun und es hat mit der Gemeinde zu tun. Gott fasst seinen Sohn und seine Gemeinde oder sein Volk zusammen in einen Ratschluss, in seinen Heilsgedanken. Er beschließt, als noch kein einziger Mensch geboren war, beschließt Gott, uns zu seinen Kindern zu machen. Und er beschließt, das durch das erlösende Werk von Christus zu tun, noch bevor es geschehen ist. Dann ist es Jesus Christus, der Sohn Gottes, der uns erlöst vor dem gerechten Gericht Gottes über unsere Sünde. Er ist derjenige, der innerhalb der Zeit in die Zeit hinein tritt, Mensch wird und die Rettung zustande bringt, die Rettung wirkt. indem er die Sündenschuld, die uns von Gott trennt, ans Kreuz trägt und ganz bezahlt. Wir hören hier, wir erhalten durch das Werk von Christus ganze Vergebung. Völlige Vergebung, eine Vergebung, die nicht mehr in Frage gestellt wird. Eine Vergebung, die keine weitere Wiedergutmachung fordert. Christus macht wirklich alles gut. Er bringt unsere Schuld wirklich hinweg. Der Vater entschließt sich, Jesus zum Haupt der ganzen neuen Schöpfung zu machen. Gott schafft eine neue Schöpfung und Christus ist der Haupt der neuen Schöpfung. Alles soll unter seiner Herrschaft zusammenkommen. Alles im Himmel und alles auf Erden soll von Christus regiert sein. Was sind all diese Dinge, die unter der Herrschaft von Christus vereint werden sollen? Was soll alles unter der Herrschaft von Christus stehen? Es sind die Verstorbenen, die noch Lebenden und die noch kommenden Gläubigen. Aber nicht nur sie. Mit allen Dingen meint Gott hier wirklich alle Dinge. Das ganze Universum wird unter die Herrschaft und seine Autorität von Christus gestellt. Es wird eine kosmische Wiederherstellung geben, eine Erlösung einer seufzenden Schöpfung. Alles wird unter der Herrschaft von Christus sein. Jeder Flecken dieser Erde wird unter der Herrschaft von Christus sein. Gottes Plan ist es, dass alle Dinge, die durch und für Christus geschaffen wurden und von ihm erhalten werden, schlussendlich vereint werden unter der Herrschaft von Jesus Christus. Christus wird in Ewigkeit Herr sein über eine Neuschöpfung, jede Kreatur und über seine Gemeinde. Jedes Ding, jedes kleinste Ding wird Christus ehren. Jeder Gedanke, jedes Wort, jedes Lied, das gesungen wird, wird Christus ehren. Jeder Blick wird Christus ehren, aber auch jedes Zwitschern, jedes Bellen, jedes Tröten, jedes Bellen und Blöcken, alles wird Christus ehren. Vielleicht fragst du, ich würde gerne, aber das Leben ist so schwer, die Gefahren so groß, kann ich Christus wirklich ehren? Kann mich Gott durchbringen, werde ich überhaupt zum Ziel kommen? Oder werde ich ihm Unehre bereiten, weil ich nicht durchgehalten habe? Dann erfahren wir, dass es die dritte Person der Gottheit gibt, die ihren Teil in der Rettung wirkt. Gott hat beschlossen, dass diejenigen, die er erwählt hat, um zu Christus zu gehören und die von Christus erlöst wurden, dass diese mit dem Heiligen Geist versiegelt werden. Sie erhalten den Heiligen Geist Gottes als eine Verheißung Gottes. Das ist wie in einem guten Restaurant. Du gehst in das Restaurant, du willst etwas essen und ein gutes Restaurant wird dir vorher einen Gruß aus der Küche schicken. Sie werden dir einen Gruß aus der Küche schicken, damit dein Appetit angeregt bleibt und deine Vorfreude steigt. Wir bekommen mit dem Heiligen Geist, den Gott uns gibt, als Kindern Gottes, jedem Kind Gottes, bekommen wir einen Vorgeschmack auf die Welt, die kommt und die Herrlichkeit, die kommen wird. Und mit dem Heiligen Geist bekommen wir in uns ein Wirken und ein Ziehen, dass wir wirklich an diesem Ziel ankommen wollen und auch ankommen werden. Mit der Gabe seines Geistes stellt Gott uns die Garantie aus, dass wir sein Eigentum sind und er sein Eigentum erlösen wird. Es gehört ihm und er wird es erlösen. Mit dem Geschenk seines Geistes bringt Gott zum Ausdruck, hier ist Leben, das ich gegeben habe und dieses Leben wird bis in das ewige Leben hineinreichen. Wenn wir das sehen, was Gott getan hat und wie herrlich und wie voller Liebe und voller Gnade dieser Gott ist, wie stark der Kontrast, den Paulus aufzeigt in Epheser Kapitel 2, zu uns und wer wir waren. Wir waren unter der Herrschaft des Teufels und unter die Herrschaft seiner Schergen ausgeliefert, versklavt unter die Begierden der Sünde. Und die Begierden haben uns regiert. Das hat uns angetrieben. Wir waren diese Walking Deads, diese wandelnden Toten, nach außen irgendwie quicklebendig, aber innerlich wirklich verrottet. In uns keine Liebe zu Gott, kein Gespür für seine persönliche Wirklichkeit, kein Rufen zu Gott, aber lieber Vater, keine Reaktion auf Gott, so wenig wie eine Leiche, wir waren lebendig tot. Und dann kommt das schönste Aber, das du je gehört hast in deinem Leben. Hier in Epheser 2 hören wir es, lesen wir es. Gott aber, der reich ist an Erbarmen. Gott allein, Gott hier, weil er überreich ist an Erbarmen, hat uns mit Christus lebendig gemacht. Normalerweise, wenn wir ein Aber hören, dann klingt es so, das war wirklich gut, was du gemacht hast, aber. Oder du bekommst wirklich alles, aber. Oder du bekommst die Gehaltserhöhung, aber. Das ist dieses entzaubernde Aber, das wir immer wieder hören und auf das wir warten. Das Aber Gottes ist hier so anders. Wir völlig verloren, völlig tot. Gott aber, der reich ist an Erbarmen, lässt uns nicht da. Es ist allein und ausschließlich seine Gnade, sein Erbarmen, dass wir gerettet sind. Wir konnten nichts tun, wir haben nichts getan. Und Gott hat die Rettung auch genauso angelegt, dass deutlich wird, dass wir nichts tun können. Und dass zum Ausdruck kommt, dass er allein uns retten kann und retten wird und wir nichts beitragen können. Wir sind Gottes Schöpfung allein. Gott schafft einen neuen Menschen, der Gottes gute Werke tut. Damit endet dieser Abschnitt in Kapitel 2, Vers 10. Ich möchte dich fragen, jubelt dein Herz über deine Erlösung? Eine weitere Frage. Welchen Wert hätte Gold auf dieser Erde, wenn wir Menschen das Sinnesorgan Sehen oder Augen nicht hätten? Welchen Wert hätte Gold? Welchen Wert hätten Diamanten, wenn wir Menschen nicht sehen könnten?

Offenbarung und der Weisheit, lass uns dich erkennen, wer du bist. Lass uns erkennen deine Liebe, deinen Reichtum deiner Gnade. Gib uns erleuchtete Augen unseres Verstandes. Herr, wir sehen nicht. Lass uns sehen. Lass uns dich sehen. Lass uns sehen, dass du uns in Christus mit jedem geistlichen Segen gesegnet hast. Lass uns das sehen. Lass uns sehen, dass Christus in Herrlichkeit thront, dass Gott ihm alles unterstellt hat und dass wir zu diesem Christus, dem Weltenherrscher, gehören. Lass uns das sehen. Lass uns sehen, dass du uns mit ihm verbunden hast in einer Verbindung, die niemals woanders fester gefunden werden kann und die nicht aufgebrochen werden kann. Lass uns sehen, dass wir zu diesem Weltenherr, Jesus Christus, gehören. Lass uns das sehen, Herr, damit wir dich richtig loben können. Gottes gute neue Schöpfung geht aber über einen neuen Menschen hinaus, sondern Gott schafft auch eine neue Gesellschaft. Das ist das, was Paulus im Blick hat im Epheserbrief, Kapitel 2, ab Vers 11 bis Kapitel 3, Vers 9. In dem Moment, als Adam und Eva durch die Sünde von Gott entfremdet wurden und gottfeindlich wurden, ist gleichzeitig noch etwas anderes passiert. Und zwar in dem gleichen Moment, wo die Entfremdung zu Gott stattfindet, geschieht eine Entfremdung der Menschen untereinander. Und sie werden sich auch Feind. Wir sehen das an dem Brudermord von Kain und Abel sofort am Anfang der Menschheitsgeschichte. In der Entfremdung von Gott entfremden wir uns auch untereinander. Und das ist der Zusammenbruch grundlegender Beziehungen der Menschen untereinander. Es entmenschlicht uns total. Wir sollten in dieser Schöpfung, auf dieser Erde, die Gott uns gegeben hat, eigentlich zu Hause sein, sicher sein, zur Ruhe kommen. Aber wir sind zu Fremdlingen geworden. Misstrauen lauert hinter jede Ecke und häufig auch zurecht. Paulus, er macht das deutlich an der Beziehung, die bestand zwischen Juden und Heiden. Sie haben einander mit Ausdrücken belegt. Du Beschnittener, du Vorhaut oder du Unbeschnittener. Und in einem gewissen Maße hat das von Gott gegebene Gesetz an Mose auch dazu beigetragen oder es noch verschärft. Das Gesetz hat eine Unterscheidung gemacht zwischen unrein und rein, heilig und unheilig. Und die Juden haben es zum Anlass genommen, verächtlich auf den Heiden zu blicken. Ja, jede Berührung mit einem Heiden war für ihn größte Sünde, weil er irgendwann gedacht hat, ein Heide, der ist personifizierte Sünde. Es gibt keine größere Sünde, als ihn anzufassen oder Umgang mit ihm zu haben. Der Heide dagegen war nicht nur entfremdet von Gott, sondern auch von Gottes Volk. Er war ausgeschlossen von den Verheißungen und von den Segnungen der Bundesbeziehung mit Gott. Sie hatten keine Beziehung mit dem lebendigen Gott. Aber auch der Jude hatte nicht Kraft seiner Geburt, Kraft seines Blutes, das Recht, dass er Kind Gottes ist. Aber er hatte das Vorrecht, das ihm offenbart wurde durch Verheißungen, dass es aufgrund stellvertretender Opfer Erlösung gibt. Und in Gott, in Christus, reißt Gott diese Entfremdung und Trennung zwischen Juden und Heiden wirklich herunter, indem Christus dieses Gesetz, das vorher bestand in Mose, völlig erfüllt und die Satzung, die als Forderung dastand, völlig erfüllt und entfernt und nicht mehr als Forderung aufstellt, sondern er schafft ein neues Testament, einen neuen Bund, einen neuen Weg, wie man Gemeinschaft mit Gott hat, wie man sich Gott nahen darf, wie man zu Gott kommen darf. Er versöhnt Menschen mit Gott, sowohl Juden als auch Heiden, indem er durch das Kreuz die Feindschaft tötet. Denk nochmal drüber nach, das Symbol, das Kreuz, ist eigentlich das Symbol größter Feindschaft. Und Gott gebraucht das Symbol größter Feindschaft, um Feindschaft niederzureißen und Feindschaft zu beseitigen. Eigentlich eine gewaltige Ironie, oder? Jesus trägt die Strafe für unsere Sünde, den Grund der Entfremdung zwischen Gott und uns und auch der Entfremdung untereinander und eröffnet uns den Zutritt zum Vater, wird uns in Kapitel 2, Vers 18 gesagt. Und jetzt schafft Gott durch seinen Geist in jedem Einzelnen von uns Gläubigen eine Verbindung untereinander, eine Beziehung untereinander, ein Vertrauen, eine Liebe untereinander.

eine Gemeinschaft, die wirklich echter Friede ist. Auch wenn wir uns heute noch regelmäßig aneinander versündigen, muss ich nicht erwarten, wenn ich in die Gemeinde komme, dass zu jedem Zeitpunkt jemand mir in den Rücken fällt, mir alles missgönnt wird, dass mir alle nur das Schlimmste wünschen. Diese neue Gesellschaft ist keine kalte Gesellschaft, keine Zweckgemeinschaft, die man mit sehr vielen Regularien irgendwie am Leben erhalten kann, dass sie sich nicht feißen und essen, sondern es ist wirklich eine neue Gesellschaft, ein neues Volk, eine neue Heimat, ein neues Königreich, eine neue Familie, ein Tempel und Wohnort Gottes. Das ist das, was Gott uns zeigt, was er macht, indem er eine neue Gesellschaft schafft. Lieber Bruder, liebe Schwester, bist du dir bewusst, dass die Leute, die du hier in dem Raum sitzen hast, neben um dich und um dich herum, die Gesellschaft sind, die in Ewigkeit die Gesellschaft ist, mit der du Zeit verbringen wirst in Ewigkeit? Das ist die Gesellschaft Gottes, die er gewählt hat, mit denen du Ewigkeit verbringen wirst. Sie sind es. Unser Herz muss bluten, wenn wir daran denken, wie sehr sich Christen untereinander doch noch zersplittern und trennen und sich schnell und bereitwillig entzweien, während sie doch in Ewigkeit eine neue Gesellschaft sind, die einzige Gesellschaft, die da ist. Eigentlich muss unser Herz da wirklich bluten, wenn wir sehen, wie wir uns als Christen doch heute noch untereinander verhalten. Wir wollen bitten, Herr, zeig uns neu deine Herrlichkeit, die Herrlichkeit auch deiner neuen Gesellschaft, dieser neuen Gemeinschaft, die du in Christus geschaffen hast, damit wir die Gemeinde lieben. Und nicht nur die Ortsgemeinde, die weltweite Gemeinde. Und uns nicht innerlich trennen und zersplittern. Umso mehr sollten wir das beten, wenn wir entdecken, dass Gott durch die Gemeinde seine Herrlichkeit in dieser Welt offenbart und seine Gemeinde zum Zeugnis seiner großen Macht und Herrlichkeit stellt. Wenn wir sehen, wofür Gott die Gemeinde gebraucht. Das ist der dritte Punkt. In Christus macht Gott uns zum Zeugnis seiner Herrlichkeit. Das ist vor allem der Abschnitt in Kapitel 3, Vers 10 bis Vers 21. In Kapitel 3 gibt Paulus uns einen Einblick in seinen Dienst, den er von Gott erhalten hat, und auch seinen Antrieb zu diesem Dienst, also diesen Dienst an den Heiden, für die er in Ketten liegt. Das sagt er zweimal. Er sagt, ich liege für diesen Dienst an den Heiden, für den Dienst an euch liege ich in Ketten. Paulus predigt den Heiden das Evangelium, ist auch bereit dafür, in den Ketten zu liegen, weil er einen Einblick erhalten hat in Gottes großen Ratschluss. Paulus sagt, es lohnt sich und dafür bin ich gerne in Ketten. Es lohnt sich, weil es ein herrlicher Auftrag ist. Und hier spielt die Gemeinde eine zentrale Rolle, und zwar die Gemeinde hat einen kosmischen Auftrag. Viele Kinder haben den Traum, irgendwann Astronaut zu werden. Die Gemeinde hat einen kosmischen Auftrag. Unser Auftrag geht wirklich bis an die Enden der Welt, der Erden. Was meine ich damit? Die Feinde Gottes, der Teufel, seine Unterteufel, sie haben die erste Schöpfung durch Sünde in den Tod gezogen. Und jetzt lebt auf dieser Welt der in Begierden schwelgende Mensch. Auf dieser Erde finden wir eine verfeindete Gesellschaft. Und wisst ihr, dieser in Begierden schwelgende Mensch und diese verfeindete Gesellschaft ist eine ständige Predigt ihrer Rebellion. Sie verkünden einen vermeintlichen Sieg Satans. Der gefallene Mensch und die gefallene Gesellschaft. Und dann gewährt uns Paulus einen Einblick in Gottes Sieg. Und seine Verkündigung seines Sieges über Satan und wie Gott eine gefallene Schöpfung erlöst. Und Gott zeigt uns ein Bild, ein Bühnenschauspiel. Es wird uns gesagt, schaut euch, das ist wie bei einem Theaterstück. Da ist ein Regisseur, das ist Gott. Da ist eine Bühne und auf dieser Bühne ist Christus und die Gemeinde. Und dann sind die ganzen Zuschauer, das sind die Gewalten und Mächte, das sind die gefallenen Engel und die treuen Diener Gottes. Die sitzen und schauen diesem Bühnenspiel zu, das Gott jetzt dirigiert. Und sie sehen Christus, den neuen Menschen, den neuen Adam, wie er durch Tod und Auferstehung
eine neue Schöpfung anläutet. Sie sehen ein Volk, seine Braut, die ihm vom Vater gegeben ist und die er erlöst hat und erworben hat. Es ist ein reines Volk, gewaschen, geheiligt, gerecht gemacht. Ein Volk, das vereinigt und versöhnt ist durch den Geist Christi. Und die treuen Diener Gottes, die das ansehen, die Engel, sie freuen sich über den Sieg. Und die Schergen Satans und Satan, ihnen wird ihre Niederlage gepredigt und gepredigt und gepredigt durch die Gemeinde heute. Lieber Bruder, liebe Schwester, kannst du hier sehen, welche Bedeutung unser Alltag dadurch bekommt? Gott möchte durch deinen Alltag, durch unseren Alltag, seinen Sieg verkünden. Du verkündest den Sieg von Christi heute, wenn du am Morgen deinen Blick auf Gott richtest und von ihm all die Hilfe für deinen Tag erwartest. Du verkündest den Sieg von Jesus Christus durch deine gewissenhafte Arbeit am Arbeitsplatz. Du verkündest den Sieg von Christus durch deine Liebe zu deiner Frau. Du verkündigst den Sieg von Christus durch deine Unterordnung unter deinen Mann. Du verkündigst den Sieg von Christus durch deinen Gehorsam zu deinen Eltern. Du verkündigst den Sieg von Christus, indem du alte, sündige Gewohnheiten ablegst und neue anziehst, die Gott ehren. Wir verkünden den Sieg von Christus durch Liebe untereinander und durch die Bewahrung der Einheit, die er geschenkt hat. Du magst sagen, ich schaffe es nicht. Wie soll ich? So eine hohe Bestimmung, so ein hoher Auftrag. Ich schaffe es nicht. Auf der Bühne zu stehen, da was vorzuspielen, so ein herrliches Stück aufzutragen, ich schaffe es nicht. Amen. Ich möchte dich nochmal bitten, denk dran, wie Gott Rettung angelegt hat. Gott hat Rettung so angelegt, dass deutlich wird, dass alles von ihm kommen muss. Es muss alles von ihm kommen. Kannst du jetzt verstehen, wieso Paulus so inbrünstig betet um offene Augen? Dass er darum betet, dass wir erkennen, wie mächtig Gott in uns und in der Gemeinde wirkt. Er fleht drum. Habt Augen dafür, wie mächtig Gott wirkt in der Gemeinde. Wie er darum betet, ey, lasst euch nicht von meinen Ketten entmutigen. Gott ist da in seiner Kraft. Wir haben Zugang zum Vater. Wir haben Zugang und dürfen mit Freimut und Zuversicht kommen. Seine Liebe gilt seinem Sohn und seine Liebe gilt uns. Wir dürfen mutig leben. Und er wird uns in unserer Schwachheit begegnen. Im Epheserbrief wird immer wieder eins deutlich gemacht und auf den Punkt gebracht, warum Gott uns rettet. Was die Absicht dahinter ist, was Gott damit bezweckt. In Kapitel 1, Vers 6, Vers 12 und Vers 14 wird gesagt, zum Lobpreis der Herrlichkeit seiner Gnade. Gott rettet uns, die wirklich schwach und zu nichts fähig sind, um eins deutlich zu machen, meine Gnade ist groß. Und wenn du sagst, ich bin schwach und ich kann nicht bringen, dann ist genau das, was Gott verkünden will. Gott will sagen, verkünden, du kannst nichts, aber meine Gnade ist groß. Das ist genau richtig, wenn du das fühlst und wenn du dich auf Gottes Gnade wirfst. In Kapitel 1, Vers 7 sagt er, wie uns ist Vergebung widerfahren nach dem Reichtum seiner Gnade. Gott will seine Gnade präsentieren. Kapitel 2, Vers 6, aus Gnade seid ihr errettet. Paulus sagt, mir ist die Haushalterschaft der Gnade gegeben für die Heiligen. Gott will seiner Gnade zur Schau stellen. Und wenn du sagst, ich bin so klein und kann nichts bringen, Amen. Gott will seine Gnade präsentieren. Je mehr du deine eigene Hilflosigkeit erkennst und nach Gnade schreist, desto mehr wird Gottes Absicht erfüllt. Je mehr du schreist, je mehr du verzweifelt bist und nach Gott rufst, umso mehr wird Gottes Absicht erfüllt, dass er seine Gnade präsentiert. Wir brauchen Gnade und Gott ist gnädig. Vielleicht ist es dir schon mal passiert. Du hast dich auf den Weg gemacht, vielleicht für einen Städtetrip. Du wolltest eine Stadt besuchen und es wird vielleicht ein herrlicher Tag angekündigt. Und du hast dich auch dementsprechend vorbereitet. Und plötzlich gibt es Unwetter und starken Regen und du bist nicht darauf vorbereitet. Und du weißt, irgendwie muss ich mir helfen. Ich muss mir einen Schirm besorgen, weil sonst ist der Tag gelaufen. Dann wird das nichts mehr. Und jetzt klapperst du die Läden ab, ja? Also gehst vielleicht in den Supermarkt und denkst, hoffentlich haben die da Schirme. Du gehst dann vielleicht in einen Gemischtwarenladen und denkst, vielleicht haben die Schirme. Und vielleicht hast du Glück. Aber stell dir vor, du findest einen Laden, wo drauf steht,
Regenschirme und das ganze Sortiment ist da. Wenn du das siehst, dann weißt du, da wird mir geholfen, oder? Weißt du, was Gott in Fülle hat? Was sein Laden ist? Gnade. Man kann gar nicht in den Thronsaal der Gnade hineingehen und ohne Gnade wieder rausgehen, wie man nicht in einen Regenschirmladen gehen kann, wenn man den braucht und ohne hinausgehen kann. Gottes Thronsaal ist ein Thronsaal der Gnade. Es wird Gnade für dich und für deine Not da sein. Lieber Christ, wenn du schreist und sagst, ich kann nicht zum Lobpreis der Gnade Gottes leben, so soll es sein. Gottes Gnade soll es in dir wirken. Paulus betet darum, dass wir erkennen, wie groß die Liebe Gottes zu uns und zu Christus ist. Du darfst wissen, die Liebe Gottes, die Liebe Christi gelten dir. Und wenn du kommst, empfängst du Gnade. Er gibt uns Kraft, in den Werken zu wandeln, die er zuvor bereitet hat. Ich möchte dich aufrufen, lebe mutig. Lebe mutig zum Lobpreis der Herrlichkeit Gottes. Und indem wir nach Gottes Gnade streben und unsere eigene Hilflosigkeit sehen, gerade auch als Gemeinde, preisen wir die herrliche Gnade Gottes. Und das will er. Wir verkünden damit, dass eines Tages die ganze Schöpfung, jede Schöpfung ganz von Gott abhängig sein wird, von ihm durch und für ihn leben wird. Dafür hat Gott die Gemeinde gesetzt. Das will Gott präsentieren durch die Gemeinde. Dass alle sehen, eines Tages wird jeder in dieser Abhängigkeit, in dieser Liebe und in dieser Freude über seinen Herrn leben. Das möchte Gott heute durch die Gemeinde präsentieren. Ich möchte zum Schluss kommen und zurückkommen zu unseren Außerirdischen, die Kontakt zu dir aufgenommen haben. Vielleicht hast du festgestellt, ganz so gewagt war meine Einleitung nicht, weil es gibt da scheinbar wirklich irgendwelche Wesen, die wir nicht sehen, außerhalb unserer sichtbaren Realität, die unsere Welt betrachten und sie sollen Gottes Wunderwerk sehen. Das Herrlichste auf unserem Planeten unter unserer Menschenrasse ist der zweite Adam. Der Erstling der neuen Schöpfung, Jesus Christus, wahrer Mensch und wahrer Gott. Und mit ihm die weiteren Früchte dieser neuen Schöpfung, die Gemeinde, die Schar der Erlösten aller Zeiten. Wir blicken auf dieses Wunderwerk und was wir sehen, ist ein herrlicher Mensch. Wir schauen auf das Haupt, es ist Christus. Wir schauen auf den Leib, es ist die Gemeinde. Wir sehen ein unerschütterliches Königreich, Gott und sein Volk. Wir sehen die harmonischste Familie, Gott als Vater, Christus der Sohn und wir als Brüder und Schwestern mit ihm zusammen. Wir sehen das eindrucksvollste Bauwerk, ein von Gott geschaffener heiliger Tempel, bewohnt vom Heiligen Geist, erbaut auf Christus mit lebendigen Steinen. Und wir wollen mit Paulus einstimmen in diesen Lobpreis über das herrliche Werk Gottes. Lieber Bruder, liebe Geschwister, in einer gefallenen Welt stellt Gott mit der Gemeinde seine Weisheit, seine Liebe, seine Gnade zur Schau. Und wir wollen ausbrechen in Lob und Jubel über diesen Gott, über dieses Wunderwerk der Gemeinde, über unsere Erlösung. Und Gott muss in der Gemeinde das Lob gehören. Wir loben Gott, indem wir seine Gnade hochhalten. Amen.

Es ist 1 Uhr und 51 Minuten. 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